Miles Davis liebte spanische Themen. Kommen wir zum Jahr 1986 und das Album Tuto. Tuto, Desmond Tutu, südafrikanischer Erzbischof und Bürgerrechtskämpfer. Das war nicht das erste politische Statement von Miles Davis im Laufe seiner Karriere. Wir spielen drei Titel, das Titelstück Tuto, Portia und Full Nelson. Und die Besetzung ist diesmal Markus Miller am Bass und an der Bassklarinette, Jason Miles Synthesizer, Omar Hakim Drums, Adam Holzmann Keyboard, George Duke Keyboards und Michel Orbaniak an der elektrischen Violine und er selber natürlich an der Trompete.

Tja, das war Tutto von 1986. Wir kommen in das Jahr 1987 und zu dem Album Siesta. Das ist eine Komposition und Produzent Markus Miller mit Miles Davis zusammen. Ein Soundtrack des Films von Regisseurin Mary Lambert. Eine spanischartige Anmutung vom Sound her und erinnert an Sketches of Spain unter der Ägide von Jill Evans. Und wir hören auch hier zwei Stücke Lost in Paris, Part 1, Siesta, Kids Kiss und Lost in Madrid, 2 und dann das Album Amantla von 1989, den Titel Big Time und dann sind wir schon beim letzten regulären Album, ist auch ein Soundtrack, Dingo heißt der von 1991 vom Komponisten und Pianisten Michel Legrand und Davis spielt das selber mit. Concert on the Runway hören wir dort.

0: Dingo, 1991 war das letzte reguläre Album. Sie hörten das Stück Concert on the Runway, ein Soundtrack unter der Ägide von Michel Legrand, und Davis spielt selber mit, und zwar den Trompeter Billy Cross. Das haben wir eben, seine Stimme gehört, seine heisere Stimme. Ja, als nächstes kam nochmal Doo-Wop von 1992, also nach dem Tode von Miles Davis, herausgekommen. Miles Davis ist am 28. September 1991 gestorben, und das ist eher so eine Resteverwertung mit Jazz und Hip-Hop, und wir hören dort den Titel Mystery. Und dann gibt's noch Material von Live-Alben, Live at Montreux vom Juli 91, auch die letzten Trompetentakte quasi mit Davis und Quincy Jones, mit dem Jill Evans Orchester und Georg Grunz Konzert Jazzband. Und dann vielleicht zum Schluss, wenn die Zeit noch reicht, Live Around the World. Eine Tournee von 88 bis 90 reichte sie. Aber zum Schluss noch drei Zitate, die seinen Geist und musikalische Entwicklung charakterisieren. Und zwar das erste Zitat auf die Kritik am Fusionsjazz. Miles Davis Zitat: Für mich sind viele alte Jazzmusiker faule Arschlöcher, die an der Tradition festhalten, weil sie zu bequem sind, was anderes zu probieren. Sie hören auf die Kritiker und sie erzählen ihnen, sie sollen da bleiben, wo sie sind, denn das gefällt denen. Die Kritiker sind genauso faul. Ein weiteres Zitat: Das war meine Begabung. Verstehst du? Die Fähigkeit, bestimmte Jungs zu finden und damit eine chemische Reaktion in Gang zu setzen, die sich von selbst weiterträgt. Sie spielen zu lassen, was sie können, und darüber hinaus. Zitat Miles Davis. Und ein drittes Zitat: Es geht um Stil und Gefühle. Miles Davis 1989, Zitat: Für mich geht's in der Musik und im Leben nur um Stil. Wenn du reich werden willst, trägst du bestimmte Sachen, ein bestimmtes Paar Schuhe oder ein Hemd oder einen Mantel. Genauso lassen sich durch einen Musikstil bestimmte Gefühle in den Menschen erzeugen. Du spielst einen gewissen Stil und ein entsprechendes Gefühl entsteht. Das ist alles. So Miles Davis. Zum Schluss noch Hinweise zur Literatur zum Thema zu Miles Davis, und zwar die Autobiografie von Miles Davis, erschienen in Hoffmann und Campe, dann Dieter Wiesmüller, Miles Davis, Leben, Musik und Schallplatten, dann das neue Buch von Stefan Henz, Miles Davis, Sound eines Lebens, sehr zu empfehlen, und die Schweizer Kulturzeitschrift Du, ein Extra über Miles Davis. Und wie immer können Sie die Sendung eine Woche lang in der Mediathek von RDL finden und hören. Die Sendung heißt ja Jazz News. Ja, und durch die Sendung begleitete Sie der Heinz Dillmann. Und jetzt noch Live-Aufnahmen und, wie gesagt, Resteverwertung. Zuerst Resteverwertung, dann die Live-Aufnahmen. Und ich sage Tschüss.
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Tja, ein Jahrhunderttalent. Unsere Hommage zum 100. Geburtstag von Miles Davis. Unsere letzte Sendung zum Thema Miles Davis. Es geht demnächst weiter mit John Coltrane, der ebenfalls dieses Jahr 100 geworden wäre. Morgen gibt's wieder Jazz, die Jazz-Matinee und am nächsten Samstag zur gewohnten Zeit die Jazz-News. Und ich sage Tschüss.

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der Welt der Geräusche gibt es den Typus des Klicks. In der Tierwelt werden Klickgeräusche zur Kommunikation benutzt. In manche menschlichen Sprachen sind Klicks integriert und in moderner Musik ist der Klick sowieso ein beliebtes und bewährtes Gestaltungsmittel. Davon wollen wir heute hören. Lasst uns eintauchen in die Welt des Klicks mit seinen Unterfraktionen. Das Knarren, Tropfen, Sirren, Plätschern, Knarzen, Rumpeln, Dröhnen, Pochen und Knistern. Dazu gibt es ein paar interessante Infos, zum Beispiel über den Pistolenkrebs, den Pottwal, die afrikanischen Khoisan-Sprachen und Elemente der Vocal Percussion und natürlich viel Musik. Vielleicht habt auch ihr Spaß daran und vielleicht macht es auch in eurem Kopf Klick.

0: Habt ihr schon mal was von Pistolenkrebsen gehört? Vermutlich nicht, denn diese kleinen Krebse leben nicht am Opfinger Baggersee, sondern in tropischen Gewässern. Sie erzeugen mit ihren Scheren einen unglaublich lauten Knall, um Beute zu erlegen, und sind somit die lautesten Tiere auf unserer Erde. Wenn Pistolenkrebse auf Beutezug sind, pirschen sie sich zuerst langsam heran, greifen ihr Opfer mit der linken Schere, entsichern ihren Revolver in ihrer rechten Schere und schießen. Die erstaunlichen Garnelen sind gerade mal 5 cm groß, erzeugen aber einen Knall, der über 200 Dezibel beträgt. Zum Vergleich, ein Düsenjet liegt bei nur 120 Dezibel. Sie erzeugen mit ihrer rechten Schere Luftblasen, die mit einem Knall implodieren und kleine Tiere betäuben oder verletzen. Bei der Implosion erhitzt sich das Wasser auf mehr als 4700 Grad Celsius. Das ist fast so heiß wie die Sonnenoberfläche. Für Menschen ist der kleine Krebs übrigens nicht gefährlich. Die Kollegen von der BBC haben ein kleines YouTube-Filmchen darüber gemacht. Die Töne scheinen wirklich echt zu sein.
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0: Auch von den Walen ist bekannt, dass sie Geräusche erzeugen können, und die Walgesänge haben eine gewisse Popularität erreicht, nicht nur in der ESO-Szene. Der Pottwal gilt als der Schreihals des Ozeans und ist mit Ruflauten von bis zu 200 Dezibel das zweitlauteste Tier auf unserem Planeten. Er verständigt sich mittels Klicklauten. Die Töne dienen erstens zur Kommunikation mit Artgenossen, zweitens aber auch zur Echoortung, also zum Aufspüren potenzieller Beute. Dabei sendet der Pottwal Klicks aus, wartet auf ein Echo und erkennt somit, wo sich seine potenzielle Beute befindet.

Unter Wasser ist also soundmäßig einiges los. Wasser ist ein ausgezeichnetes Übertragungsmedium für Schall. Das Gehör von Walen und Delfinen ist entsprechend fantastisch ausgereift. Das brauchen sie auch, denn die Ozeane sind groß. Ein Fortpflanzungspartner ist hier so schwierig zu finden wie die sprichwörtliche Nadel im Heuhaufen. Über eine Distanz von bis zu 2000 Kilometern können sich manche Arten verständigen. Doch der Lärm in unseren Meeren hat in den vergangenen Jahrzehnten dermaßen zugenommen, dass die Wale sich nur noch innerhalb eines Zehntels dieses Areals verständigen können. Und das ist neben der weltweiten Meeresverschmutzung eine weitere Ursache dafür, dass sich die Populationen nicht erholen und einige Arten vom Aussterben bedroht sind. Schuld sind riesige Schiffsschrauben, Motorengeräusche, aber auch Bauarbeiten für Windräder und Bohrtürme und die Suche nach Erdöl und Erdgas. Wale können nicht einfach weghören, genauso wenig wie wir Menschen. Sie können höchstens wegschwimmen. Besonders gefährdet sind Mütter mit ihren Kälbern. Sie kommen nicht schnell genug davon und ihr Gehör wird geschädigt und die Orientierung gestört.

Auch der Mensch nutzt Klicks und andere Geräusche zur Kommunikation. Hören wir nun Musik des amerikanischen Avantgarde-Musikers und Pioniers elektronischer Musik Morten Subotnick sowie des Schweizers Dave Phillips und seinem Projekt Emerge. Die Playlist wie immer auf www.mmmx.de zu finden.

Das war Musik von Morten Subotnick und Dave Phillips Acker im Merch. Kehren wir aber nochmal zurück zum Phänomen des Klicks in der Tierwelt. Jeder kennt das Zirpen der Zikaden und diese machen aus einem ganz bestimmten Grund Lärm. Alles dreht sich nämlich um Sex und um die Partnersuche. Zikaden haben einen besonderen Bereich an ihrem Hinterleib, der wie die Klicker funktioniert, die Leute benutzen, um ihre Hunde und Katzen zu trainieren. Sie drücken eine Membran ein und lassen sie dann wieder los, wodurch ein Klickgeräusch entsteht. Eine Resonanzkammer verstärkt das Geräusch, bei manchen Arten bis zu 120 Dezibel, die Lautstärke eines Donnerschlags. Es gibt insgesamt ca. 3000 Arten von Zikaden und diese haben alle verschiedene Frequenzen und Klangmuster, sodass sie sich gegenseitig unterscheiden können. Ein weiteres zirpendes Tier ist die Ruderwanze. Dieses Insekt von der Größe eines Reiskorns ist relativ zu seinem Körpergewicht das lauteste Tier der Erde. Die kleine Ruderwanze zirpt, indem sie ihren Penis an ihrem geriffelten Bauch entlang reibt und damit offenbar beeindrucken will. Mit etwa 105 Dezibel ist das kleine Insekt damit sogar lauter als ein Motorrad. Leider habe ich aber nur dieses Soundbeispiel im Hintergrund gefunden und macht deshalb noch ein bisschen menschliche Klickmusik.

Hallo, ihr hört immer noch Radio Dreieckland und den Magical Mystery Mix mit einer Sendung über das Klicken dieser Welt. Am Mikrofon ist Kurt Manenuk und genaue Details über die gehörten Stücke findet ihr auf unserer Webseite www.mmmx.de.

0: So, wir haben gelernt, dass viele Tiere wie Wale, Zikaden und Ruderwanzen Klicklaute zur Kommunikation bzw. Partnersuche benutzen. Der Mensch nutzt in der Regel seine Sprache, was auch nichts anderes als die Erzeugung von verschiedensten bedeutungsgeladenen Geräuschen ist. Bei meinen Recherchen zum Phänomen des Klicks bin ich auf die Khoisan-Sprachen gestoßen, die im südlichen Afrika wie Südafrika, Namibia, Angola und Botswana gesprochen werden. Für unsere Ohren sehr ungewöhnlich sind Klick- und Schnalzlaute, die in der Sprache integriert sind. Das hört sich zum Beispiel so an. Wir hörten eine uralte Dame aus der Bevölkerungsgruppe der Khoisan. Die Klicks werden auf verschiedene Weise durch Schnalzen mit der Zunge gebildet. Um die Klicks zu erzeugen, muss die Zunge eine saugende Bewegung ausführen. Die Stellung der Zunge und die Art des Atemholens bringt ganz verschiedene Klicks hervor. Bei der Verwendung innerhalb von Wörtern ist es für Nicht-Muttersprachler recht schwierig, sie mit umgebenden Konsonanten und Vokalen zu verbinden. Hören wir noch einen jungen Mann vom Stamm der Damara aus Namibia. Schnalzen kommt in vielen Sprachen vor, beispielsweise als Ausdruck des Missfallens oder zur Erregung von Aufmerksamkeit. Die einzigen lebenden Sprachen jedoch, in denen Klicklaute als reguläre Sprachlaute verwendet werden, sind die afrikanischen Khoisan-Sprachen, die teilweise über 80 verschiedene Klicklaute in ihrem Phoneminventar haben, aber von immer weniger Menschen gesprochen werden. Ich habe auf YouTube noch eine schöne alte Live-Aufnahme von Miriam Makeba aus dem Jahre 1963 gefunden. Ein Hochzeitsgesang aus ihrer Heimat und man glaubt es kaum, dass sie diese Sounds nur mit ihrem Mund erzeugt.
1: The next song we are going to sing is a Xhosa wedding song. It comes from South Africa. 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It's called by the English-speaking people the click song because they cannot say uqongqotha.

So, auch in unseren Kulturkreisen gibt es Menschen, die über besondere stimmliche Begabungen verfügen und diese in populärer Musik ausleben. Ich meine die Methode der Vocal Percussion. Dies bezeichnet im engeren Sinne die möglichst naturgetreue Imitation von Perkussionsrhythmen mit dem Vokaltrakt, also dem Mund. Man bezeichnet dies mitunter auch als Mouth Drumming, was aber nicht mit der Maultrommel verwechselt werden darf. Hören wir das eindrucksvolle Stück eines Künstlers namens Antonio Fernandez. Er schlägt zwar den Takt mit der flachen Hand auf die Brust, aber alles andere macht er mit dem Mund.

Angeblich kann die Techniken der Vocal Percussion jeder lernen. Ich denke, eine gewisse Grundbegabung kann zwar nicht schaden, aber ich habe auf YouTube einen Kurs gefunden, bei dem ein gewisser Richard Filz systematisch Samba-Rhythmen lehrt. Könnt ihr ja mal probieren.

0: Natürlich war das nicht nur ein einzelner Vocal Percussionist, aber außer einem Mikro wurden keine weiteren Hilfsmittel benutzt. Ein Meister seines Fachs ist auch Tom Thumb. Hier zieht er nach einer kurzen Einführung alle Register und nennt es das Orchester in meinem Mund. Und er steht alleine auf der Bühne.
1: My name's Tom and I've come here today to come clean about what I do for money. Basically, I use my mouth in strange ways in exchange for cash. I usually do this kind of thing in seedy downtown bars and on street corners, so this mightn't be the most appropriate setting, but I'd like to give you guys a bit of a demonstration about what I do.

Okay, wir haben gelernt, dass Vocal Percussion das perfekte Betätigungsfeld für unsere ADHS-Freunde ist. Aber genug davon für heute. Ich habe mich ein bisschen vom eigentlichen Thema entfernt, nämlich vom Klicken dieser Welt in all seinen Erscheinungsformen. Hören wir deshalb zum Abschluss der Sendung noch eine Auswahl von Musik, überwiegend aus der sehr empfehlenswerten Compilation-Reihe Clicks and Cuts des Labels Mill Plateau.

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Der Magical Mystery Mix mit seiner Spezialsendung über das Klicken kommt zu seinem Ende. Vielleicht hattet ihr Spaß, dann könnt ihr gerne mal wieder hier bei Radio Dreieckland reinhören. Infos zur Sendung und die Playlist findet ihr wie immer unter www.mmmx.de. In 14 Tagen werde ich mich mit einem ungewöhnlichen Instrument beschäftigen, dem Hang, das wie ein Ufo aussieht, aber aus der Schweiz kommt. Verantwortlich für Inhalt, Musik und Moderation in den letzten 60 Minuten war Kurt Manenuk, der euch noch einen schönen Abend wünscht.

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2: Ja, ich würde sagen, das ist auch heute Abend der Plan. Hier bei Meet the Teen Beat auf Radio Dreieckland. Wie immer live in Farbe und ab und zu auch in Mono, auch im World Wide Web auf unserer Homepage rdl.de. Ja, willkommen am letzten Samstagabend im Monat. Zeit für Meet the Teen Beat, unsere Reise 60 Jahre zurück in die Höhen und Tiefen der britischen Popgeschichte. Und mittlerweile sind wir im August des Jahres 66. Die Fußball-WM ging erfolgreich zu Ende. Zumindest für die Briten. Heute einmal mehr im Fokus die Beatles, ein neues Album, eine grandiose neue Single, die man so noch nicht gehört hatte, mit Yellow Submarine und Eleanor Rigby. Und historisches tat sich am 29.08. des Jahres 66 gaben die Beatles ihr vorerst letztes Live-Konzert sinnigerweise in San Francisco. Ja, aus dem Album Revolver gibt es jede Menge Coverversionen, die seinerzeit auch bei den Piratensendern gespielt wurde. Dazu neue Singles, beispielsweise von The Who und von David Bowie. Und wenn wir schon in Modkreisen uns bewegen, gibt es auch die Top 3 der Billboard Soul Charts. Mit dabei die Supremes und Stevie Wonder. Also, alles dieses und noch viel mehr. Aus dem August 1966 hier bei Meet the Teen Beat. Ja, und im Funkstudio begrüße ich auch heute Abend live in den nächsten 60 Minuten Michael Jung.

0: Ja, um diese Uhrzeit müsste es eigentlich heißen, Good Evening Sunshine, so klang sie, das neue Beatles-Album vor genau 60 Jahren erschienen in Großbritannien und gleich auf der Nummer 1 der LP-Charts zu finden. Revolver hieß die Platte, wir hörten die Nummer Good Day Sunshine, die sicherlich beeinflusst wurde vom amerikanischen Folkrock, beispielsweise von Gruppen wie The Lovin' Spoonful, hört man schön, finde ich raus hier bei dieser Nummer. Eine der Highlights aus diesem Album, das am 10. August 66 in die Charts kam, dort 7 Wochen auf der Nummer 1 verblieb, auch sonst auf dem Rest der Welt war das ganz oben und es gab eine Single parallel dazu ausgekoppelt. Auch die war auf Platz 1. Wir haben am Ende noch zumindest eine Seite, nämlich Alan Rigby. Die andere Seite hören wir in einer Coverversion. Das war die Nummer Yellow Submarine. Auch das ein sehr innovatives Stück und es gab seinerzeit noch eine historische Sekunde oder Stunde oder einen Abend in der Geschichte der Beatles am 29. August des Jahres 66. Da gaben sie ihr letztes offizielles Konzert. Das war im Candlestick Park in San Francisco. Da, wo sich mittlerweile alles abspielte, in Sachen Rockmusik und das ist schon sinnig gewesen seinerzeit und dann hatten sie keine Lust mehr und wie das weiterging, werden wir noch hören hier bei Meet the Teen Beat. Jetzt aber eine weitere Geschichte der Beatles, die an diesem 29. August des Jahres 66 standfand. Es war eine Sendung bei der BBC im Nachmittagsprogramm. Das Ganze hieß The Lennon and McCartney Songbook. Da waren sie zu Gast in Paul McCartneys Wohnung mit dabei von der BBC Keith Fordes. Und bei dieser Sendung ging es um Coverversionen der Beatles-Songs von anderen Stars und das Ganze ist sehr interessant gelungen und das passt natürlich auch zu dem Thema, dass seinerzeit fast alle Songs aus diesem Revolver-Album von britischen Bands gecovert wurden. Doch hier zunächst die BBC. Wir schalten um zu Paul McCartney in die Wohnung und zwar zu dieser schönen Sendung am Nachmittag. The Lennon and McCartney Songbook.
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Tolle brandneue Single aus der Kiste mit Coverversion vom Revolver-Album der Beatles, das waren The Foremost, die auch auf Parlophone seinerzeit unter Vertrag waren mit ihrer Version von Here, There and Everywhere. Bei den Beatles sicherlich sehr beeinflusst von den Beach Boys und ihrer Platte Pet Sounds. Diese Nummer gehörte auch zu den populärsten dieses Albums. Wie gesagt, das Ganze auf Platz 1 in den LP-Charts. Jetzt kommt die erfolgreichste Coverversion, die ebenfalls bei Parlophone zu finden war. Es war die Nummer Got to Get You Into My Life, beeinflusst von den Motown-Stars aus den USA. Und die Version der Beatles, die klang so ein bisschen soulig, aber nicht genug. Und deswegen hat Paul McCartney dann eine neue Version produziert, und zwar von Cliff Bennett and the Rebel Rousers. Und das wurde in der Tat zum großen Top-Ten-Hit in Großbritannien. Got to Get You Into My Life in der Version von Cliff Bennett.

für die erfolgreichste Revolver-Cover-Version, die in England erschien als Single in diesem August vor 60 Jahren. Das war Cliff Bennett and the Rebel Rousers, ihre Version von Paul McCartney, produziert Got to Get You into My Life. Ja, an diesen Songs hört man schon, wie vielseitig und innovativ dieses Album war. Sicherlich das bis dahin interessanteste Album der Popgeschichte, wie ich finde, Revolver von den Beatles. Und eine Nummer habe ich noch, die ich spielen möchte. Auch das ein sehr interessanter Song, auch inhaltlich. Es ist der Beitrag von George Harrison. Taxman hieß die Nummer. Darum einfach um die Steuerpolitik in Großbritannien. Muss seinerzeit die Beatles beispielsweise 90% ihres Einkommens an den Staat zahlen musste. Und es sei hier mit Ausrufezeichen vermerkt. Trotzdem war Großbritannien seinerzeit in einer massiven Wirtschaftskrise im Sommer des Jahres 66. Auch hier hören wir eine Coverversion auf dem Decca-Label, und zwar von den Loose Ends, ihre Version von Taxman.

Ja, schöne Mod-Version dieses Songs von George Harrison aus dem Revolver-Album Taxman. Das war auf dem Decca-Label, die Loose Ends. Das Ganze auch ein Hit bei Radio London. Die spielten diese Cover-Version bei der BBC, gab es die meistens nicht zu hören. Aber auch hier wurde die Politik mittlerweile aktiv. Es gab Pläne, die Piratensender auf der Nordsee abzuschalten zugunsten der BBC. Das Ganze sollte dann im Folgejahr auch über die Bühne gehen. Jetzt kommt eine schöne Platte zum Thema, die aus der Carter Lewis Hitschmiede stammt und seine ebenfalls im August des Jahres 66 auf Heavy Rotation war bei den Piratensendern, wie man so schön sagt. Die Gruppe hieß The Roaring Sixties, war eine Studioformation und ihre Single, die hieß We Love the Pirates, und das hören wir jetzt, die Roaring Sixties und dieser Song zugunsten der Piratensender.

Tja, auch wir lieben natürlich die Pirate Stations, Klammer auf, Ausrufezeichen, Klammer zu. Deswegen wie immer heute auch einige Tracks aus dem Playlist von Radio London vor 60 Jahren. Das hier war eine weitere schöne Single von der Rob Storm Group auf dem Playlist der London DJs Here Today. Auch das natürlich eine Coverversion eines anderen sehr einflussreichen Albums aus diesem Sommer vor 60 Jahren. Pet Sounds von den Beach Boys hier. Eine von vielen Versionen dieser schönen Nummer Here Today. Ja, weiter mit einer Band, die man heute vergessen hat, die aber schöne Musik machten. Sie kamen aus Mitcham, einem Kaff in Surrey, war neu bei der Decca und da erschien im August diese schöne Single Gotta Get Me Someone, hier kommen sie, The Game.

Ja, klasse Nummer von dieser Band The Game, wie ich finde, Gonna Get Me Someone, neu auf der Playlist von Radio London, ebenso wie die nächste Nummer, auch die wurde seinerzeit drauf und runter gespielt, kam dann aber auch in die relativ normalen Hitparaden, sag ich jetzt mal, bei der BBC. Die neue Single von The Who, die hieß I'm a Boy, das Ganze wurde konzipiert für eine Rockoper, die allerdings nie fertiggestellt wurde, kurz hätte die heißen sollen. Hier diese Single von The Who, geschrieben natürlich von Pete Townsend, I'm a Boy.

Na, ich bin ein bisschen Tommy, konnte man hier schon erahnen bei dieser Nummer von The Who, I'm a Boy. Neue Single im August des Jahres 66. Wir bleiben bei diesen Mozart und jetzt kommt die neueste Single von David Bowie, die am 19. August in die Läden kam, seine letzte für das Pi-Label und ein massiver Flop, zumindest in den offiziellen Popcharts bei Radio London wurde es gelistet. Hier kommt sie, diese neue Single von David Bowie, I Dig Everything, yes indeed.

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Weitere populäre Nummer bei Modpartys vor 60 Jahren in Großbritannien. Eine Platte, die neu in den britischen Charts eingestiegen war und auf Platz 8 erreichen sollte aus den USA. Lee Dorsey und seine Hymne Working in the Coal Mine. R&B, sehr populär bei den Mods vor 60 Jahren. Deswegen jetzt ein Blick auf die aktuelle Top 3 der Billboard Rhythm and Blues Charts in der letzten Augustwoche des Jahres 66. Wie immer schalten wir um nach Philadelphia in die Soul City zum Sender WHAT und die spielen die Top 3 am Stück. Wir hören auf Platz 3 Wilson Pickett, Land of a Thousand Dances. Dann zwei Motown-Platten auf den ersten beiden Positionen. Auf Platz 2 Stevie Wonder, ein Bob Dylan-Song Blowing in the Wind. Und auf Platz 1 die Supremes, ihr bis dahin vielleicht beliebtester und populärster Song You Can't Hurry Love. Doch hier zunächst der Wilson Pickett. Wir schalten um nach Philadelphia.

Meet the Teen Beat in der letzten Augustwoche 66, das war die aktuelle Top 3 der Billboard Soul Charts vor genau 60 Jahren. Mit den Supremes, Stevie Wonder und Wilson Pickett, alle drei Platten gastierten auch in der britischen Top 20. Ja, und diese Nummer von den Supremes erreichte seinerzeit in Großbritannien Platz 3. Bleiben wir bei Platten aus den US Charts. Jetzt kommt eine dieser britischen Bands, die nur in den USA Erfolg hatten, daheim nicht so richtig. Die Gruppe hieß Chad and Jeremy, ein sehr erfolgreiches Duo. Chad Stewart und Jeremy Clyde, die hatten ihren ersten großen Hit mit Yesterday's Gone und dann waren sie regelmäßig in den Charts vertreten. Im August hatten sie ihren letzten Hit in den USA, die Nummer Distant Shores, und die wurde geschrieben von ihrem Bandbassisten, der hieß James William Guercio, später berühmt und bekannt als Produzent von Blood, Sweat and Tears und Chicago. Hier merkt man, wie sie im Jahre 66 doch verschiedene Popwelten treffen konnten. Hier also Chad and Jeremy, ihr letzter US-Hit, die Nummer Distant Shores, die in England übrigens auf dem CBS-Label erschien.

Ja, entspannte West Coast Töne von einem britischen Duo, Chad and Jeremy. Ihre letzte Single, die es in die West Chart schaffte, nämlich dessen Chance. Jetzt noch eine britische Popband, die in den USA erfolgreicher war als daheim zu Hause. Man könnte sagen, in John Lennons legendären Worten, beide Bands more popular than Jesus Christ. Die Rede ist natürlich von Herman's Hermits. Da lief ein Kinderfilm an in Großbritannien am 12. August des Jahres 66, der bereits im April in den USA sehr erfolgreich gestartet war. Hold On hieß der Streifen. Da gab es eine LP in den USA. In England erschien eine EP mit 6 Songs und wir hören die Titelnummer, die seinerzeit auch in den EP-Charts zu finden war. Hold On, Herman's Hermits.

0: Tja, die Titelnummer ihres gleichnamigen Filmes Hermits, Hold On, wie gesagt, in England als Epi erschienen und dort in der Top 10 zu finden vor genau 60 Jahren im August des Jahres 1966. Jetzt zurück zu den Beatles. Sie hatten ja nicht nur die neue Nummer 1 in den LP-Charts, es gab auch eine Singles auf Platz 1 der Charts in die hören wir gleich. Das war eine Nummer mit zwei A-Seiten sozusagen. Einmal Alan Rigby und die andere Seite gesungen von Ringo Starr, eher ungewöhnlich für seinerzeit die Pop-Verhältnisse in Großbritannien, aber sehr erfolgreich. Yellow Submarine hieß die Nummer. Die hören wir jetzt gleich in einer Coverversion, und zwar eine britische, kanadische Band, eine Girlgroup mit drei Kanadierinnen, die nach England gekommen waren und dort Musik machten, die hießen She Trinity, und ihre Version von Yellow Submarine, die auf dem Columbia-Label erschien, ist auch eine der seltsamsten ever, die von einem Beatles-Songs gemacht wurde. Doch hier zunächst nochmal zurück zur BBC, zu dieser Sendung am 29. August, eben BBC The Lennon and McCartney Songbook. Wir hören nochmal rein in die Sendung, seinerzeit aufgenommen im Wohnzimmer von Paul McCartney.
1: Have you got any particular future plans as far as songwriting is concerned? Are you going to go off on a tangent of any alarming kind?
2: No, there's no plans. You know, we're interested in sort of various things, but I think mainly we're interested in just writing better songs now, because we can't want to write worse ones, so that's all there is to it. It's just keep writing.
3: To the end of the road.
1: Well, there it is. It's been very enjoyable in your own, in the incredible quiet of your own sitting room, Paul.
2: It's very quiet in here, Keith, except for the dogs howling and the clock ticking. And...
1: Well, it's been nice
2: to have you, really.
1: John, thank you very much, too, for coming over.
4: A pleasure. It was
1: away from your home.
2: Anytime you're
4: nice paddy's got, isn't it, as they say in the teen rave.
2: Teenage rave. Well, thanks, Keith. And if you're ever around this way again, pop in.

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1: Ja, und ich muss zugeben, ich liebe diese Nummer von der Gruppe She Trinity, ihre Version von Yellow Submarine. Mit dem besten Instrumental Break des Jahres. Wie gesagt, auf der Columbia erschienen. Und ich bezweifle mal, dass das seinerzeit bei Radio Luxemburg oder sonst irgendwo zu hören war. Aber wie gesagt, ein Großod der Coverversion von diesem erfolgreichen Album Revolver, darauf aufzufinden, die Originalversion der Beatles, erschienen am 5. August, also LP und Single gleichzeitig. Und es war eine Double A-Side, wir hören jetzt gleich noch die A-Seite, auch die natürlich sehr erfolgreich, Platz 1 in Großbritannien. Und Ende des Jahres gab es nochmal ein großes Lob. Im Enemy war das die Single des Jahres. 1966, Rede ist natürlich von Eleanor Rigby, einem sehr, naja, seltsamen Song für Pop-Verhältnisse in Großbritannien vor 60 Jahren. Aber da hörte man schön, wie die Zeiten sich zu ändern begannen. Es war, wenn man so will, die Geburtsstunde der modernen Rockmusik. Ja, das war es dann auch gleich hier im August des Jahres 66 bei Meet the Teen Beat. Ende September, am letzten Samstag, geht es natürlich weiter mit dem September. Auch da wieder die eine oder andere faustdicke Überraschung, würde ich sagen, dabei. Für heute war es das. Wie immer eine Sendung von Radio 3. Klein, ich empfehle unsere Homepage, rdl.de, da kann man es ja nachhören, weiterempfehlen, downloaden. Ansonsten freue ich mich aufs nächste Mal. Das war's im Studio und verantwortlich war wie immer bei Meet the Beat Michael Jung. Ich sag mal danke fürs Zuhören. Ich wünsche noch einen schönen Samstagabend und verabschiede mich mit der Nummer 1 in Großbritannien von den Beatles, ihre Nummer Eleanor Rigby. In diesem Sinne, bye bye.

Hallo Leute und herzlich willkommen zum Bluesclub Radio am Donnerstag, 3. September im Jahre der Frau 2026. Die letzte Sendung am 20. August ist ausgefallen, urlaubsbedingt, und jetzt stehe ich hier, habe seit 4 Wochen das ganze Zeugs nicht mehr bedient und weiß gar nicht, wie die Maschinerie funktioniert. Ich glaube, hier muss ich die CD reinstecken und dann muss ich da auf Play drücken, und wenn das grüne Dreieck leuchtet, dann hören wir Band Pool mit I Think I Love You Too Much. Geht doch. Hereinspaziert. 15 gute Laune Blues Tracks aus den Bluesküchen dieser Welt. 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Und heute.

So klingt Blues aus Graz in Österreich. Vom Cradle Collective Countryside Blues aus der CD City of Blues erschienen im März. Was habe ich euch mitgebracht heute? 15 gute Laune-Tracks aus den Blueskirchen dieser Welt. Ich habe es bereits erwähnt. Die habe ich wirklich sorgfältig handverlesen und ich hatte diesmal 4 Wochen Zeit dazu. Also ein bisschen die Essenz der Quintessenz, die ich heute mitgebracht habe. Jedenfalls die der letzten Wochen. Nichtsdestotrotz habe ich 3 ältere Nummern dabei. Eine aus dem Jahr 1979, eine aus dem Jahr 2020. Die habt ihr eben gehört mit Ben Poole, I Think I Love You Too Much aus der CD Time Has Come zum Auftakt dieser Sendung und eine Nummer aus dem Jahr 2022. Der Rest ist erschienen zwischen März und August dieses Jahres, also zumeist richtig brandneuer Scheiß. Dazu habe ich wirklich große Könner in dieser Sendung. Joe Bonamassa ist dabei, Cap Mo, eine richtig flotte Hymne von Matt Morganfield, ganz neu rausgekommen und Neues von Snowy White. Und mit Matt Morganfield mache ich weiter. Praise Him heißt seine neue Hymne, so nenne ich das mal, erschienen im August.

Na, Capmo habt ihr sicher erkannt, aber sein Chorus, wer war das? Take That, die unter anderem mit 10 Grammys ausgezeichnete A Cappella- oder Vocalgruppe, hat Capmo sich da an Land gezogen für seine neue CD The Breakdown, erschien gerade jetzt im August und gehört habt ihr das Stück They Don't Make 'Em Like They Used To. Richtig schöner Blues im Bluesclub Radio, wie ich finde. Ihr könnt ja gerne anderer Meinung sein, aber ich gebe euch das heute auf die Ohren. 15 feinste Blues-Tracks und ich weiß jetzt schon, ich werde ein bisschen überziehen müssen um 23.52 Uhr und ein paar gequetschte Sekunden kündige ich euch das nächste Stück an. Die Playing for Change Band hat ein Live-Konzert gespielt und die CD dazu ist im Juni erschienen und das Ganze hat stattgefunden in Brasilien. Und aus dieser Scheibe hier für euch das Stück Fannie Mae.

Ich habe einen Nervenzusammenbruch und du bist dazu nicht eingeladen, singt die von mir wirklich sehr verehrte Sarah Bareilles. In den USA wird die Amerikanerin ja gern Sarah Bareilles genannt. Ich finde sie toll wegen ihrer Stimme, wegen ihres Klavierspiels und sie hat eine unfassbare Bühnenpräsenz. Sie kann aus jedem Song einen großen Zauber machen. Schaut sie euch mal an in den einschlägigen Foren und googelt die Dame mal, Sarah Bareilles. Und Nervous Breakdown heißt dieses Stück aus ihrer nagelneuen CD Good Grief, gerade erst im August erschienen. Und jetzt ist es schon 0 Uhr, 1 Minute und 24 Sekunden. Das heißt, ich bin über die Zeit, ich bin quasi drüber. Und ein gewohntes Gefühl für mich übrigens, by the way, aber ich wollte euch eine gemütsberuhigte Mitternachtsnummer servieren und zwar handwarm auf dem Plattenteller meiner rechten Hand oder der linken. Nee, in der linken halte ich den Zettel, von dem ich den Titel ablese. Und mit der rechten drücke ich den Fader hoch. Ich glaube, so funktioniert das hier im Studio A von Radio Dreieckland beim Bluesclub Radio auf der 102,3 in Freiburg. Lang rumgeschwätzt. Kurz auf den Knopf gedrückt, Graeme Duffy, What Am I Supposed to Do, aus der gleichnamigen CD, erschienen im Mai. Gemütsberuhigte Mitternachtsnummer im Bluesclub Radio. Lehnt euch zurück und genießt es. Und ich verrate schon mal so viel, danach kommt Joe Bonamassa. Aber nicht mit einer seiner üblichen rockigen Nummern. Ihr könnt dann also im Sessel sitzen bleiben. Was schwatzt der so viel? Frage ich mich übrigens auch.

Ich verneige mich vor Joe Bonamassa und dieser Wahnsinns-Blues-Nummer I Wonder Who. Live gespielt in Cork, Irland. Ist das nicht der Ort, in dem die Pinnwand erfunden wurde? Aber jedenfalls ist Cork die Heimatstadt von Rory Gallagher, der 1995 im Alter von 47 Jahren viel zu früh verstorben ist. Und Joe Bonamassa wiederum verneigt sich mit The Spirit of Rory vor diesem irischen Ausnahmemusiker. Und wir springen und hüpfen über den großen Teich in Richtung Kanada. Toronto, genauer gesagt, dort sitzt die Band Baywater Call, die einen sehr gepflegten Blues pflegen. Und wenn ihr mir das nicht glaubt, dann hört euch mal diese Nummer an aus der neuen CD Broken Souvenirs. Die ist im Juli erschienen und daraus hier für euch das Stück Hold Me Down.

Will Jones mit The Last Time aus der CD und Top of the World, erschienen im Juli. Und ihr hört das Bluesclub Radio bei Radio Dreieckland auf der 102,3 in Freiburg. Wir sind gelandet im Freitag, dem 4. September, 22 Uhr, nein, 0 Uhr 22. Ja, das mit der 0 da vorne dran, das ist auch nicht so einfach für jemanden wie mich. Und 20 Sekunden, das ist die Uhrzeit. Und ich habe hier noch, ich würde sagen, 5 Stücke für euch. Kann das sein? Und mal gucken, ich werde die nicht schneller vorlaufen lassen, sondern sie euch in voller Gänze und als Panorama darbieten in dieser Sendung. Snowy White ist mein Stichwort. Der Mann heißt eigentlich Terence Charles White aus Devon in England. Und er hat mit so Leuten zusammengespielt wie Peter Green, Pink Floyd, Thin Lizzy, Roger Waters. Aber er hat seinen ganz eigenen Blues-Stil geprägt. Hört euch mal seine CD The Situation an. Für mich ein echtes Highlight in der britischen Blues-Geschichte. Einfach mal so zum Genießen. Aber er hat jetzt eine neue CD rausgebracht im Juli. Die heißt The Finishing Touch. Wollen wir mal nicht hoffen, dass da Nomen Omen ist oder wie man so schön sagt, aber daraus kann ich euch nicht vorenthalten, das Stück Winsome, Lose Some. Snowy White im Blues Club Radio mit neuem Blues.

Das war Corduroy, eine Londoner Acid Jazz Band mit ihrem Stück No More Me Me Me. Erschienen ist das ganze Ding im November 2022, mir aber in die Finger gekommen. Wenn ihr denkt, ich höre mir immer nur die neuesten Blues-CDs an, dann habt ihr recht, genauso ist das. Aber zwischendurch höre ich auch manchmal andere Sachen und wenn ich Lust habe, etwas in dieser Sendung zu spielen und dieses Stück hat mir in meinen Gute-Laune-Faktor, den ich mir für heute vorgenommen habe, einfach so richtig gut reingepasst, dann spiele ich das auch. Es ist 0:32 Uhr. Und wisst ihr, was mir das ist? Das ist mir eine Freude, dass ich jetzt noch nicht Schluss machen muss, obwohl ich jetzt schon fast 2,5 Minuten drüber bin über die Zeit. Ich habe noch 3 Stücke hier liegen, die sind versprochen und die spiele ich euch. 15 werden es dann insgesamt gewesen sein in dieser Sendung. Und nachdem ihr in den letzten 4 Wochen womöglich auf den Blues verzichten musstet und vielleicht donnerstags nachts um 23.30 Uhr jeweils weinend neben eurem Radiogerät zusammengebrochen seid, will ich euch heute ein bisschen mehr Vergnügen spendieren. Ihr habt's verdient. Und in diesem Sinne kommt hier Vannies Thomas aus ihrer neuen CD Window to My Soul. Die erscheint in 3 Wochen am 25. September. Und das Stück heißt I Still Got the Blues. Dem habe ich sowieso nichts hinzuzufügen. Außer noch 2 Stücken.

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2: 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Die Themen: Hitzeproblem in der Schweiz gelöst. AKW Leibstadt darf einfach heißeres Wasser in den Rhein einleiten. Stuttgart 21 Kritiker feiern in Stuttgart am Montag ein Fest. Vogel des Jahres 2027 kann gewählt werden. Jeder Vogelkandidat ein Problem. Rechtsaußengruppe Gemeinsam Deutschland gestalten. GDG stößt auf entschlossenen antifaschistischen Widerstand. Der Rhein ist schon heiß genug und für viele Fische kann die zusätzliche Wärme buchstäblich der letzte Hitzetropfen sein. Um was geht's? Es geht um die Rheinaufheizung durch AKWs, die ja in diesem Jahr besonders groß gewesen ist, weil die Hitze draußen, die ist auch schon ziemlich groß gewesen und es wird in der nächsten Zeit nicht besser werden. Was allerdings für die AKWs besser werden soll, ist die Möglichkeit, in den Rhein heißes Wasser hineinzuleiten. Ich bin es verbunden mit Mariona Schlatter und Mariona Schlatter ist die neue Präsidentin von TRAS, dem Trinationalen Atomschutzverband. Und ich glaube, da gibt es eine ganz eigene Position von Mariona Schlatter. Erstmal herzlich gegrüßt.
3: Guten Tag.
2: Ja, die Position von TRAS kann ich mir vorstellen. AKWs, die müssen abgeschaltet werden und nicht der Rhein kaputt gemacht werden. Jetzt hat die Schweiz hier AKWs, die leiten heißes Wasser in den Rhein ein. Und ich wollte schon sagen, so eine Art Schweizer Lösung ist es. Wenn irgendwas nicht so richtig klappt, dann kann man die Grenzwerte nach oben schieben, wie zum Beispiel Verlängerung von Atomlaufzeiten, von Atomkraftlaufzeiten etc. etc. Was allerdings auch bei anderen Nationen nicht gerade anders ist. Aber gehen wir mal ins Detail rein. Was ist los in der Schweiz?
3: Ja, tatsächlich haben wir diesen Sommer einfach gemerkt, dass es auch bei den Atomkraftwerken Mühe gibt mit dieser Wasserknappheit und der Hitze. Also einerseits gab es wenig Wasser, auch besonders im Rhein, und andererseits waren die Wassertemperaturen eben auch so hoch, dass das für die Fische natürlich ein unmittelbares Problem ist. Und es gibt bei uns gesetzliche Regeln natürlich, was die Ableitung von Abwärme in den Rhein angeht. Und diese gesetzlichen Regeln wurden vor kurzem angepasst auf Gesuch der Betreiberin des Kernkraftwerks Leibstadt. Man hat diese Grenzen nach oben angepasst. Also nun neu dürfen die Betreiber Abwasser bis 33 Grad Temperatur in den Rhein einleiten und nicht mehr bis 30 Grad. Und klar ist aber, dass das natürlich sehr große Auswirkungen hat auf die Fische, die ab 25 Grad schon sehr großen Stress ausgesetzt sind. Und aus meiner Sicht, aus unserer Sicht, ist das natürlich überhaupt nicht akzeptabel.
2: Sie haben auch eine schöne Sprache angepasst. Das heißt, diese Grenzwerten wurden mal wieder erhöht im Sinne der AKW-Betreiber. Jetzt gibt es natürlich eben auch Leute, die den Rhein schützen. Der Rhein ist ja ein internationales Gewässer und Sie haben dazu aufgerufen, dass die Kommission zum Schutz des Rheines hier verbindliche Regeln für Wärmeeinleitungen erstellen soll oder anders ausgedrückt, die Schweiz sollte praktisch hier beeinflusst werden, entsprechend diese Regeln wieder zurückzunehmen.
3: Genau, also es gibt zwei Probleme. Erstens gibt es kein Abwärmekataster, also es wird nicht systematisch erfasst, wo das Abwärme eingeleitet wird in den Rhein. Und schon das ist natürlich ein großes Problem, weil diese Intransparenz eben dazu führt, dass man auch nicht so genau hinschauen will. Und dann ist es natürlich klar, dass die Aufwärmung eines internationalen Gewässers, wie es der Rhein ist, eben nicht nur die Schweiz betrifft, sondern dass es eben die Ökosysteme in ganz vielen Ländern tangiert. Und darum gibt es auch diese internationale Kommission zum Schutz des Rheins. Und wir sind einfach der Ansicht, dass es wichtig wäre, dass diese Kommission verbindliche Regeln für diese Wärmeeinleitungen definiert, die dann eben für auch alle Länder gelten würden. Und darum sind wir an die Kommission getreten und hoffen, dass sie hier diese Regeln auch ausformuliert, damit wir auch in der Schweiz damit Druck machen können.
2: Ich schätze mal schon, dass diese internationale Kommission Regeln ausformulieren kann, aber Kann sie das auch irgendwie durchsetzen? Das heißt, kann sie das irgendwie verbindlich machen?
3: Ja, das ist vielleicht etwas feinstofflich. Es ist nicht so, dass sie rechtlich hier die Möglichkeit hat, wahrscheinlich groß diese Gesetze zu ändern. Aber es ist natürlich schon so, dass es wichtig wäre, dass man mit diesem öffentlichen Druck, auch internationalen Druck, eben Einfluss nehmen kann auf die Schweiz. Da bin ich auch überzeugt, dass das nicht einfach so weggewischt würde. Und gerade nach diesem Hitzesommer ist der Bundesrat auch daran, eine Wassermanagementstrategie auszuarbeiten. Und dort gehört aus meiner Sicht eben auch diese ganze Frage von Abwärme rein. Und ich hoffe, dass wir damit diese ganze Ausarbeitung und diese neuen Regeln, die da kommen können, beeinflussen können.
2: Von 30 Grad auf praktisch 33 Grad Erhöhung der Möglichkeit, hier heißes Wasser einzuleiten, sprich Abwasser oder Kühlwasser einzuleiten, erhitztes Kühlwasser einzuleiten. Das klingt erstmal nicht besonders dramatisch, aber 25 Grad sind ja praktisch die Grenze, die gesetzt worden ist für Fische. Die sind garantiert auch viel kühler. Was kann man tun, um überhaupt hier runterzukommen? Runterzukommen, das heißt, dass eben dieses Abwasser oder dieses heiße Wasser kühler wird.
3: Zunächst geht es darum, dass man einsieht, dass dieser Sommer kein Ausnahmesommer war, sondern dass es in Zukunft ein Durchschnittssommer sein wird. Also diese Erwärmung des Rheins wird unser Sommeralltag sein und darum müssen wir schauen, dass wir möglichst diese Wärmeeinträge reduzieren, damit eben die Fische und Lebewesen nicht noch mehr unter Druck kommen. Und aus meiner Sicht ist es überhaupt nicht ich kann das überhaupt nicht einsehen, dass man hier die Regeln nach oben anpasst. Man müsste sie eigentlich gegen unten anpassen, beziehungsweise ist für mich klar, dass man diese Atomkraftwerke im Sommer, gerade wenn der Rhein so heiß ist, einfach nicht aus wirtschaftlichen Gründen laufen lassen soll, weil wir gerade im Sommer genügend verfügbaren Sonnenstrom auch haben. Es gibt wirklich keinen Grund, außer gute Geschäfte, auf Kosten der Natur, auf Kosten der Ökosysteme, um diese AKWs dann zu betreiben.
2: Frau Schlatter, Sie sind ja auch im Nationalrat drin. Wie sind da so momentan die entsprechende Stimmung? Ich meine, da hängt ja ganz viele andere Sachen hier mit zusammen.
3: Ja, tatsächlich ist die Hitze und Trockenheit ein sehr großes Thema, auch im Parlament. Wir werden auch in der kommenden Session eine aktuelle Debatte zu Hitze und Trockenheit führen. Dort werden auch diese Themen dann eingebracht werden und es ist für die Schweiz wie für alle Länder eine sehr große Herausforderung und wir müssen über viele Grundsätze auch nachdenken, auch unseren Umgang mit dem Wasser. Die Schweiz hat hier so als selbsternanntes Wasserschloss Europas auch viele Entwicklungen verpasst. Also wir haben beispielsweise eben keine Übersicht über die Wassernutzung, wofür Wasser gebraucht wird. Wir haben keine Übersicht über die Wärmeeinleitungen und da müssen wir nachbessern, damit wir auch in Zukunft dieses Wassermanagement eigentlich besser machen können.
2: Praktisch noch eine Abschlussfrage. Schweiz gilt ja teilweise als langsam, auf der anderen Seite als relativ gründlich. Wann sind da irgendwelche Ergebnisse zu erwarten? Sprich, die Schweizer Atomkraftwerke werden ja immer wieder verlängert und so weiter und so weiter. Wann könnte sich da irgendwas verändern oder verändert sich da was?
3: Es gibt auf jeden Fall parlamentarischen Druck, um diese Regeln rückgängig zu machen. Also die Abwärmeeinleitung, da wird sich der Bundesrat rasch dazu äußern müssen. Es gibt auch Druck aus dem Fischereiverband. Also da gibt es viele Stakeholder, die nicht zufrieden sind damit. Was den Langzeitbetrieb der Atomkraftwerke betrifft, da gibt es Vorstöße aus dem Parlament, die gehen in Richtung Langzeitbetrieb ermöglichen und da ist noch viel Arbeit zu tun. Aber was als nächstes ansteht, ist die Volksabstimmung, die mit großer Wahrscheinlichkeit Ende Februar nächstes Jahr stattfinden wird, wo es um die Aufhebung des Neubauverbotes geht. Dort wird man eine Grundsatzdebatte führen in der Bevölkerung über die Atomkraft und die Zukunft der Atomkraft in der Schweiz.
2: Das heißt, zusammengefasst, es tut sich was in der Schweiz, aber momentan sind die Kräfte, die eher die Regeln aufweichen, beziehungsweise die Möglichkeit für Atomkraft erweitern wollen, am Zuge. Und dann hoffen wir mal, dass es in der Zwischenzeit nicht irgendwie wieder eine kleine Atomkatastrophe gibt, sondern dass die Vernunft siegt und man Lösungen findet, jenseits von Atomverlängerungen etc. Pipapo.
3: Ja, so ist es. Also es ist leider damit zu rechnen, dass wieder irgendwo auf der Welt ein Unfall passieren wird und der dann wieder unmissverständlich zeigen wird, dass das eine Technologie ist, deren Risiken wir als Gesellschaft nicht tragen können. Und das gilt es in Erinnerung zu behalten.
2: Dann danke ich mal Frau Marionna Schlatter für dieses Gespräch. Marionna Schlatter von der TRAS, Trinationaler Atomschutzverband. Merci.
3: Vielen Dank.
2: Aktionsbündnis Stuttgart 21. Oft schon wurde die Bewegung gegen das Jahrhundertprojekt Stuttgart 21 totgesagt. Dass sie nicht nur oben bleibt, sondern trotz aller Entgleisungen des Projektes mit breiter Unterstützung aus Kultur und Politik auch zu feiern versteht, beweist die Einladung zum Fest am Montag, 14. September 2026 ab 18 Uhr im Württembergischen Kunstverein am Stuttgarter Schlossplatz. Weitere Informationen zum Fest gibt's auf einem YouTube-Video. Könnt ihr natürlich nicht sehen, ich gebe euch zumindest mal die Hörspur.
4: Stuttgart 21 kommt nicht voran und das feiern wir. Frau Paller hat uns nämlich ein Geschenk gemacht. Die Eröffnung des Tiefbahnhofs verschiebt sich um mindestens 5 Jahre. Das Projekt kommt einfach nicht vom Fleck. Danke, Frau Paller. So viel Unterstützung für das Obenbleiben hätten wir von der Bahn gar nicht erwartet. Und deshalb feiern wir die unaufhaltsame Annäherung ans Obenbleiben. Wir feiern nicht, weil der Kampf vorbei ist. Wir feiern, weil wir immer noch da sind. Wir feiern unseren langen Atem. Wir feiern unsere Beharrlichkeit. Wir kennen diese Jubelfeiern der Projektpartner ja. Prellbock verschoben, feiern. Grundstein gelegt, feiern. Erste Kelchstütze, feiern. Da können wir doch auch feiern. Aber wir feiern nicht die nächste Betonstufe. Wir feiern, dass dieses unterirdische Projekt trotz Milliarden, Macht und Propaganda einfach nicht fertig werden wird und dass der Kopfbahnhof bleibt. Wir feiern und wir kämpfen weiter für den Kopfbahnhof, für die Gäubahn, für die oberirdischen Gleise, für die Frischluftschneise, für ein lebenswertes Stuttgart. Denn unser Motto bleibt, oben bleiben. Danke.
2: Die OrganisatorInnen vom Demo-Team der Parkschützer mit Unterstützung der Deutschen Umwelthilfe e.V. und des Aktionsbündnisses gegen Stuttgart 21 haben sich allerlei einfallen lassen. Ein besonderer Höhepunkt wird der Auftritt des Kabarettisten Max Uthoff sein, Die Anstalt. Nicht weniger spannend dürfte der neue Kurzfilm des Regisseurs Klaus Gittinger, Die 7 Todsünden von Stuttgart 21, mit aktuellen Enthüllungen eines Insiders werden. Kluges und Unterhaltsames tragen die Wortkünstler Timo Prunke und Peter Krohmann, beides die Anstifter, bei. Dazu kommt hervorragende Live-Musik. Weitere Informationen natürlich über die üblichen Kanäle der Stuttgart 21 Kritiker. Wer am Montag, 14. September 2026 ab 18 Uhr im Württembergischen Kunstverein am Stuttgarter Schlossplatz dabei sein will, ist herzlich eingeladen. Baden-Württemberg hat die Wahl. Wer wird Vogel des Jahres 2027? Kolkrabe, Kranicht, Mehlschwalbe, Trauerschnäpper und Wasseramsel stehen zur Wahl. Und mit wem ich jetzt hier spreche, das ist Stefan Bosch vom NABU. Erstmal herzlich gegrüßt.
5: Ja, hallo.
2: 5 Vögel, die zur Auswahl stehen und das Ganze auf ihrer Webseite. Das heißt, die müssen ja irgendwie herausragend sein. Denen muss es entweder herausragend schlecht oder herausragend gut oder irgendwas gehen, dass man die ausgerechnet herausgepickt hat. Was für Eigenschaften haben denn diese Vögel? Warum werden sie zu Vögel des Jahres gekürt bzw. sollen gekürt werden?
5: Ja, jeder Vogel steht für eine spezielle Botschaft, für ein spezielles Problem, für ein Umweltproblem, das er repräsentiert. Und von allen 5 Kandidaten gibt es da spezielle Probleme im Hintergrund, auf die wir hinweisen wollen. Und ein Vogel, der dann der Sieger wird bei der Wahl, für den werden dann in diesem Jahr 27, indem er den Titel trägt, spezielle Maßnahmen und gezielte Hilfsprogramme gestartet.
2: Also es geht eigentlich gar nicht so sehr um den Vogel, als vielmehr um den Hintergrund, sprich das Habitat oder ja eigentlich meistens nämlich an das Habitat, um das es geht.
5: Ja, richtig. Also bei den meisten Vögeln haben wir das Problem, dass sie eben immer ungünstigere Lebensbedingungen haben, dass die Lebensräume verloren gehen, die Nahrungsgrundlage immer weniger wird, zum Beispiel bei der Mehlschwalbe, die auch nominiert ist, die ist ein reiner Insektenfresser und die Fluginsekten gehen rapide zurück und damit eben auch der Bestand von den Schwalben und von den Seglern und deshalb steht die Mehlschwalbe zum Beispiel für eben die für den Insektenmangel, aber auch für ihr Brutverhalten. Sie ist ein Kulturflüchter und brütet an unseren Gebäuden, an Häusern. Und dort wird sie häufig eben nicht geduldet, weil man die Hinterlassenschaften fürchtet, die sie an der Wand hinterlässt, obwohl man dieses Problem mit einfachen Maßnahmen, mit dem Kotbrettchen unter den Nestern beheben könnte. Deshalb steht die Mehlschwalbe also eigentlich aus zwei Gründen im Fokus. Wir haben sie aber mit der Botschaft auf gute Nachbarschaft betitelt. Also es geht in erster Linie um ihre Eigenschaft als Gebäudebrüder.
2: Das heißt, ich habe mir schon gedacht, was sollen wir denn da machen? Die Insekten gehen zurück. Soll ich mehr Insekten hier in den Wassereimern heranzüchten und dann irgendwie anfangen, mit der Fliegenklatsche um mich zu schlagen? Oder was soll ich da genauer tun?
5: Nein, wir brauchen eben Lebensräume, in denen es grünt und blüht und wo sich auch Insekten vermehren können. Und wenn die Lebensgrundlagen da sind, dann haben auch die Insektenfresser genügend zu fressen. Das fängt schon im Garten an mit der entsprechenden Gartengestaltung, dass dort eben viele Blütenpflanzen wachsen dürfen. Das geht über die Anlagen und Friedhöfe, Parkanlagen bis hin zur freien Landschaft, wo man eben auch zum Beispiel Ackersaumstrukturen so gestalten könnte, dass die insektenreich sind. Und Insekten brauchen, wie Sie es richtig gesagt haben, auch Wasser. Wir brauchen eben auch viele kleine Feuchtgebiete, wo sich auch Insekten vermehren können. Und dann passt es auch wieder für die Insektenfresser.
2: Nun, die Mehlschwalbe ist ein Vogel. Da gibt es noch weitere Vögel, das heißt noch vier, Kolkrabe zum Beispiel, Trauerschnäpper und so weiter. Was kann man denn zu denen sagen?
5: Ja, der Kolkrabe ist ein Rabenvogel, unser größter Singvogel in Europa, der durch Bejagung und Verfolgung an den Rand des Aussterbens gebracht worden ist und mit Jagdverboten holt er sich jetzt langsam wieder in seinen Bestand und besiedelt die ehemaligen Gebiete wieder. Ist auch bei uns in Baden-Württemberg, im Schwarzwald zum Beispiel, wieder präsent. Eine ganz beeindruckende Vogelart, ein großer, bussardgroßer Singvogel mit einem eindrucksvollen Ruf, wenn er über die Wälder und die Berggipfel fliegt. Er hat ganz wichtige ökologische Funktionen bei der Beseitigung von Tierkadavern in der Landschaft draußen. Dennoch haben eben Rabenvögel wie auch der Kolkrabe ein schlechtes Image und es wird immer wieder auf Verfolgung gedrängt von diesen Tieren. Dabei sind diese intelligenten Tiere extrem wichtig in unserem Naturhaushalt. Und der Kolkrabe steht stellvertretend für die oft nicht vorhandene Toleranz gegenüber Wildtieren, wenn wir deren arttypisches Verhalten nicht unbedingt akzeptieren wollen. Das gehört eben auch zur Natur mit dazu. Dann wäre als nächstes noch der Kranich zu nennen. Der Kranich kommt bei uns in Baden-Württemberg überwiegend als Durchzügler vor, ganz beeindruckende Zugstrecke geht bei uns über Baden-Württemberg auch hinweg, wo im Herbst, also jetzt demnächst im Oktober und November, tausende Kraniche drüber ziehen. Und die haben eben ihr Problem in ihren Brutgebieten. Die brauchen Moore, Sümpfe, Feuchtgebiete, in denen sie ihre Bodennester anlegen können. Und der Slogan bei denen heißt allzeit nasse Füße. Also ein Kranich braucht eben einen nassen Untergrund, in dem er sich erfolgreich fortpflanzen und ernähren kann und seinen Nachwuchs groß bekommt. Der vierte Kandidat wäre der Trauerschnäpper, ein kleiner, unscheinbarer Singvogel, schwarz-weiß gefärbt, der in Wäldern, aber auch in Siedlungen, in Gärten gerne vorkommt, auch in Parkanlagen. Ein Langstreckenzieher, der südlich der Sahara überwintert. Und der hat das große Problem mit dem Klimawandel, dass er, wenn er aus Afrika zurückkehrt, hier auf eine Situation trifft, die schon durch den Klimawandel wesentlich weiter ist. Es gibt nicht mehr die idealen Brutplätze. Da sind schon unsere heimischen Singvögel alle drin präsent und er kann nicht mehr Bruthöhlen besetzen, weil die schon anderweitig genutzt werden von anderen Vögeln. Und das zweite Problem ist, dass er für seine Jungen nicht mehr die ideale Nestlingsnahrung bekommt. Die Blätter treiben früher aus, die Raupen sind früher an den Blättern und wenn er zurückkommt, ist die Blatt- und die Raupensaison schon weitgehend durch und er hat gar nicht mehr ideale Bedingungen, um seinen Nachwuchs großzuziehen. Und deshalb steht er als typisch Betroffener für den Klimawandel. Und zu guter Letzt haben wir noch die Wasseramsel, ein ganz spektakulärer Singvogel, ein Vogel, der tauchen kann. Die Wasseramsel kommt ja auch bei uns im Schwarzwald, in Freiburg, aber an der Dreisam vor. Da kann man sie beobachten, wie sie sich in das Wasser stürzt und dort vom Bachgrund Insektenlarven hochholt. Und die Wasseramsel steht eben für intakte Fließgewässer, die braucht in den Hoch- und Mittelläufen von den Flüssen, in den Hochlagen im Schwarzwald auf der Alb oder im Allgäu, braucht sie Fließgewässer mit klarem, schnell fließendem Wasser, wo sie ihre Nahrung findet. Die Nahrung kommt nur in diesen Bachabschnitten vor. Und deshalb hat die als Slogan klarer Bach, klarer Fall.
2: Wenn es überhaupt einen Fall gibt oder anders ausgedrückt, es gibt kein Wasser momentan. Also Wasser ist relativ wenig vorhanden und damit haben viele dieser Wasservögel ganz einfach ein Problem. Also
5: richtig, also die meisten von den Kandidaten sind mehr oder weniger vom Klimawandel betroffen. Entweder fehlt ihnen das Wasser oder durch die Waldbrände, die wir auch dieses Jahr erlebt haben, verliert auch der Kohlgrabe oder der Trauerschnäpper Lebensraum oder Fläche, in der er sich heimisch fühlt. Und von daher sind es alle fünf Arten auch stellvertretend eigentlich für die Problematik, die wir jetzt in diesem Sommer ganz heftig erlebt haben.
2: Was passiert, wenn so ein Vogel jetzt Vogel des Jahres wird? Wie wird da geholfen, beziehungsweise was ist die Sonderstellung des Vogels?
5: Es gibt für den jeweiligen Jahresvogel Medienkampagnen, Öffentlichkeitsarbeit, es gibt Informationsmaterial, Aktionsvorschläge für unsere Gruppen und für je nachdem, nach den spezifischen Anforderungen der Art kann man eben gezielt zum Beispiel helfen. Bei der Mehlschwalbe oder bei der Wasseramsel, beim Trauerschnäpper wäre das auch mit Nisthilfenangebot, dass man für diese Arten gezielt Nisthilfen schafft und die ausbringt, damit sie es leichter haben, Brutplätze zu finden. Oder man macht Lebensraumverbesserungen, zum Beispiel für den Kranich, Wiedervernässung von Mooren, von Moorgebieten. Oder bei der Wasseramsel Gewässerrenaturierung und Bachpatenschaften. Also da gibt es viele Möglichkeiten, wo man zum einen bewusstseinsbildend und zum anderen eben auch praktisch in der Fläche draußen die Vogelart gezielt unterstützen kann.
2: Und viele dieser Maßnahmen kommen ja auch indirekt dem Menschen zugute. Ganz einfach, wenn das Wasser wieder fließt, dann hat der Mensch eben auch Wasser zur Verfügung für das oder jenes.
5: Natürlich, also die Maßnahmen kommen zum einen dieser einen Art zugute, aber sicherlich auch ganz vielen anderen. Da hängen ja dann auch, wie bei der Wasseramsel zum Beispiel, die ganzen Bachinsekten mit dran, die Wasserpflanzen und die Bachgehölze am Bachufer. Also es ist immer ein Komplettpaket, das da gefördert wird. Nicht immer nur ganz gezielt die eine Art, sondern eben es profitieren die jeweiligen Tierarten und Pflanzenarten und eben auch der Mensch.
2: Wie kann ich jetzt abstimmen? Das heißt, gibt es da irgendwie einen Wahl-O-Mat?
5: Es gibt die Homepage vogeldesjahres.de. Dort kann man sich nochmal die einzelnen Arten genauer anschauen. Die werden dort porträtiert. Man kann dort nochmal diese Slogans nachlesen. Und man kann dann auf dieser Seite auch seine Stimme abgeben. Jeder kann eine Stimme einmal abstimmen und das wird über eine Internetadresse überprüft, dass also nicht eine Person für mehrmals abstimmen kann, sondern eben nur eine Stimme abgeben kann. Und außerdem gibt es auch noch Hintergrundinformationen zu den Arten und wer dann auch in sozialen Medien oder am schwarzen Brett Wahlkampf machen möchte, kann sich da auch Materialien runterladen und Wahlkampfplakate oder Posts für die sozialen Medien weiter verbreiten.
2: Dann danke ich mal Dr. Stefan Borsch, Fachbeauftragter für Vögel und für die Informationen. Und bis zum 15. Oktober, 11 Uhr, ist entsprechend die Vogel des Jahres Webseite freigeschaltet und dort könnt ihr euch weiter informieren zum Thema Vogel des Jahres. Ich danke mal für das Gespräch.
5: Ich danke auch.
2: Es folgt eine Sonarmeldung des Bermudafunks Mannheim.
6: Am Samstag, den 29. August, fand in Mannheim erneut ein Stammtisch der Rechtsaußengruppe Gemeinsam Deutschland gestalten statt. Die Gruppe bemüht sich offenbar bewusst darum, ihre Treffen möglichst wenig öffentlich sichtbar zu machen. Interessierte erhalten Ort und Treffpunkt nach vorheriger Prüfung ihrer Person erst kurz vor Beginn von einem zunächst bekannt gegebenen Treffpunkt mit

0: Es vermittelt, dass ihre Aktivitäten und ihre politische Ideologie in Mannheim nicht unwidersprochen bleiben werden. Im weiteren Verlauf kam es zu Auseinandersetzungen und Verletzten auf Seiten der rechten Gruppe. Ein großer Teil der GDG-AnhängerInnen brach den Besuch daraufhin ab und trat die Heimreise an. Andere warteten auf das Eintreffen von Rettungsdienst und Polizei. Nach Angaben der AntifaschistInnen gelang es der Polizei anschließend nicht, Personen aus ihren Reihen festzustellen oder festzuhalten. Ein kleiner Teil der rechten Gruppe setzte den Abend schließlich mit erheblicher Verspätung und unter Polizeischutz im Eichbaum-Brauhaus fort. Bei der späteren Abreise kam es zudem zu Sachbeschädigungen an mehreren Fahrzeugen der Gruppe. Ob und in welchem Umfang diese Schäden gezielt verursacht wurden, ist nicht unabhängig dokumentiert. Bemerkenswert ist auch der Veranstaltungsort. Das Eichbaum-Brauhaus stellte seine Räumlichkeiten einer Gruppe zur Verfügung, deren politische Ausrichtung und Aktivitäten öffentlich nachvollziehbar sind. Trotz entsprechender Hinweise scheint man dort kein Problem damit zu haben, GDG zu bewirten. Dabei lohnt sich ein genauerer Blick auf die Entwicklung der Gruppe. GDG ging ursprünglich aus der Social-Media-Seite gegen das Gendern hervor und hat sich inzwischen selbst zum politischen Bewegungsprojekt erklärt. Inzwischen entstehen Ortsgruppen in verschiedenen Teilen der Bundesrepublik, die Stammtische, Wanderungen, Ausflüge und weitere gemeinsame Aktivitäten organisieren. Auch in Mannheim versucht GDG seit einigen Monaten Strukturen aufzubauen. Hinter dem vermeintlich harmlosen Format eines Stammtisches steht dabei ein politisches Organisationsprojekt. Vor allem ein junges, über Social Media angesprochenes und radikalisiertes Publikum soll aus der digitalen Sphäre in reale politische Strukturen überführt werden. Bei den Treffen werden Aktivitäten vorbereitet und politische Kontakte geknüpft. GDG selbst spricht von Demonstrationen und weitergehenden Aktivismus mit dem erklärten Ziel, politischen Einfluss auszuüben. Wer sich die Social-Media-Aktivitäten der Gruppe genauer ansieht, erkennt schnell, dass hinter der vermeintlich bürgerlich-konservativen Fassade ein Weltbild steht, das sich immer wieder gegen Migrantinnen, Musliminnen und queere Menschen richtet.
1: Einen Dank an den Mulderfunk Mannheim für die Meldung. Das war Fokus Südwest, zusammengestellt bei Radio Dreikland, 102,3 MHz Freiburg, am 10. 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
2: Freien Widerstandes zur Wehr setzen.
3: Das kann's ja wohl nicht sein. 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

Hier noch ein aktueller Hinweis vom 17. 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

Désolé pour hier soir, so heißt das Stück, was gerade läuft von Trio. Mein gewohnter Einstieg in das Morgenradio. Am Freitag, am gestrigen Abend lag es nicht, dass das Morgenradio diesmal extrem verspätet anfängt. Entschuldigung dafür. Fürs Morgenradio verantwortlich ist der Fabian und ihr hört es auf der 102,3 MHz oder im Internet per Livestream unter www.rdl.de. 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Auch eine knappe Woche nach der Wahl in Sachsen-Anhalt wird diese Sendung sich natürlich immer wieder mit den Auswirkungen dieser Wahl und der Wahl befassen. Des Weiteren blicken wir unter anderem auf ein Gelöbnis in Halle. Wir hören Stadt für alle Nachrichten aus dem Netzwerk Recht auf Stadt, bringen um 9 Uhr Veranstaltungshinweise für heute und das Wochenende und schauen auch noch einmal auf die Gerichtsverhandlung in Freiburg, allerdings am Oberlandesgericht Karlsruhe zurück. In dieser Woche fand eine Verhandlung statt, weil der rechte Ahriman Verlag Perspektive Online verklagt hatte. Und gegen Ende der Sendung dann ein Gespräch zur Demo am Samstag in Freiburg um 14 Uhr am Platz der Alten Synagoge als Reaktion auf die Wahlergebnisse in Sachsen-Anhalt.

0: 8 Uhr und demnächst 15 Minuten im Morgenradio bei Radio Dreieckland. Im Anschluss an die Wahl haben wir einige Stimmen auf Social Media gesammelt zur Wahl in Sachsen-Anhalt und auch zur diesbezüglichen medialen Berichterstattung.
1: Robert Fietzke, Sozialarbeiter, Leitung Soziokulturelles Zentrum Zora Halberstadt, Lehre an der Hochschule Magdeburg. Die AfD-Regierung wird kommen. Sie werden uns ab der ersten Minute jagen. Ich möchte heute nur noch weinen, um all diese Menschen, die es direkt und unmittelbar betrifft. Gleichzeitig ist da auch viel Wut. Auf die, die die Verhältnisse, die Faschismus wieder salonfähig gemacht haben. Stetig erneuern. Die stabilen Leute hier, die sich in den letzten Monaten den Arsch aufgerissen haben, sind noch da. Es war nichts umsonst. Im Gegenteil. Jetzt heißt es Wunden lecken, beisammen sein, ganz viel reden. Und dann werden wir sehen, wie viel Widerständigkeit hier gewachsen ist.
2: Veronika Kracher. Für diesen Clusterfuck in Sachsen-Anhalt mitverantwortlich sind übrigens auch bürgerliche Medien, die die AfD normalisiert haben. Parteien der Mitte, die mit der AfD kommunal gegen Geflüchtete, Gendern und Soziales gestimmt haben. Konservative Millionäre, die rechte Hassportale finanzieren. Bürgerliche Mitte Meyers. Die Union hat immer und immer wieder bewiesen, dass wenn sie die Wahl zwischen anderen geht es besser, aber auf Kosten meines Wohlstandes und Faschismus hat, mit dem Faschismus koaliert.
1: Maximilian Pichel zur ARD-Berichterstattung nach der Wahl. Warum die Kommunikation auf Social Media so nicht funktioniert. Die Tagesschau bringt 20 Sekunden Clips aus dem Wahlstudio. Ulrich Siegmunds Clip kann genauso ohne Probleme von der AfD geteilt werden. Es gibt keine Rückfragen, keine Einordnung, nichts. Medien sollten keine Multiplikatoren sein.
2: Annika Brock-Schmidt über den Auftritt von Christian Stecker bei der Diskussionssendung von Karin Mioska in der ARD am Wahlabend. Professor der TU Darmstadt behauptet, Ethnopluralismus, völkischer Rassismus, fancy ausgedrückt, sei einfach regulärer Teil des demokratischen Ideenaustauschs. Das geht jetzt ganz schnell.
1: Thorsten Mense. Liebe Journos, die AfD ist rechtsextrem. Dazu gibt es unzählige wissenschaftliche Analysen. Ihr braucht nicht und solltet auch nicht gesichert davor schreiben, um euch auf die Autorität des Verfassungsschutzes zu beziehen. Im Übrigen eine Behörde, die selbst jahrelang von einem Rechtsradikalen geleitet wurde. Wer diese Begrifflichkeit verwendet, gibt dem Verfassungsschutz Autorität im Diskurs und seiner Einschätzung mehr Gewicht als wissenschaftlichen Analysen. Angesichts seiner Extremismusdefinition und seiner Verharmlosung rassistischer Bewegungen, asylkritisch, ist das ein ernsthaftes Problem.
2: Michael Lühmann. Man hätte heute eine queere Person, eine Demokratiearbeiterin, eine syrische Ärztin, eine Diakonie-Mitarbeiterin, eine Historikerin aus Sachsen-Anhalt in öffentlich-rechtliche Sendungen einladen können. Stattdessen setzt man bildgewaltig Faschismus in Szene und talkt bisschen darüber, als wär's Alltag.
1: Dirk Labs, Autor und Filmemacher, unter anderem von Heimatschutz, der Staat und die Mordserie des NSU. Keine Überraschung, dennoch zu 90% die üblichen Verdächtigen in den üblichen TV-Panels. Keine migrantische Stimme, keine Stimme, die sich dezidiert gegen Rechtsextremisten widersetzen. Keine frische Perspektive. Nichts wirft diese Maschine aus ihrem Trott. Nochmal Dirk Labs. Wieder wird der brutalen Wahrheit nicht ins Gesicht geblickt. Die AfD konnte deswegen so viele Nichtwähler gewinnen, weil es bis vor 2 Jahren keine extremistische Partei gab, die der Macht jemals so nah war. Die Aussicht auf die Destruktion, auf den Abriss des Systems zieht.
2: Oliver Schreiber. Es ist der Abbau des Sozialstaats, der direkt in den Faschismus führt. Der Sozialstaat ist finanzierbar. Das Gerede von der Unfinanzierbarkeit und vom Sparzwang dient dazu, die Tech-Milliardäre und das reichste Prozent zu schützen. Solidarität und Gemeinwohl müssen ins Zentrum der Politik rücken.
1: Christo Lazarevic zur Darstellung, dass 62% der Menschen in schlechter finanzieller Lage die AfD gewählt hätten. Diese Zahlen, die gerade so rumgehen, sagen übrigens gar nichts darüber aus, wie es AfD-Wählenden finanziell tatsächlich geht. Es handelt sich um eine Selbsteinschätzung und sie zeigt nur, dass AfD-Wählende sich zu kurz gekommen fühlen. AfD-Wählende sind zu einem großen Teil Menschen mit einem sozialdarwinistischen Weltbild. Sie haben gar kein Problem damit, wie ungerecht es in der Gesellschaft zugeht. Sie haben nur ein Problem damit, dass sie selbst nicht ganz oben stehen. Das sind überwiegend Menschen, die denken, es stünde ihnen zu, ganz oben zu stehen, weil sie anständige, reinrassige Deutsche sind. Sie treten gerne nach unten und ihnen ist egal, ob Ärztemangel herrscht. Sie wollen einfach keine Person bei sich mit dunkler Hautfarbe, die mehr verdienen als sie. Und wir wissen aus anderen Studien, dass es AfD-Wählenden finanziell gar nicht so schlecht geht. Im Grunde sind es ähnliche Gruppen, bei denen schon die NSDAP vor knapp 100 Jahren stark war. Kleinbürgertum, Handwerker, Selbstständige, ehemals protestantische Mittelschicht, eher ländlich. Was die Debatte über die AfD als neue Arbeiterpartei angeht, auch die Einordnung als Arbeiter basiert auf Selbsteinschätzung und hat mit dem Arbeiterbegriff von früher nicht mehr viel zu tun. Leute, die heute am Fließband stehen, gehören meist nicht zu den finanziell schlechter Gestellten. Ich finde auch, dass die Bundesregierung Reiche und Vermögen endlich angemessen besteuern sollte und wir Sozialaufbau statt Sozialabbau brauchen. Ich denke auch, dass so eine Politik die AfD schwächen würde. Mich stört trotzdem diese Erzählung. Die Leute wählen AfD, weil es ihnen so schlecht geht. Wir reden hier zu einem großen Teil über Leute, die ein Häuschen besitzen und einen VW vor der Tür haben, aber denken, dass ihnen eigentlich eine Villa und ein Porsche zustehen. Da kommt Sozialpolitik irgendwann auch an ihre Grenzen. Vor allem entlässt diese Erzählung AfD-Wählende aus ihrer Verantwortung, indem sie die Wahl einer rechtsextremen Partei als eine Art Notwehr oder sozialen Protest darstellt. Und das ist Bullshit. Die Leute wissen, was die AfD ist und sie wählen sie vor allem, weil sie nach unten treten wollen. Und diese Erzählung ist auch eine Unverschämtheit gegenüber allen Menschen, denen es finanziell wirklich nicht gut geht und die niemals ihr Kreuz bei einer Faschopartei machen würden. Zu einem großen Teil übrigens Menschen mit Migrationsgeschichte. Aber die sind in der Debatte hier ja eh egal.
2: Und zum Abschluss der Postillon. Historikerin begeistert, dass sie live miterleben kann, wie das alles angefangen hat damals. Soweit eine kleine Zusammenstellung verschiedener kritischer Stimmen zur Landtagswahl in Sachsen-Anhalt auf Social Media.

0: zu naschen, in der anderen Taschen gehen wir Tauben vergiften im Park.
1: Georg Kreisler mit Tauben vergiften. Und wir hören nun die Stadt für alle Nachrichten aus dem Freiburger Netzwerk Recht auf Stadt nachzulesen in der September-Oktober-Ausgabe der Straßenzeitung Freie Bürger. Freiburg, überhöhte Mieten melden. Seit Mitte Juli gibt es unter freiburg.de/Wohnraumschutz eine neue städtische Plattform, auf der Hinweise auf Leerstand und überhöhte Mietpreise gemeldet werden können. Bisher gab es für die Meldung von überhöhten Mieten eine App der Linkspartei. Darüber gab es zwar relativ viele Meldungen und die Erkenntnis, dass es in Freiburg zahlreiche überhöhte Mieten gibt, allerdings folgten keine Bußgeldbescheide. Mietüberhöhung und damit eine Ordnungswidrigkeit liegt vor, wenn die Miete mindestens 20% über dem Mietspiegel liegt. Mietwucher, eine Straftat, ist erreicht, wenn Mieten mindestens 50% über dem Mietspiegel liegen. Es muss allerdings jeweils nachgewiesen werden, dass die vermietende Person eine Notlage der Mieterin des Mieters ausgenutzt hat. In Frankfurt gibt es die städtische Initiative, dass die Kategorisierung als angespannter Wohnungsmarkt ausreichen sollte, um dieses Ausnutzen einer Notlage nachzuweisen. Nach Ansicht von Gregor Mohlberg, Stadtrat der Fraktion Eine Stadt für alle, bräuchte es in Freiburg mehr Personal, um mögliche Verstöße besser nachgehen zu können. Freiburg. Roter Teppich für Palantir. Während die Distanzierung von Palantir europaweit zunimmt, wurde in Freiburg ein führender Vertreter des demokratiefeindlichen Unternehmens zum Capsule Innovation Festival eingeladen. Organisiert von der städtischen Tochter FETM und der IAK, die vom ehemaligen grünen Oberbürgermeister Dieter Salomon geleitet wird. Kritik kam vom Chaos Computer Club, der auf das weltanschaulich hoch aufgeladene, demokratiefeindliche, militaristische und quasi faschistoide Staats-, Technologie- und Menschenbild der Unternehmensführung von Palantir aufmerksam.

überreichte das Bündnis Zukunft statt Abriss über 1600 Unterschriften gegen den Abriss der Beamerhäuser in der August-Ganter-Straße 5-7 in Freiburg-Waldsee an einen Vertreter der Beamer. Die Bundesanstalt für Immobilienaufgaben hatte gegenüber den Mietparteien sogenannte Verwertungskündigungen ausgesprochen, die eine Beendigung des Mietverhältnisses zu diesem Termin vorsahen. Einige Parteien sind schon ausgezogen. Die verbleibenden MieterInnen und das Bündnis Zukunft statt Abriss fordern weiterhin, dass die Beamer in den Dialog treten soll, um über den Alternativvorschlag für einen Erhalt der Häuser zu sprechen. Der Altbausanierer Willi Sutter hatte mit Wilhelm Stahl die Sanierung des Bestands vorgeschlagen. Ihr Konzept sieht den Ausbau bzw. die Aufstockung des Dachs und auch der Garagen vor. Das Stadtplanungsamt hatte in der Vergangenheit erklärt, die Garagenaufstockung würde gegen das sogenannte Einfügungsgebot verstoßen. Angesichts der heterogenen Bebauung des Straßenzugs ist das eine fragwürdige Argumentation. Die Beamer plant zum Beispiel eine Tiefgarage, die bisher ebenfalls so nicht in der Straße zu finden ist und mit der Einfahrt auch die Optik der Straße verändern würde. Der Forderung nach einem Dialog über Sanierung versus Abriss erteilte die Beamer auf Anfrage von Radio Dreieckland nach der Unterschriftenübergabe noch einmal eine Absage. Zitat, da alle Argumente bereits umfassend ausgetauscht wurden und die Prüfung der Alternativen abgeschlossen ist, sieht die Beamer einen weiteren Diskurs als nicht zielführend an. Zahlreiche Hitzetote. Bis zum 9. August gab das Robert-Koch-Institut die geschätzte Zahl der hitzebedingten Sterbefälle in Deutschland mit 14.000 an. Die Vereinigung für Intensiv- und Notfallmedizin geht von noch höheren Zahlen aus. Allein zwischen dem 22. und 28. Juni sind nach RKI-Schätzung 9.600 Menschen aufgrund der Hitze gestorben. Besonders schlecht vor der Hitze schützen können sich Obdachlose, die oftmals auch noch gesundheitlich angeschlagen sind. Der SWR berichtet darüber, dass die Pflasterstube in Freiburg bei Hitze von 120 statt wie üblich von 80 Betroffenen aufgesucht wird. Viel Hilfe kann aber auch dort nicht angeboten werden. Was helfen würde? Gut isolierte Wohnung. Freiburg, überfüllte Oase. Die Badische Zeitung hat Mitte August über die städtische Notunterkunft mit dem euphemistischen Namen Oase berichtet. Aufgrund der Bereiche für Menschen mit Pflegebedarf sprechen wir ab 35 Personen von einer Vollbelegung. Letzte Nacht waren es 54, sagt Simon Ücker, der Leiter der Unterkunft gegenüber der BZ. 3 bis 6 Monate dauere es in der Regel, bis die Betroffenen in anderen Wohnheimen unterkommen. 4 bis 5 Jahre, bis der Schritt in eine eigene Wohnung gelinge. Außerhalb der Oase seien 379 Einzelpersonen und 223 Menschen in Familien aufgrund von Wohnungslosigkeit in städtischen Wohnheimen untergebracht. Weitere 80 Personen kommen demnach bei freien Trägern unter. Die Stadtverwaltung schätzt, dass aktuell zusätzlich 200 Menschen in Freiburg draußen übernachten. Und das waren sie, die Stadt für alle Nachrichten aus dem Freiburger Netzwerk Recht auf Stadt. Nachzulesen sind sie in der aktuellen Ausgabe der Straßenzeitung Freie Bürger in der September-Oktober-Ausgabe. Und mehr Infos gibt es unter rechtaufstadt-freiburg.de.

0: Larue, Ketanou, im Morgenradio bei Radio Dreieckland, das hört ihr weiterhin auf der 102,3 MHz oder im Livestream auf rdl.de. Der Aufstieg der Rechten wird ansonsten begleitet, unter anderem auch noch durch eine Militarisierung der Gesellschaft. Passend dazu fand am Marktplatz in Halle am gestrigen Donnerstag ein Bundeswehrgelübnis statt. 145 neue Rekrutinnen haben ihren Wehrdienst im Sanitätsregiment 1 der Bundeswehr angetreten. Der Militäraufmarsch fand um 14 Uhr statt und auch der Oberbürgermeister von Halle war zugegen. Viele dieser RekrutInnen werden dann auch am größten Sanitätsstandort der Bundeswehr, nämlich in Weißenfels, stationiert. Daher fiel die Wahl des offiziellen Gelübnisses auch auf Halle. Zusätzlich kommt hinzu, dass im Dezember letzten Jahres der Stadtrat sich mehrheitlich für einen CDU-Antrag entschieden hatte, wonach die Partnerschaft mit der Bundeswehr gestärkt werden soll. Mit dem Antrag wurde auch zementiert, dass zukünftig weitere solche Gelegenheiten zu öffentlichen Auftritten der Bundeswehr wie Ausstellungen oder Gelöbnisse sowie Informationsveranstaltungen, die die Bedeutung der Streitkräfte in der aktuellen Sicherheitslage verdeutlichen, ermöglicht werden sollen. Kritisch betrachtet das unter anderem die Deutsche Friedensgesellschaft Vereinigte KriegsdienstgegnerInnen, kurz DFGVK. Radio Korax sprach darüber mit Ralf Buchterkirchen von der DFGVK Halle.
1: Was macht es denn eigentlich mit so einer Hallenser Zivilgesellschaft, wenn dann auf einmal solche Zeremonien der Bundeswehr öffentlich stattfinden, wo sie ja vielleicht auch einfach privat in den Kasernen hätte stattfinden können?
2: Ja, das ist ja gerade der spannende Aspekt daran, dass sie jetzt wieder aus den Kasernen rausrücken in die öffentlichen Marktplätze. Also wir hatten in den 1990ern oder 2000er Jahren massenhaft so eine Gelöbnisse im öffentlichen Raum. Die wurden dann halt wesentlich stärker, gab es Proteste, die nahmen immer mehr zu, sodass die Bundeswehr sich nach und nach daraus zurückgezogen hat, weil sie halt diese Proteste nicht wollte, weil das ihnen nicht gut tat. Vor allem waren es damals ja noch Wehrpflichtige, also die ja auch mussten, wenn sie nicht verweigert haben. Jetzt sind es freiwillig Wehrdienstleistende. Die Strategie dahinter ist relativ klar. Es soll eine Normalität geschaffen werden in der Gesellschaft, dass halt das Militär einfach dazugehört, dass Militär auch nur Verteidigung ist, nie Angriff, sondern wir sind die guten Soldaten. Es soll also so ein Selbstbild geschaffen werden von Militär und gesellschaftlicher Normalität, dass es auch nicht mehr hinterfragt wird und natürlich damit auch ein Werbeeffekt stattfindet. Spannend ist ja, dass gerade bei diesem Protest heute, also beim Protest gegen das Gelöbnis heute, sich ja auch die Fraktion Hauptsache Halle und auch andere sich ja massiv darüber aufgeregt haben, wie es denn sein könnte, dass da öffentlich protestiert wird. Ja, was denn sonst? Ich meine, wir leben noch in Demokratie, noch dürfen wir das. Und dann muss man auch aushalten, dass Leute eine andere Meinung haben und die auch öffentlich stark kundtun. Dass diese Empörung darüber so da ist, sagt eigentlich schon sehr viel über so ein Selbstbild aus von Militär und Gesellschaft, was wir versuchen als Friedensbewegung natürlich in den Hintergrund zu drängen, sondern deutlich zu machen, dass halt das nicht der Weg sein kann, Konflikte zu lösen, indem man mehr Militär, mehr öffentliches Militär hat.
1: Ja, und dass sich so Stadtratsfraktionen darüber aufregen, hat ja wahrscheinlich auch den Auslöser, dass es eben im letzten Jahr im Dezember eben diesen Vorschlag oder diesen Antrag der CDU gab, dass es eben vermehrt öffentliche Veranstaltungen der Bundeswehr geben soll in der Halle. Der wurde auch angenommen. Das heißt, die Wahrscheinlichkeit, dass da auch häufiger solche offizielle Akte passieren, nimmt zu. Du hast es ja eben schon erwähnt, das Ganze hat natürlich auch den Hintergrund, dass es zu einer Gesetzesänderung ja auch im letzten Jahr gab, also dass es zwar noch keine Wehrpflicht wieder gibt, aber dass auf jeden Fall jüngere Menschen eben die Einladung bekommen, zum Wehrdienst, also dem Wehrdienst zu leisten. Genau, kannst du vielleicht noch mal genauer sagen, inwiefern vielleicht auch diese aktuelle Stimmung oder auch diese Zustimmung im Stadtrat im Zusammenhang hängt mit dieser Mobilisierung und diesem Werben für den Wehrdienst?
2: Naja, die CDU im Stadtrat war schon immer so drauf und hat das halt in den letzten Jahren auch massiv gefördert durch einzelne Aktive. Also wir erinnern uns daran, dass die halt dort gelbe Bändchen gesammelt haben, Unterschriften sammeln wollten für die Unterstützung unserer Truppen im Ausland und so einen Unsinn. Da ist dieser Antrag nur folgerichtig. Er wurde halt sehr staatstragend formuliert und hat halt eine Mehrheit gefunden. Das Problem der Stadthalle ist an der Stelle einfach, also Problem in Anführungsstrichen, dass es halt keine Kaserne hat, kein öffentliches Militär, sondern das nächstgelegene ist halt Weißenfels. Und deswegen haben sie sich halt hier mal rangeholt, um das mal auszuprobieren. Deswegen ist es auch sehr gut, dass es den Protest heute gab, um deutlich zu machen, es geht nicht ohne. Sie haben es ja ohne Ankündigung gemacht. Also es war ja 2 Tage vorher erst bekannt. Hätten sie es vor 14 Tagen gemacht, kann ich mir vorstellen, dass der Protest sehr viel lauter und sehr viel stärker noch gewesen wäre. Insofern wissen sie selbst, dass sie keine gesellschaftliche Normalität abbilden. Aber sie wollen so tun, als ob, und empören sich dann laut darüber, dass halt die gesellschaftliche Realität zum Glück noch eine andere ist.
1: Ja, zum Glück gibt es in diesen Tagen auch immer noch Leute, die eben rausgehen, in Bewegung kommen und sich zu Protesten formieren. Du hast eben gerade das schon richtig angesprochen. Also wir befinden uns ja hier auch in Südsachsen-Anhalt in einer Standortswüste, also was jedenfalls für die Bundeswehr betrifft. Also es gibt eben im Weißenfels dieses Sanitätsregiment, da merkt man, dass ich selbst nie Wehrdienst geleistet habe und leisten werde. Außerdem gibt es aber auch in Halle eben so 15 Dienstposten und in Naumburg gibt es eine Bundeswehrfachschule. Aber das sind halt ja nicht nennenswerte, also es sind keine Kasernen, also es sind keine Orte, wo eine militärische Infrastruktur stationiert ist. Warum wurde denn dennoch Halle ausgewählt? Also aus so einer politischen Sinne ist es ja schon auch seltsam oder auch extrem kostenaufwendig, so einen Akt eben fern von Infrastruktur durchzuführen.
2: Ja gut, kostenaufwendig. Bundeswehr hat Geld, das ist Werbung, sie wollen eine breite Öffentlichkeit. Wenn sie in Weißenfels ein Gelöbnis machen, interessiert das keine Sau. In Halle ist es ein Tagesthema. Sie können damit sagen, sie sind in der Stadt drinne. Die CDU kann sich auf die Schulter klopfen. Sie haben ihren Stadtratsantrag was gemacht. Alle fühlen sich zufrieden. Aber der Effekt ist natürlich trotzdem nur temporär an der Stelle. Aber es soll halt eine Normalisierung geschaffen werden. Und die schafft man halt eher dadurch, dass man halt größere Orte nimmt. Und da gibt es halt noch Halle und Magdeburg, wo sowas stattfinden kann. Und da es halt hier relativ wenig Kasernen gibt, ist halt der Effekt auch, dass dann halt entsprechend die das nach nächstgelegene suchen. Ich bin mir sicher, wir werden auch Gelöbnisse in Köthen haben. Wir werden in Magdeburg Gelöbnisse haben. In allen anderen Zwischenstädten, die es halt in Anhalt gibt, wird es zunehmend dazu kommen. Die Frage ist halt, wie dann halt antimilitaristischer Widerstand aussehen kann.
1: Ja, und antimilitaristischer Widerstand kann ja zunächst einmal auch eine Ablehnung auf so eine Einladung zum Wehrdienst sein. Ist jedenfalls das Erste, was vielleicht einige jüngere Menschen da draußen machen können. Und dazu gibt es auch von der DFGVK, also die Vereinigten KriegsdienstgegnerInnen, gibt es verschiedene Beratungsangebote, die auch zusammen mit dem Friedenskreis Halle organisiert werden. Wie ist denn da so aktuell die Resonanz? Also wird das Angebot verstärkt angenommen, seitdem es eben diese Wehrdienstgesetzänderung gibt?
2: Also diese Debatte um eine Wiedereinführung der Wehrpflicht, ich meine, wir haben sie jetzt noch nicht. Wer verweigert, verweigert, ohne dass er jetzt die Pflicht da ist, wie es halt früher der Fall war vor 2011. Hat uns vor einem Jahr ziemlich überrollt, auch als Bundesverband. Wir sind als größte deutsche Friedensorganisation allerdings da sehr gut aufgestellt, weil wir historisch gesehen ganz viel KDV-Beratung gemacht haben, also Kriegsdienstverweigerungsberatung, und haben innerhalb von einem Vierteljahr, halben Jahr bundesweit mehrere hundert Beraterinnen und Berater ausgebildet, die halt ein Angebot machen für bei uns selbstverständlich kostenlose Beratung, um halt Menschen zu helfen, die verweigern wollen. Für Sachsen-Anhalt ist es halt konkret, da haben wir den Anlaufpunkt hier in Magdeburg. Es gibt auch in Naumburg noch einen Anlaufpunkt, wo wir anbieten, kommt zu uns jeden dritten Montag im Monat von 15 bis 17 Uhr in der kleinen Ulrichstraße 3 oder aber per Mail und schickt uns eure Begründungen, eure Lebensläufe und wir gucken gern drauf. Wenn ihr noch Fragen habt, fragt uns. Wir versuchen halt da zu helfen. Die Resonanz war enorm. Also seit wir haben teilweise eine Anfrage am Tag, also 30 im Monat, das ist für 6,5 ziemlich viel. Wenn man das auf Bundesebene hochrechnet, gehen wir von bis zu 1000 Anfragen im Monat aus. Im Augenblick sind es, je nachdem, ob es halt gerade durch die Medien geistert oder nicht, so um die 15 Anfragen im Monat. Das ist für 2-3 Leute, die wir sind, ziemlich viel Arbeit. Deswegen, wer gerne beraten möchte, wer gerne mitmachen möchte, wir können es händeringend gebrauchen, weil diese Arbeit muss getan werden und sie hilft auch. Also weil konkret Menschen zu helfen, nicht zum Militär zu müssen, ist Gold wert.
1: Und also du hast ja angesprochen, es wird ja dann auf jeden Fall einen höheren Bedarf geben. Es ist ja auch so, dass wir in Sachsen-Anhalt gerade sind und da wurde gewählt. Eine Regierung ist zwar noch nicht gebildet, aber es gibt auf jeden Fall schon gewisse Tendenzen oder so eine Tendenz zu eben ja härter, irgendwo auch stärker militaristisch und bei der Polizei sich aufstellen. Das heißt, eigentlich gibt es wahrscheinlich noch mehr Nachfrage, vielleicht sogar noch mehr im Bundesvergleich so. Das heißt, hier die DFGVK-Ortsgruppe oder auch der Landesverband Sachsen-Anhalt wird sich wahrscheinlich auch noch mal ein bisschen anders aufstellen müssen und sich auf diese politischen Änderungen einstellen. Inwiefern bereitet ihr euch denn da auch zukünftig vor? Im Vorgespräch haben wir auch darüber gesprochen, ihr seid ja vor allem auch Mitglieder, also vor allem nur Mitglieder finanziert.
2: Ja, das ist auch eins der Probleme, die wir haben. Oder wir sind halt ein bundesweiter Verband, deswegen sind wir auch bundesweit aktiv mit sehr vielen lokalen Ortsgruppen. Es gibt über 70 Ortsgruppen. Hier in Sachsen-Anhalt gibt es halt im Augenblick nur die Gruppe Halle und den Landesverband Sachsen-Anhalt Thüringen mit einer Gruppe noch in Jena. Wir versuchen schon jetzt erstmal hier das Beratungsangebot aufzubauen und in Sachsen-Anhalt komplett präsent zu sein. Also wir beraten ja nicht nur die Leute aus Halle, sondern halt aus ganz Sachsen-Anhalt und versuchen da jetzt auch zu wachsen, vielleicht mehr Angebote zu machen, vielleicht auch ein Angebot in Magdeburg zu entwickeln oder woanders, wenn da Interesse besteht. Wir unterstützen da gerne, wir machen da gerne was zusammen, um daraus was zu ziehen. Wie schon gesagt, wir sind komplett mitgliederfinanziert, sprich wir haben nicht die großen Gelder, wir sind auch nicht gemeinnützig aus Überzeugung, weil wir halt unabhängig sein wollen und das setzt natürlich Grenzen, was eine Finanzierung betrifft. Auf der anderen Seite ist es auch für eine riesengroße Chance, weil wir halt sehr frei agieren können und halt den Militär gut in die Suppe spucken können.
0: Das sagt Ralf Buchterkirchen von der DFGVK Halle im Gespräch mit Radio Korax zum Bundeswehrgelöbnis, was gestern in Halle stattgefunden hat.

0: Soledad von Manu Negra. Die mobile Opferberatung in Trägerschaft von Miteinander e.V. unterstützt seit 2001 professionell und parteilich Betroffene rechter, rassistischer, LGBTQ-sternchenfeindlicher, sozialdarwinistischer und antisemitischer Gewalt, deren Freundinnen, Angehörige sowie Zeuginnen in Sachsen-Anhalt. Radio Korax hat am Montag mit Cissi Sauermann von der mobilen Opferberatung Sachsen-Anhalt gesprochen über die Landtagswahlergebnisse und die Bedeutung für die Zivilgesellschaft.
1: Wie geht's dir jetzt? Wie ist dein Gefühl nach der Wahl? Überwiegt Schock oder Fassungslosigkeit oder Aufbruchsstimmung?
2: Also tatsächlich hatte ich gehofft, dass die hohen prognostizierten Werte für die AfD gerade nach den unglaublich beeindruckenden Kraftanstrengungen und Aktivitäten so vieler Menschen gegen einen Wahlsieg der AfD sich auch in verringerten Prozenten niederschlagen würden. Und angesichts des tatsächlichen Wahlausgangs ist gar nicht auszudenken, wie die AfD ohne dieses unermüdliche Engagement abgeschnitten hätte. Insofern waren und sind Enttäuschung und Wut einerseits, aber auch Entschlossenheit andererseits die dominanten Gefühle von gestern und heute.
1: Ja. Und wie hast du den gestrigen Wahlabend verbracht? Wir sind hier auf der Mahnwache. Ich habe gestern hier auch den Livestream verfolgt. Man hört hier auch so ein paar Hintergrundgeräusche. Wie hast du den Wahlabend verbracht?
2: Ich war tatsächlich gestern in Berlin auf einer Veranstaltung, die die Amadeo-Antonio-Stiftung organisiert hat.
1: Ja.
2: Und habe damit verfolgt, dass es wirklich auch sehr, sehr viele Menschen gab, die Interesse hatten an der Wahl und dem Ausgang in Sachsen-Anhalt, was auch durchaus ermutigend war.
1: Ja, das ist interessant zu hören und auch fand ich auch sehr ermutigend, heute zu lesen, in wie vielen Städten es auch Demonstrationen gegeben hat und so weiter. Du bist in der mobilen Opferberatung tätig. Kannst du uns eventuell einen Einblick geben, wie unter Betroffenen von rechtsradikaler Gewalt über die Wahl gesprochen wird? Hast du da Stimmen oder Perspektiven mitbekommen?
2: Ja, also ich glaube, das sickert natürlich so nach und nach erst ein, weil das eine ist schon, dass Leute auch ganz trocken sagen, naja, wir haben uns schon noch drauf eingestellt. Mhm. Aber das dann tatsächlich zu erleben, das macht schon auch nochmal fassungslos und verunsichert und macht auch viele Betroffene wütend.
1: Ja.
2: Und natürlich haben sie ganz konkret Angst um ihre Kinder, ihre Liebsten oder um sich selbst. Und es ist einfach nochmal diese Vorstellung, dass im Prinzip im sozialen Umfeld Bäckereiangestellte, Eltern von MitschülerInnen oder MitarbeiterInnen von Ämtern und Behörden aktiv einer Partei an die Macht geholfen haben, welche ihnen die Würde und ihr Existenzrecht abspricht und ihnen damit in letzter Konsequenz eigentlich den Tod wünscht, total erschütternd. Und das ist eine Erschütterung in Vertrauen in Menschen und das bedeutet umso mehr und umso wichtiger, dass wir jetzt Zeichen von Zusammenhalt und praktischer Solidarität zeigen, wie wir es können im Alltag und überall.
1: Ja, und der solidarische Ort für alle, wo wir gerade sind, ist auch ein solcher Ort. Ich glaube, man hört es im Hintergrund auch immer wieder von den verschiedenen Bühnen so ein paar Zwischengeräusche. Aber wir können dich gut verstehen und auch im Radio sind wir zum Glück gut zu verstehen. Ich war, genau, habe ich ja schon beschrieben, auch gestern Abend und dann auch gestern Nacht hier. Und wir haben hier auch eine wachsame, na, zumindest die Abendstunden oder den Beginn der Nacht sehr wachsam hier verbracht, weil es auch natürlich die Befürchtung gegeben hat, dass in der Wahl nach so Übergriffen oder Terror kommen könnte. Die Wahlnacht selber ist aber ja relativ ruhig geblieben, oder? Siehst du das auch so?
2: Tatsächlich hatten wir auch Befürchtungen und haben genau geschaut und haben bis jetzt, bis auf Freudenbekundungen und Menschen, die mit Deutschland fahren, gefeiert haben, halt nicht an Übergriffen, an Angriffen mitbekommen. Nichtsdestotrotz muss man sich vor Augen führen, dass Sachsen-Anhalt schon jetzt zu den negativen Spitzenreitern in Bezug auf das Ausmaß rechter Angriffe pro 100.000 EinwohnerInnen zählt. Mhm. Und dass die Gefahr in Sachsen-Anhalt zum Beispiel als Person of Color oder Geflüchtete aus rassistischen Motiven angegriffen zu werden, drei bis viermal höher ist als in den allermeisten der 16 Bundesländer. Und natürlich befürchten wir, dass das Klima für alle, die nicht ins rechte Weltbild passen, zunehmen wird. Also, und viele Aktive haben zum Beispiel in den vergangenen Monaten bei Türgesprächen oder bei Aktivitäten gegen Wahlkampfstände der AfD halt ganz klar immer wieder gehört, dass es schlimm aussehe für sie nach der Wahl und dass sie schon noch ihr blaues Wunder erleben würden. Und genau das ist jetzt zu befürchten, dass sich das im Klima niederschlägt und zunehmend eben auch in Bedrohung und Gewalt.
1: Ja, verstehe. Ja, ich finde es ganz interessant, dass das genau zu beobachten, das Ausmaß der Gewalt, also die Gewalt ist ja auf jeden Fall da, das ist auch nicht abzustreiten, die strukturelle Gewalt, die Gewalt, die vom Staat durch Abschiebungen ausgeht, wo auch eine große Angst besteht, dass sich das erhöht und eben auch diese Straßengewalt. Mein Eindruck war bisher, dass ich erinnere mich an die Landtagswahl in Sachsen 2024, da gab es auch viele Schutzstrukturen wegen befürchteter Übergriffe nach eben dieser Sachsenwahl und die sind auch ausgeblieben. Deswegen war mein Eindruck, dass es diesen massiven Terror, wie beispielsweise in den 90er Jahren, dass es den aktuell nicht gibt, sage ich nicht, um irgendwas zu verharmlosen, sondern für ein realistisches Bild, wo die größte Gefahr von ausgeht. Ich weiß nicht, wie siehst du das?
2: Ja, momentan haben wir den Eindruck, dass die Anhänger der AfD halt so im Siegestaumel so schweben und denken, wir haben ja jetzt im Prinzip die Macht. Die Befürchtung ist, dass sich das erst nach und nach dann eben sozusagen auch manifestiert und Leute das im Alltag mitbekommen werden, gerade wenn dann tatsächlich die AfD in der Lage sein sollte, ihre menschenverachtende Politik auch umzusetzen. Ja. Und dann kommt es mehr darauf an, dass wirklich Menschen in Behörden, politisch Verantwortliche und halt Menschen insgesamt im Alltag, in ihren jeweiligen Funktionen oder als Privatpersonen wirklich Verantwortung übernehmen und ihrem Gewissen folgen und alles dafür tun, dass eben diese Menschenrechtspolitik nicht in die Tat umgesetzt wird und dass jeglicher struktureller oder tatsächlicher Gewalt halt entschieden entgegengetreten wird.
1: Ja, vielen Dank für deine Worte. Vielleicht noch eine letzte Frage. Wie ist die Zukunft der mobilen Opferberatung selbst, die eben in Trägerschaft von Miteinander e.V. Organisiert wird? Wird euch die Finanzierungsgrundlage jetzt entzogen, wenn es eine AfD-Regierung geben sollte und einen AfD-Ministerpräsidenten?
2: Also Miteinander als Trägerverein der mobilen Opferberatung ist ja schon seit ganz vielen Jahren ein Dorn im Auge der AfD und im Fokus. Aber im Übrigen auch für die CDU unliebsam. Und wir müssen tatsächlich befürchten, dass die AfD ihr Vorhaben, sämtliche Gelder zu entziehen, schnell wie möglich dann tatsächlich auch in die Tat umsetzt. Und das betrifft ja eben leider nicht nur Miteinander, sondern ganz viele andere Träger und ja auch euch als Radio. Insofern sind wir tatsächlich mehr denn je darauf angewiesen, dass Menschen sich solidarisch verhalten und haben auch eine Spendenkampagne gestartet, weil es gerade in dieser Situation für Betroffene unerlässlich ist, professionell und verlässlich auch Unterstützung zu bekommen. Und wenn Menschen unterstützen wollen, wir haben eine Spendenwebsite, opferberatung-leib.de, und da kann man auch ganz kleine Beträge an uns spenden und mit unterstützen und einen Unterschied machen.
0: Das sagt Cissy Sauermann von der mobilen Opferberatung Sachsen-Anhalt im Gespräch mit Radio Korax am Montag. Entschuldigung für die leider etwas schlechte Tonqualität. Angesprochen wurde auch unter anderem die Drohung der AfD, auch Radio Korax, die Gelder zu streichen. Wir haben gerade die letzten zwei Beiträge, die ihr hier gehört habt, waren von Radio Korax aus Halle und in Solidarität mit Radio Korax, dem freien Radio aus Halle, werden wir auch eine Kampagne starten, wer bis Ende des Jahres Mitglied im RDL-Freundeskreis wird. Da werden wir die Hälfte des Mitgliedsbeitrags in der kommenden Legislaturperiode in Sachsen-Anhalt an unsere Freundin von Radio Korax weiterleiten. Mehr dazu vielleicht später. 9 Uhr Zeit auch für Veranstaltungshinweise für heute und das Wochenende. Ja,

ja noch das ganze Wochenende läuft das Bildet Banden für die Zukunft Sommercamp gegen Rechtsrutsch und Kollaps, und zwar im K-Haus in Basel. Mehr Infos dazu gibt es unter climatejustice.ch. Bildet Banden für die Zukunft, Sommercamp gegen Rechtsrutsch und Kollaps in Basel mit ganz verschiedenen Veranstaltungen, Workshops etc. Zur kreativen Sommerferienwoche ruft das Queere Jugendzentrum in Freiburg auf. Das befindet sich in der Haslacher Straße 41 und heute zwischen 16 und 18 Uhr findet dort ein kleines Sommerfest statt für junge Queere und Questioning-Personen von 13 bis 21 Jahren, ihren Friends und erwachsenen Bezugspersonen. Sommerfest im Queeren Jugendzentrum in der Haslacher Straße 41 in Freiburg zwischen 16 und 18 Uhr. Ebenfalls zwischen 16 und 18 Uhr gibt es wie immer die Möglichkeit, sich am solidarischen Umtauschsystem gegen die rassistische Bezahlkarte zu beteiligen. Am Kiosk in der Adlerstraße im Freiburger Quartier im Grün. Umtausch gegen die rassistische entmündigende Bezahlkarte zwischen 16 und 18 Uhr. Am Kiosk in der Adlerstraße in Freiburg. Ab 17 Uhr geht am heutigen Freitag das alternative Rockfestival Rock am Bach in Kirchzarten los. Es wird vom autonomen Jugendzentrum Kirchzarten getragen und von über 100 Menschen ehrenamtlich auf die Beine gestellt. Heute gibt's zu hören We Are Alva, Leo, Launcher, Nikra, Scheiba, Yara. Und das Ganze geht dann auch weiter am Samstag noch. Rock am Bach in Kirchzarten. Schon gestern am Donnerstag ging's los. Heute geht's weiter ab 17 Uhr und dann am morgigen Samstag ebenfalls ab 18 Uhr geht's los. Rock am Bach in Kirchzarten an der Wiese am Bach in Kirchzarten. Noch eine Veranstaltung im Freiburger Umland. Im Jugendzentrum Denzlingen in der Mühlengasse 7 in Denzlingen findet das Chill Endless Festival statt, ein Metal Festival in Denzlingen. Metal Festival im Jugendzentrum Jutze Denzlingen am heutigen Freitag ab 18 Uhr und das Ganze findet dann auch noch am morgigen Samstag statt. Chill Endless Festival in Denzlingen. Chillen ist vielleicht auch ein Motto am heutigen Freitagabend. Dort wird zu einer Aktion aufgerufen, Cornern gegen Gentrifizierung, Überwachung und Verfassungsschutz. Und zwar am Lederblöplatz im Freiburger
Stadtviertel Stüdinger ab 20 Uhr. Die Befugnisse, so die Beschreibung des Verfassungsschutzes, sollen ausgeweitet werden, während Überwachung und staatliche Kontrolle immer weiter zunehmen. Gleichzeitig wird Freiburg zunehmend gentrifiziert. Steigende Mieten, Verdrängung und immer weniger Räume, in denen wir uns frei und gemeinsam aufhalten können. Wir sagen gegen Überwachung, staatliche Repression und Verdrängung. Wir nehmen uns den öffentlichen Raum zurück, schaffen unsere eigenen Freiräume und wollen gemeinsam einen lauten Abend verbringen. Von wem das organisiert wird, weiß ich persönlich nicht. Eine Gruppe ist nicht angegeben. Kornern gegen Überwachung und Gentrifizierung am Lederleplatz. Der Aufruf am heutigen Freitag ab 20 Uhr. Und dann, wir werden darüber gegen 9.30 Uhr noch einmal mit zwei GesprächspartnerInnen sprechen. Die Demo Zeit zu handeln, solidarisch gegen rechts, am Samstag um 14 Uhr am Platz der Alten Synagoge. Die AfD hat die Landtagswahl in Sachsen-Anhalt gewonnen. Erstmals in der Nachkriegszeit ist eine gesichert rechtsextreme Partei so nah wie noch nie zuvor an einer Regierungsbeteiligung. So der Aufruf zur Demo. Das ist ein historischer Einschnitt, gegen den wir uns wehren müssen. Es ist höchste Zeit für einen breiten und entschlossenen Kampf gegen rechts jetzt. Zeit zu handeln, solidarisch gegen rechts. Demonstration am Samstag, organisiert unter anderem vom Bündnis gegen rechts Freiburg, um 14 Uhr auf dem Platz der Alten Synagoge in Freiburg.

ab 14 Uhr ruft Radlager auf zum Sommerfest am Samstag. Der Wagenplatz Radlager an der Basler Straße in Freiburg. Und das waren sie, die Veranstaltungshinweise für heute und das Wochenende. Wenn wir etwas vergessen haben sollten, was wir unbedingt ankündigen sollten, könnt ihr gerne auch hier anrufen unter der 0761 31 028.

0: Der rechtsextreme Freiburger Ahriman Verlag zieht gegen das linke Nachrichtenportal Perspektive online vor Gericht. Anlass sind drei Worte: regelmäßig antisemitische Bücher. Vor dem Oberlandesgericht Karlsruhe ging es damit nicht nur um die Grenzen der Meinungsfreiheit, sondern auch um den politischen Umgang mit einem Verlag, der seit Jahrzehnten wegen seiner rechten und völkischen Position in der Kritik steht. Hört im Folgenden einen Bericht von der Gerichtsverhandlung am Mittwoch von meinem Kollegen Thomas.
1: Ein Streit um drei Worte, den nun das Oberlandesgericht zu verhandeln hatte. Gibt der rechte Freiburger Verlag Ahriman, Zitat, regelmäßig antisemitische Bücher, Zitat Ende, heraus? Entsprechendes behauptet hatte im März 2024 der Autor Arthur Jorn auf der Webseite von Perspektive Online. Am 9. September 2026, also über zwei Jahre, nachdem der inkriminierte Artikel erschien, verhandelte jetzt unter Vorsitz von Richterin Dr. Jare Sumbeck das Oberlandesgericht. Der in Freiburg angesiedelte rechtsextreme Ahriman Verlag hatte gegen ein Urteil des Landgerichts Freiburg Berufung eingelegt. Im vergangenen Jahr hatte das Landgericht Perspektive Online im Rechtsstreit mit dem Verlag Recht gegeben. Es handele sich um eine zulässige Meinungsäußerung, wenn Jorn behauptete, Ahriman gebe regelmäßig antisemitische Bücher heraus. Denn eine zugespitzte Äußerung, so das Gericht, müsse im politischen Meinungskampf grundsätzlich möglich sein. Der Ahriman Verlag akzeptierte dieses Urteil nicht, bezeichnete es öffentlich sogar als Schandurteil und rief dazu auf, den Verlag in seinem Kampf, Zitat, gegen die gesetzesverachtende Justiz, Zitat Ende, zu unterstützen und ging in Berufung. Es ist ein heißer, schwüler Sommertag. Der Saal in der Freiburger Außenstelle des Oberlandesgerichts ist bis zum letzten Platz gefüllt, die Luft zum Schneiden dick. Weitere Stühle und Hocker werden in den Saal getragen, um den über 50 Interessierten zu ermöglichen, den Prozess zu verfolgen. Rechtsextreme AkteurInnen hatten im Vorfeld zum Besuch des Prozesses mobilisiert. Im Saal traf sich dann eine illustre Runde, die von Menschen der Karlsruher AfD reichte bis hin zu Corona-LeugnerInnen und glühenden VerehrerInnen des Verlags. Vertreten lässt sich der jeden Antisemitismus weit von sich weisende Ahriman Verlag von dem Münchner Rechtsanwalt Michael Hubertus von Sprenger. Sprenger hat schon den türkischen Staatspräsidenten Erdogan vertreten, aber auch bekannte Rechtsextremisten wie Gerhard Frey und den Holocaust-Leugner David Irving. Aber auch Jürgen Elsässer, Gründer und Chefredakteur des rechtsextremen Magazins Kompakt, zählt zu seinen Mandanten. Da schließt sich der Kreis zum Ahriman Verlag wieder. Zitat, Ahriman gratuliert Kompakt zum letztinstanzlichen Erfolg im Verbotsverfahren, so die Glückwünsche aus Freiburg im Juni 2025, als das Verbot des rechtsextremen Kompakt-Magazins aufgehoben wurde. Der Ahriman Verlag aus Freiburg ist seit Jahrzehnten Gegenstand medialer Berichterstattung. Er wurde Anfang der 1980er Jahre gegründet und verlegt die sogenannten Ketzerbriefe. Dazu heißt es in der Publikation Rechter Rand schon im Jahr 2018, der Verlag stammt aus dem Umfeld des Bunds gegen Anpassung, einer ehemaligen K-Gruppe, die versuchte, Marxismus mit Psychoanalyse zu verbinden. Diese Gruppe ist inzwischen weit nach rechts gewandert und hat offenbar Formen einer rechten Polizekte angenommen, so der rechte Rand im Jahr 2018. Die autonome Antifa Freiburg verweist in einem aktuellen Bericht unter anderem auf Veröffentlichungen, in denen aus dem Umfeld des Ahriman Verlags oder von diesem selbst Positionen dokumentiert werden, die etwa eine Bevorzugung von Deutschen bei der Vergabe von Arbeitsplätzen oder eine drastische Bevölkerungsreduktion fordern. Auch Radio Dreieckland hat eine längere Geschichte mit diesem Thema. Bereits am 26. September 1989 berichtete Radio Dreieckland in einem Tagesinfo kritisch über den Ahriman Verlag und den Bund gegen Anpassung. Vor dem Oberlandesgericht ging es allerdings nicht darum, ob der Verlag rechtsextrem oder antisemitisch ist. Vor Gericht ging es um die Grenze zwischen Tatsachenbehauptung und zulässiger politischer Wertung. Gerade rechte und extrem rechte Akteurinnen versuchen immer wieder, kritische Berichterstattung juristisch unter Druck zu setzen. Im konkreten Fall hatte der Freiburger Verlag zunächst eine Abmahnung verschickt und anschließend geklagt. Perspektive Online ist in den Ring der juristischen Auseinandersetzung gestiegen und hat den Prozess von Anfang an auch als Konflikt um die Möglichkeit linker Berichterstattung dargestellt. Dabei ist Perspektive Online innerhalb der radikalen Linken nicht unumstritten. Insbesondere ihre politische Verortung im kommunistischen Spektrum ist immer wieder Gegenstand innerlinker Kritik. Das ändert jedoch nichts an der grundsätzlichen Frage, ob ein Verlag durch eine Klage bestimmen können sollte, welche politische Bewertungen seines publizistischen Programmes öffentlich geäußert werden dürfen. Aber zurück in den Gerichtssaal. Zu Beginn der Verhandlung ermahnt die Vorsitzende das Publikum, dass weder Raunen noch Beifallsbekundungen geduldet werden würden. In den folgenden 2 Stunden gab es dann dennoch Gelächter, Beschimpfungen des Anwaltes von Perspektive Online, aber auch rauschenden Beifall. All das lässt die Richterin durchgehen. Als die für den Arriman auftretende Beate Scalé aus Sicht eines Teils des Publikums etwas scheinbar Beifallswürdiges sagt, brandet Beifall auf. Scalé ist übrigens nicht nur Vielschreiberin der Ketzerbriefe, sondern firmiert auch als Herausgeberin von Büchern wie »Die Flutung Europas mit falschen Flüchtlingen«. In der mündlichen Verhandlung wird ausgiebig darüber gestritten, ob das Verlagssortiment Bücher antisemitischen Inhalts enthält. Der Senat gibt jedenfalls in einer vorläufigen Einschätzung zu erkennen, dass er dies nicht so wahrnehme. Es mangele folglich, nach vorläufiger Ansicht des Senats, an einer zureichenden Tatsachengrundlage für eine entsprechende Behauptung, weshalb man dazu neige, der Berufung des Arriman Verlags stattzugeben. Die Gegenseite, sie wird anwaltlich vertreten von dem aus Köln angereisten Sven Tamer Forst. Er und seine Kanzlei machen sich unter anderem stark gegen sogenannte Slap-Klagen, also Klagen, die den Zweck haben, KritikerInnen einzuschüchtern und ihre öffentlich vorgebrachte Kritik zu unterbinden. Er müht sich redlich, versucht am Ende einen Vergleich vorzuschlagen, aber all das scheint den Senat des Oberlandesgerichts nicht zu überzeugen. Perspektive Online hat zwischenzeitlich den inkriminierten Satz aus dem Artikel gelöscht. Auch der für Perspektive Online anwesende Tim O. gibt sein Bestes, den Senat davon zu überzeugen, dass die Ketzerbriefe als Bücher zu verstehen seien, weshalb sie in dem inkriminierten Satz mitgemeint gewesen seien. Aber auch das kann vermutlich den Senat nicht umstimmen. Wie das Verfahren ausgehen wird, das erfahren wir am 21. September. Dann will der Senat sein Urteil verkünden, diesmal jedoch nicht in dem schmucken Altbau, sondern das Gericht teilte mit, es weiche auf einen Hochsicherheitssaal in einem anderen Stadtteil aus. Radio Dreieckland wird berichten.
0: So, der Bericht von RDL-Redakteur Thomas. Er geht also davon aus, dass das Oberlandesgericht Karlsruhe dem rechten Arriman Verlag Recht gibt im Rechtsstreit mit Perspektive Online. Und anwesend im Gerichtssaal war zusätzlich mein Kollege Michael, der jetzt neben mir steht und um auch noch einmal über diesen Gerichtsprozess zu sprechen. Guten Morgen, Michael.
2: Guten Morgen.
0: Ja, du wolltest auch noch einmal ein bisschen was Kritisches sagen zum Oberlandesgericht Karlsruhe dazu, wie sie die Sache angegangen sind.
2: Man muss ja bei Äußerungsdelikten oder in der Abwägung von Unterlassungsabsprüchen, hier geht es ja um einen Streit zwischen dem Arriman Verlag und Perspektive Online, ebenfalls ein Publikationsmedium, wo ein Autor einen Artikel geschrieben hat. In diesem sind die Gerichte gehalten, sowohl den Sinngehalt eines Textes als auch die Äußerungen, die dort drinne getroffen sind, einzuordnen. Das ist mal das Erste. Und dann abzuwägen zwischen den widerstreitenden Interessenlagen der beteiligten Kläger und Beklagten. So, das ist ja bei diesen Verfahren das Entscheidende. Das heißt, auf der einen Seite die Unternehmenspersönlichkeit des Arriman Verlages und auf der anderen Seite das Meinungsäußerungsinteresse oder Wertungsinteresse, die der Autor des Artikels gemacht hat. Das ist also der Ausgangspunkt. Was mir aufgefallen ist in dieser Verhandlung, als die Vorsitzende Richterin das dargestellt hat, die arbeiten ja dann immer so, da gibt es einen Berichterstatter, der das aufbereitet hat und das erörtert hat mit seinen Kollegen vorweg im Senat, das ist der 14. Zivilsenat hier, das Außenstelle von Karlsruhe des OLGs, dann läuft das ja so, dass dort diese Fragen so im Sachverhalt und in der rechtlichen Bewertung erörtert werden. Der Satz, der zu unterlassen sei und der jetzt auch gestrichen ist und nur noch über Archive.org und auch dort noch schwierig jetzt nur noch zu erhalten ist, lautet: bezogen auf den Verlag. Dort werden regelmäßig rassistische, antisemitische und auch völkische Bücher veröffentlicht, die nicht selten gesicherte wissenschaftliche Erkenntnisse in Frage stellen oder auch gezielt gegen Minderheiten hetzen. Das ist die Passage aus einem längeren Artikel.
0: Spannend, spannend ist ja, dass Ahriman sich nicht dagegen wehrte, rassistische Bücher zu verlegen und auch nicht dagegen wehrte, völkische Bücher zu verlegen, nur gegen den Antisemitismus ist
2: man jetzt vorgegangen. Genau. Sie halten es für erfolglos, angesichts der schändlichen Rechtsprechung der Bundesrepublik Deutschland, der Justiz, diese anderen Thematiken auch zu verbieten. Es dreht sich ja um ein Verbot jetzt. Also es dreht sich um den Verbot solcher Äußerungen wie diesen, ich wiederhole das nochmal, werden dort regelmäßig rassistische, antisemitische und völkische Bücher veröffentlicht, die nicht selten gezielte wissenschaftliche Erkenntnisse in Frage stellen oder auch gezielt gegen Minderheiten hetzen. So, jetzt muss man den Artikel in seiner Gänze einordnen. Das Gericht macht sich das ganz einfach. Zwar hat die Vorsitzende Richterin auch verlegt, was davor gestanden ist, nämlich der Artikel steht ja unter der Überschrift, dass der Ahriman Verlag, beziehungsweise, jetzt muss ich mal gerade gucken, man findet das ja auch bei Archive, Ordner noch sehr schwierig, steht unter Überschriften und da stehen in den Überschriften drin, dass es ein rechtes, links, von links nach rechts gewendetes Verlagsprogramm ist, das unter der linken Bezugnahmen rechte Positionen vertritt. Und der Autor macht dann in zwei Unterpunkten das, vom Freudomarxismus zur US-Weltverschwörung, die Standpunkte des BGAs. Und auch der nächste Abschnitt ist dann, der nächste Unterpunkt ist dann die rechten Freunde des Bundes gegen Anpassung. Da steht vorher drin, dass der BGA tief mit rechten Strukturen verwachsen ist, lässt sich nicht zuletzt durch den Verleger ihres regelmäßig erscheinenden Magazins Ketzerbriefe nachweisen. Das Heft, das alle zwei Monate erscheint, zumeist voll mit groben und extrem problematischen Verschwörungsideologien und so weiter. Das heißt, das ist im Prinzip der Nachweis oder das ist das Wertungsgeschichte, die sich bezieht sowohl auf das Mastermind als auch die Verlagspublizistik insgesamt. Dazu muss man wissen, der Ahriman Verlag verlegt hauptsächlich die Kästner-Briefe alle zwei Monate und System UBW, das ist auf die psychoanalytische Praxis gemünztes Zeitschrift. Und ansonsten publiziert es Bücher, die von Autoren des Ahriman Verlages, dort werden angeführt 50 Autoren, wenn man abzählt drei, die an einem Sammelband mitwirken, die dort genannt sind, sind es 47 und beruft sich dann, dass davon über 20% jüdische Autoren sind. So. Und tatsächlich ist es so, der Ahriman Verlag hat von Überlebenden und Kämpfern gegen das Naziregime und aus den Lagern eine Reihe von Büchern publiziert. Das heißt, Leo Trapper, Bernhard Goldmann, all die sind sogar schon verstorben. Und dies hat der Ahriman Verlag erkennbar wohl aus den Restbeständen und den Verlagsrechten von DDR-Verlagen, aber auch von der untergegangenen Jugoslawien erzielt. So, das stellt sie aber der Ahriman Verlag in den Vordergrund, weil sie 10 jüdische Autoren haben und damit den angeblich höchsten Prozentanteil, nicht Zahl, sondern Anteil an jüdischen Autoren. Deshalb könne man ihnen nicht Antisemitismus vorwerfen. Aber kommen wir jetzt nochmal zurück zum Ausgangspunkt. Gesamtschau eines Artikels. Also der Artikel bemüht sich, dass mit linken Vokabular einerseits versucht wird, das zu verschieben hinein in ein rechtes Milieu, bis hin zur Trump-Admiration schon bei der ersten Wahl und jetzt auch noch. So, das ist also praktisch der Kontext dieses gesamten Artikels, in dem dieser Satz auftaucht. Das Gericht, sein Berichterstatter und damit aber auch die Rechtsmeinung und Sachverhaltsaufklärung, verkürzt das auf etwas, was der Ahriman Verlag selbst in seiner Klageschrift gemacht hat. Er verbreite regelmäßig antisemitische Bücher. Und da das Gericht nur ein Buch gefunden hat, ist schon die Pluralbezeichnung von Bücher. Und zweitens, auch das Antisemitische könne man auch in Frage stellen, in Anführungszeichen. Es dreht sich dort um eine, wo der Ahriman Verlag nach dem Urteil oder vor dem Urteil des Landgerichtes sehr heftig darauf reagiert hat, nämlich auf diesen antisemitischen, allgemein als antisemitischen Code aufgefassten Dockwissel, nennt sich das Neudeutsch, nämlich dass die Soros, Rockefeller, Gates Clique und die 400 Familien der USA, die diktieren, was via Auslandskapitalbeteiligung dann in den politischen Szenen während der Corona-Zeit, während die Flüchtlinge nach Europa getrieben worden sind, etc. Das ist im Prinzip eines der Kernmotivationen und Kernpublikationstätigkeit neben der religionskritischen Reihe und der historischen meist aus den

Dieses kann nicht überprüft werden, es sei denn durch eine Verfassungsgerichtsentscheidung oder sie lassen die Revision zu beim Bundesgerichtshof, weil der Streitwert des Streites zu gering ist. Allein schon diese Perspektive, dass hier im Sinne der Klage des Ahriman Verlages es verkürzt wird auf die, wie Sie sagen, reden unter anderem von der schweinischen Geheimpolizei, auf diesen antisemitischen Dogwoss in einem Buch, das eine der Vielschreiberinnen, die auch auf der Klägerseite teilgenommen hat und ihr eigenes Antisemitismusverständnis hervorgehoben hat, dass es nicht auf die jüdische Herkunft ihrer Ansicht nach ankomme oder auf die religiöse, sondern dass es die Kritik sei. Nun haben in ihren Flugschriften, in ihren Publikationen insgesamt wird immer von dem Soros-nahen Perspektive Orden geschrieben. Oder es wird, wenn es um Politikenkritiken geht, von Soros, Rockefeller, Gates, 400 Finanzeliten gesprochen. Das ist ein durchgängiger Topos in der Agitation, nicht nur der Ketzerbriefe, sondern auch in den sonstigen Publikationen, politischen Publikationen, die sie eigenverantwortlich als BGA innerhalb des Ahriman Verlages herausgeben. So, das ist die eine Seite. Und jetzt kommt, also das, was mir aufgefallen ist jetzt in dieser Verhandlung, ist das Zweite. Nun muss das ja abgewogen werden. Ja, abgewogen werden, also die Unternehmenspersönlichkeit des Ahriman Verlages gegen das Meinungsfreiheitsrecht, Äußerungsrecht und den Werturteilen, die sich in diesem Satz zum Ausdruck bringen. Ja, das muss abgewogen werden. Und da kam es dann nochmal zu einer ganz interessanten Auffassung, die dieses Gericht auch in Folge, wir kennen das ja schon aus dem Verfahren, der Anwalt hat auch das Verfahren Elsässer gegen Jutta Dütfurt in München durchgezogen, dass dort gesagt wird, ja, der Antisemitismus jetzt da drinne ist, wenn man jetzt das betrachtet ein sehr schwerwiegender in der Unternehmenspersönlichkeit in Anführungszeichen. Und das ist natürlich schädigend, weil sonst fallen ja Autoren weg etc. Wie gesagt, wenn man sich die 10, mit denen sie werben, anguckt, sind die meisten altersbedingt und durch die Verfolgung bedingt schon verstorben. Das instrumentalisieren jüdische Autoren. Ich will überhaupt nicht die Leistung absprechen. Ich finde die Bücher, auch wenn sie im Ahriman Verlag erscheinen, sind alle interessant und sind in dem Punkt lesenswert. Aber das ändert ja nichts daran, dass eine politische Agitation vom Bund gegen Anpassung, der sowohl diese beiden Zeitschriften rausgeht, die auch die ein Teil der eigenständigen Buchproduktion des Ahriman Verlages, also nicht Neuverlegung oder Altverlegung vergriffener macht. Also das sind alles Autoren überwiegend Autoren aus dem Kreis des Bund gegen Anpassung. Und diese politischen Auffassungen, die er repräsentiert, ist klar. Da wird also praktisch dieses Werturteil, das er jetzt in diesem Satz der Autor gemacht hat, gegen diese drei gestellt und dabei auch noch gesagt, dass vor dem Hintergrund, dass Antisemitismus ja in der Bundesrepublik verpönt sei, dies ein sehr schwerwiegender Angriff ist. Und das ist natürlich schon der Gipfelpunkt jetzt einfach, ja. Wenn man sich die antisemitischen Kontinuitäten hier in der Bundesrepublik anguckt, wenn man sich die antisemitischen Stereotypen von der Plutokratie, der angloamerikanischen Plutokratie und der Wall Street, die ständige Topoys der Nazis gewesen sind und dann die antisemitischen Codes, die sie permanent verbreiten in den Ketzerbriefen und so weiter, sieht der BGA, das ist dann schon doch sehr befremdend, um es mal höflich zu sagen, in der Abwägung. Und es wäre eigentlich wert, eine Verfassungsbeschwerde gegen dieses Urteil, wenn es dann am 21. schriftlich vorliegt, zu machen. Weil das Gericht sagt einfach, es vereindeutigt ist auf die einzige Denkweise,

0: vom Ahriman Verlag gegen Perspektive online, der Ahriman Verlag, der aus dem Umfeld des Bundes gegen Anpassung.
1: Nicht aus dem Umfeld. Es ist klar und deutlich eine Kontinuitätslinie zwischen den 80er Jahren bis zur GmbH-Gründung in den 90er Jahren, dass dort der Bund gegen Anpassung beziehungsweise namentlich sein Mastermind Fritz Erik Hövels, der schon 68 vor dem Rektor in die Knie gegangen ist und jetzt Donald Trump bejubelt, dass dieses aus diesen Kreisen kommt.
0: Der Bund gegen Anpassung, der immer wieder mit obskuren Flugblättern in Freiburg in den letzten vielen Jahrzehnten in Erscheinung getreten ist, in denen hauptsächlich eine fürchterliche Bevölkerungsreduktion propagiert wird.
1: Ja, sie wollten tatsächlich
0: wird.
1: Reduktion auf 4 Milliarden, ist ihr Ziel ausdrücklich erklärt. Geburtenkontrolle und Reduktion. Das sind so eher malthusianische Bevölkerungsvorstellungen und so weiter. Ja? Also deshalb werden auch bestimmte, wenn man das Verlagsprogramm anguckt, auch bestimmte davon beeinflusste linke Publikationen auch republiziert.
0: Michael, dir vielen Dank. Wir hören noch ein paar Takte Musik und kommen dann zur antifaschistischen Demo am Samstag. Mhm.

Culebra war ein Stück vom Rote Hilfe Soli Sampler. 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Angesichts des Wahlerfolgs der AfD in Sachsen-Anhalt, wo eine von der AfD geführte Regierung droht, ruft das Bündnis Freiburg gegen Rechts am Samstag um 14 Uhr

0: zur Demonstration unter dem Motto »Zeit zu handeln, solidarisch gegen rechts« auf. Um vorab über die Demonstration zu sprechen, sind jetzt Anni und Christian vom Freiburger Bündnis gegen Rechts bei uns im Studio. Guten Morgen.
1: Hallo.
2: Morgen.
0: Ja, unter anderem Christian ist auch aktiv bei Widersetzen und Anni aktiv auch noch beim Bündnis. Es reicht, das sich gegen den Sozialabbau, der aktuell läuft, richtet. Ja, gegen rechts zu kämpfen, fangen wir anders an, noch einmal von neuem. Ihr schreibt, die AfD ist nicht von heute auf morgen so stark geworden. Wie ist sie denn so stark geworden? Was habt ihr für Erklärungen?
1: Also ich würde sagen, es gibt auf jeden Fall sozusagen keinen monokausalen Zusammenhang da. Aber was auf jeden Fall eine sehr, sehr große Rolle gespielt hat in den letzten 10 Jahren, war definitiv so die soziale Unsicherheit, die sich in der Bevölkerung ausgebreitet hat durch Sozialabbau, der natürlich auch schon länger, den es schon länger gibt als jetzt erst seit diesem Jahr Juni. Steigende Mieten, steigende Lebenserhaltungskosten, die Löhne, die währenddessen stagnieren. Und gerade dann auch in den Ostbundesländern, wo die AfD jetzt gerade noch stärker ist als in den Westbundesländern, einfach Deindustrialisierung, Arbeitsplatzverlust und quasi insgesamt einfach so eine starke Unsicherheit und so ein Gefühl von, die Politik hat uns so ein bisschen verlassen oder ist nicht mehr für uns. Und da hat die AfD eben ja eine einfache Erzählung, eine politische Strategie, um quasi die Deutungshoheit über diese Krisen und wie die zusammenhängen mit, laut der AfD, Migration. Hat die AfD einfach so einfache Erzählungen im Angebot und hat mittlerweile einfach in bestimmten Räumen so die Deutungshoheit darüber, wer eigentlich an diesen Krisen schuld sein soll und wer nicht. Aber das Grundproblem, würde ich sagen, ist auf jeden Fall die Politik der bürgerlichen Parteien in den letzten 10 Jahren, die einfach immer dieselben Menschen quasi bezahlen lassen hat. Und immer dieselben Menschen, nämlich Milliardäre, durchkommen lassen hat, damit einfach nicht für diese Gesellschaft irgendwie auch ihren Beitrag zu leisten.
0: Wenn man jetzt so den Sozialabbau, die sozialen Verhältnisse als Erklärung nimmt für den Aufstieg der AfD, negiert man dann vielleicht teilweise ein bisschen, dass AfD-Wählende auch abgesehen von ihrer tatsächlichen sozialen Lage ganz bewusst eine rechtsextreme Partei wählen, ganz bewusst, weil sie vielleicht gerne nach unten treten wollen?
1: Ja, doch, ich würde auf jeden Fall sagen, dass das, das existiert auf jeden Fall nebeneinander. Es gibt auf jeden Fall Leute oder ein Großteil der Leute, die die AfD für das wählen, was sie ist, für die menschenfeindlichen Positionen und den Rassismus. Und dann gibt es aber schon, glaube ich, auch sehr viele Leute, die vor allem diese starke Verunsicherung haben und die diese einfache Erzählung annehmen, aber die jetzt nicht ein sozusagen gefestigtes rechtsextremes Weltbild haben. Ja.
2: Ist ja auch, sagen wir, es gibt ja schon soziologische Studien dazu, dass ja quasi um den eigenen Image auch für sich selber aufzuwerten, es einfach seelisch besser ist, jemanden noch unter sich zu haben, wenn man sich dann nicht so ohnmächtig und verzweifelt vielleicht auch in der eigenen Lage fühlt. Ja.
1: Und noch eine kurze Ergänzung. Ich glaube, es ist auch wichtig, irgendwie zu benennen, dass rassistische Positionen und auch Queerfeindlichkeit auch eine Normalisierung insgesamt in der Gesellschaft erfahren haben, auch durch Parteien wie die CDU. Und dass sozusagen da oft irgendwie so eine Light-Version von dem Rassismus von der AfD irgendwie vertreten wird und deren Politik ja auch teilweise in Gesetzesvorhaben gegossen wird. Und dadurch eben, wie gesagt, diese Normalisierung stattfindet. Ja, und das sieht man natürlich auch in den Medien, wie sie mit der AfD umgehen und auch sonst, aber auch mit diesen rassistischen Positionen von CDU und Co.
0: Ihr sagt jetzt, also man müsse sich auch gegen die Politik von CDU und SPD richten. Manche würden ja jetzt vielleicht sagen, gerade in diesen Zeiten müssen doch die sogenannten, sogenannte demokratische Mitte, die bürgerlichen Parteien, die sogenannten bürgerlichen Parteien zusammenhalten. Da kann man doch jetzt nicht den restlichen Parteien auch noch angreifen. Warum habt ihr da eine andere Position?
2: Also ich verstehe ja diesen Tendenz dazu, mit den Grünen oder mit der SPD natürlich auch zusammenarbeiten zu wollen, weil sie nominell auch linke Parteien sind. Aber wir müssen halt auch realistisch sehen, wenn die SPD auch in der Bundesregierung ja diese Politik vom März ja mitträgt, also speziell ist die SPD, also es ist ja schwierig, mit denen zu kooperieren, wenn sie ja selber diesen Nährboden für die AfD ja zum Teil ja mittragen. Und die Grünen ja auch in der letzten Legislaturperiode auch mit der FDP zusammen und mit der SPD zusammen auch noch weiter in diese ökologische Kerbe reingeschlagen haben. Also ich bin natürlich voll dafür, dass wir zusammenarbeiten können, wenn sie weiter nach links rutschen und mal wirklich mal mit uns eine gute Alternative aufbauen. Aber aktuell sieht es nicht danach aus, dass wir wirklich noch eine wirklich linke Erzählung mit denen hinbekommen würden.
0: Also bei Asylrechtsverschärfungen, die waren auch in der letzten Legislaturperiode ziemlich massiv, auch mit SPD, aber auch mit grüner Regierungsbeteiligung. Jetzt also wieder eine Demonstration, unter anderem nach den Korrektiventhüllungen zu den sogenannten Remigrationsplänen der AfD, man könnte auch von Deportationsplänen sprechen, gab es riesige Demos. So wirklich gebracht haben sie ganz offenbar nichts. Was würdet ihr aus dieser Erfahrung, dieser riesigen Demos, die jetzt zumindest auf bundespolitischer Ebene so wenig Einfluss offenbar hatten, was würdet ihr da für Lehren ziehen?
1: Ja, genau. Also man muss auf jeden Fall anmerken, dass sie sehr, sehr wenig Einfluss hatten. Und ich glaube, das liegt vor allem auch eben daran, was gerade schon Christian auch aufgegriffen hat. Das war ja so ein bisschen so das Framing, okay, jetzt hier die DemokratInnen müssen zusammenstehen gegen rechts. Und es war vor allem irgendwie es waren vor allem irgendwie moralische Appelle von, hey, die da, die sind die Bösen, die wählen falsch. Und dann haben sich genau SPD, Grüne und CDU umgedreht und haben einfach genau die Politik fortgesetzt, die eben das Einfallstor für rechte Erzählungen sind, für die Menschen dann konkret in ihrer Lebensrealität. Und ich glaube, dass dadurch auch ein Stück weit an Glaubwürdigkeit einfach nicht da war für diese Demos und es haben aber auch einfach bestimmte Themen gefehlt. Und für uns ist jetzt auch wichtig, ganz klar zu sagen, so es geht nicht um eine abstrakte Demokratie, die wir verteidigen müssen, sondern es geht darum, dass Leute in diesem Land sich das Leben leisten können müssen. Es geht darum, dass MigrantInnen nicht mehr auf gepackten Koffern sitzen müssen, weil die Gewalt gegen sie so krass normalisiert wird und verharmlost wird. Also es geht wirklich darum, so eine solidarische Alternative aufzubauen und nicht einfach nur so, hey, hier, wir sind die Guten und wir zeigen hier jetzt einfach Gesicht, sondern wir müssen wirklich daran arbeiten, eine glaubwürdige gesellschaftliche Opposition zur Erzählung von der AfD aufzubauen. Genau. Und das versuchen wir am Samstag und bieten auch eben ganz konkrete Folgeangebote an für die Menschen.
2: Genau, und gerade aus widersetzten Perspektive, wir haben ja gemerkt, dass so Demonstrationen langfristig auch nichts bringen, weil die Menschen nicht wirklich aktiv werden. Also die kommen zwar und gehen auch wieder. Und ich hatte immer früher das Gefühl,

0: Möglichkeiten für Geflüchtete, für Menschen mit Behinderung, für queere Personen, für ja, die Zivilgesellschaft in Sachsen-Anhalt seht ihr von hier aus?
1: Also ich glaube, ganz grundlegend geht es erstmal darum, genau, die Leute ernst zu nehmen, den Leuten zuzuhören, weil da oft auch so eine gewisse westliche Arroganz auch so ein bisschen irgendwie mit reinspielt. Und dann in der Praxis, also in der solidarischen Praxis, auf jeden Fall immer wieder natürlich die Öffentlichkeit schaffen für das, was da konkret passiert. Also jetzt schauen alle hin, jetzt schauen die Medien hin, aber womöglich in einem halben Jahr ist es nicht mehr so. Und daran dann wirklich zu arbeiten, dass da der Fokus drauf bleibt, dass auch wirklich Skandale offengelegt werden und dann konkrete Organisationen unterstützen, also gerade migrantische Selbstorganisierungsorganisationen einfach finanziell unterstützen, weil die natürlich auch krass unter dem Abbau von öffentlichen Geldern und so weiter leiden. Und genau, da ist einfach wichtig, glaube ich, die Zivilgesellschaft auch finanziell zu unterstützen. Ja.
0: Ihr habt jetzt mehrfach angesprochen, dass ja eine Demo nur ein Anfang sein kann, dass es auch langfristige Mitmachmöglichkeiten geben soll. Die wollt ihr am Samstag vorstellen. Vielleicht dazu noch ein paar Worte. Was soll es da für Mitmachangebote geben?
2: Also natürlich hängt es davon ab, wie viel Kapazitäten die Menschen haben. Wir können ja nicht von allen erwarten, jetzt hier mit uns durch die Blogs zu ziehen und mit allen anderen Menschen zu sprechen. Aber wenn möglich ist, sollten wir es, also zum Beispiel mit den Azubis gegen rechts, zum Beispiel in den Betriebe gehen, in die Berufsschule und dort mit den Menschen über ihren Alltag ins Gespräch kommen. Natürlich, die brauchen viel Unterstützung, um einfach halt wirklich mit den Anfrageteams durch die Berufsschulen zu gehen. Dann haben wir zum Beispiel mit Haustürgesprächen in den letzten Jahren gute Ergebnisse erzielen können und konnten dann auch direkt an der Haustür mit den Menschen über den Alltag sprechen und dort anknüpfen. Das ist auch eine Möglichkeit, wie man aktiv werden kann. Natürlich, wie gesagt, wenn man sich das eher nicht so gut vorstellen kann, kann man natürlich auch vielfältig unterstützen durch Flyer und durch andere organisatorische Unterstützung. Ja.
0: Ja. Anni, von dir auch noch ein paar Worte. Ihr wollt den Kampf gegen rechts auch in Freiburg langfristig organisieren. Wie kann das gelingen? Was für langfristige Organisierungsansätze gibt es?
1: Also gerade liegt es natürlich nahe, den Kampf gegen rechts stärker mit dem Kampf gegen Sozialabbau zusammenzudenken. Und das ist eben auch ein Ziel. Wir wollen zum einen die Leute ganz konkret weiterleiten, dann zur Demo gegen den Sozialabbau am 26.09. und zur Mitarbeit an dem Bündnis zu bewegen, weil wir wollen natürlich nicht nur bei Demos bleiben, aber momentan ist schon der Hauptfokus einfach Druck auf der Straße aufzubauen. Und dann geht es natürlich darum, dass die Organisationen wie Freiburg gegen Rechts, aber auch eben das Bündnis gegen Sozialabbau niedrigschwellige Angebote schaffen und immer wieder Einführungen, Onboardings, dass Leute aktiv werden können, weil für viele dann doch irgendwie so die Hürde groß ist, die Anknüpfungsmöglichkeiten an die politische Organisierung zu finden. Und genau, wir sind zum Beispiel am Samstag auch mit einem Anspracheteam von 40 Leuten unterwegs. Und heute um 17.30 Uhr findet da zum Beispiel eine Schulung statt. Und dann geht es darum, einfach die Menschen konkret zu einem Commitment zu bewegen von, hey, ja, ich flyer hier für die Demo am 26. Ja, ich komme zu dem Bündnistreffen von Freiburg gegen Rechts. Sowas.
0: Dann abschließend einfach von euch noch einmal ein Aufruf, warum am Samstag in Freiburg auf die Straße.
2: Ja, ich glaube, wenn die AfD bei 40% ist, 44% ist bei manchen Bundesländern, dann kann man nicht mehr weggucken. Dann ist die Zeit des politischen Unmachts, muss ein Ende haben. Es ist Zeit zu handeln.
1: Ja, ich würde auch sagen, also mir hängt auch diese Wahl noch richtig doll in den Knochen. Und der 6. September 26 muss für uns einfach der allerletzte Aufruf sein, um wirklich, wirklich aktiv zu werden. Das ist eine Katastrophe, in die wir sehenden Auges reingelaufen sind. Und wir müssen einfach unsere Strategien überdenken. Wir müssen mehr Leute in die langfristige Organisation bringen.

0: Und ja, am Samstag ist der Zeitpunkt, der Startpunkt dafür.
1: Zeit zu handeln, solidarisch gegen rechts, unter diesem Motto findet am Samstag um 14 Uhr die Demonstration statt am Platz der Alten Synagoge in Freiburg. Und wir haben darüber gesprochen mit Anni und Christian vom Freiburger Bündnis gegen Rechts. Anni auch aktiv beim Bündnis Es reicht, beim Bündnis gegen den Sozialabbau, und Christian von Widersetzen Freiburg. Ja, euch beiden ganz vielen Dank.

9:59 Uhr. Das Morgenradio bei Radio Dreieckland geht zu Ende. Dafür verantwortlich war der Fabian. 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Und hier geht's weiter mit dem historischen Tagesinfo bzw. ZIP FM von vor 20 Jahren. Tschüss und auf Wiederhören.

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7: Hallo und herzlich willkommen zum ZIP FM vom Mittwoch, den 13. September 2006. Diesmal von Radio Unerhört Marburg. Um zwei wichtige Ereignisse kommen wir auch in dieser Woche nicht herum. Dem 11. September und dem Papstbesuch. Beim Datum 11. September werden wir uns leider nicht, wie vielleicht von einigen erwartet, dem vom CIA geförderten Putsch in Chile vor 33 Jahren widmen. Auch geht es nicht um den Stromausfall am letzten Montag, den 11. September in Marburg, der wegen dem Datum große Besorgnis auslöste. Vielmehr geht es um zwei andere Ereignisse an diesem Montag, den 11. September. Zum einen gab Greenpeace den Fund von Genreis bei Aldi bekannt. Und es gab einen Prozess gegen Fassadenkletterer, die ein Anti-Atom-Transparent entrollt hatten. Aber beginnen wir mit dem Genreis bei Aldi Nord. Mit dieser Meldung trat am Montag Greenpeace an die Öffentlichkeit. Nach Ansicht der Umweltschutzorganisation ist gentechnisch veränderter Langkornreis aus den USA in den Regalen des Discounters aufgetaucht. Und nicht nur das. Weitere Untersuchungen haben ergeben, dass jede fünfte Probe Langkornreis in Europa den verbotenen Genreis LL601 der Firma Bayer enthält. Montagabend hat die Europäische Kommission eigene Untersuchungsergebnisse zu Reis aus den USA veröffentlicht und danach enthielten 33 von 162 Proben illegalen Genreis. Doch ist es tatsächlich Genreis, der bei Aldi Nord gefunden wurde oder nicht? Es ist Genreis der Sorte LL601, meint Henning Strothoff, Gentechnik-Experte bei Greenpeace und verweist auf Untersuchungen, die Greenpeace im Auftrag gegeben hat. Ein Beitrag von Radio Z aus Nürnberg.
8: Untersuchungsergebnisse von unabhängigen Laboren, die zeigen, dass im Reis von der Marke Bonri, die bei Aldi Nord verkauft wird, Spuren von gentechnisch veränderten Pflanzen gefunden wurden. Und nach unseren Untersuchungsergebnissen handelt es sich mit an Sicherheit grenzender Wahrscheinlichkeit um den LL601-Reis. Und derselbe Reis wurde ja auch ganz offensichtlich in weiteren Proben gefunden. Der Verband der Reisindustrie hat gestern Abend veröffentlicht, dass in 33 von 152 untersuchten Proben auch dieser LL601 gefunden wurde.
9: Bayer bestreitet das aber und bezweifelt, dass es sich um diesen Reis handelt.
8: Bayer hat vor allen Dingen unseren Laboren verweigert, Referenzmaterial zur Verfügung zu stellen. Und dementsprechend können diese Labore nur Indizien sammeln. Um einen sicheren Beweis zu führen, muss man Referenzmaterial bekommen und das hat Bayer nicht zur Verfügung gestellt.
9: Wie kommen Sie dann darauf, dass es sich um diesen Reis handelt?
8: Wir haben Indizien, das heißt, wir haben in der Erbsubstanz von dem Reis bestimmte Sequenzen gefunden, die typisch sind für diesen gentechnisch veränderten Reis. Und wir haben andererseits ausgeschlossen, dass es sich um andere Pflanzen handelt, die eine Verunreinigung dargestellt hätten.
9: Diese Reissorte, um die es sich Ihrer Meinung nach da jetzt handelt, was ist denn an ihr anders? Was ist da mit Hilfe der Gentechnologie verändert?
8: Dieser Reis enthält Erbsubstanz, die ihn unempfindlich machen gegen ein bestimmtes Herbizid, das eben von der Firma Bayer auch vertrieben wird.
9: Aber diese Sorte, also diese Liberty Link Reis 601, wie sie ja heißt, die wurde doch eigentlich nur von 1999 bis 2001 in den USA zu Versuchszwecken angebaut. Wie konnte er jetzt Ihrer Meinung nach in diesen Reis kommen und was heißt das?
8: Das ist eine der ganz wichtigen Fragen. Es muss aufgeklärt werden, wie tatsächlich dieser Reis in die Nahrungskette gelangt ist. Aber viel wichtiger ist, dass jetzt umgehend gehandelt wird. US-Langkornreis ist ganz offensichtlich zu einem erheblichen Teil verunreinigt. Das zeigen die Ergebnisse der Reisindustrie. Und dementsprechend muss die weitere Vermarktung von diesem Produkt eben unterbunden werden. Darüber hinaus muss sichergestellt werden, dass zukünftig nur noch Langkornreis in den Handel gelangt, wenn eben vorher im Labor nachgewiesen wurde, dass dieser Reis sauber ist, also keinen gentechnisch veränderten Reis enthält.
9: Ist es denn überhaupt möglich, das so auszuschließen?
8: Über die etablierten Labormethoden können Sie ausschließen, dass eben dieser bestimmte Genreis enthalten ist.
9: Das ist ja jetzt nicht der erste Vorfall mit dieser Reissorte. Vor kurzem wurde in den USA schon mal Reis dieser Sorte entdeckt, die ja nirgendwo für den Verzehr freigegeben ist, also auch in keinem anderen Land, soviel ich weiß. Was hat es denn damit genau auf sich damals?
8: Bereits im August haben die USA darüber informiert, dass tatsächlich dieser LL601-Reis in den USA in den Handel gelangt ist. Und die USA haben daraufhin eben auch die Europäische Union benachrichtigt und darauf hingewiesen, dass es sein könnte, dass dieser Reis nach Europa gelangt sein könnte. Daraufhin haben auch wir eben Reisproben gekauft und untersuchen lassen. Und wie sich jetzt zeigt, hat sich tatsächlich auch der Reis ausgebreitet und findet sich hier in Europa in den Supermarktregalen.
9: Was ist da überhaupt genau das Problem mit gentechnisch verändertem Reis? Also Unternehmen wie Bayer preisen die Vorzüge von diesen Lebensmitteln, die Vorzüge wie gute Erträge, Bekämpfung von Hunger und so weiter. Und es wird auch gesagt, dass er nicht gesundheitsschädlich ist. Was sagen Sie dazu?
8: Die Firma Bayer sollte bitte die Untersuchungsergebnisse, auf denen diese Aussagen beruhen, vorlegen. Es gibt keinen Zulassungsantrag für diesen Reis LL601. Und es ist ganz entscheidend, dass man eben nur jede einzelne gentechnisch veränderte Pflanze einzeln bewertet, weil sie sich immer unterscheiden. Selbst wenn ähnliche Eigenschaften übertragen werden, kann man die Pflanzen nicht eindeutig, also muss man sie unterschiedlich dann auch trotzdem bewerten. Und diese Case-to-Case-Bewertung, die ist ganz entscheidend. Und Bayer versucht hiervon abzulenken. Bayer hat ein anderes Produkt entwickelt, das eine ähnliche Eigenschaft enthält und versucht jetzt mit Ergebnissen, die mit diesem anderen Genreis gemacht wurden, zu argumentieren und versucht zu erklären, dass auch dieser neue Reis ungefährlich sei. Aber solch ein Vergleich ist nicht zulässig.
9: Aber ist es nicht grundsätzlich doch ein Problem nachzuweisen, wirklich stichhaltig nachzuweisen, dass gentechnisch veränderte Lebensmittel gesundheitsschädlich sind oder gefährlich sind?
8: Es hat darüber eine jahrelange Diskussion gegeben, wie mit gentechnisch veränderten Pflanzen umzugehen ist. Und der Stand der Dinge und auch die legale Situation ist eindeutig. Gentechnisch veränderte Pflanzen gelten als riskant. Deswegen dürfen gentechnisch veränderte Pflanzen nur dann in die Nahrungskette gelangen, wenn sie vorher geprüft und getestet worden sind und wenn dann eine Zulassungsbehörde die Vermarktung erlaubt hat. Für diesen Reis LL601 gibt es eine solche Zulassung nicht.
9: Wenn jetzt dieser Reis nun aus den Regalen verschwunden ist, ist das Problem ja noch nicht gelöst. Welche Maßnahmen halten Sie denn längerfristig dafür erforderlich?
8: Wir stellen fest, dass die Firma Bayer ganz offensichtlich entweder in den USA bei den Freisetzungsexperimenten schlampig gearbeitet hat oder wenn die Regeln für die Freisetzung eingehalten wurden, dann sind die Regeln für die Freisetzung ganz offensichtlich nicht ausreichend. Das heißt, diese Regeln müssen verschärft werden. Darüber hinaus ist es notwendig, dass eine Datenbank eingerichtet wird, wo die Informationen zu den neuartigen Genpflanzen, die in Experimenten verwendet werden, gespeichert werden, so dass man die Produkte in der Nahrungskette besser überwachen kann.
7: Im Laufe des Tages kamen immer neue Erkenntnisse ans Tageslicht. Und mittlerweile rudert auch Bayer zurück und bestreitet die Vorwürfe nicht mehr so uneingeschränkt wie noch am Morgen. Natürlich wollten wir auch eine Stellungnahme der Firma Bayer zu den Vorwürfen. Doch der zuständige Teilkonzern Bayer Corp Science gibt zum Thema Genreis bei Aldi keine Interviews. Doch Pressesprecherin Annette Joosten gab mittlerweile zu, dass es sich bei dem aufgetauchten Reis um gentechnisch veränderten Reis handelt. Woher der Genreis nun komme, könne sich Bayer aber nicht erklären. Doch das US-amerikanische Landwirtschaftsministerium gehe dem nach. Die Behörden mehrerer Länder sehen, Joosten zufolge, aber den menschlichen Verzehr der Sorte Reis LL603 als unbedenklich an. In den USA klagen mittlerweile mehrere Reisbauern gegen Bayer. Sie wollen eine Entschädigung wegen gefallener Reispreise durch den Genskandal erreichen. Auch diese Klage will Bayer-Pressesprecherin Joosten nicht kommentieren. Und nun zu einem anderen Ereignis am 11. September, einem Prozess. CBFM hatte letztes Jahr über eine Fassadenkletteraktion berichtet, die nun gerichtlich verhandelt wurde. Bermudafunk Mannheim interviewte Rebecca, eine Beteiligte.
1: Das war damals am 2. November eine Aktion, die letztlich einen bundesweiten Rahmen hatte. Und zwar wurden von verschiedenen Gruppen alle vier großen Energiekonzerne besetzt, in Anführungszeichen. Also auch Vattenfall und E.ON. Und wir sind zur ENBW-Zentrale nach Karlsruhe gegangen und haben drei Transparente, also ein ganz großes und zwei kleinere, an deren Fassade aufgehängt. Sind also dazu die Säulen hochgeklettert und haben die da festgemacht und sind einige Zeit oben geblieben und haben das dann selbstständig wieder beendet. Die Aktion war angesiedelt zu einem Zeitpunkt, wo es ja auch in der Koalition viel um Laufzeitverlängerungen und Atomausstieg und die Neuauflage der Atomenergie ging und sollte einfach nochmal ein ganz deutliches Signal, dass wirklich nur ein Atomkraftwerke abschalten, das stand auch auf dem Transparent, ein Weg sein kann, ein weiteres Aufkommen von Atommüll zu verhindern und gefährliche Störfälle, wie jetzt man zuletzt ja auch in Forsmark gemerkt hat, auszuschließen.
10: Die Aktion war auch im Vorfeld des Castortransports. War genau. Das Zufall oder war das schon geplant?
1: Es war schon geplant. Es sollte also sowohl nach innen in die Protestbewegung als auch nach außen ein deutliches Signal sein, dass es Widerstand gibt, dass der Weiterbetrieb von Atomkraftwerken nicht widerspruchslos hingenommen wird, weil es einfach eine Gefährdung der Bevölkerung ist, die sonst vertuscht und totgeschwiegen wird. Und auch den Zusammenhang herzustellen, dass es nicht nur darum geht, dass Castortransporte ein Problem darstellen, sondern eigentlich, dass da die Energieversorger, mit denen ja viele, also die ja diejenigen sind, mit denen die Bevölkerung zu tun hat, weil sie ja ihren Strom kaufen, dass diejenigen sind, die eigentlich in der Pflicht wären, ihre Geschäftspolitik zu ändern und nicht mehr in Atomkraftwerken Strom zu produzieren.
10: Die Aktion ist ganz gut verlaufen, allerdings gab es dann ein juristisches Nachspiel und am Montag, den 11.09.2006, gab es dann einen Prozess. Zunächst mal die Frage, warum gab es da einen Prozess? Was war da die Anklage?
1: Das war eigentlich eine relativ irrwitzige Anklage, weil die ENBW selbst ausdrücklich auf eine Anklage verzichtet hat. Sie wollte uns Kletterer nicht anzeigen und Hausfriedensbruch ist ein Antragsdelikt, deswegen konnten die das nicht verfolgen. Und die Staatsschutzabteilung der Polizei hat dann erstmal bei der ENBW wohl auch noch darauf gedrungen, dass sie uns anzeigen sollen. Selbst dann wollten sie es nicht. Und dann haben sie gegen einen Anwesenden bei der Aktion, der aber selbst gar nicht aktiv geworden ist, eine Anzeige erstattet wegen Leitung einer unerlaubten Versammlung. Also eine versammlungsrechtliche Anzeige eigentlich.
10: Und da kam es dann zu dem Prozess. Wie ist der Prozess verlaufen?
1: Es war am Anfang erstaunlich. Im Vorfeld des Prozesses gab es eigentlich Gespräche zwischen dem Anwalt von dem Angeklagten und dem Richter, wo auch über eine Einstellung diskutiert wurde. Und der hat der Staatsanwalt damals nicht zugestimmt. Und jetzt im Prozess, nachdem mehrere Zeugen gehört wurden, hat am Ende der Staatsanwalt auf Freispruch plädiert.
10: Das ist ja kurios. Also das ist immer ganz selten, dass die Staatsanwaltschaft einen Freispruch will. Wie kam es dazu? Hat er überhaupt keine Zeugen gehabt, der den Angeklagten belastet hat?
1: Es gab einen Polizeizeugen, der sich im Vorfeld wohl ausgesagt hatte, ja, derjenige hätte sich als Versammlungsleiter zu erkennen gegeben und dessen Aussage aber jetzt vor Gericht eigentlich nur war, ja, der hätte irgendwas gesagt, was er selbst so aufgefasst hätte, als sei der Versammlungsleiter. Und das hat es relativ relativiert. Und weitere Zeugen hatte der Richter nicht benannt. Also er hat noch zwei Beteiligte benannt, aber sozusagen die haben den Angeklagten nicht belastet. Und er hat dann spontan noch zwei Zeugen berufen aus den Kreisen der Kletterern, also einen weiteren und mich. Und hat aus unseren Aussagen, glaube ich, auch geschlossen, dass wir uns halt intern abgesprochen haben und nicht auf Anweisungen irgendeines Versammlungsleiters gehört haben. Und welcher Logik der Staatsanwalt folgte, konnte ich mir auch nicht richtig vorstellen. Also entweder es hat ihn überzeugt, dann war das aber sehr spontan, oder er hat sich einfach juristisch gedacht, er kann es halt nicht beweisen.
10: Ja, ist ja dann kurios, dass er überhaupt das Verfahren beantragt hat, wenn er eigentlich gar keinen richtigen Zeugen hat. Könnt ihr euch das erklären?
1: Mein Eindruck ist tatsächlich, dass das Betreiben des Staatsschutzes war. Also es gab auch eine Aussage von einem Staatsschutzbeamten, der eigentlich aber gar nicht vor Ort war, der wirklich explizit im Vorfeld in der Akte, wir haben ja Akteneinsicht bekommen durch den Anwalt, ausgesagt hat, der Angeklagte hätte ausdrücklich gesagt, er sei der Versammlungsleiter. Was er so nie gesagt hat, weil er es de facto nicht war und dieser Staatsschutzbeamte auch gar nicht vor Ort war. Aber deswegen hatten wir so den Eindruck, dass es wirklich im Prinzip ein politisches Interesse ist, irgendwie diese Aktion zu verfolgen und zu diskreditieren.
10: Jetzt habt ihr einen großen Erfolg erzielt mit dem Freispruch. Wie ist dann so insgesamt für euch das Resümee aus der Aktion?
1: Es ist eigentlich ein sehr gutes Resümee. Also gerade ein Freispruch ist natürlich nochmal ein anderes Gefühl als eine Einstellung. Also ich glaube, das ist nochmal ein deutlicheres Zeichen. das Resümee der Aktion ist, gerne weiterzumachen und, glaube ich, schon auch in die Richtung ein Zeichen gesetzt haben. Es gibt ja eine Tendenz, Leute, die sich als Ansprechpartner gegenüber der Polizei zeigen, bei irgendwelchen Demonstrationen oder Veranstaltungen zu kriminalisieren oder mit Strafverfolgung zu überziehen. Und dagegen war dieser Freispruch natürlich auch nochmal ein Symbol. Also das gibt's, ja, ich glaube bundesweit, also ich kenne es hier aus Freiburg, aber auch aus Hamburg, dass wirklich das zum Problem wurde, weil dann eigentlich niemand mehr Ansprechpartner sein will.
7: Gestern hatten wir in ZIPFM schon über die Zensur im Namen des Herrn berichtet. Aber was wäre, wenn wir alle die katholische Kirche so ernst nehmen, wie sie sich selbst? Dann rückte dies vielleicht die folgende satirische Live-Reportage von Michael Liebler von Radio Z aus Nürnberg über den Besuch Benedikts des 16. in den Bereich des Möglichen, was Gott verhüten möge.
9: Ich bin jetzt in einer Live-Schaltung verbunden mit Regensburg. Vor Ort ist mein Kollege Michael Liebler. Hallo Michael, wie sieht's denn aus in Regensburg?
11: Ja, ich stehe hier direkt am Islinger Feld. Nur 300 Meter von meinem Standort wird in wenigen Minuten der Papst seinen Segen Zehntausenden Pilgern geben, die nach Regensburg gekommen sind, aus der ganzen Bundesrepublik, weite Wege auf sich genommen haben, um diesen Moment der Harmonie zu erleben. Und bereits jetzt fühlen sich die Menschen hier um mich herum sichtlich erfüllt von der Gnade, vom Hauch des Friedens erfasst, inspiriert und erhoben durch ein tiefes und von Herzen kommendes Gefühl der Religiosität. Ich würde sogar von einem neuen, unverkrampften Verhältnis zum Papsttum und zur Religion sprechen, das hier spürbar wird. Wenn ich jetzt einen Augenblick schweige, vielleicht kommt hier etwas herüber für unsere gläubigen Hörer von diesem Geist, der hier auf diesem Islinger Feld die vielen, vielen Katholiken eint, die sich versammelt haben. Ich gehe hier mal mit dem Mikro kurz rein.
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13: Ich stich so lang zu, bis du wegschärst von meinem Platz. 100 Euro hab ich gezahlt dafür. Da!
12: Au!
13: Und noch einmal!
12: Au! Grütze fix, was dir gib ich's.
13: Au! Mit der Monstranz haut er zu. Der Hutzgrippe, der ausgeschäumte.
9: Ja, hört man doch. Es kann durchaus zu Spannungen kommen. Schließlich harren die Pilger ja teilweise schon viele, viele Stunden aus, um den Papst dann auch wirklich sehen zu können. Die Polizei, die ist ja auch vertreten, um Störer sofort zu erkennen und entfernen zu können. Gab es denn da schon Zwischenfälle?
11: Ja, ernstere, nur am Sonntag, da hatte ein angeblicher Künstler aus Regensburg mit Ölgemälden provoziert, die nicht nur den Papst natürlich, sondern auch die Kirche lächerlich machen sollten. Gott sei Dank hat die Polizei davon rechtzeitig erfahren und konnte zwei der schlimmsten Bilder entfernen. Heute früh gab es allerdings einen kleineren Zwischenfall. So hat mir ein Polizeisprecher berichtet, eine aufgebrachte Menschenmenge ist da in einen Sexshop eingedrungen.
9: Ja, und es ist natürlich vorstellbar, dass das tiefgläubige Katholiken provoziert. Gab es denn da Sachschaden?
11: Nein, Sachschaden gab es nicht. Der Sexladen hatte nur versäumt, das Konterfei des Papstes oder wenigstens ein kleines Symbol der Religiosität im Schaufenster anzubringen, beispielsweise eine Vatikansfahne. Das haben die Leute dann nachgeholt. Eine Straftat ist das natürlich dennoch.
9: Und die Täter sind natürlich unter den herangereisten Katholiken zu suchen, vermute ich?
11: Nein, die Polizei geht davon aus, dass das Protestanten waren.
9: Warum denn das?
11: Ja, der Grund ist, der Ladenbesitzer hat danach eine größere Menge Präservative vermisst. Ja, und hier kommt jetzt Jubel auf Jubel und Sprechchöre, denn Papst Benedikt tritt auf die Bühne und will zu den Gläubigen sprechen.
14: Heilige Gott!
13: Kinder! Segne uns, Benedikt!
14: Er spricht zu uns.
13: Der Heilige Vater spricht.
14: Seid stark.
13: Versteht ihr nichts?
14: Der Heilige Vater.
13: Was hat er gesagt? Gesegnet seien die Pläden?
12: Nein, die Föten hat er gesagt. Gesegnet seien die Föten.
13: Wie bitte? Unzucht auf die Seychellen. Wieso ausgerechnet auf die Seychellen?
12: Psst, jetzt halt deinen Mund. Die Homosexuellen. Es geht um die Homosexuellen.
9: Ja, schade, man versteht tatsächlich nicht viel. Wie reagieren denn die Menschen zu? Kannst du das erkennen?
11: Ja, man sieht natürlich in den Gesichtern die Begeisterung. Ich sehe hier eine ältere Frau mit ihrem Kind. Ich hoffe, die beiden sind nicht böse, wenn ich mit dem Mikrofon etwas näher herangehe.
15: Ja, schau, Resal, ganz viele Nonnen sind auch da. Ganz in der Nähe vom Heiligen Vater. Und schau einmal, die schönen Ordenstrachten. Möchtest nicht auch mal ins Kloster gehen, wenn du groß bist und so eine schöne Tracht haben?
16: Na.
15: Na, möchtest nicht Braut vom Herrn Jesu werden. Du wärst dem Herrgott ganz nah.
13: Ah, na, Oma.
15: Na, nicht. Na, dann wirst du vielleicht Friseuse werden oder Kindergärtnerin.
13: Na, auch nicht.
15: Na, was denn? Kannst schon sagen. Was willst du denn werden, mein liebes Kind?
13: Am liebsten eine Protestantin.
15: Ja, was? Eine Protestantin?
13: Au!
15: Kruzifix, zackelt sie mir.
13: Au!
15: Du Satansbruch.
13: Au!
15: Gottloses Balk. In der Hölle wirst du schmoren.
13: Au, schlag mich nicht, Oma. Ich glaube, ich mache was ganz anderes. Ich glaube, ich hab's verwechselt. Weil das so schwierige Wörter halt sind.
15: So? Was hast du mir dann gemeint, was du werden willst?
13: Ich hab gemeint, Prostituierte.
15: Ach so, na, dann ist ja gut. Na, putz Näsler ab. Ist ja wieder gut zwischen uns. Hauptsache, bleibst gut katholisch.
16: Es gibt ja viele, die gar nicht auf den Platz gepasst haben. Sind dann in der Stadt auch Katholiken unterwegs, die vielleicht auf ihre Art Papst Benedikt willkommen heißen?
11: Das kann ich jetzt von hier aus nicht sagen. Vielleicht machen wir kurz Musik im Studio. Dann kann ich mich mit dem Mikrofon in der Regensburger Innenstadt umsehen.
16: Dann hören wir uns in wenigen Minuten wieder. Michael Liebler ist hier für uns live in Regensburg, um die Ereignisse während des Papstbesuches zu verfolgen. Mein Kollege Michael Liebler ist jetzt vermutlich vom Islinger Feld in die Regensburger Innenstadt gelangt.
11: Ja, hier wieder Michael Liebler aus Regensburg, ganz in der Nähe des Doms stehe ich jetzt. Hier sind besonders viele Fahnen und religiöse Symbole zu sehen. Und da kommt gerade eine Gruppe Menschen in großer Eile daher.
17: Solange der Vorrat reicht, nehmt's ein Kreuz, nehmt's nur eins.
11: Ja, guten Tag, Radio Z. Darf ich Sie fragen, warum Sie diese Kreuze tragen? Sie wollen sicher Ihrer Verehrung für die Heilige Mutterkirche einen besonderen Ausdruck verleihen.
17: Vor allem, wenn wir jetzt mal durchgreifen, nehmt Kreuzer und Schwerter.
11: Das sieht fast aus wie ein Kreuzzug.
17: Lach nicht so blöd, das schaut nicht nur aus wie ein Kreuzzug, das ist einer. In einer Stunde geht's los.
11: Gegen wen soll es denn so gehen?
17: Na, gegen die Türken. Gegen wen denn sonst?
18: Hey, voll korrekte Sache, Mann.
11: Sagen Sie, junger Mann, wollen Sie da tatsächlich auch mit? Das sind doch Spinner.
18: Hey, Alter, mach meine Kumpel nicht an. Willst du provozieren, was?
11: Aber Sie können doch nicht... Und überhaupt, was haben Sie mit dem Papst zu schaffen?
18: Ey, krass, der Wichser ist Feind vor unserem Papst, was?
11: Moment mal.
18: Verpiss dich, willst was in Fresse. Nehmt Kreuz, nehmt Kreuz.
17: Auf den Scheiterhaufen mit dir, bring es uns.
13: Hol sie aus, ich bin unschuldig.
17: Das werden wir schon rausfinden. Die Wasserprobe bringt ans Licht. Unseren heiligen Vater, was auch Hexen wollen. Das hat gerade noch gefällt.
13: Aber ich hab doch nichts da.
17: Hab ich nicht gesehen, wie du eine Hexensalbe auf die Dompforten schmieren wolltest?
13: Wutzen wollte ich dich linken, weil es gar so dreckert war.
11: Sagen Sie, glauben Sie wirklich an Hexen? Wir leben im 21. Jahrhundert.
17: Was weißt denn du daherklaufender Lakel von solchen Geschichten? Heute da raus.
11: Kommen Sie mit, gute Frau. Kommen Sie, wir werden die Polizei alarmieren.
13: Hast nicht gehört, was der Mann gesagt hat. Du sollst sie raushalten.
17: Sonst steckt man dir dazu auf den Scheiterhaufen. Auf einen mehr oder weniger kommt es auch nicht mehr drauf an.
13: Genau, auf einen mehr oder weniger kommt es auch nicht mehr drauf an.
11: Aber
17: und jetzt gehen wir. Die Wasserprobe wart.
13: Lass mich aus, ich bin unschuldig. Ich bin eine gottesfürchtige Frau.
17: Backt die Hex!
19: Hey Sie, ist das Ihr Wagen mit dem Nürnberger Kennzeichen?
11: Frau Polizistin, hier soll eine Hexenverbrennung stattfinden.
19: Ich habe Sie gefragt, ob das Ihr Wagen ist.
11: Ja, aber...
19: Sehen Sie nicht das Schild? Parken während des Papstbesuches verboten.
11: Ja, aber die Leute dort...
19: Ich sehe schon, Sie wollen nicht hören. Das macht dann eben 20 Euro.
11: Ja, also dann zurück ins Funkhaus.
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0: bitte.
1: Natürlich ist wieder viel passiert in dieser Woche. Genau genommen ist es sogar schon eine kleine Weile her. Und deshalb stinkt es inzwischen zum Himmel. Es ist ein Skandal. Da können beflissene bundesdeutsche Beamte kontrollieren, bis die Schwarte kracht. Es gibt trotzdem immer wieder schwarze Schafe, die sich nicht an die Spielregeln halten. Aber die kriegen alle ihre Strafe. Wenn auch spät, aber letztendlich doch. 70.000 Euro Strafe gab es jetzt für den abgefeimten Handtaschenräuber Michael Ballack, weil er im Januar eine überteuerte italienische Handtasche am Zoll vorbeischleusen wollte. Ja, ja, wir sind wachsam. Und kleine Exzentriker fliegen sowieso raus. Pluto gehört seit neuestem auch nicht mehr zu den Planeten. Weil er nicht genügend Masse und Ordnungsliebe hatte, die Sonne wie alle anderen auf einer kreisnahen Bahn zu umlaufen. Big Brother is watching you. Wer nachts an eine Hausecke pinkelt, macht sich schnell unbeliebt im Land der Frühaufsteher. 6.48 Uhr stehen durchschnittliche Deutsche auf. Egal ob zu redlichen oder zu unredlichen Zwecken. Überdurchschnittlichen Ehrgeiz legen hier wieder nur die Sachsen-Anhalter an den Tag. Ihnen wurde das Frühaufstehen mit einer von Leistungsbereitschaft durchgeisteten Standortkampagne verordnet. Und schau an, sie stehen ganze 9 Minuten früher auf. Fragt sich bloß wozu. Die müssen gehen zur Arbeit, die wollen bleiben zu Hause und der Rest sind Analphabeten. Denen geht eh alles am Arsch vorbei. Also wozu früher aufstehen? Naja, wer früher aufsteht, hat mehr Zeit. Zum Beispiel zum Nachdenken. Irgendwas muss einem doch einfallen, wenn man 9 Minuten angestrengt nachdenkt. Irgendeine gute Idee. Deutschland ist ja schließlich auch das Land der Ideen. Jeden Tag eine gute Idee. 365 Orte belegen es. Zum Beispiel Gießen. Hier hat Justus von Liebig den Fleischextrakt erfunden. Oder Glonn. Hier führte Karl Ludwig Schweißfurt das Fließband in der Fleischverarbeitung ein und verpackte als erster Koteletts in Folien, schaute sich sein Werk an und war schockiert. Und jetzt noch München. Die Firma Tiefkühlkost Georg Brunner hat tonnenweise vergammeltes Fleisch nach halb Europa geliefert. Früher hätte man das auf den Müll gefahren. Heute ist das Zeug zum größten Teil aufgegessen. Eine gute Idee. Probleme gab's auch nicht. Der Grat zwischen eklig und gefährlich ist halt schmal. Der einzige Tote ist der Fleischhändler selbst. Alles, was ein Skandal braucht. Noch eine Idee aus dem Land der Ideen? Bitte schön. Und die sorgt für ein wenig Tiefgang im Wolfgangsee. Nein, Helmut Kohl ist nicht ertrunken. Verkehrsminister Wolfgang Tiefensee hat sich mit einem rhetorischen Auffahrunfall aus der Sommerpause zurückgemeldet und möchte Langzeitarbeitslose als Antiterrorpatrouillen im öffentlichen Nahverkehr einsetzen. Na dann, Frühaufsteher vor. Das ist die Geburtsstunde des 1-Euro-Fighters. Man muss nicht 80 Millionen für ein Kampfflugzeug ausgeben. Männer aus Bedarfsgemeinschaften verfügen über ein zeitbombenhaftes Frustpotenzial. Sie müssen dann nicht mehr Frau und Kinder schlagen und dürfen für einen guten Zweck in Bus und Bahn die Sau rauslassen. Nach dem Rechten sehen. Die 1-Euro-Fighter könnten auch die auf leicht elliptischen Bahnen heimwärts torkelnden Lebenskünstler beim Urinieren filmen und die müssen sich dann das Video im Bürgeramt kaufen. Oder in ein Umerziehungslager gehen. Oder gleich zum Auslandseinsatz. Oh ja, der nächste Auslandseinsatz der Bundeswehr naht. Ungedrillte und somit zur Infantilität neigende Zeitgenossen sehen jetzt vielleicht taschentuchschwenkende Frauen, weinende Kinder und aus dem Schoß der Familie gerissene Väter. Schnee von gestern. So ein Auslandseinsatz ist nämlich ein Job wie jeder andere. Die innere Führung der Bundeswehr quält sich deshalb bereits seit Jahren mit einer kindgerechten Aufarbeitung dieses Themas. In der Tradition der Bärentöter bedient sie sich hierbei eines Bären. Also der Plüschbär der lieben Kinderchen begleitet den Papa als Feldberichterstatter. Rechtzeitig zum bevorstehenden Libanon-Einsatz ist jetzt das Hörbuch fertig. Gute Idee. Der Klops der Woche lädt euch deshalb ein, Karl, den Bärenreporter, auf seiner spannenden Reise zu begleiten. Doch bevor es losgeht, muss die Familie auf den neuen Arbeitsort eingestimmt werden.
2: Karl, der Bärenreporter im Einsatz. Ein Hörbuch für Kinder.

0: dass er seine beiden Racker schon sehr vermissen werde. Papa ohne seine Familie in einem fremden Land, das war eine unangenehme Vorstellung.
1: Wie wird es wohl weitergehen? Mit dieser unangenehmen Frage entlässt der Klops der Woche euch bis zur nächsten Woche. Guten Abend.
2: Das war's auch schon wieder. 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

0: Hallo.
1: Frauen-Lesben-Info. Einen wunderschönen guten Abend nach der Sommerpause hier im Frauen-Lesben-Info. Da wir mit einiger Zeitverspätung jetzt anfangen, legen wir direkt mit dem Beitrag los. Anfang des Jahres hat sich in Berlin die Initiative Queer Nations gegründet, mit dem Ziel, ein Institut im Namen von Magnus Hirschfeld in Berlin-Mitte einzurichten. Queer Nations, eine Initiative mit patriotisch-nationalistischen Vorgaben? Über diese Frage debattieren momentan Queer Nations und das lesbisch-feministische Queer-Netzwerk mit der Abkürzung LFQ. In einem offenen Brief hat das LFQ die Kritik formuliert, woraufhin Queer Nations einen Antwortbrief verfasste. Wir wollen wissen, worum es in der Auseinandersetzung geht. Dieser Beitrag ist ein Gastbeitrag von Michaela Baetz von Radio Z in Nürnberg. Alle unsere treuen Hörerinnen wissen, dass wir nur Frauenstimmen senden im Normalfall. Das ist diesmal anders, da wir diesen Beitrag sehr wichtig fanden. Und die Queer Nations wird repräsentiert von Jan Feddersen und er ist ein Mann. Und wegen der Authentizität haben wir ihn drin gelassen.
2: Queer Nations, ein patriotisch-nationalistisches Projekt? Eine Initiative und eine Kritik. Queer Nations versteht sich als Akademie für die Aufklärung für das Sexuelle und setzt sich für ein geschlechterdemokratisches Erinnerungs- und Zukunftsprojekt im Namen von Magnus Hirschfeld ein. In Berlin-Mitte soll ein Institut gegründet werden. Das lesbisch-feministisch-queere Netzwerk LFQ kritisiert Queer Nations und fordert die Initiative zur Auseinandersetzung auf.

0: Die Position für das lesbisch-feministische Netzwerk LFQ vertritt Antke Engel. Sie ist Philosophin, Professorin, arbeitet im Bereich feministische Theorie und Queer Theory und gründete das Institut für Queer Theory in Berlin. Antke Engel stellt das LFQ vor, das lesbisch-feministisch-queere Netzwerk.
1: Das sind 60 Frauen, Lesben, Transpersonen, die sich mit feministischer Theorie, queerer Theorie, Lesbenforschung im wissenschaftlichen Bereich oder wissenschaftlich außerhalb der Universitäten auseinandersetzen. Und es ist irgendwie quasi eine Vernetzung, die über eine E-Mail-Liste funktioniert irgendwie und außerdem unregelmäßig, also ungefähr alle 6 Wochen, sich in Berlin trifft.
0: Für Queer Nations spricht Jan Feddersen. Er ist Soziologe und Journalist und seit fast 30 Jahren in der Bürgerrechtsbewegung der Homosexuellen aktiv. Jan Feddersen ist im Vorstand von Queer Nations und stellt die Initiative vor.
2: Wir glauben, dass es eine Erinnerungspolitik in Deutschland ohne eine öffentliche Präsenz, ohne eine gebührende bürgerliche Aufmerksamkeit im Hinblick auf weibliche und männliche Homosexuelle nicht geben kann. Und wir glauben, dass es mit einem Mahnmal, wie es jetzt gegenüber dem Holocaust-Stelenfeld installiert werden soll, nicht getan ist. Wir sind auf die Idee gekommen, die ist übrigens naheliegend, aber diese Idee hatte bisher sonst noch niemand, dass man anzuknüpfen hat an eine Tradition, die 1933 im

0: März nach der Machtübernahme durch die Nationalsozialisten durch die Völkischen selbst zerstört worden ist, nämlich das Institut für Sexualwissenschaft des Magnus Hirschfeld. Und genau dieses Institut wollen wir haben, von der Bundesrepublik auch als ein Akt der Wiedergutmachung, also symbolisch, architektonisch in Berlin-Mitte. Und wir verstehen das eben tatsächlich auch wie den jüdischen Diskurs in der Bundesrepublik. Das heißt, wir wollen als Minderheit in der Lage sein oder intellektuell so weit uns praktisch ins Zeug legen, dass wir Teil auch des intellektuellen Mainstreams und auch ein Teil der Nationalgeschichte werden in unseren Opfer und in unseren anderen Geschichten.
1: Das lesbisch-feministisch-queere Netzwerk LFQ hat sich mit einem offenen Brief an Queer Nations und die Öffentlichkeit gewandt und übt grundlegende Kritik. Zunächst stand das LFQ der Idee der Initiative, ein Forschungs- und Erinnerungsprojekt mit queerer Ausrichtung zu gründen, sehr positiv gegenüber.
2: Zunächst einmal waren wir ganz begeistert zu hören, irgendwie, dass das Anliegen der Initiative Queer Nations ist, ein wissenschaftliches Forschungsinstitut zu gründen, irgendwie, also jetzt genau genommen irgendwie das Magnus Hirschfeld Institut in neuer, aktualisierter Form neu aufzunehmen und da einen transdisziplinären Raum wissenschaftlicher Auseinandersetzung herzustellen, in dem das möglich ist, irgendwie die diversen Forschungen rund um Sexualität, um normative Heterosexualität zusammenzufassen. Und wir waren natürlich sehr angetan zu lesen, irgendwie, dass es unter der Überschrift Queer erscheint.
1: Die Initiative nennt sich Queer Nations und stellt mit dem Begriff Queer im Namen einen Bezug zur Queer Theory und queeren politischen Praxis her. Der Begriff Queer heißt so viel wie merkwürdig, komisch und war ursprünglich eher ein Schimpfwort. Von Aktivistinnen in den USA wurde Queer aufgegriffen und positiv umgedeutet, um Menschen aller Identitäten und Lebensweisen zu bezeichnen. In den 80er Jahren entwickelte sich Queer Nations in den USA als Sammelbewegung von politischen Aktivistinnen, die eine Sichtbarkeit jenseits des weißen, mittelständischen, heterosexuellen Mainstreams herstellen wollten und mit radikalen Aktionen an die Öffentlichkeit gingen. Dabei gehörte sowohl die Kritik an patriotischen Aussagen und Symbolen als auch an der liberal-bürgerlichen Schwulen- und Lesbenbewegung zum Selbstverständnis. Queer Theory vertritt einen grundsätzlich dekonstruktiven Ansatz. Das heißt, herrschende Normen, die Einteilung von Menschen und die damit verbundene Diskriminierung sollen hinterfragt und bekämpft werden.
2: Davon taucht irgendwie bei Queer Nations überhaupt nicht auf. Irgendwie. Also die Tatsache, dass Queer so etwas wie ein kritisches Potenzial beinhaltet, um mit so Konzepten wie Nation oder wie Familie umzugehen, irgendwie, die in unseren Gesellschaften für gewaltförmige, für zwangsförmige und für normalisierende Praxen einstehen, geht völlig verloren. Und genau die Frage, inwieweit Nation ein Begriff ist, der auf heterosexistischen Vorannahmen beruht, wird überhaupt nicht gestellt.
0: Erstens steckt in dem Wort Queer, so wie wir es verstehen, also kein purifizierter Glaube an einen Scientismus im Sinne der theoretischen Reinheit mit drin, sondern wir sagen einfach, würde man nur lesbisch und schwul sagen, würde man all jene ausschließen, die in irgendeiner Form sich vielleicht so nicht verstehen oder die vielleicht heterosexuell sind und uns auch trotzdem unterstützen, wissenschaftlich und also durch persönliches Engagement überhaupt. Also wir haben genauso das Recht oder vielleicht auch sogar die Pflicht, das Wort queer zu benutzen, so wie andere das auch tun. Deswegen queer, weil wir auf gar keinen Fall in den Ruch kommen wollen, dass wir jetzt eine reine Männerinitiative sind.
1: In der Geschichte der Bewegung gab es immer wieder Diskussionen um den Begriff Nations. Nation im Deutschen hat nochmal eine ganz andere Bedeutung. Ein Teil der Kritik lässt sich also bereits am Namen Queer Nations festmachen. Jan Feddersen antwortet auf die Frage, ob denn das Nation im Titel der Initiative mit einem fortschrittlich-emanzipatorischen Projekt zusammenpasse.
0: Ach, wer will denn heute noch sagen, was fortschrittlich ist? Also ich verstehe das nicht. Wir verstehen das nicht. Wir wollen einfach gucken, dass man einen, wie das eben klassisch auch in der jüdischen Frage der Fall war, wir folgen einem bürgerlichen Selbstaufklärungsbegriff. Wir sagen, wir wissen viel zu wenig über das Bescheid, was wir sind. Und das wollen wir rausfinden. Und das Wort Nation steckt übrigens auch nicht in Queer Nations drin, denn dieses kleine ironisierende S steckt ja drin. Wir haben diesen Namen gewählt, um grundsätzlich zum Ausdruck zu bringen, dass wir uns geschwisterlich und übrigens auch internationalistisch verstehen. Und deswegen Nations.

0: Das lesbisch-feministisch-queere Netzwerk wirft Queer Nations vor, patriotisch-nationalistischen Vorgaben zu folgen.
1: Dieser Begriff Patriotismus spricht unserer Ansicht nach für sich irgendwie. Also es geht dabei um Vaterlandsliebe, das ist die Übersetzung. Es geht um einen Appell an den Vater, die Unterordnung unter die Autorität des Vaters irgendwie, und er soll nun so die schützende Hand über seine Minderheiten legen. Erscheint uns aus einer feministischen Perspektive einigermaßen absurd.
2: Also ich halte diese Kritik vom sogenannten queeren Netzwerk im Grunde genommen für eine germanistische Schluderei. Also wer national oder patriotisch schon mit nationalistisch gleichsetzt, hat offenbar praktisch also Wortdifferenzierung, also entweder nicht lernen wollen oder nicht lernen können. Wir bestreiten ganz vehement, dass wir uns als nationalistisch verstehen. Das tun wir auch nicht. Und wir sind aber, wie sagt man so, in so einem ganz liberal-bürgerlichen Sinne bereit zu akzeptieren, dass andere das so sehen.
0: Queer Nations formuliert im Programm der Initiative das Ziel, Zitat, Teil der deutschen Nationalgeschichte zu werden. Auf die Frage, ob es für Queer Nations erstrebenswert sei, Teil einer deutschen Nationalgeschichte zu sein, erklärt Jan Feddersen.
2: Wir finden ja.
0: In der Programmatik von Queer Nations heißt es, auf die Leistungen Homosexueller möge dieses Land, also Deutschland, stolz sein, so dass die Traditionen und Erbschaften Teil einer demokratischen Nationalgeschichte werden können.
2: So wie man über deutsche Geschichte nicht sprechen kann, ohne den Holocaust mitzudenken, ohne Antisemitismus oder ohne vor allen Dingen als kulturellen Code, so wie Shula Mitwolkow, das ist eine israelische Geschichtssoziologin, begreift, der als kulturellen Code der Antisemitismus, der ungefähr kodiert wurde Ende des 19. Jahrhunderts. Man kann über all diese Fragen der deutschen Geschichte nicht reden, ohne praktisch über Antisemitismus zu reden. Man kann aber auch, hoffen wir, eines Tages über deutsche Geschichte nicht reden, wenn man nicht zugleich thematisiert, was mit Schwulen und Lesben und anderen sogenannten sexuell Abweichenden der Fall war.
0: Weiter heißt es in der Programmatik von Queer Nations, dass die Gründung eines Magnus-Hirschfeld-Instituts in Berlin als Aufgabe verstanden werde, die, Zitat, zum patriotischen Kern dessen gehört, was Deutschland erst frei macht. Die Initiative sieht in Formulierungen wie patriotischer Kern, Stolz und Deutschland kein Problem.
2: Das sind im Prinzip diskursanalytische Linien, die wir beschreiten wollen, die wir für uns erobern wollen. Ich würde sagen, dass seit dem Liberalisierungsprozess, der progredierend seit Ende der 60er Jahre auch fühlbar ist, also gerade für Generationen wie meine, also die sind 57 geboren, ist das einfach merklich, dass in diesem Land einfach ein sehr freies Leben möglich ist. Oder um es in den Worten der verstorbenen Herausgeberin der Zeit zu sagen, Marion Gräfin Dönhoff, dieses Deutschland mag beschädigt sein, dieses Deutschland mag in irgendeiner Art und Weise seltsam sein und es mag noch vieles, vieles, vieles besser werden. Und übrigens, da schließe ich mich an, aber zugleich ist es das beste Deutschland, das es auf diesem Boden jemals gab. Und da würde ich doch einfach sagen, da haben auch Linke und Liberale eine Menge dazu beigetragen. Insofern können wir sagen, dies ist auch unser Land. Da schließen wir dann an eine theoretische Tradition an, die Woody Guthrie in den USA auf den Punkt gebracht hat mit dem Lied This Land's Your Land. Also das heißt, man muss sich auch verantwortlich fühlen für das, was im eigenen Land los ist. Und nicht nur da, damit ist man notgedrungen auch praktisch ausstrahlend in andere Bereiche. Und insofern verstehen wir uns patriotisch sozusagen. Deutschland ist unser Land, wir sind dafür verantwortlich und wir müssen dafür sorgen, dass die nationalsozialistischen Postströmungen keine Chance mehr haben.
1: Wenn gefordert wird, dass man Teil einer deutschen Nationalgeschichte werden möchte, auf die man stolz sein kann, geht genau um das kritische Potenzial von Queer wieder verloren.

0: durch Wissenschaft zur Gerechtigkeit. Dieser Satz des legendären Sexualreformers Magnus Hirschfeld ist das Leitmotiv unserer Organisation. So heißt es im Programm von Queer Nations. Die Initiative will in Berlin ein Institut im Namen von Magnus Hirschfeld gründen. Magnus Hirschfeld war Arzt und Sexualforscher und gilt als Vordenker der homosexuellen Bewegung. Er gründete 1919 das Institut für Sexualwissenschaften und setzte sich für die Entkriminalisierung der Homosexualität ein. Er befürwortete jedoch auch eugenische Ideen, also den Ansatz der Verbesserung der sogenannten Rasse durch Auslese, und war Mitglied der Gesellschaft für Rassenhygiene. 1933 ordneten die Nationalsozialisten die Schließung des Instituts für Sexualwissenschaften an und zerstörten die Bibliothek. Hirschfeld selbst konnte nach Frankreich emigrieren. Jan Feddersen auf die Frage, ob in diesem Kontext ein Anknüpfen an Magnus Hirschfeld unproblematisch sei.
1: In der Frage liegt bereits die Unterstellung drin, also dass wir so plötzlich in Sachen Magnus Hirschfeld also zu einem religiösen Verhältnis finden möchten, also das heißt zum Buchstabenglauben. Wir haben gesagt, wir stehen in einer emanzipativen Tradition der Selbstaufklärung, und Magnus Hirschfeld war mit Sicherheit zu seiner Zeit mit das Selbstaufgeklärteste in dieser Hinsicht, was es gab. Und dass er damals mit dem vielleicht noch avancierteren Selbstverständigungsmodell, also aus der freudianischen Schule, nicht zusammenkommen konnte, war aus politisch-strategisch, übrigens auch wissenschaftsstrategischen Gründen nicht möglich. Also wir müssen uns hier nicht über Eugenik unterhalten. Das finde ich, wenn ich das so offen sagen darf, albern.
0: Antke Engel fordert dagegen eine umfassende Auseinandersetzung auch mit den problematischen Ansätzen von Magnus Hirschfeld.
2: Das knüpft nämlich genau an diese Problematisierung von Identitätskonstruktionen. Also dass die Sexualwissenschaft irgendwie des 19. und frühen 20. Jahrhunderts, für die Magnus Hirschfeld jetzt ja sozusagen federführend einsteht, sehr stark dazu beigetragen hat, dass das, was vorher als abweichende sexuelle Praxis gegolten hat, jetzt als sexuelle Identität verstanden wurde irgendwie. Also es entstand plötzlich eine Persönlichkeit, die wurde charakterisiert irgendwie, und in deren Namen wurde dann irgendwie sozusagen Politik gemacht oder von Magnus Hirschfeld halt irgendwie für die Entkriminalisierung irgendwie der Homosexualität eingetreten. Und das aber eben auf dem Hintergrund irgendwie eines biologisch- oder biologistisch-medizinischen Modells. Lässt sich bei Magnus Hirschfeld denn sehr gut zeigen, irgendwie wie mit seiner Zwischenstufentheorie beispielsweise dann Gruppen gegeneinander ausgespielt wurde. Also seine Arbeit im Namen der Homosexuellen irgendwie quasi darüber funktioniert hat, gleichzeitig Hermaphroditen abgewertet und pathologisiert worden sind. Und er da auf eine Degenerationsthese zurückgegriffen hat, die ganz wunderbar ins eugenische Denken der Zeit eingepasst war und wo Hirschfeld einfach auch bestimmte rassistische, eugenische, kolonialistische Diskurse seiner Zeit bedient hat, um seine politischen Interessen irgendwie auf der anderen Ebene durchzusetzen. Das ist kein Grund, das Magnus-Hirschfeld-Institut nicht neu zu gründen, sondern vielleicht gerade irgendwie ein Grund, ein Feld kritischer Forschung aufzumachen. Das wird von Seiten der Initiative Queer Nations ja auch so betont. Andererseits ist eben genau bei dieser Frage irgendwie nach der Verhältnissetzung, wie setzt man sich jetzt ins Verhältnis irgendwie zu dieser sexualwissenschaftlichen Tradition, dieser historischen Tradition, wenig Reflektiertes zu lesen.
0: Queer Nations hat sich neben der Forschungsarbeit und der Einrichtung eines Instituts auch auf die Fahnen geschrieben, ein Erinnerungsprojekt zu sein. Für die Verfolgung von Lesben und Schwulen zur Zeit des Nationalsozialismus leistete die Bundesrepublik nie umfassende Entschädigung, weder materiell noch moralisch. Queer Nations versteht die eigene Initiative hier als historische Verpflichtung.
1: Auch allen Schwulen und Lesben, die im Grunde genommen doppelt terrorisiert wurden, schlicht und ergreifend auch schuldig.
0: In der Begründung der Notwendigkeit, in Berlin eine Akademie für die Aufklärung des Sexuellen einzurichten, nimmt Queer Nations Bezug auf den Nationalsozialismus. Im Programm der Initiative heißt es, Zitat, Antisemitismus ist ein inzwischen konventionelles Thema in der deutschen Wissenschaftslandschaft. Sogar einige universitäre Forschungen zum Leben und zur Kultur des Judentums existieren. Verwiesen wird auch auf das Holocaust-Mahnmal, das Dehlenfeld in Berlin. Vergleichbare Einrichtungen zur Erinnerung an den Terror gegen Homosexuelle gäbe es jedoch nicht. Hier wird die Einrichtung eines Instituts im Namen von Magnus Hirschfeld gefordert. Queer Nations verwahrt sich jedoch gegen den Vorwurf der Opferkonkurrenz und der Gleichsetzung der Verfolgung von Lesben und Schwulen mit der Shoah.
1: Also wenn man das aus der Welt des Wahns der Völkischen heraus argumentiert, dann haben beide Verfolgungen gleiche Wurzeln. Und ich wüsste nicht, also woraus man jetzt schließen könnte, dass wir da konkurrieren. Es ist nur ein anderes großes Thema.
2: Dieser Aspekt der Erinnerungspolitik ist aus meiner Sicht einer der problematischen Aspekte des Programms der Initiative Queer Nations. Also gerade wenn dann Formulierungen kommen, wie dass es zum Thema Antisemitismus ja bereits zahlreiche Forschungen gibt, irgendwie, oder auf das Holocaust-Mahnmal Bezug genommen wird, irgendwie mit einer, ich finde, etwas zynischen Metapher, irgendwie, das sei eine in Stein gegossene Form der Erinnerung, dann ist das eine ganz typische rhetorische Figur der Opferkonkurrenz, wo sozusagen die eigene Forderung irgendwie im Vergleich, im Abgleich irgendwie an einer anderen verfolgten Gruppe entwickelt wird. Und meiner Ansicht nach ist das eine total problematische Figur, die sich überhaupt auch nicht damit auseinandersetzt, was an komplexer historischer Forschung notwendig ist, irgendwie um die Verfolgung von Homosexuellen im Nationalsozialismus zu verstehen und nicht aus Homosexualität quasi eine Opferidentität per se zu machen. So nach dem Motto, dann ist man automatisch auf der richtigen Seite. Was so natürlich nicht stimmt. Also es gab auch eine Täterinnenschaft und eine Mittäterinnenschaft von Lesben und Schwulen während des Nationalsozialismus, die erklärenswert ist irgendwie und die man nicht einfach ausblenden kann aus dem Bild.

0: Der dekonstruktivistische Ansatz von Queer zielt darauf ab, sich jeglicher Einteilung in Kategorien und Schubladen zu verweigern. Damit soll verhindert werden, dass immer wieder aufs Neue mehr und Minderheiten produziert werden. Das Netzwerk LFQ wirft Queer Nations vor, Lesben und Schwule als Minderheit zu begreifen, für die von Staat und Mehrheitsgesellschaft Anerkennung gefordert wird. Antke Engel kritisiert dies als integrationspolitischen Ansatz. Stattdessen fordert sie die Partizipation aller gesellschaftlichen Gruppen und die Auseinandersetzung mit Machtstrukturen.
1: Meiner Ansicht nach ist Partizipation noch ganz anderes als Integration. Denn bei der Partizipation geht es genau darum, irgendwie, dass Machtverhältnisse umgearbeitet werden. Sodass gefragt wird, wie werden denn eigentlich heute gesellschaftliche Hierarchien produziert? Und das heißt eben auch damit umzugehen, dass irgendwie in dem deutschen Nationalgefüge, in dem wir hier leben, die Nation irgendwie für rassistische Migrationspolitiken steht, für Grenzregime, für eine Abschottung nach außen und auch für eine neue Differenzproduktion nach innen, also zum Beispiel mittels einer neoliberalen Wirtschaftspolitik oder des Abbaus des Sozialstaates, irgendwie der zunehmenden Prekarisierung. All das sind Politiken, die irgendwie sozusagen für das neue Nationalbewusstsein stehen, in dem wir hier gesellschaftlich leben und wo wir einfach von Seiten des lesbisch-feministischen Netzwerkes irgendwie nicht unreflektiert anknüpfen möchten.
0: Jan Feddersen verteidigt hingegen die Forderung von Queer Nations nach Integration.
2: Selbstverständlich sind wir integrativ. Also welchen Zweck sollte Emanzipation von Schwulen und Lesben denn sonst haben, als eben also auch einen Teil innerhalb einer liberal-bürgerlichen Öffentlichkeit mit zu repräsentieren? Die Unterstellung in dem Wort Integration seitens dieser Kritikerin liegt ja darin, dass man eigentlich glaubt oder nahelegt, unterstellt, dass wir unter Integration Assimilation verstehen. Das ist selbstverständlich ein komplett verrückter Anwurf, auch den weisen wir zurück. Und da können wir auch nur sagen, die einen sagen so, die anderen so und wir sagen so.
0: Auch die Verfolgung einer sogenannten Minderheitenpolitik hält Queer Nations für angemessen.
2: Wir sagen, wir sind eine Minderheit und um an die andere Frage nochmal anzuknüpfen und damit das richtig schön lebendig wird, auch das Jüdische ist in Deutschland eine Minderheit und war es vor 33 auch. Aber das ändert ja nichts daran, dass man über die Selbstaufklärung des Homosexuellen eine Welterklärungsmusterhaftigkeit also auch für das Mehrheitliche finden kann. Und wir sehen nicht, was an einem Minderheitenkonzept in irgendeiner Form schief sein kann.
1: Das Problematische ist, dass in einer Minderheitenkonstruktion immer wieder Identitäten, Zugehörigkeiten, irgendwie wer gehört dazu irgendwie und wer ist das andere produziert werden irgendwie. Das heißt, es gibt immer eine normative Vorstellung davon, irgendwie was jetzt irgendwie sozusagen eine angemessene Form von Homosexualität ist. Es gibt dann die guten Homosexuellen, die heiraten irgendwie und die, sag mal, schlechten Homosexuellen, die irgendwie die Forderungen stellen, irgendwie dass Heterosexualität irgendwie als ein dominantes, vorherrschendes Gefüge in Frage gestellt wird oder die Frage, ist Sexualität eine Privatangelegenheit oder wie kann sie in die Öffentlichkeit getragen werden, sind Fragen, die dann über die Frage der Zugehörigkeit irgendwie einer Identität verhandelt werden.

0: Die Initiative Queer Nation stellte sich im Januar diesen Jahres erstmals der Öffentlichkeit vor. Bisher ist die Akademie für die Aufklärung der Sexuellen die Einrichtung eines Instituts im Namen von Magnus Hirschfeld noch Zukunftsmusik. Doch Queer Nations ist nicht untätig. Zum einen werden Tagungen und Veranstaltungen organisiert und durchgeführt. Zum anderen UnterstützerInnen für die Initiative geworben.
1: Wir werden eine Publikation herausgeben, die 8-mal im Jahr erscheinen wird beim Männerschwarmskript in Hamburg. Und wir werden die herausgeben mit Vorträgen, die in unserem Queer Lectures Rahmen gehalten werden. Und wir sind im Moment gerade bemüht und sind es natürlich hinter den Kulissen auch sehr emsig, Bündnispartner auf allen politischen Ebenen zu finden. Übrigens auch in allen Fraktionen, die im Bundestag sitzen.
0: Während Jan Feddersen die breite Bündnisarbeit von Queer Nations betont, fordert Antke Engel vom Netzwerk LFQ die Auseinandersetzung mit den herrschenden gesellschaftlichen Strukturen ein.
2: Zu fragen gilt irgendwie, was eigentlich sind die Verwicklungen in gesellschaftliche Macht- und Herrschaftsrelationen? Wer profitiert davon, wenn man sich in einen Nationaldiskurs einklingt, irgendwie, wenn man sich mit bürgerlichen Eliten querschaltet irgendwie und einen Aufklärungsdiskurs wieder zu rekonstruieren trachtet?

Ja, und das war's heute schon wieder vom Frauen-Lesben-Info hier, Radio Dreieckland. Wir senden wieder in 2 Wochen, Mittwochabend, 18.30 Uhr. Wenn ihr noch weitere Informationen zum Programm von Queer Nations haben wollt, dann gibt es eine Internetseite, die heißt www.queernations.de.

0: Jahrtausend-Sakrament. Schlagt ihn tot, den Hund, er ist ein Rezensent.
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2: Liebe Hörerinnen von Radio Dreieckland, wir begrüßen euch zum lesewütigen Kaffeekränzchen. Heute geht es um die Nelkenrevolution in Portugal 1974. Wir begrüßen auch Hörerinnen in Karlsruhe und Halle und anderen freien Radios. In den frühen Morgenstunden des 25. April 1974 erklang im portugiesischen Radio Renascença ein Lied, das auf dem Index des diktatorisch regierten Landes stand. Der im Pariser Exil lebende Sänger José Afonso Sangrândola Villamorena. Es war das vereinbarte Signal für die konspirierenden Teile der Armee, auf die Hauptstadt Lissabon vorzurücken und dort strategisch wichtige Orte zu besetzen. Ziel dieser Bewegung der Streitkräfte war es, die seit 48 Jahren herrschende klerikal-faschistische Salazar-Diktatur abzusetzen und mit einer Übergangsregierung einen Demokratisierungsprozess einzuleiten. Auslöser für die Erhebung war der seit 1961 mit großer Brutalität geführte Kolonialkrieg gegen die Befreiungsbewegungen in Guinea-Bissau, Angola und Mosambik. Dieser Krieg hatte sämtliche Lebensbereiche der absichtlich verarmt und rückständig gehaltenen Bevölkerung erfasst, zu verstärkter innerer Unterdrückung und faktischen Ausreiseverboten für als kriegstüchtig definierte Männer geführt und tausende Tote, Versehrte und Traumatisierte gefordert. Das sorgte schließlich für Unzufriedenheit und Unruhe innerhalb der Streitkräfte. Nachdem sich Regierung und Generalität wiederholt den Forderungen nach Waffenstillstand und Unabhängigkeitsverhandlungen verweigert hatten, entschlossen sich fortschrittliche Offiziere, um Fernando José Salgueiro Maia zum Militärputsch, der die älteste faschistische Diktatur in Europa beenden sollte. Der völlig überraschende Handstreich gelang, Menschen strömten auf die Straße und unterstützten die Aufständischen. In weniger als 24 Stunden ergaben sich fast alle Regierungsinstitutionen. Schüsse fielen lediglich vor der Zentrale der Geheimpolizei. Bevor auch deren Agenten sich ergaben, erschossen sie 4 Personen. Sie waren die einzigen Toten des friedlichen Umsturzes, der als Revolution der Nelken in die Geschichte einging. In den von Birgit, Ines und Isa ausgesuchten Romanen beleuchten 3 portugiesische Autorinnen unterschiedliche Aspekte dieser Revolution. Gleich werdet ihr erfahren, um welche Bücher es geht. Isa, welches Buch stellst du vor?
3: Ich habe Die Stunde der Nelken von Lydia Jorge gelesen. Die Autorin ist eine der wichtigsten literarischen Stimmen Portugals. In ihrem Roman lässt sie tragende Figuren der Nelkenrevolution heute zu Wort kommen. In dem vielschichtigen Buch geht es ihr vor allem aber um den Umgang mit Erinnerung und den Dialog zwischen den Generationen.
2: Und welches Buch hat Birgit dabei?
4: Also ich stelle vor, Wohin der Wind uns weht von João Ricardo Petro. Also keine Ahnung, wie der Surkamp Verlag auf diesen deutschen Titel kam. Klingt wie ein Kitschroman. Der portugiesische Original ist nicht viel besser. Aber es ist kein Kitschroman. Petro ist eigentlich, also dieser Autor ist eigentlich portugiesischer Ingenieur. Er hat während der Finanzkrise seinen Job verloren und die Zeit genutzt, diesen unglaublich poetischen, rätselhaft spannenden Mehrgenerationen-Roman rund um die Nelkenrevolution und die Salazar-Diktatur in Portugal zu schreiben. Ein Glücksfall, würde ich sagen.
2: Und Ines?
5: Ich stelle euch heute den Roman Die Rückkehr, der von der portugiesischen Autorin Dulce Maria Cardoso geschrieben und von Steven Ulay ins Deutsche übersetzt wurde, vor. Das Buch erzählt die Geschichte des jugendlichen Rui und seiner Familie, die aus der verlorenen portugiesischen Kolonie Angola nach Portugal fliehen. Ein Land, das von der sogenannten Nelkenrevolution zutiefst gespalten ist.
2: Danke. Bevor die 3 ihre Bücher genauer vorstellen, hören wir das Lied, mit dem alles begann.

0: So, jetzt stellt Isa Lydia Georges die Stunde der Nelken vor.
1: Die junge Journalistin Ana Maria Machado bekommt einen Rechercheauftrag angeboten für eine Dokumentation des US-Senders CBS über die portugiesische Nelkenrevolution. Die Doku soll Teil einer Reihe mit dem Titel »Die entfesselte Geschichte« werden. Die Idee dafür stammt von einem ehemaligen Botschafter, der zur Zeit des Umsturzes in Portugal tätig war. Er will damit nicht nur sich selbst ein Denkmal setzen, sondern auch den seltenen Momenten, in denen, wie er meint, auf friedlichem Weg Utopien Wirklichkeit wurden. Zuerst wehrt sich die junge Journalistin. Sie will mit Portugal und der Revolutionsgeschichte nichts mehr zu tun haben, aus persönlichen Gründen. Ihre Eltern, zu denen sie auf Distanz gegangen ist, gehörten zum inneren Kreis der Aufständischen. Doch schließlich reist Anna doch nach Lissabon. Sie holt Margarida Lotta und Miguel Angelo, zwei ehemalige KommilitonInnen, ins Team. Im Gegensatz zu ihr sind die beiden nicht mit Revolutionserinnerungen aufgewachsen. Anknüpfungspunkt der Dokumentation ist ein Foto aus dem Arbeitszimmer von Annas Vater. Es ist ein Gruppenbild in einem Restaurant, aufgenommen etwa ein Jahr nach dem Sturz der portugiesischen Diktatur. Ein glücklicher Moment, wie es scheint. Auf der Rückseite stehen die Codenamen der Anwesenden. Die meisten sind Anna aus ihrer Kindheit vertraut, denn sie gingen in ihrem Elternhaus ein und aus. Die drei jungen ReporterInnen suchen nach und nach die einzelnen Personen auf mit einem klaren Fragekatalog. Wo waren sie? Was empfanden sie in dem Augenblick? Welche Bilanz ziehen sie heute nach 30 Jahren? Was ist das beste Bild, das sie sich nach all diesen Ereignissen bewahrt haben? Lydia Georges schreibt gegen das Vergessen an. Als eine, die den Übergang von der Diktatur in die Demokratie bewusst erlebt hat, sieht sie sich als Zeugin der Zeit. Dies wird auch deutlich aus dem portugiesischen Originaltitel Os Memoráveis, die Erinnerungswerten. Einige der Figuren des Romans sind klar an reale Personen angelehnt, andere sind Fiktion. Dies ist übrigens in der deutschen Übersetzung in einem ausgezeichneten Glossar erkenntlich. Die Autorin will die Aktivisten sichtbar machen, doch sie lässt die jungen ProtagonistInnen ihres Romans nicht auf Helden treffen, sondern auf gebrochene Menschen, die alle versuchen, mit dem Scheitern ihrer Utopien und dem Fortgang ihrer persönlichen Geschichte zurechtzukommen. Sei es der Fotograf, der den Tag des Putsches dokumentierte und nun sein Archiv weggegeben hat und in einer leeren Wohnung haust, oder das Dichterpaar, das sich desillusioniert aufs Land zurückgezogen und in ihrem Lebensrhythmus den Tag mit der Nacht getauscht hat.

Zitat: Ein Musikstück ohne Worte, ohne Schritte, ohne erkennbare Instrumente. Manchmal wusste er selbst nicht, ob es vielleicht nur ein menschlicher Schrei oder das Pfeifen eines Raubvogels wäre. Er suchte, suchte. Besonders die ehemaligen Militärs lässt die Autorin gegen Windmühlen kämpfen. Gegen Ungerechtigkeiten und die mangelnde gesellschaftliche Anerkennung, die sie erfahren haben, im Buch teils auf tragisch-komische Weise. Beispielsweise El Campeador, angelehnt an den strategischen Denker des Putsches Otello de Carvalho. Er trainiert bei stürmischem Wetter am Strand von Lissabon ein Pferd und will es ins Wasser zwingen. Das Ganze für einen angekündigten Dreh des BBC. Doch das Filmteam taucht nicht auf. Er wurde absichtlich in eine beschämende Situation gebracht. Selbst das Schicksal des jungen Hauptmanns Maya, der durch seinen großen Mut eine Eskalation des Konflikts und ein Blutvergießen verhindert hat, ist ein tragisches. Da er früh gestorben ist, interviewt das Team seine Witwe. 9 Jahre lang wurde Maya beim Militär nicht befördert, auf ferne Inseln versetzt, bekam nie die beantragte Pension für besondere Verdienste zugesprochen. Während den Mitarbeitern der PIDE, der Geheimpolizei der Diktatur, ihre Pensionen zugestanden wurden. Auch die Tragik ihres Vaters wird Anna im Laufe des Buches erfahren. Antonio Machado war lange Jahre ein scharfsinniger Journalist, dem zugeschrieben wurde, dass er die Zukunft voraussagen konnte. Doch auch er ist auf seine Weise an den modernen Zeiten gescheitert. Das Buch endet mit dem Drehbuch, das Anna nach 6 Jahren beim CBS abgibt. Sie entscheidet sich für eine Hymne auf die Nelkenrevolution, ohne die Widersprüche und Desillusionierungen, mit denen sie bei ihren Recherchen konfrontiert war. Die Stunde der Nelken ist ein unglaublich vielschichtiges Buch, dessen Thematik weit über Portugal hinausgeht. Mich wundert, dass es 12 Jahre gedauert hat, bis es ins Deutsche übersetzt wurde. Es lässt die Begeisterung des Moments spürbar werden, aber besonders geht es Lydia Jorge um die Bedeutung von persönlichen Erinnerungen für die Aufarbeitung der Geschichte, um den Dialog zwischen den Generationen. Und es ist ein Buch, das nach vorne schaut. Hier will ich zum Schluss die Autorin selbst zu Wort kommen lassen mit einem Zitat aus einem Interview. Es ist ein Buch, das von den Stärken der Menschen erzählt. Es ist möglich, Veränderungen anzustoßen und zu hoffen. Jetzt befinden wir uns in einem neuen Zyklus. Die Revolution ist Teil der Geschichte. Jetzt ist es notwendig, eine andere Utopie zu entwerfen, um die Welt zu verändern, um eine bessere Welt zu schaffen. Also, unbedingt lesen. Ich habe vorgestellt von Lydia Jorge, Die Stunde der Nelken, fantastisch übersetzt von Marianne Gareis und erschienen ganz neu 2026 in der deutschen Übersetzung bei Sezension.

0: Und nun erzählt Birgit oder spricht genauer über ihr Buch, Gato Pedro, wohin der Wind uns weht.
1: Genau, und ich fange mit dem Buchanfang an. Eines schien sicher zu sein. An diesem denkwürdigen 25. April 1974 schnallte sich Celestino weit vor 7 Uhr den Patronengürtel um, schulterte die Browning, prüfte, ob er noch Tabak und Blättchen hatte, vergaß die Uhr an dem Nagel, wo außerdem ein Kalender hing, und verließ das Haus. Der Himmel begann bereits aufzuklaren. Oder er klarte noch nicht auf. Auf die Schüssel Milchkaffee hatte er

ohne mit der Wimper zu zucken, zwei kräftige Schluck Schnaps gekippt. Den ersten gegen das Sodbrennen, den zweiten gegen die grüblerischen Gedanken, denn wie bereits sein Äußeres verriet, war er ein Mensch, der zu häufiger Melancholie neigte. Gegen 11 Uhr vormittags verspürten jene Menschen, die nach der grausamen Arithmetik der Scheffel, Silos, Ernten, Monde, Wechselfieber, Tierkrankheiten und Fröste lebten, noch keinen Wind der Veränderung. Männer und Maultiere pflügten in untadeliger Geometrie den Boden, während die Frauen, eingelullt von Melodien, die ihre eigenen Lippen hervorbrachten, im Dunkeln der Ställe die Tröge der Schweine, Ziegen und Kinder füllten. Und hätte jemand die Dreistigkeit besessen, diese mühseligen Arbeiten zu stören, um ihnen mitzuteilen, dass der Präsident des Ministerrats von Portugal, umzingelt von Soldaten, die seinen Rücktritt forderten, gerade in eine Lissabonner Kaserne eingesperrt worden war, hätte er als Antwort gewiss nur einen Blick absoluten Desinteresses geerntet. So beginnt das Buch. Dr. Augusto Mendes ist der Großvater in diesem fabulösen Drei-Generationen-Roman. Nicht lange nach der Machtübernahme des portugiesischen Diktators Salazar hat er sich als Dorfarzt in einem gottverlassenen Nest am Ende der Welt niedergelassen. Dort kommt Sohn Antonio zur Welt und auch Duarte, der Enkel. Antonio wird als Soldat nach Angola geschickt, wo Portugal bis 1974 einen grausamen Kolonialkrieg führt. Schwer traumatisiert kehrt er zurück. Duarte ist 3 Jahre alt. Er kennt seinen Vater nur als psychisches Wrack, der in seinen Kriegsgeschichten versinkt und doch nie erzählen kann, was er erlebt hat. Der Roman reist auch mit uns nach Angola. Wir erfahren von Napalm, vielen Toten und der Kriegsmüdigkeit der Soldaten. Ein Kamerad Antonius verzieht sich auf einen Baum, um das Ende des Kriegs abzuwarten. Als das nicht geduldet wird, wählt er den Freitod. Der kleine Duarte, Antonius Sohn, flüchtet sich vor Papas Traumata und Mamas Geheimnissen in die Musik. Seine Hände bringen Partituren auf dem Klavier so zum Klingen, dass Menschen weinen müssen. Ob Beethoven oder Bach, er spürt die Komponisten so stark, dass er eins wird mit ihnen, Gabe und Fluch zugleich. Ich lese das als Metapher für Traumata, die man von den Eltern übernimmt, wie Duarte das ja auch tut. Als junger Mann wird er das Klavier in die Ecke stellen und nie mehr anrühren. Von nun an will er sich seinem eigenen Leben stellen. Autor João Ricardo Petro hat einen klugen, klingenden Roman geschrieben. Weltereignisse erreichen das Dorf in Briefen aus dem Exil eines Freundes von Großvater Augusto. Sie bieten Orientierung bei den vielen Zeitsprüngen. Geheimnisse und Rätsel durchdringen die Geschehnisse. Wer ist eigentlich Celestino, der zu Beginn des Romans am Tag der Nelkenrevolution aufbricht, aber schon kurze Zeit später mit eingeschlagenem Kopf aufgefunden wird? Schwer gefoltert war er vor 40 Jahren in das Dorf gekommen. Wie sind die Eltern von Duartes Mutter ums Leben gekommen? Der Vater ist von einem Verhör der PIDE, der Geheimpolizei, nicht mehr heimgekehrt. Die Mutter wurde von der Straßenbahn erfasst. Warum wird über alles geschwiegen und Duarte allein gelassen mit einem Haufen Rätsel? Diese Rätsel geben dem Roman einen geheimnisvollen Sog. Als ich ihn ausgelesen hatte, musste ich gleich wieder von vorne anfangen und habe mich ein zweites Mal in dieser poetischen, augenzwinkernden Sprache verloren, genial übersetzt von Marianne Gareis. Der Roman bleibt rätselhaft wie das Leben, aber er spinnt die Geschehnisse in Portugal rund um die Nelkenrevolution ein in die Weltgeschichte. Es ist ganz fantastisch, wie der Autor Zeit dehnen und verkürzen kann. Im Moment seines Geschehens ist jeder Augenblick groß und wichtig. Das schlägt sich in sprachlicher Detailversessenheit nieder. Doch im Rückblick reduziert sich alles auf einen Schmetterlingsflügelschlag der Geschichte.
Das Buch ist für ein portugiesisches Publikum geschrieben. Es empfiehlt sich, die Wikipedia-Seite zur Nelkenrevolution aufgeschlagen zu lassen. Aber selbst wenn man nicht alles versteht, ist der Roman ein außergewöhnliches Schmöker-Highlight. Ich habe vorgestellt, Wohin der Wind uns weht, von João Ricardo Petro, 2014 auf Deutsch erschienen, 230 Seiten.

0: Ja, das war nochmal José Afonso. Und jetzt lernt ihr die Rückkehr von Dulce Maria Cardoso kennen. Ines hat es ausgesucht.
1: Was bedeutet es, aufgrund von politischen Unruhen in ein Land zu fliehen, das einem so nah und doch so fern erscheint? Mit dieser Frage beschäftigt sich der Roman Die Rückkehr. Im Mittelpunkt steht der jugendliche Rui, dessen Familie 1975 Angola verlassen muss und nach Portugal zurückkehrt. Der Roman schildert dabei nicht nur den politischen und historischen Sachverhalt, sondern vor allem die persönlichen Folgen von Flucht, Verlust und Entwurzelung. Rui hat seine Kindheit in Angola verbracht und empfindet das Land als seine eigentliche Heimat. Die politischen Veränderungen nach der Unabhängigkeit Angolas zwingen seine Familie jedoch dazu, ihr Hab und Gut zurückzulassen. In Portugal angekommen, findet sich Rui in einer Welt wieder, die ihm fremd ist. Darüber hinaus muss die Familie zunächst unter schwierigen Bedingungen in einem Hotel unterkommen und wartet dort auf eine ungewisse Zukunft. Erzählt wird die Geschichte aus Ruis persönlicher Perspektive. Die LeserInnen erhalten dadurch einen unmittelbaren Einblick in seine Gedanken und Gefühle. Gleichzeitig ist seine Wahrnehmung stark von seinem Alter und seiner bisherigen Lebenswelt geprägt. Das zeigt sich besonders in seiner Sprache, die teilweise rassistisch, sexistisch und beleidigend ist. Begriffe und Vorstellungen, die aus heutiger Perspektive eindeutig problematisch sind, werden für Rui selbstverständlich verwendet. Dadurch kann die Lektüre auf die Lesenden unangenehm wirken. Gerade aber diese Art des Kommunizierens macht deutlich, wie sehr koloniale Vorstellungen und Vorurteile seine Wahrnehmung beeinflussen. Zitat: Die Angestellten wollen uns nicht hier haben und sie bedienen uns nicht gern. Sie glauben, die Pretors hätten uns dort hinausgeworfen, weil wir sie ausgebeutet haben. Wir haben alles verloren, doch sie denken, wir seien selbst schuld und verdienen es nicht, hier in einem Fünf-Sterne-Hotel zu wohnen und genauso bedient zu werden wie dort. Die Angestellten bedienen lieber die Pretors. Nicht einmal das Besteck rühren sie an, um uns zu bedienen. Sie denken, die Pretors sind Opfer, die nach 500 Jahren der Unterdrückung auch noch vor dem Krieg fliehen mussten. Sollen sie ihnen nur zu essen geben, wie wir ihnen zu essen gaben? Sollen sie es nur bedienen? Eines Tages werden sie schon sehen. Wenn sie dann auf den Aufstand proben und ihnen das antun, was sie uns angetan haben, wenn sie bei ihnen an die Tür klopfen und sie mit gefesselten Händen abführen, um sie mitzunehmen, dann werde ich lachen. Die von hier können sagen, was sie wollen. Meine Meinung werden sie nicht ändern. Pretos taugen zu nichts. Und uns sollen sie nur auslachen, bis die eine Machete in der Hand halten. Dann wird es denen von hier leid tun. Doch es wird zu spät sein und ich werde kein bisschen Mitleid haben. Zitat Ende. Sehr wirkungsvoll ist außerdem die stilistische Gestaltung des Romans. Cardoso verwendet die Zeichensetzung nicht nur dazu, grammatische Strukturen zu kennzeichnen, sondern auch, um Ruis Gedankenfluss und die allgemeine Unruhe der Situation abzubilden. Die Sätze wirken teilweise gehetzt und fließen ineinander. Dadurch entsteht beim Lesen ein hohes Tempo, als würden die Lesenden quasi durch die Handlung fegen. Diese Geschwindigkeit passt jedoch zur hektischen Atmosphäre des Romans und vermittelt sprachlich grandios die Orientierungslosigkeit, die Rui sowohl während der Flucht als auch während seiner Ankunft in Portugal erlebt. Die Rückkehr ist insgesamt ein eindringlicher und anspruchsvoller Roman. Besonders die Sprache und die schnelle, teilweise hektische Erzählweise verleihen dem Buch eine eigene Wirkung. Die rassistischen und abwertenden Formulierungen können zwar irritieren, sind aber ein wichtiger Bestandteil der Darstellung von Ruis Perspektive und der kolonial geprägten portugiesischen Gesellschaft. Cardoso zeigt damit eindrucksvoll, dass eine Rückkehr nicht automatisch bedeutet, wieder zu Hause zu sein. Die Rückkehr ist von Dulce Maria Cardoso geschrieben, 2021 auf Deutsch erschienen und hat 251 Seiten.

0: 1974. Drei Romane wurden vorgestellt: Dabei Isa mit Lydia Georges Die Stunde der Nelken, dann Birgit mit Wohin der Wind uns weht von João Ricardo Pedro und schließlich Ines mit Die Rückkehr von Dulce Maria Cardoso. Und jetzt wollen wir über die Bücher sprechen. Da habe ich mir ein paar Fragen überlegt. Und zwar die erste Frage: Inwieweit spielt der Revolutionstag selbst eine Rolle in euren Romanen oder im jeweiligen Roman? Oder ist 40 bzw. 50 Jahre danach das Erinnern wichtiger?
1: Ja, ich kann ja mal anfangen in Die Stunde der Nelken. Es geht auf jeden Fall um beides. Ich habe jetzt in der Besprechung, glaube ich, den Schwerpunkt mehr auf das Thema, wie erinnert wird und wie die Protagonisten des Putsches oder des Aufstands heute mit ihren Erlebnissen und ihrer Erinnerung umgehen. Aber es ist ganz viel auch in den Interviews, die dieses junge Team führt, werden die Erlebnisse beschrieben, diese Aufbruchsstimmung, auch diese Unsicherheit, was passiert eigentlich, ist ganz stark Thema, auch dieses große Wunder einer der Protagonisten, nennt es eben auch eine Aneinanderreihung von Wundern. Bis hier, also dass es überall, wo es die Konfrontation gab, dann nicht zu blutigen Auseinandersetzungen kam, bis hin zu dem Wunder, was er als größtes Wunder nennt, dass sich die Aufständischen geschworen haben, dass sie keinen persönlichen Vorteil daraus ziehen wollen, was ich eigentlich eine sehr spannende Geschichte finde, die leider nicht unbedingt so hingehaut hat. Aber erstmal finde ich es eigentlich eine ganz schöne, eine spannende Sache, dass es unter den denen, die da das vorbereitet haben, die sich quasi diesen Schwur gegeben haben. Ja. Und es ist, also die Aufregung wird total erfahrbar. Und wie gesagt, die Erinnerung, das habe ich ja in der Beschreibung mehr erklärt. Da kommt dann auch oft in den Interviews, habe ich doch schon ganz oft erzählt, wissen doch schon alle. Mhm. Und dann kommen eben doch besondere Dinge noch zum Vorschein, wie in so einer Seitenschleife, die dann doch wieder nochmal was Neues Türchen öffnen.
2: Oder wolltest du was nachfragen? Bei Wohin der Wind uns weht von João Ricardo Pedro, da habt ihr ja gehört, am Anfang meinem Zitat wird quasi am Tag der Nelkenrevolution selbst, erfährt man das nur aus der Sicht dieser irgendwo völlig am Ende der Welt in Portugal kleinen Bauerndorfes, die eigentlich erstmal sich nicht interessieren, dann auch ganz viele Gerüchte kommen dann, was da alles passiert sein soll und so. Genau. Aber es wird trotzdem in diesem Roman sehr klar, immer wieder, dass dieser Tag der Dreh- und Angelpunkt des Romans und der Geschichte Portugals ist. Ja? Also das, weil wir durchleben ja drei Generationen und also eine lange Zeitspanne. Es springt herum und immer ist dieser Tag quasi vor diesem Tag oder nach diesem Tag. Ja, danach hat sich die Welt verändert. Sie war eine andere in Portugal. Es geht ganz viel um Erinnern, aber auch in diesem Buch, weil, das habe ich ja auch schon in meiner Besprechung gesagt, eben Duarte, der Enkel, auf ein Meer von Geheimnissen stößt. Ne? Sein Vater, schwer traumatisiert, weil er als junger Mann nach Angola geschickt wurde, erzählt zwar ununterbrochen vom Krieg, aber erzählt eigentlich nichts. Also Duarte weiß eigentlich nichts. Ne? Wenn er als Kind fragt, wer war denn Salazar, dann kommt als Antwort, ja, der hat deine Großmutter ermordet. Aber damit kann er überhaupt nichts anfangen. Und das stimmt natürlich auch nicht, dass es eben so wie Hitler hat irgendjemand ermordet. Das stimmt natürlich nicht, dass Salazar persönlich seine Großmutter ermordet hat. Es werden so Erinnerungsbruchstücke verteilt. Und das ist auch das Thema des Buches, ja, dass du erinnern ist ganz schön schwierig, weil manche Sachen nicht

0: erzählt werden können auch. Ja? Und andere Sachen sich zusammengesponnen werden. Und deswegen, genau, erinnern eigentlich immer ein ziemlicher Sumpf bleibt. Genau, und vielleicht noch dazu, das Buch ist wirklich für ein portugiesisches Publikum geschrieben. Deswegen wird auch dieser Tag selbst eigentlich gar nicht beschrieben, auch mit den Nelken, die in die Gewehrläufe, es kommt, wird gar nicht thematisiert, weil ich glaube, der Autor denkt, das wissen ja alle. So, es wurde zwar dann in viele Sprachen übersetzt, es hätte sich gelohnt, ein bisschen mehr zu erklären, aber das konnte der vorher nicht wissen, war sein Debütroman.
1: Ja, ich bin jetzt gar nicht so sicher, ob das in Portugal tatsächlich jeder weiß, jetzt, 50 Jahre danach. Ja. Auch, dass es dann zur Revolution wurde. Ich habe irgendwo mal gelesen, es war ein Militäraufstand und der wurde dann durch die Menschen, die den unterstützt haben, zur Revolution. Mhm. Und das stimmt auch. Also da, das war ein seltener Glücksfall, dass da ein Militärputsch also demokratisch ausging. Mhm. Und man kennt es ja eigentlich nur andersrum.
0: Ja, das stimmt.
1: Und ja, jetzt wollte aber natürlich Ines auch noch was zu dieser Frage sagen.
2: Ja, in Bezug auf diese Frage, der Roman Die Rückkehr thematisiert den Tag der sogenannten Nelkenrevolution nicht, weil dieser Roman erst im Jahr 1975 beginnt. Nichtsdestotrotz spielt ja dieser Tag und das Ereignis eine große Rolle, weil die Konsequenz war, dass Portugal seine Kolonien auf dem afrikanischen Kontinent aufgegeben hat und die dortigen Staaten in die Unabhängigkeit gekommen sind, was wiederum aber auch Folgen hatte für die Portugiesinnen, die dort in diesen Staaten leben. Und das thematisiert dieses Buch natürlich aus einer sehr emotionalen, persönlichen Perspektive. Und da kommen natürlich weitere Themen mit hinein, vor allen Dingen die großen Themen Kolonialismus und Rassismus. Es gibt aber schon hin und wieder Referenzen, wenn auch indirekt, zu diesem Tag, aber er wird nicht gefeiert. Weil damit hat das Alltagsleben dieser Menschen dort vor Ort geendet, so wie sie es kannten. Also sie haben aber auch das nicht unbedingt die Diktatur an sich hochgehalten, aber das, was die Diktatur und das System Portugals mit sich gebracht hat, wurde hochgehalten, wurde zelebriert, weil da ja auch Hoffnung mit war, in den Kolonien diese aufzubauen, diese nach portugiesischem Vorbild umzuwandeln, sich natürlich ja auch überlegen gefühlt haben als Portugiesen in diesem Land, denn nur sie konnten dieses Land ja auch aufbauen.
0: Logisch.
2: Natürlich.
0: Wer sonst?
1: Ja, ja, so wurde das von denen gesehen. Und, ja. Und die Revolutionäre bzw. die Aufständischen haben ihnen ihre Heimat genommen.
2: Genau.
1: So wurde das von den Rückkehrern ja empfunden. Ja.
2: Also diese große, so eine Form von Nationalstolz kann man sagen. Die Frage ist nur, von welcher Nation? Denn viele Portugiesen haben sich ja auch mit zum Beispiel Angola identifiziert als ihr Staat und sich weniger als Portugiesinnen in dem Sinne gesehen. Das ist auch ein ganz spannender Aspekt eigentlich, der auch in dem Buch immer mal wieder aufkommt.
0: Vor allem, wenn du dort geboren bist.
2: Exakt.
0: Oder vielleicht schon in zweiter, dritter Generation.
2: Aber wer bist du dann?
0: Ja,
2: du sprichst Portugiesisch, lebst aber nicht im sogenannten Mutterland.
0: Ja, ja.
1: Genau, im sogenannten Mutterland. Ja, wie ist denn... Wird irgendwas klar darüber, wie sich die lange Diktatur auf das Leben der Menschen ausgewirkt hat? Also Unterdrückung, Zensur und fehlende Bildung für alle. Gibt es da irgendwelche Anhaltspunkte, dass man das erfahren kann? Weil das war ja auch eine wichtige, ein wichtiger Grund dafür, dass es zu dieser Revolution kam.
3: Also in Die Stunde der Nelken von Lydia Schorsch finde ich, ihr Schwerpunkt liegt tatsächlich woanders, in diesem Umgang heute mit der Revolution oder dem Putsch. Es wird immer wieder angedeutet in kleinen, dass der Vater von einem Protagonisten gestorben ist in einem der Gefängnisse von der Geheimpolizei oder auch die Zensur im Radio. Also es wird angedeutet, es wird nicht groß gemacht und auch nicht analysiert. Ich vermute, es liegt ein bisschen, auch die Armut nicht. Ich vermute, es liegt ein bisschen dran, dass Lydia Shaw schon 1980 ein Buch geschrieben hat über die Nelkenrevolution, was ähnlich wie bei dem Buch, was Birgit vorgestellt hat, auf dem Land spielt tatsächlich. Und dass ich denke, dass sie dort auch nochmal einen anderen Blick drauf hatte. Und genauso, was den Kolonialismus angeht, auch da hat sie, glaube ich, 88 ein Buch geschrieben, was speziell zum Kolonialismus schwerpunktmäßig ist. Also das heißt, das sind Themen, die sie durchaus sieht und gesehen hat, aber einfach in anderen

0: Uns weh, das spielt ja auf dem bitter, bitter, bitterarmen Land. Ne? Und das wird auch beschrieben, wie Augusto Mendes, der Großvater, da als junger Mann eben hingeht, um quasi ein Stück weit ins Exil auch zu gehen, nachdem Salazar die Diktatur begonnen hat. Auf wirklich die völlige, also die unglaubliche Armut trifft. Und es wird aber eben auch beschrieben, wie sich daran nichts verbessert während dieser 48 Jahre, ne? Wie bewusst arm gehalten die Menschen werden und wie bewusst bildungsarm die Leute gehalten werden, damit sie eben auch als Kanonenfutter in den Kolonien sich hinschicken lassen. Und das ist immer wieder ein Thema, auch dass 80% der Streitkräfte in den Kolonien waren und das waren junge Männer, die dorthin geschickt, die mussten dahin gehen. Ne? Und genau, die Salazar-Diktatur, genau, die wiederum ist auch eher so bruchstückhaft immer wieder, aber der ganze Roman springt ja zwischen den Zeiten, den Personen und so weiter hin und her. Und man erfährt aber dann doch eben immer wieder gerade die Frau, also die Mutter von Duarte, deren Eltern waren im kommunistischen Widerstand. Der Vater war beim Verhör und ist nicht wiedergekommen. Die Mutter ist auf völlig ungeklärte Art auf die Straßenbahn gestoßen worden. Das erfährt er aber auch erst, als er schon relativ alt ist. Ja. Also es wird halt ganz bewusst auch immer zurückgehalten. Genau, aber so erfährt man immer so bruchstückhaft diese Salazar-Diktatur und die Grausamkeit auch der PIDE, der Geheimpolizei.
1: Und bei dir?
2: Also in meinem Roman erfährt man nichts über die Salazar-Diktatur, aber über den Aspekt der Armut oder dem Zustand Portugals zu jener Zeit. Und das macht die Autorin auf zwei Ebenen. Also einmal indirekt über die Mutter, die aus Portugal stammt, aber eher in ländlicher Regionen aufgewachsen ist und dann eben nach Angola gegangen ist. Und direkt über die Flucht der Familie nach Portugal, denn in Angola wurde dieses Land sehr hochgehalten. Es wurden wunderschöne Bilder gezeigt, wie toll denn das sogenannte Mutterland Portugal ist und dass es so lebenswert dort sei. Und dann kam sie dort an und es war alles andere als das. Und sie wurden mit Armut konfrontiert. Natürlich spielte der Aspekt der Rückkehrer auch eine große Rolle. Aber das gelobte Land war es nicht und ist es dann auch nie geworden in diesem Roman. Aber man hat sich damit so ein bisschen arrangiert. Auch am Ende des Romans wird die neue Wohnung, um das vielleicht ein bisschen mal vorwegzunehmen, beschrieben. Und naja, es war schon eher ein Drecksloch, das beschrieben wurde. Also nichts Wohnliches. Und dennoch hat dieser Roman es irgendwie auch geschafft, doch ein bisschen Hoffnung auch da reinzubringen und Optimismus, dass man es doch schaffen kann, auch wenn das Land noch gerade am Boden liegt.
1: Ja, gut. Dann wird sich jetzt natürlich noch die Frage aufdrängen, wie der Kolonialismus und der Kolonialkrieg thematisiert werden, die ja auch wiederum Auslöser für die Revolution waren. Ich denke, bei dem Buch Die Rückkehr ist es am deutlichsten. Da geht es genau um das Dasein der Kolonialisten in den Ländern. Aber auch in den anderen Büchern spielt es da eine Rolle, wird es thematisiert.
3: Bei Lydia Georges wird es angedeutet, dass sich die Militärs zum Teil aus ihren Erfahrungen in den Kolonien auch zusammengefunden haben oder sogar dort zusammengefunden haben. Es wird aber wenig beschrieben, was dort passiert ist. Es gibt eine Art Traum. Ich glaube, das war der Fotograf oder ich weiß es nicht mehr, der beschreibt so einen Traum, so einen Albtraum, was er erlebt, was quasi wie so eine Todeserfahrung in den Kolonien ist, also wo quasi auch das Trauma aber jetzt die Taten an den Leuten in Mosambik, in Angola, von Seiten des Militärs sind gar nicht Thema.
0: So ähnlich ist es in Wohin der Wind uns weht auch. Zwar ist der Kolonial

0: Krieg, vor allem gegen Angola, ein sehr großes Thema, eben durch diesen Sohn Antonio, der da hin muss. Und wir gehen dann auch mit dem Roman nach Angola selbst und erleben das dort, wie es ist. Aber es werden dann, die stoßen nie auf die Feinde sozusagen, auf die Bewohner von Angola oder die Befreiungsarmee. Also die stoßen sie natürlich schon, aber nicht in diesem Roman. Mhm. Und also nicht, das kriegen wir nicht genau mit. Und von daher, es werden nur Worte reingeworfen, wie Napalm oder so, ja, wo, und man sieht, wie unglaublich grausam dieser Krieg geführt wurde, nur durch Worte und Erinnerungsfetzen. Und so, es ist konsequent auch aus der Sicht der Portugiesen geschrieben. Es kommt kein einziger Mensch aus Angola selbst zu Wort oder aus einem anderen afrikanischen Land. Ich glaube, vielleicht wäre es auch vermessen, sozusagen das einzufügen. Ja, vielleicht ist das einfach die Sicht, die er schreibt, ne? Aber es ist natürlich, wäre es auch schön, die andere Seite mal zu hören. Da haben wir jetzt kein Buch dabei.
1: Wäre ja mal ein Thema für eine Sendung. Es gibt genügend Bücher von heute über diese Zeit.
2: Also ich war auch neugierig tatsächlich, oder bin neugierig geworden auf das Buch von Lydia Schorsch zum Kolonialismus. Mhm. Ne? Weil ich habe das, was ich so gelesen habe über sie, ist einfach klar, sie nimmt sich wirklich aktueller Themen an, sie analysiert die, sie recherchiert und sie verbindet es immer auf eine Art mit autobiografischen Sachen und sie macht das irgendwie ganz toll und deswegen denke ich, es wäre ein spannendes Buch, auch das von ihr zu lesen.
1: Mhm. Absolut. Ja, jetzt bleibt noch Ines, also es geht um Kolonialismus. Ich denke, du hattest vorhin so ein Zitat, wo es um Pretusch geht. Sagt das irgendwas über kolonialistisches Denken des Protagonisten und vielleicht auch der Autorin? Die hat ja offensichtlich eine ähnliche Geschichte wie der Protagonist.
3: Was heißt denn Preto? Preto ist ein anderes Wort wie das N-Wort, das ich nicht weiter ausführe. Mhm. Also es ist eine Beleidigung gegenüber schwarzen Menschen von Portugiesen. Und das ist ein Begriff, der viel in den Kolonien, in der ehemaligen portugiesischen Kolonien benutzt wurde, um halt eine gesellschaftliche Hierarchie sprachlich deutlich zu machen. Und auch diese kommt in diesem Roman sehr stark durch. Vor allen Dingen werden schwarze Menschen sexualisiert, abgewertet. Also eigentlich nichts anderes wie in anderen Kolonien des afrikanischen Kontinents.
0: Also schon auch knallharter Rassismus.
3: Oder? Knallharter Rassismus, der aber alltagstauglich ist. Also alle sprechen so und es hat eine sehr große Selbstverständlichkeit. Und das ist ganz spannend, weil wir haben ja einen Protagonisten, der ist im Teenageralter. Und der hat sich das so angeeignet, diese Sprache und diesen Blick auf die Welt und auf die Menschen. Das kommt aber nicht irgendwo her. Nämlich der Vater spielt eine sehr, sehr große Rolle im Leben dieses Jungen. Da spielt natürlich das Patriarchat eben auch mit rein. Und auch der Vater hat diese Einstellung. Mhm. Also dieses Buch bis zum Ende ist eigentlich so gestaltet, dass niemand versteht, warum sie Angola jetzt wirklich verlassen mussten. Es gibt immer mal wieder so ein bisschen so den Einblick dahin, ja, da fielen die ersten Schüsse, das war so ein bisschen so dieser Beginn eigentlich dieses Krieges in Angola, aber warum jetzt eigentlich auch Portugal aufgegeben hat und das Land eben den schwarzen Menschen überlassen hat, das versteht niemand und das zieht sich komplett durch dieses Unverständnis, aber auch keine Bereitschaft gegenüber, verstehen zu wollen und zu kapieren, dass die noch nie wirklich richtig dort waren, dass es noch nie eigentlich ein Land war, das zu Portugal gehörte, sondern es wurde so gemacht. Und dass das Land eigentlich befreit wurde von seinen Unterdrückern, das verstehen die nicht. Und das ist aber auch, glaube ich, so ein bisschen dieser Pessimismus und auch gleichzeitig der Zeitgeist der 60er, 70er Jahre verschiedener europäischer Gesellschaften, nicht nur Portugal, aber Portugal war mitunter am längsten ja eben europäische Kolonialmacht, dass man so viel davon profitiert hat, dass es die Kolonien gab, dass man sie eigentlich so ungern auf so einer individuellen Ebene hergegeben hat. Weil auch im Buch, sie waren Profiteure, sie hatten ein nettes Haus, sie hatten ein geregeltes Gehalt, es gab so eine soziale, intime Ordnung und das Leben war gut. Und dann auf einmal nicht mehr.
0: Das ist schon eine wahnsinnig interessante Perspektive, auch wenn ich mir echt vorstelle, dass es schwer erträglich ist, das Buch.
3: Ist es, aber es ist so eindrücklich, weil wir haben hier eine sogenannte TäterInnen-Seite und dass auch auf dieser Seite zwar ein anderes, aber es gibt dort ein Leid.
0: Ja.
3: So, und diese Schwere, das gewohnte Leben aus unterschiedlichen Gründen natürlich verlassen zu müssen, um zu überleben, wo wir ja wirklich so auf so Basis des Menschseins wieder irgendwie kommen, das ist schon hart und vor allen Dingen auch in so einem jungen Alter.
1: Also Kolonialismus als einfach als alltägliche Selbstverständlichkeit. Da hat man wahrscheinlich bis auf die im Krieg mussten, gar nicht drüber nachgedacht.
3: Exakt.
1: Dass das vielleicht falsch sein könnte. Es waren ja immerhin 500 Jahre.
0: Stimmt.
1: Da wird es vielleicht schon genetisch, dass man denkt, Angola, Enosa und so. Mhm. Also es gab ja auch in der Zeit Landkarten, die hingen in allen Schulen, Grundschulen, weil es gab ja nur 4 Jahre Schulpflicht, auf den Stand, Portugal ist größer als Europa und da waren die Kolonien mit Portugal über Europa gelegt und es war tatsächlich insgesamt größer als Europa. Also da wurde schon auch so Nationalismus gepaart mit Kolonialismus verbreitet. Und ich denke, das ist in deinem Buch, also in dem Rückkehrbuch, am deutlichsten von allen. Ne? Da, was das dann auch mit dem Denken von so einem jungen Kind macht, der eigentlich gar keine Ahnung hat.
3: Ja. Gell? Und das Spannende ist eigentlich auch, dass es noch gar nicht so lange her ist und dementsprechend nach wie vor auch viele Familien, die in Portugal leben, betrifft. Das ist dann der Onkel oder die Mutter oder Vater, die dann vielleicht geflüchtet ist und nun in Portugal sich ein Leben aufgebaut hat.
0: Stimmt.
1: Ja, wir kommen jetzt dann so langsam dann doch zum Ende. Wir hätten zwar noch gerne über literarische Besonderheiten gesprochen, aber das habt ihr ja alle drei schon in euren Besprechungen angedeutet. Außerdem würde ich allen Hörerinnen empfehlen, die Bücher einfach zu lesen. Dann könnt ihr das selbst feststellen, was da für Besonderheiten sind. Also ihr könnt ja gerade noch mal sagen, welche Bücher ihr besprochen habt, möglichst mit allen möglichen Daten, damit die Leute das auch kaufen, die auch kaufen können oder sich besorgen können.
2: Ja, ich habe vorgestellt von Lydia Schorsch Die Stunde der Nelken, übersetzt aus dem Portugiesischen von Marianne Garreis. Es ist im Original schon 2014 erschienen und jetzt endlich 2026 vom Sezession Verlag Berlin übersetzt, erschienen, hat 450 Seiten, kostet gebunden 32 € und ist auch als E-Book erhältlich.
0: Ich habe vorgestellt, Wohin der Wind uns weht, von João Ricardo Petro. Es ist 2012 im Original erschienen, 2014 dann auf Deutsch im Surkamp Verlag, hat 230 Seiten, das ist übersetzt von Marianne Garreis. Auf der Surkamp-Seite findet man es gar nicht mehr. Ich glaube, es ist vergriffen, aber es gibt noch ganz, ganz viele antiquarische Bücher und ich kann das nur dringend empfehlen, dass ihr das Buch liest.
3: Ich habe Die Rückkehr von Dulce Maria Cardoso vorgestellt. Auch hier, dieser Roman ist 2011 im Portugiesischen erschienen und wurde erst von Stephen Ulay 2022 ins Deutsche übersetzt, beziehungsweise 2022 ist dieser Roman im Sezensionsverlag erschienen, hat 251 Seiten und das Buch kann man für 24 € erwerben.
1: Danke. Also, ihr habt gehört, das lesewütige Kaffeekränzchen von Radio Dreieckland. Die Sendung ist am Freitag um 11 Uhr noch einmal zu hören Und dann ist sie noch 7 Tage in der RDL-Mediathek nachhörbar. Und auch die Buchbesprechungen werden in Kürze auf der Webseite nachzuhören sein. Wir verabschieden uns und weisen darauf hin, dass das nächste lesewütige Kaffeekränzchen am 8. Oktober stattfindet. Da werden verschiedene Autorinnen mit ihren Müttern abrechnen. Bis dahin sagen wir Tschüss und hören jetzt noch Galinia Stumatu.
3: Tschüss.
1: Tschüss. Tschüss.

0: Dass die Nazis unsere Feinde sind, mein Gott, wir brauchten doch bitteschön nicht Hitlers Machtergreifung, um das zu wissen. Das war doch seit mindestens 4 Jahren jedem Menschen, der nicht schwachsinnig war, völlig evident. Dass ein großer Teil des deutschen Volkes dahinter stand, ja, das wussten wir ja auch. Davon konnten wir doch nicht 33 schockartig überrascht sein. Das Problem, das persönliche Problem, war doch nicht etwa, was unsere Feinde taten, sondern was unsere Freunde taten. Dass die Nazis unsere Feinde sind, mein Gott, wir brauchten doch bitteschön nicht Hitlers Machtergreifung, um das zu wissen. Das war doch seit mindestens 4 Jahren jedem Menschen, der nicht schwachsinnig war, völlig evident. Dass ein großer Teil des deutschen Volkes dahinter stand, ja, das wussten wir ja auch. Davon konnten wir doch nicht 33 schockartig überrascht sein. Das Problem, das persönliche Problem, war doch nicht etwa, was unsere Feinde taten, sondern was unsere Freunde taten.
1: So weit Hannah Arendt in einem Gesprächsrunde mit Peter Merseburger oder in einem Interview mit Peter Merseburger in den 60er Jahren. Und wenn wir die heutigen Ergebnisse von 1968, wo Allensbach seinerzeit attestierte, dass 38 oder ein Drittel zumindest der Bevölkerung der alten Bundesrepublik Deutschland, also Westdeutschland, ein geschlossen rechtsextremes Weltbild haben und nur durch ganz knappe Verfehlung des Einzugs in den Bundestag die NPD scheiterte und so ein anderer Weg aufgemacht worden ist und so wir auch immer aus der Minderheit heraus operiert haben und bestimmte progressive Bestrebungen dann mit Berufsverbotepolitik und den großen Koalitionen und wie sie alle denn geheißen haben, haben nichts daran geändert. Dass zum Beispiel Baden-Württemberg das Bundesland gewesen ist, in dem die NPD im Landtag war, später die Republikaner im Landtag sahen und jetzt auch sich die bei der letzten Landtagswahl die neue Faschopartei AfD auch erhöht hat. Also insofern ist die Frage, das, was unsere Freunde machen oder wie wir uns solidarisch mit denjenigen verhalten, die dort leben, das Entscheidende. Und dazu haben wir dann ja nun auch nochmal einen, die aus dieser Ecke kommen und da stehen die nächsten Wahlen an. Und bevor wir das aber spielen, möchte ich euch was ganz anderes spielen, nämlich Nelly Tügel hat in der WOZ heute am 10. oder gestern am 10. September einen Leitartikel geschrieben, der uns jetzt verlesen wird durch eine Automatenstimme zwar, aber ich denke, das ist doch auch eine Möglichkeit, so einen Artikel euch zugänglich zu machen. Und dann ist aber auch schon dieses Wahlergebnis von Sachsen-Anhalt von der letzten Sonntag dann auch beendet bei uns.
2: Nach dem AfD-Triumph in Sachsen-Anhalt muss auch Deutschlands Linke über die Bücher, findet Nelly Tügel. Sie hören einen automatisch vorgelesenen WOTS-Beitrag mit dem Titel »Wie weiter diesseits der Brandmauer?« 13 Jahre nach der Gründung hat die extrem rechte AfD bei den Landtagswahlen in Sachsen-Anhalt, einem Bundesland im Westen der ehemaligen DDR, fast 44% der Stimmen geholt. Die absolute Mehrheit, die zu erreichen ihr selbstbewusst ausgegebenes Ziel gewesen war, verfehlte sie knapp. Doch die Chance, den Ministerpräsidenten zu stellen, hat sie nach wie vor. Bereits ist klar, niemals seit dem Ende des Nationalsozialismus war eine extrem rechte Partei in Deutschland der Möglichkeit so nah, eine Landesregierung zu bilden. Dieser Wahlausgang wird vor allem Auswirkungen auf Sachsen-Anhalt selbst haben. Beziehungsweise hat er das bereits bei jenen, die Angst haben, weil die Rechten, die jetzt vor Kraft kaum laufen können, sie ohnehin auf dem Kieker haben. Besonders dort, wo es im gänzlich nicht metaphorischen Sinn trotz Brandmauer längst brennt. In Gardelegen zerstörte ein Großbrand einen alternativen Jugendclub. Am Montagabend fielen, nicht zum ersten Mal, Schüsse auf eine linke Demonstration in Halle. Der Wahlausgang wird darüber hinaus Auswirkungen auf die politischen Akteure im Rest des Landes haben. Nicht ausgeschlossen etwa, dass CDU-Bundeskanzler Friedrich Merz darüber stürzt. In seiner Partei könnte schon sehr bald, nach den unmittelbar bevorstehenden Wahlen in Mecklenburg-Vorpommern und Berlin an Merzens Stuhl gesägt werden. Weitere Verschiebungen in der politischen Architektur der Bundesrepublik sind zu erwarten. Aus der CDU und anderen Parteien dürften Forderungen laut werden, das bisher zumindest auf Landes- und Bundesebene, nicht immer, aber oft, haltende Kooperationstabu mit der AfD endlich aufzugeben. Erste Hinterbänkler aus CDU und SPD, in beiden Fällen aus Sachsen-Anhalt, haben sich schon aus der Deckung gewagt. Bereits im Wahlkampf hatte unter anderem ein Kuschelfoto, das den Fraktionsvorsitzenden der CDU im Landtag in trauter Umarmung mit Ulrich Siegmund von der AfD zeigte, Zweifel an der Brandmauerbeschwörung der CDU aufkommen lassen. Der Ausgang dieser Wahl stellt aber auch und vor allem linke AntifaschistInnen vor schwierige Fragen, da viele in den vergangenen Jahren erprobte Strategien gegen die AfD gescheitert scheinen, allen voran das immer wieder geschmiedete Allparteienbündnis gegen rechts. Dieses hat sich allzu oft als Disziplinierungsmaßnahme gegenüber Linken, AntifaschistInnen, Asylrechtsaktivisten erwiesen, indem man sie an die berechtigte Angst vor der AfD anknüpfend in eine Allianz aller demokratischen Kräfte, so eine beliebte Redewendung, zwang. Das führte etwa dazu, dass es in den letzten Jahren zwar riesige Brandmauer-Demos gegen die AfD gab, hingegen der Widerstand gegen die unzähligen Asylrechtsverschärfungen diverser Bundesregierungen, ganz ohne AfD-Beteiligung, oder das derzeit von der CDU-SPD-Bundesregierung forcierte Sozial-Kahlschlag-Programm historischen Ausmaßes leise und zahm blieb. Die AfD wächst währenddessen weiter. Denn es ist genau diese Politik, die Übernahme und Implementierung ihrer migrationspolitischen Forderungen und beispielloser Sozialabbau, die sie stärker macht. Und es lässt sie noch stärker werden, wenn es dagegen keine entschiedene Opposition gibt, weil sich alle von Linken bis CDU unterhaken und zusammen gegen die AfD stehen sollen. Der Autor Georg Seslin fasste die vertrackte Situation kürzlich in der Frage zusammen: Was zum Teufel soll eine Brandmauer, wenn man zugleich die Brandstifter als Mitbewohner akzeptiert? Sie ernsthaft zu stellen und strategisch neu zu beantworten, wird die linke Herausforderung der kommenden Monate sein. Sie hörten einen automatisch vorgelesenen WOTS-Beitrag.
1: Von Nelly Tügel, wie gesagt. Und die Antworten und die Aufforderungen, die auch aus den Kernen, den Nukleis in den 5 neuen Bundesländern kommen, sind, solidarische Beziehungen, unterstützende Beziehungen aufzubauen. Wir bei Radio Dreieckland haben uns unter anderem überlegt, dass wir eine Mitgliederwerbekampagne bis Weihnachten laufen lassen, wo wir sagen, jeder, der in Radio Dreieckland eintritt, kann garantiert 50% dieser Mitgliedseinnahmen im Osten, zunächst bei Radio Korax. Wir wissen nicht, wie die Wahlen in Mecklenburg-Vorpommern ausgeht. Und es wird sicherlich größere Anstrengungen bedürfen, dass zum Beispiel die freien Radios ihren Partnern im Osten und ihre eigenen unabhängigen Finanzierungsquellen verstärken, um für alle möglichen länderspezifischen, auch Rundfunkpolitik ist länderspezifischen Geschichten auch selbstständig erledigen können, weil ohne das wird die Ausdörrung oder die Etablierung einer AfD-Diktatur dort nicht anders verhinderbar sein. Soweit meine ergänzende Bemerkung dazu. Und passend dazu wollte ich jetzt eigentlich nochmal spielen feine Sahne Fischfilet. Und feine Sahne Fischfilet hat zu ihrer Herkunft in Mecklenburg-Vorpommern etwas verfasst. Und das war Jamel, wo sie herkommen.
3: So seit 2-3 Jahren in Vorpommern, in Jam, das nächste Jam Festival. Ja, aus der Region kommen wir her. Und wenn du da auf einmal mit der Freiwilligen Feuerwehr, mit den ganzen Leuten, Kais Opa da die Pferdekutsche zieht und da mehr Leute nachher sind, als da überhaupt wohnen, dann denkst du, verdammte Scheiße, hier geht noch was. Ja? Und wir kannten Dorffeste meist immer nur, wenn da irgendwelche Faschos noch einen Haken geschoben haben. Und auf einmal merkst du, hier in der Provinz gibt es auch geile Leute. In den Dörfern, in all den Kleinstädten gibt es auch immer Leute, die geile Menschen sind, die sich diesem Rechtsruck nicht hingeben. Ja. Und so ist das nächste Lied für all die geilen Assis auf den Dörfern, Digga.

0: ist jetzt noch einmal.
1: Ist das geil?
0: Ganz laut.
1: Helft euch auf. Schön alle aufpassen. Komm her. Circle Pinchinger. Heb ihn hoch. Wir haben eine Banane mitgebracht.

0: In dieser Woche ist die erste Lesung des Bundeshaushalts 2027. Wir haben jetzt zu Gast am Telefon Dr. Patrick, jetzt hätte ich es beinahe wieder vergessen, Kaczmarczyk. Er ist an der Uni Heidelberg, Mannheim. Und er ist Ökonom und er ist auch ganz promovierter Politiker, in mehreren Jahren in der Entwicklungsberatung tätig und jetzt, wie gesagt, im Kompetenzzentrum für Transformation und Berater bei der UNO-Organisation für Welthandel und Entwicklung, UNCTAD, und der Abteilung Produktive Capacities der Africa LEC und Special Programs Division. Erstmal guten Tag, Herr Dr. Kaczmarczyk.
1: Guten Tag, vielen Dank für die Einladung.
0: Sie haben im Zusammenhang mit den Haushaltsberatungen festgestellt, dass die Haushaltspolitik bis 2030, wenn man mal die Ausgaben ohne Verteidigung und Zinsen real um mehr als 16% sinken werden, die Investitionen gegenüber 2026 sogar um rund 20%. Können Sie uns diese Durchschnittszahlen, die da genannt sind, da gibt es ja auch meistens bei Durchschnittszahlen immer Aufwüchse und Abwüchse außerhalb jetzt Verwaltung, außerhalb Verteidigung und Zinsen, aus Ihrer Sicht nochmal kommentieren oder darstellen?
1: Ja, sehr gerne. Also die Zahlen, auf die ich mich berufe, sind von den Kollegen des IMK berechnet worden, also Institut für Makroökonomie und Konjunkturforschung, der Hans-Bürkler-Stiftung. Die sind das mal im Detail durchgegangen. Und in der Tat, wir haben es ja mit einer Situation zu tun, wo einerseits sich alle darüber beschweren, dass wir zu viele Schulden machen, aber andererseits dann auch extrem gekürzt wird. Und die Antwort auf dieses Paradox, wenn man so will, das sind eben die Rüstungsausgaben, die massiv steigen werden in dieser Zeit, damit einhergehend dann auch die Zinsen, die wirtschaftlichen Impulse aus diesem Sektor werden dann natürlich begrenzt bleiben. Also an der Universität Mannheim beispielsweise haben wir berechnet, dass für jeden zusätzlichen Euro, der in Verteidigung ausgegeben wird, maximal 50 Cent zum BIP hinzukommen. Das bedeutet, wir haben es dort mit eher sehr ineffizienten Ausgaben zu tun. Und das bedeutet auch, dass die Wirtschaft nicht so antreiben werden, wie es andere Ausgaben täten. Und entsprechend kommt man, wenn man diese beiden Sektoren da rausrechnet, also Zinsen und Verteidigung, auf ein Minus bei allen anderen Ausgaben von 16,7%. Ganz besonders stark treffen wird es den Gesundheitsbereich mit über 43%. Bei Bildung und Familie wird mit über 26% gekürzt. Bei Verkehr geht es 21% runter. Bei der Außenpolitik und Entwicklung 14%. Selbst bei der Digitalisierung geht es 13% runter. Das bedeutet, mit diesem Haushalt sägen wir wirklich an dem Fundament dessen, was eine wohlhabende und resiliente Volkswirtschaft ausmacht im 21. Jahrhundert. Und entsprechend kritisch ist es auch zu bewerten, was die da machen. Die Investitionen gehen auch real um 20% zurück. Das haben Sie ja auch angemerkt. Man muss da fairerweise hinzusagen, dass die natürlich dann sehr, sehr stark gestiegen sind in den letzten Jahren im Verhältnis zur Vorkrisenzeit, also relativ zum BIP, bleiben wir bei einer Investitionsquote von etwas über 2%. Und das ist dann damit noch doppelt so hoch als das, was wir 2019 hatten, wo wir nur ein bisschen über 1% hatten.
0: Also, aber mit dem sogenannten Sonderschulden oder ohne?
1: Mit dem Sondervermögen, klar. Also anders würde es überhaupt nicht aufgehen in dieser Lage. Und ich meine aber, in der ökonomischen Literatur ist es im Grunde auch klar und akzeptiert und wenig kontrovers, dass man für Investitionen eben auch Kredite aufnehmen kann, weil die sich natürlich in Zukunft sozusagen von selbst tragen. Also wir haben es beispielsweise mit einem sogenannten Multiplikator von 2 zu tun bei Infrastrukturausgaben. Das bedeutet, für jeden Euro, den der Staat jetzt in Straßen und Brücken steckt, generiert die Wirtschaft insgesamt mehr als 2 Euro in Zukunft. Bei Bildungsausgaben sind es sogar 3. Das bedeutet, da ist es kein Problem, wenn man das kreditfinanziert. Die Rüstungsausgaben auf der anderen Seite sind klassische Konsumausgaben und deswegen würde man da auch in der Literatur sagen, dass die aus den laufenden Einnahmen gedeckt werden müssen. Und das ist eben bei uns nicht der Fall. Also wir haben im Grunde eine verkehrte Welt, wenn man so will. Konsumaufgaben für Rüstung können unbegrenzt über Schulden finanziert werden, rechtlich gesehen, wohingegen Investitionen zeitlich beschränkt kreditfinanziert werden, im Umfang natürlich auch begrenzt. Das klingt immer groß, 500 Milliarden, wenn man das auf die 12 Jahre allerdings runterbricht, dann sehen wir, dass es von den sehr konservativ geschätzten zusätzlichen öffentlichen Bedarfen lediglich 2/3 abdeckt. Und von daher haben wir es da halt auch mit unzureichenden öffentlichen Investitionen zu tun, die zeitlich begrenzt sind, die im Umfang begrenzt sind und die natürlich dann auch mit Tilgungsbestimmungen versehen sind. Also das ist alles ein wenig haushaltspolitisches Harakiri, wenn man so will.
0: Wenn man so will. Das heißt, selbst dieses von den Grünen, glaube ich, damals im Zuge der Verfassungsänderung abgerungenen Elementes, und die Grünen beklagen sich ja auch immer wieder, wird nicht gemacht. Gleichzeitig gibt es ja auch Aufwüchse. Also ich denke an die 35 Milliarden für neue Gaskraftwerke. Ich denke an die 1 Milliarde zusätzlich an das Bundesinnenministerium. Muss man ja auch sagen, dass das also praktisch, wenn wir die Zahlen, die Sie vorhin genannt hatten, die Prozentanteile Reduktion, 43% Gesundheit, 26% und so weiter runter, bis auf die, selbst im Digitalbereich, auf 13% weniger. Diese Aufwüchse gibt es ja auch. Sind die auch auf Dauer gestellt in den konsumtiven und investitiven Ausgaben?
1: Ja, also das kommt drauf an, auf diese einzelnen Auswüchse. Also wirklich das Einzige, wo es wirklich wächst, wo man wirklich von einem Auswuchs sprechen kann, ist in der Tat Verteidigung. Mhm. Also wir reden jetzt über die längerfristige Finanzplanung bis 2030. Und alles andere, ja, das ist, also marginal wird es hier und da, eventuell wird dann dort mal doch nicht gekürzt. Also beim Wohnen beispielsweise wird es einen leichten Aufwuchs des Etats geben, bei der Forschung einen ganz leichten. Aber ja, das sind dann insgesamt alles Bereiche, die irgendwo vernachlässigbar sind. Also wenn wir uns wirklich mal anschauen, wie jeweils in den Sektoren das aufgebaut wird, dann sehen wir einen ganz großen Balken bei Verteidigung, der extrem in die Höhe schießt, bei den Zinsen geht es extrem hoch, und bei allen anderen, da ist man entweder an der Nulllinie oder die Ausgabenkürzungen wachsen dann hinten raus enorm an, also jetzt vor allem im Gesundheitsbereich und bei dem, was der Bund dann auch noch für Bildung und Familie gibt. Das sind die größten Posten, wo gekürzt wird, und ja, da würde ich eher den Finger dort in die Wunde legen, weil man kann sich ansonsten über einzelne Milliardenbeträge hier und da immer streiten, aber ja, was wir jetzt gerade erleben, ist wirklich eine Fragilisierung, wenn man so will, unseres wirtschaftlichen Fundaments, und das wird vermutlich der AfD in den nächsten Jahren nur weiter Auftrieb verleihen.
0: Mhm. Was würden Sie denn als Alternativen als erforderlich ansehen?
1: Also im Grunde eine Umkehrung dessen, was ich von vorhin meinte, wo jetzt ein bisschen verkehrte Welt ist. Also dass man dann tatsächlich sagt, bei den Rüstungsausgaben, da können wir einfach die ökonomischen Folgen nicht vernachlässigen. Ja, die müssen aus den laufenden Einnahmen finanziert werden. Aber gleichzeitig kann man nicht sagen, dass man die Aufrüstung so aufsetzt, wie wir sie aufsetzen. Ja, wir haben das, seit wir die Studie letztes Jahr veröffentlicht haben zu den wirtschaftlichen Auswirkungen der Rüstungsindustrie, haben wir immer wieder darauf hingewiesen, dass man die ökonomischen Folgen dieser Art der Aufrüstung nicht ignorieren kann. Und dafür haben wir dann immer Kritik bekommen. Teilweise wurden wir dann irgendwie als, keine Ahnung, Pazifisten oder Naivlinge oder sonst irgendwas bezeichnet. Wobei wir einfach gesagt haben, wir können uns schon über die Verteidigungsfähigkeit natürlich unterhalten. Die Frage ist aber, wie man auf diesen Weg dann dorthin kommt. Weil letztendlich, wenn man das so macht, wie wir es machen, dann bringt man gesellschaftliche Kräfte, sag ich mal, auf Vordermann, wo, ja, ich sag mal, die besten Freunde Moskaus dann im Parlament in noch größerer Mehrheit sitzen, ohne dass man überhaupt einen Schuss abgefeuert hat. Und diese Alternativlosigkeit dessen, was man da an Rüstungsausgaben aussieht, das ist brandgefährlich, und es kommt ja auch immer mehr, sag ich mal, ans Licht. Ja, wir hatten vor ein paar Jahren die Auswüchse der Maskenaffäre sozusagen miterlebt, was es dort an fiskalischer Verschwendung gab. Und ja, was jetzt im Rüstungsbereich passiert, das ist Verschwendung auf Steroiden, wenn man so will. Also der Investigativjournalist Christian Schweppe, der wird ja jetzt auch in diesem Monat oder nächsten, glaube ich, ein Buch rausbringen und hat dazu unter anderem auch bei Markus Lanz und Richard David Precht im Podcast teilweise aus dem Nähkästchen geplaudert, wie das da im Ausschuss abläuft. Ja, also da wurden beispielsweise am 17. Dezember 25 50 Milliarden Aufträge im Wert von 50 Milliarden innerhalb von 4 Stunden durchgewunken. Also das ist das, was ansonsten der Wehretat der gesamten Bundeswehr davor war. Und da wussten die Abgeordneten teilweise selbst noch nicht mal, was da bestellt wird. Wir haben es mit einem Anreizsystem zu tun, wo alles, was über 25 Millionen geht, durch einen Haushaltsausschuss gehen muss. Dort sitzen zum Teil Abgeordnete drin, die Rüstungskonzerne in ihren Wahlkreisen haben. Und da bestehen natürlich die Anreize, möglichst große Gelder dann dorthin zu lenken, um dann natürlich auch lokal den Support zu generieren, den man dann für eine Wiederwahl braucht. Und also da haben wir es mit so vielen verschiedenen strukturellen Problemen zu tun, dass wir an allererster Stelle bei der Art der Ausrüstung ansetzen müssten. Und ansonsten sollte man auf jeden Fall die Fiskalregeln dahingehend anpassen, dass der Staat genügend Spielräume hat, um kurzfristig die Konjunktur zu stabilisieren. Da sind wir auch in erheblichen Problemen, auch wenn jetzt die Prognosen ein bisschen nach oben gesetzt wurden, und langfristig natürlich auch, dass der Staat da ausreichend investieren kann. Und beides ist leider nicht gegeben.
0: Das sagt Dr. Patrick Kaczmarczyk. Er ist ausgebildeter Politiker an der Universität Mannheim. Auch Buchautor, kann man auch mal erwähnen, Raus aus dem Ego-Kapitalismus unter anderem oder Kampf der Nationen um die Konkurrenz des wirtschaftlichen Wettbewerbs, der die Zukunft zerstört. Danke viel für dieses Gespräch und ich wünsche einen schönen Tag noch nach Mannheim.
1: Dankeschön, alles Gute nach Freiburg. Tschüss.
0: Danke, tschüss. So, und wir machen im Programm jetzt gerade weiter mit unseren Musik ein bisschen. Nehmen wir mal den Danger Dam rein.

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0: Am Telefon begrüße ich jetzt die Landesvorsitzende der GEW, die in dieser Woche, Monika Stein. Erstmal, hallo Monika Stein.
1: Hallo Michael.
0: Ihr habt in dieser Woche einen Forderungskatalog von 10 Hausaufgaben für die Landesregierung aufgestellt bis 2031. Der Kultusminister musste zugeben, dass zumindest 430 Stellen, Lehrstellen, also fest verplante Stellen, nicht besetzt sind. Hätte er vielleicht lösen können, indem er Referendare nach ihrer Ausbildung eingestellt hätte. Weiß ich nicht. Was sind eure 10 Forderungen an die Landesregierung? Wo muss da jetzt zu Schuljahrsbeginn und auf die nächsten Jahre hin Futter gemacht werden bei der Fische?
1: Also es ist sehr, sehr klar, dass wir als allererstes sagen, wir müssen genügend Lehrkräfte in allen Klassenzimmern haben und am allerbesten genügend ausgebildete Lehrkräfte in allen Klassenzimmern. Die Versorgung, die Andreas Jung vorgestellt hat, die beinhaltet ja auch Menschen, die ohne Lehramtsausbildung uns Gott sei Dank aus der Misere helfen und im besten Falle noch qualifiziert werden jetzt nebenher. Also wir müssen dafür sorgen, dass in ganz Baden-Württemberg in jeder Schule ausreichend Lehrkräfte sind, die die Unterrichtsversorgung sicherstellen können. Dafür muss das Kultusministerium tatsächlich anfangen, und da habe ich Andreas Jung als offen erlebt, auch über Anreizsysteme nachzudenken, wie Menschen dahin gelockt werden können, wo nicht Freiburgstadt, Ruhrstadt und Heidelbergstadt ist, nämlich dahin, wo junge Lehrkräfte nicht so gerne gehen bisher. Das zweite ist, dass wir genügend Lehrkräfte ausbilden müssen. Da gibt es gerade im Bereich Sonderpädagogik ein riesengroßes Gap. Und die letzte Landesregierung hatte in Freiburg jetzt 175 zusätzliche Studienplätze für Sonderpädagogik geschaffen, die von denen die allerersten jetzt in 5 Jahren in den Schulen ankommen werden, was natürlich irgendwie lange dauert. Aber auch diese 175 werden nicht ausreichen. Und wir sehen, dass auch nicht alle Sonderpädagogik-Studienplätze belegt sind. Das heißt, es muss auch genau geschaut werden, wie kriegen wir denn Leute dazu, dass sie Lehramt studieren. Und du hast es eingangs angesprochen, natürlich hilft dabei nicht, wenn die Leute wissen, ich studiere Lehramt, ich mache mein Referendariat, werde in die Arbeitslosigkeit entlassen, sondern ich muss dafür sorgen, dass die Leute sagen, ich bin von Anfang an wirklich herzlich willkommen und werde gewertschätzt dafür, dass ich Lehramt studieren werde. Und dafür bekomme ich dann auch die Sommerferien zwischen Referendariat und meiner ersten Stelle bezahlt. Ich habe das Gefühl, dass Andreas Jung und die Landesregierung sich an der Stelle nicht ganz einig sind und bin sehr gespannt, wie der Haushalt im Herbst aussehen wird. Danach werde ich dann einen Erfolg oder ein Scheitern kommentieren können. Und weiterhin ist klar, wir brauchen mehr Förderung in den Grundschulen. Die Grundschulen sind die einzige Schulart, die keine Poolstunden haben, wo sowas wie Förderunterricht oder sowas sich auch drunter verstecken kann. Und alle anderen Schularten haben das, und das ist ein Unding, weil wir bei jedem PISA-Test, bei jedem Test sonst sehen, dass die SchülerInnen schlechter abschneiden, dass es schlechter wird. Und alle fragen sich immer, wie kann denn das passieren? Die Forderung, die aus der Politik oft kommt, ist, na, dann testen wir mal ein bisschen mehr und dann werden wir wissen, was wir tun müssen. Testen ist oft gut und richtig, aber nur dann, wenn ich wirklich für Förderung auch wirklich Ressourcen zur Verfügung stelle, Material zur Verfügung stelle. Und weil das nicht gegeben ist, sagen wir wollen die Lernstandserhebungen sofort ausgesetzt haben, bis Förderungsmöglichkeiten, bis Kapazitäten für Förderung und Material vorhanden sind.
0: Du hast jetzt schon angesprochen,

0: angesprochen, im Prinzip die PISA-Studie. Und darauf gibt es ja jetzt auch heftige Reaktionen. Du hast das Startchancenprogramm angesprochen, was ein einziges Programm ist, wo die Bundesregierung in die Ausbildung mit, also Bildung an Schulbildung gesehen jetzt, mit investiert. Jetzt kommen wieder die Forderungen, ja, jetzt muss mehr Prüfungen gemacht werden oder Lehrfähigkeit, dann kommen sie eben halt nicht in die Grundschule rein, wenn sie eben noch nicht gut Deutsch sprechen, Rheinland-Pfalz zum Beispiel. Es gab aber auch, wie ich gehört habe, einen interessanten Vortrag, dass im Prinzip ein Prioritätenwechsel insofern stattfinden müsste, dass es einen Staatsvertrag geben sollte, der auf Dauer sicherstellt, dass die gleichen Ausbildungschancen und Möglichkeiten, auch den Katalog dessen, was an Fähigkeiten die Schule vermitteln soll, im Rahmen eines Bundesstaatsvertrages zwischen Ländern und dem Bund abgeschlossen werden sollte, der auch die notwendige Finanzierung sicherstellen soll. Ist das eine Forderung, der ihr näher treten könntet?
1: Der könnten wir auf jeden Fall näher treten, weil es ein Unding ist, dass bisher die Bundesregierung nicht in Förderung von Bildung normalerweise nicht einsteigen kann und wir damit tatsächlich einige Ressourcen, einige Möglichkeiten uns vergeben. Und wenn es Bereiche gibt, bei denen klar ist, dass die in allen Bundesländern tatsächlich Bedarfe auslösen. Und jetzt mache ich mal ein ganz aktuelles Beispiel aus den letzten Monaten. Wir sind in der Klimakrise. Wir wissen, dass wir Hitzesommer ähnlich wie den dieses Jahr bekommen werden, immer wieder. Wir wissen, dass wir einen unfassbaren Sanierungsstau haben an Schulen und Bildungseinrichtungen. Und wir wissen, dass die Schulträger nicht die Möglichkeit haben, diesen Sanierungsstau aufzulösen. Wir wissen, dass das Land da mit rein investiert und dass auch das tatsächlich irgendwie nicht ausreichen wird. Jetzt gibt es eine Erhebung der KfW-Bank bundesweit, wie denn der Sanierungsstau ist an Schulen. Und diese Erhebung, wenn ich die runterbreche auf Baden-Württemberg, komme ich ungefähr bei 10 Milliarden Sanierungsstau an. Das wird weder das Land noch die Kommunen alleine stemmen können. Da brauchen wir natürlich den Bund dazu. Und ansonsten werden wir die Situation haben wie dieses Jahr, auch in den nächsten Jahren, dass wir in den Hitzeperioden, wie gesagt, die werden heftiger werden und die werden nicht weniger werden, dass wir in Hitzeperioden nicht aushaltbare Zustände und gesundheitsgefährdende Zustände in Klassenzimmern und in Schulen haben. Und das darf das weder die Bundesrepublik zulassen, noch unser Land zulassen.
0: Nun ist die Frage dessen, dass jetzt, sagen wir mal, laut PISA ein Drittel der Schülerinnen, die 15 Jahre alt sind, weder gut lesen können noch gut rechnen können und auch in naturwissenschaftlichen Auffassungen nicht gerade sehr ausgebildet sind, nicht nur eine Frage so betrachtet, sondern fängt praktisch im Kindergarten an, wo die entsprechende Förderung zu laufen hätte und das entsprechende qualifizierte Personal, die es auch machen kann. Und meines Erachtens, ich sehe es eher so, wenn man jetzt anguckt, ihr redet davon, dass die Zahl der Schülerinnen in Baden-Württemberg auf 1,7 Millionen im Schuljahr 32/33 ansteigen wird, an den Grundschulen bis 28/29, dann frage ich mich gerade jetzt, wo das immer noch in den Grundschulen ansteigt, ob diese 10%-Quote jetzt auch der Startchancenschulen, wo der Bund mit einsteigt, ob das nicht eine vordringliche, prioritäre Aufgabe wäre, dafür Bedingungen zu schaffen und darunter auch den Hitzeschutz mit zu integrieren, prioritär gesehen.
1: Sagen wir so, wenn du mich fragst, müssen alle Schulen hitzesicher gemacht werden. Ja. Wir haben in unserer Pressekonferenz gesagt, wir sind ja auch nicht ganz von aus dieser Welt. Deswegen ist uns klar, dass es nicht funktionieren wird, dass alle bis in den nächsten Sommer hitzefest gemacht sind. Deswegen brauchen wir einen Hitzekataster, wo drin aufgenommen wird, wie steht diese Schule da? Also ist sie extrem sanierungsbedürftig, sind da wirklich Temperaturen morgens um 7 schon von 30 Grad und kann sich eigentlich kein Mensch ohne Gesundheitsgefährdung im Sommer auch nur 10 Minuten in dieser Schule aufhalten? Oder ist es eine Schule, die sowieso schon relativ gut ausgestattet ist, die wir hinten auf die Agenda schieben können? Und dieses, so ein Kataster brauchen wir als allererstes, um zu wissen, wo sind denn die obersten Prioritäten, damit nicht geguckt wird, wo schreien die Eltern am lautesten oder können sich am besten Gehör verschaffen und dann werden diese Schulen als erste saniert, sondern dass wirklich nach Bedarfen vorgegangen wird und da, wo der größte Bedarf als allererstes in die Sanierung eingestiegen wird. Und gleichzeitig ist klar, so schnell wie möglich und so viel wie möglich und kein weiteres Zögern. Wir wussten seit Jahren, dass wir diese Hitzesommer kriegen. Wir wussten seit Jahren, dass wir in der Klimakrise sind. Wir haben im Jahr 2023 im Landtag schon darauf hingewiesen, als es um die Enquete-Kommission Krisenfeste Gesellschaft ging, dass unsere Schulen und unsere Bildungseinrichtungen klimaresistent gemacht werden müssen, dass sie auf Starkwetterereignisse und eben auch Hitzeperioden eingestellt werden müssen. Passiert ist
0: so gut wie nichts.
1: Eindrücklich wenig.
0: Eindrücklich wenig, okay.
1: Genau.
0: Stichwort nochmal, Monika, ich möchte jetzt praktisch nochmal, die Zeit ist im Mittagsmagazin recht knapp, nochmal auf ein Thema eingehen, Ganztagsschule. Ich habe jetzt gestern in SWR gehört, dass die Landeselternbeiratsvorsitzende, glaube ich, gesagt hat, der Ganztagsanspruch, der jetzt ja in den Grundschulen eingeführt wird, Schuljahr pro Schuljahr, für viele nicht attraktiv oder nicht gut genug sei, weil viele doch ihre Kinder zu Hause behalten wollen. Wie stehst du dazu? Oder wie steht die GW dazu?
1: Wir sagen, dass die Qualitätskriterien fehlen bisher. Also das Land hat sich drum herum gedrückt, Qualitätskriterien aufzusetzen für den Ganztagsanspruch. Und diese Qualitätskriterien würden Mitwirkungsmöglichkeiten für Kinder mit beinhalten. Sie würden Kindesschutz mit beinhalten und sie würden eben auch Standards beinhalten, wie ist der Fachkraft-Kind-Schlüssel. Von daher kann ich verstehen, dass die Landeselternbeiratsvorsitzende sagt, irgendwo reden wir hier von eben Verwahrung oder was auch immer im Zweifelsfall. Und es kommt wirklich sehr drauf an. Wir haben keine Zahlen landesweit bisher. Die werden im Oktober dann irgendwann zur Verfügung gestellt vom KVJS. Das heißt, wir wissen weder, wie groß die Bedarfe jetzt wirklich sind, ob alle abgedeckt werden können, noch wie sie abgedeckt werden. Das werden wir in den nächsten Monaten erst erfahren.
0: Viele Baustellen, viele Arbeit auch für die Organisation der größten Lehrerorganisation im Lande. Monika Stein, Landesvorsitzende der GEW Baden-Württemberg, vielen Dank fürs Gespräch.
1: Danke dir.
2: Wir aus Mecklenburg-Vorpommern kommen, ja. Und so haben wir ein Lied mitgebracht, wo ich gerade beim Thema war, scheißegal welche Mucke, einen kleinen Schlager. Über so da, wo wir herkommen, Hansa Rostock, FKK-Strand, was man so macht. Das ist okay, ihr werdet alle noch weise. Jeder hat so seine Fehler, ich hab's schon gesehen. Digga, wo niemals Ebbe ist, ab jetzt darf geschunkelt werden.

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0: Ein Riesengroß.
1: Am Telefon begrüße ich Miriam Hägele. Sie ist die Referentin Bildungs- und Kampagnenarbeit Nachhaltiger Kakao. Frau Hägele, erstmal guten Tag.
2: Hallo, guten Tag.
1: Bei Encota, muss ich dazu sagen. Encota hat darauf aufmerksam gemacht, dass für die Erntesaison 26/27 die staatlich festgelegten Preise in der Elfenbeinküste für die Produzenten von Kakao unter den Produktionskosten liegen. Zunächst einmal, wie kommen wir in eine Situation hinein, dass eine staatliche Behörde festlegt die Produktionspreise?
2: Das ist generell in Ghana und Côte d'Ivoire, was die beiden größten Kakaoproduzenten sind, weltweit, einfach so, dass da eine staatliche Behörde die Kakaopreise festlegt. Das war eigentlich ursprünglich dafür gedacht, die Kakaoproduzenten vor dem volatilen Weltmarktpreis zu schützen. Aber auch die Behörden kämpfen damit, dass die Preisfestsetzung auf dem Börsenpreis basierend nicht gut funktioniert.
1: Mhm. Gut, jetzt haben die Verbraucher hier im Lande ja seit, ich glaube, 2 Jahren beinahe Preise, wo die sowohl die Angebote Größen, also die Mengen, die dann in den Packungen drin sind, als auch in den Preisen sich stark nach oben entwickelt haben. Können Sie uns vielleicht mal erklären, wie es zustande kommt, diese Börsenpreisbildung, auf die dann die staatliche Einkaufsbehörde oder Festlegungsbehörde in den Ländern Ghana und Côte d'Ivoire so reagiert?
2: Also generell ist das Problem, dass der Kakaopreis an der Börse stark schwankt. Das hängt von verschiedenen Dingen ab. Zum einen spielt da auf jeden Fall Spekulation mit rein und dann hängt es sehr stark davon ab, wie gut die Ernte jedes Jahr ist. Und wir hatten, als jetzt die Preise so hoch lagen, bis Ende 2025 das Phänomen, dass mehrere Jahre in Folge sehr schlechte Ernten eingefahren worden sind. Das hat was damit zu tun, dass die Kakaobäuerinnen, die den Kakao herstellen, schon seit Jahrzehnten am Existenzminimum leben und wenige Investitionen machen können. Das heißt, die Kakaoplantagen sind überaltert, die Bäume tragen nach einem gewissen Zeitraum nicht mehr so viel und es wirkt sich immer stärker eben auch aus, dass der Klimawandel dazu schlägt. Es gibt mehr Krankheiten, die Wetterverhältnisse haben sich verändert und werden eben auch ungünstiger und deswegen gab es sehr schlechte Ernten und das hat den Preis, weil es einfach weniger Kakao auf dem Weltmarkt gab, nach oben getrieben. Und nun haben wir in der Erntesaison, es wird immer so am Anfang des Jahres zur Jahreswende geerntet, also die Erntesaison 2025/26, die so, ich glaube, im Dezember beginnt und bis Februar geht, die war nun unerwartet gut. Das heißt, da war auf einmal viel mehr Kakao wieder auf dem Markt, dann ist der Preis nach unten gegangen an der Börse. Und das hat jetzt dazu geführt, dass die Kakaobehörden viel niedrigere Preise festgelegt haben für die Ernte. Weil
1: die künftige Ernte dann oder die zurückliegende Ernte?
2: Ja, also es gab Anfang diesen Jahres das Problem, dass da im Jahr davor noch ein höherer Preis zugesichert worden war. Und dann war aber der Weltmarktpreis so niedrig, dass die Behörden das gar nicht auszahlen konnten, was sie versprochen hatten. Und dann haben die einfach ihr Versprechen sozusagen gebrochen, dass sich für diese Menge, die sie abnehmen, zugesichert haben, abzunehmen zum gewissen Preis, den Preis runtergesetzt haben. Auch schon auf das Gleiche, was sie jetzt fürs nächste Jahr auch wieder angekündigt haben, 1200 westafrikanische Franc. Das ist dort die Landeswährung und das sind aber Preise, die unter den Produktionskosten eigentlich liegen.
1: Das kann man ja vielleicht sagen, 1,83 Euro pro Kilogramm.
2: 1,83 Euro pro Kilo, genau.
1: Und der Produktionspreis läge bei 2,02 Euro, haben Sie berechnet, für 2025.
2: Aber das ist dann reiner Produktionspreis. Ja. Und wenn man jetzt möchte, dass die Kakaobäuerinnen ein existenzsicherndes Einkommen haben und davon eben auch sowas wie Investitionen tätigen können, um in der Zukunft gegen den Klimawandel gewappnet zu sein oder eben auch mal neue Bäume zu pflanzen, damit die Plantagen nicht so überaltern und irgendwann gar kein Einkommen, keinen Ertrag mehr erwirtschaften, müssten sie eigentlich 2,59 Euro bekommen pro Kilo. Das sind 1.700 westafrikanische Franc. Also es ist ein großes Missverhältnis von dem, was da quasi gezahlt wird, zu dem, was ein existenzsichernder Preis wäre. Und dieser festgelegte Mindestpreis, den die Regierung da festlegt, das ist jetzt nicht so, dass die Unternehmen, die Schokoladenunternehmen, die dann am Ende den Kakao kaufen, nur so wenig zahlen dürfen. Normalerweise ist es so, das ist der Mindestpreis und dann sollen die auch noch Prämien zahlen, um eben das auszugleichen. Aber wie das so ist in der Wirtschaft, profitieren immer die Leute, die am längeren Hebel sitzen und es werden nicht zwangsläufig höhere Prämien draufgezahlt. Und deswegen ist die ganze Preisfestlegung eigentlich in einer Schieflage, weil die Kleinbäuerinnen sind in der Lieferkette das schwächste Glied. Die großen Schokoladenfirmen wie jetzt Nestlé oder Mondelez oder Mars, die haben natürlich viel mehr Marktmacht und auch die Supermärkte üben Preisdruck aus und die Gewinne gehen genau hauptsächlich an diese beiden Player, an die großen Schokoladenunternehmen und an den Einzelhandel, die großen Supermarktketten, weil die von oben die Preise bestimmen, ohne sich daran zu orientieren, was eigentlich auf dem Boden in den Plantagen passiert und wie man da eigentlich zahlen müsste, damit da eine nachhaltige Produktion möglich ist, die dann auch zukunftssicher ist.
1: Jetzt schlagen Sie ja in Ihrer Kampagne, ich glaube, sie heißt Fair Trade, ist es auch, gemeinsam mit Fairtrade und weiteren Organisationen haben Sie einen Appell an den Bundeslandwirtschaftsminister Rainer gestartet. Der soll sich dafür einsetzen, dass die Preise unterhalb der Produktionskosten bei der Reform der EU-Richtlinie gegen unlautere Handelspraktiken, die gibt's, UTP-Richtlinie, verboten werden. Wie glauben Sie, wird Herr Rainer das machen und was ist nötig, um ihn dazu zu bringen?
2: Ja, also da kann ich sozusagen den Appell an die Hörerinnen und Hörer richten, dass sie doch unsere Petition unterschreiben, damit der Herr Minister dann auch noch mal ein paar mehr Unterschriften sieht, die ihn dazu bewegen sollen, dass er sich eben bei den EU-Verhandlungen für solche Maßnahmen einsetzt. Es ist so, dass auf EU-Ebene gerade diese Richtlinie zwischen den Ländern neu verhandelt wird. Und da hat ja Deutschland als großes EU-Land schon auch ein Gewicht, wenn es sich äußert. Und diese unlauteren Handelspraktiken, dazu gibt es schon eine Gesetzgebung, die wurde tatsächlich auch eingerichtet, weil eben die großen Supermarktketten so wahnsinnig viel Einfluss inzwischen und so viel Marktmacht haben, dass sie die Preise bestimmen. Und das betrifft nicht nur die Kleinbauern in Westafrika, sondern auch die Bauern hier in Deutschland und Europa, dass sie ihre Produkte vorgegeben können. Also wir kriegen das ja immer wieder im steten Rhythmus mit, dass wieder Milch verschüttet wird, weil die Milchpreise zu niedrig sind. Und das hat sehr viel mit diesem Ungleichgewicht in der Lieferkette zu tun, dass also die einzelnen Bauern sich nicht wehren können gegen diese Dominanz und dass Preise diktiert werden, die eigentlich nicht wirklich den Produktionskosten entsprechen. Und dieses Verbot ist jetzt eben in der Diskussion auf EU-Ebene. Das würde sowohl innerhalb der EU für die landwirtschaftliche Produktion gelten, als auch weltweit. Und das würde einen erheblichen Unterschied machen, dass die Menschen, die in der Landwirtschaft arbeiten, eben auch einen gerechteren Preis für ihre Arbeit und ihre Produkte erhalten.
1: Also die Petition kann unterzeichnet werden. Die Kampagne trägt den Namen, der fiel mir vorhin nicht auf. Make Chocolate Fair erstmal. Ja. Und Landwirtschaft braucht Fairness. Die Petition heißt Landwirtschaft braucht Fairness. Und Make Chocolate Fair ist nun schon seit langem ein Einsatz von Incota für das Netzwerk, das die Bäuerinnen und Bauern tatsächlich zumindest ihre Produktionskosten, aber besser noch eine auskömmliche Lebensweise auch sich garantieren können und die Maßnahmen, die Sie ja auch angesprochen haben, realisieren können. Ja, gibt's noch was zu ergänzen? Vielleicht auch ein paar Hinweise. Was ist das jetzt? Wo kann man da sich einklinken als Hörerin?
2: Ja, wie gesagt, also man kann aktiv werden als Bürgerin und Bürger, das natürlich politisch. Und das andere, man kann natürlich auch als Verbraucherin sagen, ich will fair gehandelte Schokolade kaufen, wo ich mir sicher bin, dass die Bäuerinnen und Bauern auch gerecht entlohnt worden sind. In Kota hat da jetzt gerade einen neuen Verbraucherflyer tatsächlich auch zu rausgebracht. Wir haben uns verschiedenste Schokoladen angeguckt und haben dann die Unternehmen rausgesucht, die existenzsichernde Preise an ihre Kooperativen zahlen und an die Bäuerinnen und Bauern. Das findet man auf unserer Website in Kota. Und wenn man da eingibt, welche Schokolade ist wirklich fair, kann man sich den Flyer runterladen oder auch als Printmaterial bestellen. Und ich kann sagen, es gibt ein langer Vorreiter ist nun mal die GEPA. Die stellen irgendwie Schokolade schon lange zu fairen Preisen her. Dann gibt es eine Firma, die heißt Fair Afrique. Die produzieren ihre Schokolade sogar in Ghana, damit die ganze Wertschöpfung auch stärker dort vor Ort bleibt. Und dann gibt es jetzt ganz neu auf dem Markt auch neue Player. Und das finde ich total schön, weil man daran sehen kann, es geht jetzt mehr in die Breite. Es gibt jetzt auch noch Nukao und Jokolade und Tony's Chocolonies. Das sind Firmen, die noch nicht so lange eben in diesem Bereich arbeiten und wo man tatsächlich auch in normalen Supermärkten die findet und nicht nur in Weltläden. Genau. Was ein wirklich Vorzeigeprojekt jetzt von den großen Supermärkten ist, ist, dass Lidl seit August für seine Eigenmarke Tafelschokoladen auch existenzsichernde Preise zahlt. Die haben sich für 5 Jahre verpflichtet und ein Projekt mit Fairtrade da gestartet. Und das finde ich auch bemerkenswert, weil es zeigt auch, dass es durchaus möglich ist, dass die großen Supermarktketten da was ändern dran. Und Lidl hat auch zugesagt, dass sie das machen werden, ohne die Verbraucherinnenpreise zu erhöhen. Also ich finde, das ist auf jeden Fall auch schon mal ein Zeichen dafür. Die Gewinne sind immer noch hoch genug, um da was zu ändern und dann das trotzdem noch laufen zu lassen.
1: Genau. In diesem Sinne bedanke ich mich recht herzlich für das Gespräch und unsere Hörerinnen werden diese Hinweise vielleicht auch zur Kenntnis nehmen und auch umsetzen, hoffe ich doch. Vielen Dank.
2: Vielen Dank für die Einladung.
1: Tschüss.
2: Tschüss.
1: Ja, das war schon wieder mit dieser Sendung Punkt 12 heute vom 11.09., dem 25. Jahrestag der Anschläge der islamistischen Terrorgruppen in New York und am Pentagon und dem vorgezogenen Vorbeugestaat, der jetzt in Geheimdienstoperationen ja auch noch ausgebaut werden soll. Verantwortlich war der Michael. Und wenn Fragen nicht gestellt wurden, dann ist es ihm anzuhängen. Wir sind

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Guten Abend und gute Tageszeit, liebe Radiohörerinnen und vielleicht auch Podcasthörerinnen von Radio Ech. Im Studio bzw. am Mikrofon ist Dimitri und ich begrüße Sie zur neuen Sendung von Radio Ech. Diesmal als Fortsetzung der letzten Sendung, sozusagen Ukraine verstehen, in Anlehnung an diesen wirklich politischen Meme, fast schon heutzutage in Deutschland, eben man müsse Russland verstehen. Die sogenannten Russlandversteher sind allen bekannt und im Gegensatz dazu oder in Anlehnung daran betrachte ich diesen Begriff auch Ukraine verstehen. Man kann es auch eigentlich anders formulieren, am Beispiel der Ukraine Russland nicht verstehen. Ist wahrscheinlich noch besser. Denn wie im ersten Teil dieser Sendungsreihe erklärt, ist die Ukraine ein gutes Beispiel dafür, wie die Argumente zum Verständnis Russlands eigentlich nichts erklären, eigentlich nicht funktionieren. Es wird ja jetzt einfach mal zur Rekapitulation, gibt es ja immer wieder diese Argumente, man müsse ja wenigstens verstehen, wie Russland da angekommen ist, wo es heute angekommen ist. Und damit ist natürlich einmal die blutige Diktatur Putins im Inneren und Kriegsgeilheit nach außen und zumindest rhetorisch Aufbringen des Konflikts mit dem Westen gemeint. Und als Erklärungsansatz dafür wird die vermeintliche Demütigung Russlands durch den Westen nach dem Zerfall der Sowjetunion herangeführt, also dass Russland ja nach dem Zerfall der Sowjetunion eben die Großmachtposition eingebüßt hat. Die militärische Macht ist jetzt verloren gegangen, der außenpolitische Einfluss ist verloren gegangen und die NATO breitet sich auch noch nach Osten immer weiter aus an die Grenzen Russlands. Sie hören das wahrscheinlich schon an meinem sehr ironischen und sarkastischen Ton, weil die Ukraine eigentlich ein Gegenbeispiel dafür darstellt, wie im ersten Teil ausgeführt, hat die Ukraine mit denselben, also sehr ähnlichen Voraussetzungen gestartet. Die Republik Nummer 2 in der Sowjetunion, also durch und durch sowjetisch, eigentlich eine der Kernregionen der Sowjetunion, hochindustrialisiert nach sowjetischen Maßstäben und ebenfalls mit militärischer Stärke sondergleichen. Viele Divisionen waren gerade in der Ukraine stationiert, um schnell nach Westen vorstoßen zu können, wenn mal Krieg ist. Und die Ukraine hat in den 90ern stark abgerüstet. Einmal aus politischer Opportunität, weil man es auch so gesehen hat. Die Ost-West-Konfrontation ist vorbei. Man braucht nicht so viel Armee und außerdem haben wir nicht vor, mit jemandem Krieg zu führen. Außerdem haben wir gerade wirtschaftliche Krise. Wir haben gar nicht so viel Geld. Außerdem haben wir viel Korruption und das Geld, das wir für die Verteidigung ausgeben, versickert auch noch in verschiedenen Taschen. Da hat man eben gewollt oder ungewollt sehr heftig abgerüstet. Ähnlich wie in Deutschland. Wir haben ja auch gesehen, wie einfach, man kann einfach die Zahlen von Leopard 2 Panzern in der Bundeswehr sich anschauen, 1990 und 1999, sag ich mal, oder 2010 oder so. In Russland hat man eigentlich auch viel abgerüstet, nur halt nicht so viel. Die Ukraine hat außerdem atomar wirklich beispiellos abgerüstet, von der drittgrößten Atommacht der Welt innerhalb weniger Jahre auf null, auf faktisch atomwaffenfreie Zone. Und das ist tatsächlich ein absolut einmaliger Vorgang, na gut, einmaliger, jedenfalls in dem Ausmaß absolut einmaliger Vorgang in der Geschichte. Belarus und Kasachstan haben zeitgleich abgerüstet, aber das war überhaupt nicht vergleichbar und teilweise ging es da gar nicht um Sprengköpfe, sondern eher um nukleare Infrastruktur. Und ja, ein anderes Beispiel wäre Südafrika. Da ging es aber wirklich um einstellige Zahl von Atomsprengköpfen. Also wirklich überhaupt nicht vergleichbar mit über 1000 Sprengköpfen in der Ukraine 1990 und eben 0 1999. Die NATO hat sich in den 90ern nicht so sehr an die russischen Grenzen ausgeweitet, sondern vielmehr an die ukrainischen Grenzen. Polen und Ungarn sind ja noch in den 90er Jahren der NATO beigetreten und dort hat man eigentlich im nationalistischen Teil des politischen Spektrums traditionell die Sicht, dass bestimmte westukrainische Regionen eigentlich
polnisch bzw. ungarisch sind. Also Ungarn erhebt bis heute noch Anspruch auf Teile der transkarpatischen Region der Ukraine. Polen sieht traditionell, also jetzt nicht Polen selbst, aber so die polnische nationalistische Rechte, sieht Westukraine, Galizien und Lemberg, Lviv, Lwów als polnische Stadt und polnische Region, als polnische Kresy. Und man hätte eigentlich sagen können, ja gut, die Ukraine hat eigentlich Sicherheitsinteressen gegenüber diesem Land, das ja, wenn mal die nächsten Wahlen schlecht ausgehen, mal vielleicht wieder militärisch die alten, vermeintlichen alten ehemaligen Gebiete zurückerobern möchte. Aber anders als Russland hat man zum Beispiel keine NATO-Ukraine-Akte in dem Ausmaß bekommen und auch keine so starke Vertretung der Ukraine in den Strukturen der NATO wie Russland. Russland hat ja wirklich einfach eigene Vertreter in den Strukturen der NATO gehabt, bis zum Überfall auf die Ukraine, wo sie einfach Bescheid wussten über alles, was die NATO macht. Und das war eigentlich auch so beabsichtigt. So funktioniert das auch. Die Absicht war maximale Transparenz, dass Russland sich nicht bedroht fühlt. Die Ukraine hätte sich genauso bedroht fühlen müssen oder können, man hat ihr aber nichts gegeben und die Ukraine hat sich auch nicht so bedroht gefühlt, weil anders als diese Ost-West-Narrative uns glauben machen heute, hat man in den 90er Jahren ja wirklich geglaubt, dass die Ost-West-Konfrontation der Vergangenheit angehört, dass der große dritte Weltkrieg niemals stattfinden wird, weil wir jetzt alle eine große Welt sind. Das war auch wirtschaftlich realistisch, muss man sagen, denn die kapitalistische Integration der Weltwirtschaft schritt gerade in den 90er Jahren massiv voran. Also wirklich, es gab dann kaum noch Regionen, die nicht ins kapitalistische Weltmarktsystem integriert wurden und waren. Und sowohl Russland als die Ukraine, als auch die USA, als auch die EU, als auch China waren und sind Teil dieser Weltwirtschaft. Diese kapitalistischen Weltwirtschaft. Und politisch waren ebenfalls in den 90er Jahren alle diese Länder jedenfalls offiziell liberale Demokratien. Also das war der Anspruch jedenfalls. Gut, China jetzt nicht, aber Ukraine, Russland, europäische Staaten, nordamerikanische Staaten. Also da gab es einfach keinen Grund, irgendwie jetzt noch große Kriege zu führen. Allein daran sieht man diese ganzen Argumente mit, man müsse Russland doch verstehen. Ihnen ging es ja auch nicht gerade einfach und deswegen daher kommt auch ihr aggressives Verhalten heute. Man muss wirklich sagen, ja gut, die Ukraine zeigt eigentlich, das hätte nicht passieren müssen. Die Ukraine hat eigentlich abgerüstet. Die Ukraine war in den ganzen 90er und 2000ern und bis 2013 jedenfalls, bis 2014, bis Russland einmarschiert ist, war die Ukraine ein militärisch neutraler Staat, hat einen ganz klaren Konsens in der Gesellschaft gehabt und auch bei den politischen Kräften, dass die Ukraine ein blockfreier und militärisch neutraler Staat sein sollte, weder NATO noch Russland. Und wie gesagt, die Ukraine hatte auch keinen Bürgerkrieg im Inneren, obwohl es separatistische Tendenzen gegeben hat in den 90er Jahren. Das wäre ein interessantes Thema für eine eigene Sendung, weil es ganz andere separatistische Tendenzen waren, als was dann 2014 von Russland angetrieben gekommen ist. Und die Ukraine ist nicht in einen Bürgerkrieg herabgerutscht, wie es Russland getan hat mit Tschetschenien. Die Ukraine ist nicht in einer Diktatur gelandet, wie Russland. Warum nicht? Wie kann das sein? Na, also man kann wirklich sagen, ja, wenn dieselben Voraussetzungen auf die Ukraine zutreffen, dieselben Abläufe, dieselben Faktoren, dann hätte doch die Ukraine eigentlich ähnliche Entwicklung einschlagen müssen wie Russland. Hat sie aber nicht. Und das ist so ein gutes Beispiel dafür, dass die Argumente, die für Russland vorgetragen werden, man muss dafür nicht nur kein Verständnis haben, die stimmen einfach nicht. Also die stimmen von vornherein nicht, denn bei jedem dieser Argumente, meistens eigentlich machtpolitisch und geopolitisch und ost-west-politisch vorgetragen. Bei jedem dieser Argumente gab es keine eindeutige, gar keine vorbestimmte Reaktion darauf. Man konnte auf verschiedene Weisen darauf reagieren und die Reaktionen, die Russland nicht gewählt hat, waren genauso realistisch. Also man kann natürlich sagen, ja klar, wenn ein Land provoziert wird, dann reagiert das auch irgendwie militärisch oder so etwas. Nein. Das Beispiel Ukraine zeigt, muss man nicht. Überhaupt nicht. Wenn die NATO sich an deine Grenzen ausweitet, musst du das nicht als Bedrohung sehen, weil du bestimmt wirklich super hervorragende Beziehungen hast zu den Ländern in dieser NATO.
Und das insofern überhaupt kein Problem ist, dass sie jetzt irgendwie eine militärische Verteidigungsallianz haben, meine Güte. So als Beispiel. Aber wir können halt zum Beispiel jetzt dann uns die Frage stellen, ja, wie ist eigentlich dann die Entwicklung in der Ukraine eigentlich abgelaufen, dass es am Ende doch so anders geworden ist als in Russland. Und natürlich, klar, eine Sendung, eine Radiosendung ist kein geeignetes Format, um ausführlich Details zu besprechen, sondern eher allgemein. Es geht wirklich so in ganz, ganz groben Zügen. Da reiten wir wirklich im Galopp mal schnell durch die Geschichte der Ukraine ab so circa 1990 bis, sagen wir, 2014, weil nicht mal mit dem Euromaidan, sondern vor allem mit dem Einmarsch Russlands auf der Krim und in der Ostukraine, in Donbass, da ändert sich alles ganz, ganz dramatisch. Und da ist eine eigene Geschichte. Jetzt mal so ganz allgemein, in großen Voraussetzungen, wird in der Presse gerne so und in der Literatur oder wurde vor 2014 oder 2022 gerne so ein Bild der Ukraine bemüht als einem geteilten Land zwischen Russland und Westorientierung. Also es ist wirklich so, der Osten und der Süden der Ukraine ist stark russischsprachig und historisch und wirtschaftlich stark mit Russland verwachsen und die Menschen stimmen dort traditionell für eher pro-russisch orientierte politische Kräfte, während in der zentralen Nord- und Westukraine die Menschen eher ukrainischsprachig sind und traditionell eher für politische Kräfte stimmen, die westorientiert sind. Und historisch gesehen war zum Beispiel Galizien oder Westukraine lange Zeit unter Habsburgerreich oder gehörte zum Habsburgerreich oder halt eben in der Zwischenkriegszeit zu Polen. Und da kann man also historische, politische und sprachliche Überschneidungen sehen. Es gibt dann wirklich Karten, wo verschiedene Grenzen eingezeichnet sind innerhalb der Ukraine von verschiedenen Großgebieten. Aber wenn man dann zum Beispiel die Werte für Sprachpräferenzen sich anschaut und die Werte für politische Abstimmungsverhalten, wo eine gewisse Übereinstimmung stattfindet, ne, wo es wirklich eine Übereinstimmung auch gibt, sieht man aber, dass es zwei deutliche Pole gibt. Einmal im Westen, vor allem Galizien, eben um Lemberg, um Lviv und Lwów herum. Und einmal um die Krim und Donbass, Donetsk, Luhansk herum. Und dazwischen aber gibt es nur einen fließenden Übergang. Das heißt, die Werte für Sprachpräferenz wandeln sich von gefühlt 90% Russisch über irgendwann gegen 50% Russisch so in der Mitte der Ukraine hin zu 90% Ukrainisch im Westen der Ukraine. Und Ähnliches gilt dann auch für politisches Abstimmungsverhalten, dass dann pro-russische Kandidaten im Osten der Ukraine sehr deutlich gewinnen, während sie schon in der Mitte, in der Zentralukraine schon so 50-50 mit pro-westlichen oder eher antirussischen, das ist alles so mit Vorsicht zu genießen, diese Kategorisierung. Aber jedenfalls sagen wir mal so, pro-westliche Kandidaten haben eher so gegenüber den pro-russischen Kandidaten in der Zentralukraine schon 50-50 Verhältnisse und weiter im Westen geht es immer weiter stärker in Richtung pro-westliche Kandidaten und stärkere ukrainische Sprachpräferenzen. Aber das sind, wie gesagt, fließende Übergänge. Also da kann man wirklich keine Grenze ziehen. Wenn man da Grenze zieht, kann man überall Grenzen ziehen. Und regionale Unterschiede, die sieht man ja eigentlich in jedem Land. Also man sieht das wirklich in Deutschland wunderbar. Na, Bayern, perfektes Beispiel. Oder heutzutage Ostdeutschland, ein sehr trauriges Beispiel. Oder in den USA, wo quasi jeder Staat eine eigene Welt ist und gleichzeitig die politische Abstimmungsverhalten wirklich äußerst polarisiert sind. Belgien quasi dysfunktional, immer wieder, wegen ethnischer und sprachlicher Differenzen. In Italien gab es eine Partei, Lega, die ursprünglich Lega Nord hieß, die einfach mal ganz klar Politik gegen den Süden des Landes betrieben hat. Damit ist sie groß geworden. Und wir würden trotzdem nicht sagen, dass Italien ein dysfunktionaler, künstlicher Staat ist und natürlich zerbrechen sollte oder sowas. Das ist sowas, würde einem niemals einfallen. Regionale Unterschiede sind regionale Unterschiede. Die sind einfach natürlich. Das gibt's einfach in jedem Land.
Und in der Ukraine hat man es gerne mal übersehen. Und gleichzeitig hat man aus der westlichen Sicht natürlich die vorhandenen allukrainische Konsense übersehen, die es durchaus gab. Und das war zum Beispiel außenpolitische Neutralität und Blockfreiheit. Das war einfach ein Konsens. So bis, keine Ahnung, also bis 2014 auf jeden Fall. Und die Zustimmung zum Beitritt zur EU oder zur NATO war ziemlich minoritär und stieg erst, also ich meine, bis 2000, keine Ahnung, 2010 war das wahrscheinlich eine absolute Randerscheinung. Und erst 2014, als Russland die Ukraine angegriffen hat, gab es zum ersten Mal so über 50% Zustimmung zum NATO-Beitritt in der Ukraine. Und erst so gegen 2000, so kurz vor dem russischen Einmarsch, war die Zustimmung immer höher geworden. Und nach dem russischen Einmarsch ist das die einzige Option. Also es ist einfach realistisch. Das ist das Einzige. Du kannst nicht mehr blockfrei sein. Du wirst von Russland überfallen, wenn du da bist, wo die Ukraine ist. Geografisch gesehen. Wenn es also eine Überzeugung gab in der Ukraine, die konsensfähig war, dann war es eigentlich Blockfreiheit und gute Beziehungen zu allen. Man kann nicht mal sagen zu West und Ost, sondern einfach zu allen. Also wirtschaftlich gesehen war ganz klar natürlich einmal Russland, wegen die ganze Schwerindustrie war auf den russischen Markt ausgerichtet seit der sowjetischen Zeit, einfach wegen der Integration, wirtschaftlichen Integration noch in der Sowjetzeit. Da kann man deine Fabriken nicht so einfach neu ausrichten, muss man auch ehrlich sagen. Und im Westen der Ukraine, da wo es weniger solche große Fabriken, die für den russischen Markt produzieren würden, gab, gab es auch doch stärkere Ausrichtungen auf den europäischen Markt. Aber das war wirklich einfach wirtschaftliche Ausrichtung, muss man wirklich sagen. Das heißt nicht, dass der Westen dann sozusagen integriert wurde, der Westen des Landes in den europäischen Markt integriert wurde und der Osten und Süden der Ukraine halt in den russischen Markt und deswegen musste es zerbrechen. Das nicht. Es war mehr oder weniger, wo man die Möglichkeiten sah, auf welchem Markt, da hat man auch wirtschaftlich sich auch betätigt. Das ist ganz natürlich und das hat jetzt nicht dazu geführt, dass die Ukraine irgendwie auseinanderzubrechen drohte. Das war mehr oder weniger eigentlich eher stabilisierend, dass man halt Interesse hatte, gute Beziehungen zu allen zu halten. Stattdessen war das Interesse groß, sich vor allem mit inneren Problemen in der Ukraine auseinanderzusetzen, beziehungsweise die unter Kontrolle zu kriegen. Denn, und das muss man wirklich sagen, das ist ja ähnlich wie in Russland auch in den 90ern gewesen, die 90er Jahre waren in der Ukraine einfach Zeit des wirtschaftlichen Niedergangs, des absoluten wirtschaftlichen Zusammenbruchs, politische Turbulenzen, sondergleichen und absolut noch nie gesehener Kriminalitätsanstieg. Also ich bin ja damals auch aufgewachsen und für mich gehörte einfach Kriminelle auf der Straße einfach zum Straßenbild. Das war normal. Du hast sie gesehen, du wusstest ganz genau, die drehen krumme Dinge, die haben Waffen dabei wahrscheinlich. Geh einfach mal von ihnen weg. Ist gefährlich. Und das war in Russland auch nicht anders. Das war sogar, diese Kriminellen hatten sogar dieselbe Kultur. Also man kann eigentlich, wenn man eine anthropologische Studie durchführen würde, würde man eigentlich keinen Unterschied zwischen russischen Kriminellen und ukrainischen Kriminellen sehen. Also wirklich. Sie hatten denselben Slang, einfach alles. Sie kleideten sich auf dieselbe Art und Weise, alles. Das ist wirklich krass. Die Ukraine war also sehr schnell, sehr stark sowjetnostalgisch geworden. Also man muss echt sagen, dieser Zusammenbruch, dieser wirtschaftliche Niedergang und kriminelle Aufschwung der 90er Jahre hat dazu geführt, dass man sich eigentlich in der Ukraine angefangen hat, nach der Stabilität der Sowjetunion wiederzusehen. Jetzt nicht unbedingt wirtschaftliche Prosperität. Das gab es ja nicht in der Sowjetunion, aber man wusste wenigstens, wo man in einem Jahr sein würde wirtschaftlich. Und man musste sich halt nicht um die eigene Gesundheit sorgen, ob man jetzt morgen Abend von der Arbeit lebendig nach Hause kommt. Oder ob man nicht ausgeraubt wird auf dem Weg und vielleicht noch abgestochen und so weiter. Also wirklich, das sind wirklich ganz banale und wirklich handfeste Geschichten. Und das hat eigentlich alles dazu geführt, man möchte eigentlich wieder. Die Sowjetunion war eigentlich gar nicht so schlecht, diese Grundstimmung in der Ukraine in den frühen 90ern. Und witzigerweise hat das eigentlich dazu geführt, dass 1994 bei den ersten freien Präsidentschaftswahlen in der Ukraine der Kandidat gewonnen hat, der das vertrat. Also der quasi hin zu alten sowjetischen Ordnung diesen Anspruch vertrat.
Leonid Kutschma, ein Politiker aus der Zentralukraine, aus damals Dnipropetrovsk, russischsprachige Stadt, heute Dnipro, frontnahe Stadt in der Ukraine. Und er war sozusagen der Kandidat, der so sowjetnostalgische Ambitionen hatte. Und er wurde dafür auch gewählt, hat aber eigentlich die Korruption erst so richtig ansteigen lassen. Da kam erst so richtig die Oligarchie in der Ukraine richtig durch. In Russland gab es ähnliche Probleme und 1996 gab es eine ähnliche Wahl zwischen Boris Jelzin und Gennadij Zyuganov. Gennadij Zyuganov war damals der Anführer der Kommunistischen Partei Russlands. Ist er bis heute, witzigerweise. Und Zyuganov hatte aber diese Wahl verloren, obwohl er mit demselben Anspruch ebenfalls antrat, die Sowjetnostalgie zu bedienen und hin zur alten sowjetischen Stabilität zurückzukehren. Wie wir am Beispiel Kutschmas in der Ukraine sehen, das hätte nicht unbedingt funktioniert. Das musste so nicht funktionieren, aber in Russland hat die Bevölkerung auch noch dagegen gestimmt. Also sah eigentlich eher aus so, dass in der Ukraine in den 90er Jahren eher ein sowjetischer Revanchismus gesiegt hätte und in Russland im Gegenteil Entwicklung hin zu pro-westlicher Demokratie gesiegt hätte, so Mitte der 90er Jahre. Aber wie wir wissen, ist das so nicht gekommen. Unter Kutschma hat erst so richtig die Oligarchie so richtig durchgestartet. Die Oligarchie, das muss man sagen, das ist eine bestimmte Form der politischen, wirtschaftlichen, finanziellen und kriminellen Machtbildung in postsowjetischen Ländern, wo als die Volkswirtschaft verscherbelt und privatisiert wurde, da haben sich eben die besonders aktiven Personen einmal die Betriebe unter den Nagel gerissen und dann auch dadurch auch das Geld. Und das Geld haben sie eingesetzt, um Politik zu kaufen, um eigene Parteien sozusagen zu gründen zu lassen und gleichzeitig die kriminellen Strukturen für sich eingesetzt. Also die haben dann tatsächlich wirtschaftliche Auseinandersetzungen untereinander auch mal mit Gewalt ausgetragen. Da wurden auch mal Geschäftsleute einfach abgeknallt. Das war in Russland auch nicht anders. Nur seit 2000 hat Putin quasi sich als der große Oligarch durchgesetzt und alles andere quasi unter sich zusammengedrückt. In der Ukraine hat es das nicht gegeben. Da hat es halt diese regionale Elitenbildung gegeben, wo quasi in jeder Region eigener Oligarche einfach das Sagen hatte. Und das ging eigentlich auch so durch. Selbst als 2004, 2005 dann pro-russischer Kandidat Janukowitsch mit Wahlfälschung an die Macht gebracht werden sollte, gab es dann Massenproteste, die dazu geführt haben, dass der pro-westliche Juschenko zum Präsidenten gewählt wurde. Und da hat Russland dann gleich im Jahr darauf Gas als Waffe eingesetzt und die Preise für Gas einfach in die Höhe gedreht. Da hätte eigentlich Deutschland sich das eigentlich anschauen können und sagen können, okay, gut, wir sollten vielleicht nicht so abhängig vom russischen Gas sein. Aber gut, man hat es anders gemeint. Der ukrainische Präsident Juschenko war eher pro-westlich ausgerichtet. Und er war derjenige, der auch mal den ukrainischen Beitritt zur NATO auch durchsetzen wollte. Aber er hat ja auch dann wirklich jeglichen politischen Rückhalt in der Ukraine auch wirklich sehr schnell verspielt. Und der Beitritt zur NATO war in der Ukraine sehr uninteressant eigentlich, sehr unpopulär. Und nach Juschenko ist dann wirklich 2010 Janukowitsch, der pro-russische Kandidat, wirklich Präsident geworden. Unter ihm haben wirklich russische Marionetten, das ist mehr oder weniger offen bekannt, russische Marionetten, Ministerien und sogar den Innengeheimdienst übernommen und das Land eigentlich ganz klar sozusagen als russische Kolonie quasi umgestaltet. Und trotzdem hat Janukowitsch weiterhin so dieses Spiel, wir müssen gute Beziehungen wirtschaftlich auch und politisch zu allen haben, unterhalten. Und deswegen gab es weiterhin diese Assoziierungsabkommen, wirtschaftliche Assoziierungsabkommen mit der EU und Verhandlungen, weil es immer noch lukrativ war für die Ukraine, auch für einen pro-russischen Kandidaten. Und erst als dann Ende 2013 Russland richtig harten, offenen Druck auf Janukowitsch ausgeübt hat und Janukowitsch dann die Verhandlungen mit der EU abgebrochen hat, in letzter Sekunde, eigentlich Unterzeichnung des Vertrags abgebrochen hat, da gab es dann Massenproteste in der Ukraine und erst als diese dann erfolgreich waren, jedenfalls als dann Janukowitsch
Anfang 2024 geflohen ist und Russland einmarschiert ist, wurde klar, Moment mal, Putin sieht die Ukraine tatsächlich als einen Gegenentwurf zu Russland. Dadurch, dass die Ukraine so ähnlich ist wie Russland, aber demokratisch geworden ist, egal wie dysfunktional, demokratisch, ist die Ukraine eine Gefahr für Russland, für seine Herrschaft. Und er ist bereit dafür auch mal in Kriege anzufangen und Menschen sterben zu lassen, meinetwegen eine Million oder ein paar Millionen Menschen sterben. Dieser Blutzoll ist für ihn in Ordnung, solange er seine Macht stabilisieren kann. Und das ist wirklich die wichtigste Erkenntnis. Da geht es nicht irgendwie um Gebiete, da geht es nicht um Ost-West-Konflikt, da geht es nicht irgendwie um NATO-Osterweiterung oder so etwas. Putin geht es um die eigene Macht gegen das Volk, gegen die Demokratie, gegen irgendwas Demokratisches. Also wenn wirklich Menschen protestieren, das ist sein Albtraum. Das ist die wichtigste Erkenntnis, die man eigentlich aus dieser Geschichte mitnehmen sollte. Und ich hoffe, das ist einigermaßen klar geworden. Denn die Zeit ist leider um und ich möchte mich verabschieden. Mit Ihnen war heute Dimitri. Bis zum nächsten Mal.

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1: Wir hatten in der Vergangenheit einige illustre Gäste in der Sendung, die uns Rede und Antwort standen. Und damit diese Radioperlen nicht in den Archiven verstauben, präsentieren wir heute wieder ein Potpourri an Interviews und O-Tönen von ausgewählten Gästen aus den letzten Jahren.
0: Aus besonderem Anlass bringen wir euch heute Interviews mit Schauspielerinnen und Schauspielern aus den Daily Soaps unter uns und gute Zeiten, schlechte Zeiten zu Gehör. Und das zur Einstimmung auf unsere nächste Sendung nächste Woche, in der wir vom Unter-uns-Fan-Treffen in Köln berichten, das Alex und ich in der letzten Woche besucht haben.
1: Freut euch auf Lukas Sauer, Petra Blossey, Lars Steinhöfel, Lennart Bochert und Marc Weinmann. Im Studio für heute sind der Alex
0: und der Hartmut. Und da fehlt eigentlich nur noch der Oliver, der euch jetzt verrät, wie ihr uns denn während der Sendung erreichen könntet, wenn ihr es denn meldet.
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0: Ja, wir haben euch gerade eine Sendung voller unterhaltsamer Interviews angekündigt, aber jetzt, also an dem Thema kommen wir trotzdem nicht vorbei, bevor es dann richtig losgeht mit unserem Soap-Spezial, die Wahl in Sachsen-Anhalt am Sonntag.
1: Ja, genau. Wie hast du es denn erlebt? Hast du es gesehen live?
0: Ja, ich habe es mehr oder weniger live gesehen. Also im Fernsehen war also auch schon gespannt über die ersten Hochrechnungen. Und ich meine, es war kein Geheimnis und es hat niemanden überrascht, dass die AfD so einen hohen Stimmenanteil haben wird. Die Frage war eigentlich nur noch, reicht es zur absoluten Mehrheit?

0: Sicherheit oder nicht. Von daher hat es mich nicht überrascht. Erschreckt auf der einen Seite, aber auf der anderen Seite nicht wirklich. Also weil man es eigentlich schon fast befürchtet hat. Also.
1: Ja, ich hatte gehofft, dass es vielleicht noch ein bisschen runtergedrückt wird, weil es doch sehr viele Initiativen gab, auch im Endeffekt vorne dran, und dachte vielleicht, ein oder andere lässt sich noch überreden. Ich konnte die Wahl oder hohe Wahlbeteiligung noch nicht richtig einschätzen, ob das jetzt der AfD was bringt oder
0: hat's wohl, ja.
1: Ja, in dem Fall ja, leider Gottes. Ich hatte aber gehofft, dass es dann doch noch irgendwie und auch zur 39 geht oder sowas, also dass es einfach deutlich runtergeht. Und es dann auch schwieriger ist. Und natürlich, BSW hatte ich auch immer gehofft, oder ich konnte nie einordnen, was mit dem BSW ist, weil die natürlich jetzt möglicherweise die Steigbügelhalter sind für die AfD, möglicherweise.
0: Ich finde es ja schon ironisch, dass man also am Wahlabend hat man ja noch spekuliert, kommt die BSW rein oder nicht, oder das BSW, also kommen sie über die 5% oder nicht, weil ich glaube, wenn ich es richtig verstanden habe, wenn sie nicht reingekommen wäre, dann wäre die Chance, dass die AfD absolute Mehrheit hat, also an Sitzen, größer ist. Also man hat eigentlich gehofft, dass es die BSW, das BSW schafft, auch reinzukommen, eben um die absolute Mehrheit der AfD zu verhindern. Und jetzt sind sie drin, und jetzt, wie du sagst, sind es die, die der AfD quasi die Hand reichen oder die gereichte Hand zumindest mal angenommen haben, wie auch immer sich das auswirken wird.
1: Ja, kann auch sein, dass es natürlich zu Neuwahlen kommt, weil die AfD vielleicht wiederum sagt, naja gut, einen BSW dann zu haben, der dann doch andere Ideen noch hat im Endeffekt, die dann die AfD nicht mitgehen möchte, dass es lieber dann gar nichts macht. Die wollen ja um die absolute Mehrheit. Also es könnte sogar sein, es geht wieder dann in eine Neuwahl, wobei, ob das dann besser ist, weiß man natürlich auch nicht, ob dann doch noch ein paar zur AfD schwappen oder auch nicht.
0: Und vor allem, vor der Wahl haben sie ja gesagt, sie wollen nur regieren, wenn sie die absolute Mehrheit haben. Aber schon am Wahlabend ging es ja dann schon los, dass man dann sich plötzlich offen gezeigt hat und mit allen sprechen wollen, mit denen man seine eigenen Vorstellungen quasi umsetzen kann. Ich meine, da gibt es nicht wirklich viele, aber die Sprache wurde auch jetzt die letzten Tage seit der Wahl doch etwas, was heißt freundlicher, nicht freundlicher, aber man hat es doch schnuppert es doch an der Macht und guckt dann doch, ob man es vielleicht doch irgendwie schafft. Und wenn nur als Minderheitsregierung, wenn man eben so einen Steigbügelhalter wie den BSW, das BSW hat. Und was ich interessant fand, dass bei allen Hochrechnungen man ausgerechnet hat, wenn alle anderen Parteien zusammen quasi eine Koalition machen, ob es dann reichen würde oder nicht und so. Also dass dann plötzlich es vorstellbar war, dass die CDU mit den Linken und allen zusammen regiert, also was ja auch eher utopisch ist.
1: Allerdings, ja, natürlich. Also mich hat ja am Herz besonders betroffen, als ich nachts um 4 noch einen Post gesehen habe von unserem Kollegen von Queer Format. Das ist bei Instagram ein Portal, und der ist ein junger Kollege, der seit langer Zeit bereits schon gerade im Osten natürlich bei CSD immer wieder zeigt, Leute interviewt und sich auch sehr einsetzt für die Demokratie und so weiter. Und der ist dann wohl um 4 Uhr nachts dann wirklich fast zusammengebrochen und hat da wirklich noch ein Statement losgelassen, was mich echt berührt hat. Also er hat eigentlich vor der Kamera geweint und hat dann so Sätze gesagt, die alle Menschen, die die AfD gewählt haben, schämt euch, dass ihr einer Partei, die rechtsextrem ist, eure Stimme gegeben habt. Was ihr mit Menschen wie mir an diesem Abend gemacht habt, denkt einfach mal darüber nach. Und was noch trauriger ist, er hat es dann wieder gelöscht später, weil er doch sehr viel Hohn bekommen hat, wiederum von der AfD. Und wodurch er dann gesagt hat, nee, dann mache ich es doch wieder raus, dann will ich doch nicht weinend jetzt sehen auf der eigenen Website. Aber das muss ich sagen, als ich das gesehen habe, das irgendwann habe ich bemerkt, wie schwer es den Menschen sein muss, die auch vor Ort wohnen. Ich finde es ja schon schlimm, aber habe eine gewisse Entfernung noch zu Sachsen-Anhalt. Aber ja, vor Ort für die queeren Menschen und viele andere Menschen natürlich, nicht nur die queeren Menschen, ist es natürlich eine Katastrophe.
0: Ja. Und man sagt immer, das ist demokratisch gewählt worden und so weiter. Es muss, nur weil es demokratisch gewählt ist, heißt es noch lange, dass es gut finden muss. Ich meine, die schimpfen ja auch über Rot-Grün-Regierung und sonst was, die auch alle in der Vergangenheit demokratisch gewählt worden sind. Das ist kein Argument, ich kann es trotzdem scheiße finden.
1: Und demokratisch gewählt heißt nicht, dass man demokratisch ist. Ich meine, eine Adolf Hitler wurde auch demokratisch gewählt. Ist so, ja. Ne? Ja.
0: Es ist immer schwierig mit solchen Vergleichen, aber
1: viel mehr Stimmen hat er auch nicht gehabt, hat er nicht sogar noch weniger sogar gehabt. Deswegen, das weiß ich nicht.
0: Genau. Und das heißt dann noch immer, die wollen ja das gleich den Rundfunkstaatsvertrag kündigen und so weiter.
1: Haben sie sogar gesagt, in der AD an dem Abend.
0: Und es wird immer vorgeworfen, dass eben diese öffentlich-rechtlichen Sender und auch zum Beispiel Bundespräsident oder so, also die öffentlichen Institutionen, dass die nicht neutral werden. Und wir hatten schon mal in der Sendung, die müssen nicht neutral sein. Nein. Die haben sich alle dem Grundgesetz verpflichtet. Und wenn eine Partei offensichtlich gegen das Grundgesetz arbeitet, dann ist es nicht nur erlaubt, sondern auch eine Pflicht, dagegen zu agitieren. Mhm. Das ist einfach die Aufgabe von öffentlichen Institutionen und öffentlichen Ämtern wie des Bundespräsident. Da muss nicht neutral sein, der vertritt Deutschland und der vertritt die deutschen Gesetze.
1: Hoffen wir mal, dass es jetzt in eineinhalb Wochen in Mecklenburg-Vorpommern etwas anders läuft, aber auch da wissen wir nicht, was passiert.
0: Ja, dann wollen wir mal einen Schritt weiter gehen nach diesem tiefen Thema, auch zu einem Thema, wo wir vorher auch nicht wussten, was passieren wird. Vielleicht politisch nicht ganz so heikel, aber genau, auf jeden Fall interessant.
1: Ja, wir fuhren eigentlich froh gelaunt nach Köln in die Studios von Unter uns und haben eigentlich gedacht, wir machen einen schönen Bericht, mal wieder als Angenehmes mal neben dem ganzen Politischen und machen eine schöne Sendung und machen ein paar Interviews. Aber auf dem Weg dorthin haben wir dann erfahren, dass die Sendung, über die wir reden wollen, unter uns, dass die wohl eingestellt wird bei RTL. Auf jeden Fall, ob es nun weitergeht in anderen Formen, wissen wir nicht. Und kam dann auch erstmal in ein Fantreffen, wo alle betrübte Gesichter gemacht haben und Tränen geflossen sind.
0: Aber nichtsdestotrotz hat es dann doch eine fröhliche Komponente gehabt. Die wollen wir dann nächste Woche auch sprechen. Und damit leiten wir auch über. Wir haben ja euch ein paar Interviews rausgesucht und eben wir fangen an mit Gesprächen, die wir mit Schauspielerinnen von Unter uns geführt haben.

0: Ja, wir sind bei Unter uns. Wir sind unter uns. Und Hartmut, wen hören wir denn als erstes?
1: Jemanden, den wir eigentlich schon hatten, bevor Unter uns. Das hat Dieter, den glaube ich, entdeckt. Nämlich das war Lukas Sauer. Der hat in der Dating-Show Mamma Mia einst mitgewirkt und hat da den Basti Döring kennengelernt. Und die Beziehung hielt dann immerhin ein Jahr. Und gleichzeitig ist er auch Schauspieler geworden und hat tatsächlich bei Unter uns damals mitgespielt für eine kurze Zeit. Und zwar im Juli 2014, ab der Folge 4889, kam er dann als Affäre für Ringo Beckmann in die Serie hinein und hat ihm ordentlich den Kopf verdreht. Und da haben wir ein Interview natürlich führen wollen
0: damals. Ja, und da gibt es noch ein paar mehr Informationen, also nicht so viel zu verraten. Genau. Hören wir mal einfach rein.
2: Hier ist die Schwule Welle aus Freiburg und nun freuen wir uns über einen ganz besonderen Gast am Telefon. Er ist 23 Jahre jung und vielseitig begabt, das kann man nicht anders sagen. Er ist zum Beispiel Model und arbeitet für mehrere namhafte Firmen. Aber er ist auch Moderator und übte diesen Job erst kürzlich wieder bei dem Teenie Award 2014 aus. Derzeit liefert er die Titelstory der Zeitschrift Männer. Und ab dem 11. Juli ist er nun auch noch Schauspieler bei der RTL-Erfolgsserie Unter uns.
3: Aber bekannt wurde er einem größeren Publikum bereits in der RTL-Show Mamma Mia, wer heiratet meinen Sohn, die im vergangenen Sommer ausgestrahlt wurde. Zusammen mit seiner Mutter durfte er 8 Bewerber kennenlernen, hatte mit ihnen romantische Dates und unternahm aufregende Ausflüge zu exklusiven Locations. Ich freue mich sehr, Lukas Sauer am Telefon begrüßen zu dürfen. Hallo Lukas.
4: Na, hallo.
3: Schön, dass du bei uns in der Sendung bist.
4: Sehr gerne, dass ich hier sein darf.
3: Wir freuen uns. Zum ersten Mal aufgefallen bist du mir in der RTL-Show Mamma Mia, wer heiratet meinen Sohn? Und der Spiegel, der schrieb damals, halbwegs unverkrampft und fast normal wirkt in dieser Runde nur der 22-jährige Lukas, der als Model arbeitet und mit seiner Mutter wirklich Spaß zu haben scheint. Gewisse heterosexuelle Eifersuchtsfallen greifen hier nicht. Zitat Ende. Stimmte das so?
4: Auf jeden Fall. Also ich war nicht verkrampft, sondern ich hatte mit meiner Mutter wirklich eine schöne Zeit, genauso wie es der Spiegel schreibt. Und wir hatten keinen Druck. Meine Mutter und ich haben uns gedacht, wir machen uns eine schöne Zeit und wenn einer von den Jungs passt als Partner, dann nehmen wir den gerne mit und wenn nicht, dann soll es nicht sein. Aber wir haben uns da nicht irgendwie den Druck gemacht, oh mein Gott, wir müssen das und das leisten oder wir müssen hier und da irgendwas sagen, sondern wir waren einfach wir selbst und ich glaube, das kam auch authentisch rüber und so war das und das ist doch schön.
3: So kam es rüber, ja. Und wer kam auf die Idee, bei der Show mitzumachen?
4: Ja, das war ich. Eigentlich wollte ich mit einem Freund bei einer amerikanischen Abenteuershow mitmachen, aber dafür hat man eine amerikanische Staatsbürgerschaft gebraucht und die habe ich nicht. Und während ich das so recherchiert habe, bin ich eben auf einen Casting-Aufruf von Mamma Mia gestoßen. Und da hieß es dann so, von wegen Mutter-Sohn-Paare werden gesucht für einen Abenteuerurlaub und stand dann dabei und der Sohn soll Mrs. Wright suchen. Und dann habe ich gesagt, okay, liebe Leute, ich habe eine Mutter und ich verstehe mich richtig gut mit der, aber ich suche nicht Mrs. Wright, sondern Mr. Wright. Dann kam am nächsten Tag gleich einen Anruf und haben gemeint, wir würden uns gerne kennenlernen. Ich habe das ein bisschen rausgezögert, das meiner Mutter zu sagen, weil ich gedacht habe, ach, die wollen uns eh nicht, das Fernsehen und was weiß ich, bis es wirklich soweit ist, verläuft sich das wieder im Sand. Doch als sie dann gemeint haben, ja, wir würden auch gerne mal deine Mutter persönlich kennenlernen, habe ich gedacht, okay, jetzt sollte ich ihr das doch mal sagen, dass sie sich da mal drauf einstellen kann. Und sie dann gemeint, ja, die sollen mal vorbeikommen, das ist ja nicht verpflichtend für uns und hin und her, weil ich auch jüngere Geschwister habe, auf die aufgepasst werden muss. Aber als sie dann vor Ort waren, meiner Mutter erklärt haben, worum es geht und was so auf sie zukommen würde, hat sie gemeint, okay, eigentlich will sie jetzt unbedingt mit, egal was die Leute sagen, weil das macht so viel Spaß klingt, da fühlen sich mir auf jeden Fall Leute, die sich um meine Brüder kümmern. Und genau, so kam ich auf die Idee und habe es meiner Mutter mehr so durch die Blume verkündet.
3: Das ist eine coole Socke, deine Mutter, du, aber hallo.
4: Absolut, also ich bin richtig froh und glücklich und stolz darauf, sagen zu können, dass sie meine Mutter ist, weil... Ach, ist einfach schön, jemanden zu haben, der einen unterstützt und aber einen auch versteht und emotional nachvollziehen kann so ein bisschen, weil, keine Ahnung, ich fühle mich wirklich glücklich mit meiner Mutter.
3: Wie lange dauert denn die ganzen Dreharbeiten? Ihr kamt ja auch schon ganz schön rum in der Welt, ne?
4: Ja, also für Mamma Mia haben wir so 5-6 Wochen gedreht und das Ganze muss ja danach noch geschnitten werden und vertont werden und was weiß ich, also... Das wurde so Mitte April, Mai waren wir fertig und im Juli wurde dann ausgestrahlt. Also so insgesamt war das eine Sache von 4 Monaten ungefähr, 4-5 Monate.
3: Also wir haben ja dann erst ab Juli das Ganze mitgekriegt, so im Fernsehen. Aber ja, die Entscheidung für Basti ist ja dann schon viel früher gefallen. Wann ist sie denn gefallen, so richtig mal so unter uns gesagt?
4: Also die Entscheidung für Basti, das war ja eher so ein schleichender Prozess. Wir haben uns ja in der Show kennengelernt, erst durch ein Speeddate, dann waren da viele verschiedene andere Dates. Und das war auch immer so ein Auf und Ab. Mal war er wirklich interessant, dann war er wieder zurückhaltend, dass ich nicht wusste, ist er vielleicht ein bisschen langweilig. Aber so richtig ist der Groschen gefallen, als wir uns in Bangkok auf dieser einen Party, ich kann jetzt leider nicht genau das Datum nennen, wann das war, aber so um den Dreh. Und da habe ich gemerkt, da steckt mehr dahinter als einfach nur jemand, der gut aussieht und reden kann, sondern der ist lustig, verständnisvoll, der hat einiges, was mir gefällt und den würde ich weiter gerne kennenlernen und intensiver kennenlernen, genau.
3: Na cool. Also du hast ja den Basti schon lange vor Ende der Staffel bzw. vor Ausstrahlung kennengelernt und war das schwer, das dann geheim zu halten so lange, weil das sollte ja an sich für die Zuschauer spannend bleiben. Ihr durftet ja nicht zusammen in der Öffentlichkeit gesehen werden als Paar, oder?
4: Das ist richtig. Das Gute ist, in Anführungszeichen, dass ich in Stuttgart gewohnt habe und der in Hamburg. Und somit war die größte Zeit schon überbrückt über Telefon und Facebook. Das konnte man ja gut kontrollieren. Aber wir wollten uns ja natürlich dann auch sehen in der Zeit, wo es noch nicht bekannt war, dass wir beide ein Paar sind. Und das ist dann natürlich schwer, wenn man über die Straße läuft und sich eigentlich gerne an die Hand fassen würde und das nicht darf. Also es macht keinen Spaß. Das ist eine unangenehme Situation, vor allem, weil man da wirklich enorm eingeengt wird. Weil man möchte natürlich die Entscheidung nicht vorwegnehmen, aber man möchte sich dann auch in seinem privaten Verhalten auch irgendwie nicht zurücknehmen, weil die Gefühle ganz woanders sind und gerade so am Anfang ist man ja auch überglücklich und möchte am liebsten die ganze Welt umarmen und der ganzen Welt zeigen, warum man so glücklich ist. Also es ist schon nicht so einfach, man muss wirklich aufpassen.
3: Ja, ich kann mir vorstellen, dass es auch für ein Wochenende vielleicht ganz spaßig ist, so Geheimnis spielen, aber dann auf die Dauer wird das echt Stress, ne?
4: Natürlich, das Gute ist ja dann in Anführungszeichen auch gewesen, dass ich dann wieder nach Stuttgart musste oder eher nach Hamburg und wir dann das Wochenende oder mehrere Tage am Stück uns hatten. Und von daher konnte man das immer noch gut kontrollieren, weil wir eben diese Fernbeziehung hatten, aber es war kein Spaß.
3: Naja, jetzt seid ihr wenigstens ein bisschen häufiger beieinander, das ist ja auch nicht schlecht, ne?
4: Häufiger, ja. Und es nimmt sich momentan nicht viel von der Fernbeziehung, aber wir wohnen zusammen. So, Punkt.
3: Ja, ist doch auch mal was, ne?
4: Auf jeden Fall.
3: Hattest du eigentlich damit gerechnet, dass du in der Show wirklich deinen Lebenspartner findest? Oder war das völlig eigentlich abstruse Idee?
4: Also ganz ehrlich, damit gerechnet habe ich nicht. Ich war offen dafür. Ich habe mir gedacht, wenn da einer dabei ist, der dich wirklich vom Hocker reißt, dann nimmst du den gerne. Aber ich muss das jetzt nicht umbiegen und brechen, muss ich da einen Partner finden. Bin ich noch jung und von daher brauche ich das jetzt auch gar nicht über so eine Sendung einen Partner suchen. Ich war natürlich offen dafür, aber ich habe mich da jetzt nicht drauf versteift. Und ich glaube, das ist sogar die bessere Herangehensweise, als wenn man sich sagt, oh mein Gott, da muss was passieren, oh mein Gott, ich muss den Partner finden. Dann wird es wieder so verkrampft und unnatürlich.
3: Ja, klar. Apropos dramatisch. Ich erinnere mich an eine hochdramatische Szene, als der Basti deinen Ring abgelehnt hat. Was ging da in dir vor?
4: Da kommen jetzt schreien bestimmt wieder Leute auf, ach, das war gescriptet und der musste das sagen und der Lukas wusste das. Aber das war wirklich nicht so. Basti musste das nicht sagen und ich habe es nicht gewusst. Und gerade das hat mich so vom Hocker gehauen, weil ich wirklich gedacht habe, oh mein Gott, was fällt ihm ein? Und er hat es dann natürlich noch so schön dramatisch gemacht und nicht den Punkt sofort erwähnt, dass es ihm nicht um den Regen geht, sondern um mich. Yeah. Und also ganz ehrlich, ich bin in ein richtig, nicht in ein Loch gefallen, aber ich habe ein so krasses Gefühl gespürt, das hatte ich im ganzen Leben noch nicht, weil ich gedacht habe, oh mein Gott, warum sagst du das?
3: Also du sahst aus, als ob es dir wirklich den Boden unter den Füßen weggezogen hat in dem
4: Absolut.
3: Moment.
4: Absolut. Und so hat es sich auch angefühlt, weil ich mir gedacht habe, Junge, was machst du? Was spielst du für ein Spiel? Wir hatten so eine schöne Zeit und jetzt bringst du sowas. Und ich hab's von vorne bis hinten nicht verstanden und mein Kopf von hin und her. Ich habe wirklich gedacht, ich schlag ihn gleich, weil das so unfair war. Ich habe einfach nicht verstanden. Und als er die Situation aufgelöst hat, das kannst du dir nicht vorstellen, was für ein Gefühl war, wo ich mir gedacht habe, Alter, und das hat mich wirklich Stunden danach, hatte ich so ein richtiges Kribbeln im ganzen Körper. Ja. Aber diese Anspannung und diese Freilassung in so einer schnellen Zeit einfach wirklich arbeiten konnte. Also es war wirklich richtig krass.
3: Aber jetzt geht's nochmal richtig zu deinem aktuellen Projekt, zu deiner Rolle in der RTL-Soap Unter uns. Und unser Hartmut ist der größte Fan unter uns, von unter uns. Hartmut, ich gebe jetzt mal weiter.
1: Ja, Lukas, jetzt beginnt ja ein ganz neuer Abschnitt, ein ganz neuer beruflicher Abschnitt bei dir. Du bist so ein Schauspieler bei der RTL-Erfolgsserie Unter uns. Wie kamst du zur Schauspielerei oder ist die Schauspielerei gar nicht so neu für dich?
4: Ich habe früher in dem Dorf, in dem ich aufgewachsen bin, schon Theater gespielt. Das war so ein kleines Dorftheater und da haben wir so ein Stück aufgeführt, die so einen Abend gefüllt haben und ein bisschen Unterhaltung waren. Und das hat mir schon immer Spaß gemacht. Und dann habe ich angefangen mit Schauspielunterricht, weil ich mir gedacht habe, das, was du da gelernt hast, das ist eine Sache, aber man braucht noch so ein paar Basistechniken und habe dann quasi vor ein paar Monaten auch mit Schauspielunterricht angefangen. Und wie das dann so ist, dann habe ich von Castings gehört, bin dort hingegangen und so bin ich zu Unter uns gekommen.
1: Super. Du steigst in der Folge 4889 in die Serie ein. Habe ich nachgeschaut. Kannst du Unter uns zuvor schon und hast du es auch schon mal geschaut vorher oder war das für dich eigentlich eher neu?
4: Ich kannte Unter uns natürlich schon vorher. Das ist da gehört jetzt zu den erfolgreichsten Sendungen wirklich in Deutschland neben GZSZ und alles, was zählt. Geschaut habe ich jetzt nicht regelmäßig. So ab und zu, mal wenn es lief, bin ich kurz hängen geblieben, aber das war nie so meine Uhrzeit. Das kommt mir persönlich ein bisschen zu früh, weil man da entweder noch auf Arbeit ist oder gerade nach Hause kommt und das habe ich halt immer verpasst und so hängen geblieben, dass ich es online schaue, war ich auch nicht. Aber ich habe wirklich, wenn es lief, gerne mal reingeschaut und gehört, das dann habe ich auf jeden Fall.
1: Jetzt bist du mittendrin und magst du uns deine Rolle von Unter uns, magst du uns deine Rolle mal beschreiben? Aaron Hinz heißt du in der Rolle. Wer ist denn dieser Aaron?
4: Ja, Aaron Hinz ist 22 und kommt aus Köln, nehme ich stark an. So ausgearbeitet ist die Rolle noch nicht ganz, aber er ist ein junger, dynamischer, sportlicher, offener Typ, der sagt, was ihm auf dem Herzen liegt und sich auch gerne nimmt, was ihm am Herzen liegt und hat ein großes Selbstbewusstsein. Also er weiß, was er will und das will er dann eigentlich auch gerne sofort haben.
1: Und das ist ja der Ringo Beckmann in der Rolle, der gespielt wird von dem Timothy Bolt. Wie war es denn eigentlich für dich, auf so ein eingespieltes Schauspielensemble zu treffen und besonders auf deinen Serienpartner?
4: Das ist natürlich hart, weil so dieser Hauptcast, der steht und die drehen schon Monate, wenn nicht sogar schon Jahre zusammen. Und man muss sich dann natürlich erstmal nicht irgendwo einen Namen machen. Natürlich ist man irgendwo Kollege und man sieht nicht jeden Kollege auf der Arbeit. Aber das Team ist so offen, dass man gar nicht lange braucht, um da reinzukommen. Also die sind dann auch interessiert und fragen und sind dann natürlich auch an der Rolle interessiert, wie lange die bleibt und an der Person, die dahinter steht. Also es war gar nicht so schwer, weil das Team wirklich offen ist und auch relativ oft neue Leute dazukommen. Jetzt seien es nur Statisten oder irgendwelche Gastrollen. Von daher sind die wirklich offen und nehmen einen auch sehr gerne und herzlich auf.
1: Wie man den Ankündigungen von RTL entnehmen kann, musst du ja mit deinem Serienpartner Ringo Beckmann auch einige intime Szenen spielen. Wie ist es denn, Liebesszenen in so einer Serie zu drehen? Ich stelle es mir eher schwierig vor, mit dem ganzen Drehteam drumherum. Oder sind es Szenen wie jeder andere?
4: Ich muss sagen, eine Kussszene fällt mir sogar leichter als eine Sprechszene, weil ich mir keinen Text merken muss, sondern ich weiß, was ich machen muss. Von daher ist so eine Szene leichter, aber sie ist schwerer zu drehen, weil ein Wort, das verfliegt und geht ins eine Ohr und geht oft auf ein anderes Ohr raus, aber ein Kuss, das ist ja eine Emotion und ein Gefühl, das rübergebracht werden muss und das musst du am Set auf den Punkt rüberbringen. Und von daher ist es anspruchsvoller und würde ich jetzt gar nicht so in eine einfache Schublade schieben, sondern das ist schon anspruchsvoll.
1: Bist du denn auch mit den anderen Schauspielerinnen und Schauspielern gut warm geworden? Wurdest du gut aufgenommen im ganzen Ensemble? Das heißt ja immer, unter uns hat ein ganz gutes Ensemble, die kennen sich alle und man hört immer so, es wäre eine große Familie. Ist das dann wirklich so?
4: Ja, also ich muss sagen, ich habe das unter uns Ensemble wirklich als nicht Familie, aber wirklich sehr, sehr gute Freunde kennengelernt. Ich bin jetzt noch nicht so lange dabei, um zu sagen, es ist eine Familie, aber es sind nach so einer kurzen Zeit schon sehr, sehr gute Freunde, die auf jeden Fall schnell zu einer Familie werden können, weil ich bin am ersten Tag durch den Gang gelaufen und dann kommt Svenja Jung, Lisa Brück spielt hier in der Rolle, kam sofort auf mich zu, hey, wer bist du, wo gehörst du hin und bla bla bla und hin und her und gleich erstmal eine Dreiviertelstunde lang unterhalten, was ja super selten ist und gerade für mich als Neuling, alles neu am Set und neue Menschen, ist es natürlich ein schöner Felsen, an dem man sich so festhalten kann. Und so ging es durchweg durch die Bank. Also sehr, sehr positiv und offen die ganzen Leute. Ja, sehr schön.
2: Es gibt ja im August auch ein großes Fantreffen von Unter uns. Da werden ja viele Zuschauer erwartet und viele Stars sind auch dabei. Bist du da auch dabei bei dem Treffen?
4: Oh, das kann ich jetzt noch nicht sagen. Ich habe von dem Treffen gehört. Aber soweit habe ich leider noch nicht geplant, um da jetzt eine feste Zusage geben zu können.
2: Ah, okay. Du bist ja, ich sagte es ja anfangs, Model, Moderator, treibst viel Sport. Nun bist du auch Schauspieler in der täglichen Serie. Kannst du sagen, was dir so am meisten Spaß macht? Wie siehst du dich in ein paar Jahren? Was möchtest du erreichen? Also ist die Schauspielerei jetzt vielleicht deins oder moderieren eher? Oder?
4: Also gute Frage, weil das weiß ich nicht. Ich kann nur sagen, das Modeln, das mache ich jetzt schon 4-5 Jahre und das kann ich. Das macht Spaß, das ist so ein Beruf. Da gehe ich gerne hin, aber das kenne ich. Aber es macht Spaß, weil ich kann und ich weiß, was man machen muss. Das macht ja auch Spaß, wenn man Sachen kann. Aber jetzt habe ich auch so neue Dinge entdeckt, wie das Schauspiel oder eben die Moderation, das ist Neuland. Und gerade das macht auch Spaß, dieses Neuland zu entdecken und da die ersten Schritte zu gehen. Also ich kann mir vorstellen, dass das so alles eigentlich Hand in Hand geht, so ohne dass das irgendwie in Konkurrenz steht, sondern dass eher so ein gemeinsamer Fluss ist. Dass man sich da gar nicht so irgendwie fixieren muss drauf, auf eine Sache.
2: Ja, denke ich auch.
4: Ja, das ist so mein Wunsch oder so meine Idee der Zukunft ein bisschen.
2: Ja, Lukas, vielen Dank erstmal für das Interview. Wir sind bei der Zeit, ist ja schon mehr oder weniger am Ende bei der Schwulen Welle hier in Freiburg. Also wir wünschen dir auf jeden Fall für deine Zeit bei Unter uns und bei all deinen anderen Projekten und Tätigkeiten nur das Beste. Ebenso natürlich auch für das Private. Letzte Frage vielleicht noch. Wie spielt denn Deutschland im Viertelfinale gegen Frankreich? Dein Tipp?
4: Das ist schwierig. Schwer. Ja, wir machen schon die besseren Autos, also von daher können wir uns nicht eigentlich noch den Sieg holen, aber ich wünsche uns natürlich. Ich tippe, das könnte natürlich ein gutes Spiel werden, 4-2 für Deutschland.
2: Oh, sehr schön.
4: Ja.
3: Super. Liebe Grüße an Basti und deine Mutti. Ich beglückwünsche die beiden ja, dass sie so einen sympathischen und authentischen Kleinen haben. Das wollte ich loswerden.
4: Oh, ja, das sieht aus. Dankeschön.
2: Ja, das war Lukas Sauer, der ab dem 11. Juli in der RTL-Serie Unter uns zu sehen sein wird. Unter uns läuft Montag bis Freitag ab 17.30 Uhr bei RTL. Und mit Lukas Sauer dürfen wir uns endlich wieder auf eine schwule Geschichte in der Serie freuen. Hoffen wir mal, dass ihr uns lange erhalten bleibt. Vielen Dank. Vielen Dank.
4: Ja, danke schön. Hat mich gefreut, mit euch zu quatschen.
3: Ja, uns auch.
4: Tschüss.
3: Ja.
4: Ciao.
2: Tschüss. Und damit begann ein Reigen von vielen Interviews, die wir gemacht haben bei Unter uns. Das Ganze war nämlich 2014. Vor 12 Jahren haben wir das aufgenommen, 2014, um Gottes Willen.
0: Also da auch das Fußballspiel, wir wissen nicht, wie es damals ausging.
2: Und mitgespielt hat er im Endeffekt 5 Folgen, aber war ein bisschen länger präsent in der Serie, weil er nicht in jeder Folge vorkam. Aber Lukas Sauer hat ja noch in vielen anderen Soaps mitgespielt und anderen auch bei Gute Zeiten, Schlechte Zeiten und hat uns dann den Marc Weinmann aus der Serie geholt, darüber nachher noch drüber reden. Marc Weinmann war ja der Louis Ahrens, der ja den Moritz ja als seinen Freund hatte. Das ist ja ein Traumliebespaar gewesen bei GZSZ und Lukas Sauer hat ihn dann in seiner Rolle damals herausgeholt. Das habe ich mir nicht ganz verziehen, aber gut, da kann er ja nichts für. Das sind ja die Drehbuchautoren. Und mittlerweile spielt er mit bei Alles, was zählt. Also ist momentan auch sehr präsent.
0: Also von einer Soap zur anderen gehüpft.
2: Allerdings.
0: Von Soap zu Soap.
2: Von Soap zu Soap.
0: Ja, und als nächstes hören wir Petra Blossey, die bis 2019 erstmal bei Unter uns mitgespielt hat. Bis dahin war sie die am längsten spielende Person, oder?
2: Genau. Die Isabel Hertel, die wir ja gut kennen auch für die Interviews, die war ein bisschen später dazugekommen.
0: Aber seitdem ununterbrochen bis heute. Und hoffentlich noch weiter dabei. Ja, und wir haben mehrmals mit Petra Blossey gesprochen, unter anderem 2019 zum 25-jährigen Jubiläum. Da war eine große Jubiläumsfeier im Wartesaal am Dom in Köln mit 300 geladenen Gästen. Und wir waren 2 davon damals. Das war doch eine große Ehre sozusagen.
2: Genau, 298 Leute und wir.
0: Wir sind auch Leute, so ist das
2: ja,
0: nicht.
2: Stimmt, ja.
0: Ja, und da wurde was ganz Besonderes verkündet. Hören wir doch einfach mal rein, was es damals für Neuigkeiten gab von und mit Petra Blossey.
2: Jetzt vor mir die Dame der ersten Stunde von Unter uns, Petra Blossey. Ja, herzlich willkommen bei der Schwulen Welle.
5: Ja, ich freue mich. Herzlich willkommen. Sag ich selber, ja.
2: Bevor wir über Unter uns reden, neulich gab es ja auch einen Kinofilm. Ich war noch niemals in New York. Wie war der Dreh dort? Das war etwas ganz anderes.
5: Ja, das war sehr, völlig anders, weil die haben natürlich mehr Zeit, mehr Technik, mehr alles mehr. Und also das ist nicht, dass sie da auch so viel mehr Zeit haben, aber ich fand es faszinierend, dabei gewesen zu sein.
2: Und eben, du bist ja da seit der ersten Stunde hier dabei. Wie hat es den Anfang für dich hier unter uns? Hast du da noch Erinnerungen an den Anfang?
5: Ja, weil das war sehr aufregend alles. Also es war eben für alle ganz neu und nicht nur für die Schauspieler, sondern Regie und Technik. Und wir haben über lange Zeiten gehabt. Wir haben sehr lange gedreht. Es war schon sehr spannend, kann ich sagen,
2: ja. Ja, heute haben wir ja eine Folge gesehen. Leider gibt es einen Abschluss, leider. Wenn man erstmal zurückblickt, erstmal, was waren so die schönsten Zeiten von unter uns?
5: Also ich glaube, die schönste Zeit war, wo ich noch in einer anderen Generation war. Also meine Kinder noch zu Hause waren. Ich sehr viel Lebenssituationen hatte, die eben mit den Kindern zu tun hatten. Oder wenn mal was passiert ist oder einen anderen Weg eingeschlagen haben. Also das war für mich die schönste Zeit. Aber es gibt ja immer wieder schöne Momente, auch später.
2: Ja, und jetzt ist leider heute der Sarg reingetragen worden im Flughafen. Hast du die Folge sicher schon gesehen eigentlich?
5: Ne? Das ist noch nicht gesendet, oder?
2: Bei TV Now heute.
5: Ah, ich wusste selber nicht genau, wie jetzt der Abschluss ist. Ich habe sowas gehört. Wenn es so ist, ist es so.
2: Ja, genau. War das jetzt eine schwierige Zeit, auch immer geheim zu halten? Das haben ja immer welche angefragt,
5: ja,
2: ne?
5: Ja, das war ziemlich schwierig. Ich habe auch schon nachgefragt, wann kann ich das sagen, aber warte noch bis Ende November. Ich habe jetzt gerade heute erfahren, dass ab morgen ist offiziell, dann morgen kann ich auch antworten, weil sehr viele Fans fragen mich schon, auch persönlich, also alleine und so. Wenn jemand mich alleine gefragt hat, habe ich gesagt, so und so wird es sein und kommen, aber nicht offiziell. Ja, die sind sehr, sehr traurig.
2: Ein schwerer Schritt und ein schwerer Punkt jetzt eigentlich jetzt, oder freut man sich auf das ganz Neue, was jetzt kommt?
5: Ich habe es mir nicht leicht gemacht, das ist wohl wahr. Ich meine, 25 Jahre und mit den Kollegen und immer diese Regelmäßigkeit und immer Sicherheit. Aber es fühlt sich für mich ganz toll an. Ich habe das Gefühl, ich kriege wieder Energie, so, die ich nicht mehr geahnt hätte, weil dieses Arbeiten ist halt wirklich eine richtig harte Angelegenheit. Und es war eben immer nur dieser Blick dorthin. Und jetzt, wo das weg ist, ich stelle fest, da öffnen sich so viele Türen. Es ist jetzt nicht so, dass da ganz große Sachen kommen, aber ich habe so viel Spaß am Leben. Es ist einfach so, ja.
2: Sind schon neue Projekte am Horizont, die du reden darfst, oder ist noch alles in der Mache?
5: Ich versuche es. Ich habe eine Agentur und die weiß auch, was ich gerne machen würde. Ich würde auch gerne wieder Theater spielen. Ich hatte am Dienstag auch eine Audition, sagte man dazu, jetzt für das Theater, im Theater des Westens. Ich war noch niemals in New York, aber als Bühnenmusical für eine Rolle. Da habe ich Gesangsunterricht genommen und weil die da auch singen. Ich war total aufgeregt, aber für mich war der Tag richtig gut, weil das war mal wieder so eine Herausforderung, was Neues und lange nicht mehr sowas gemacht. Ob ich es werde, weiß ich nicht. Es waren ganz viele dort, die haben so ihre Vorstellungen, wie der Typ sein soll. Und also das liegt nicht in meiner Macht.
2: Ja, auf diesem Weg ist nochmal ein Dankeschön. Ich bin auch ein Fan der ersten Stunde von unter uns und so. Also es hat mich wirklich begleitet, all die 25 Jahre und auch sehr traurig, dass du jetzt aufhörst. Und ich wünsche auf jeden Fall viel Glück für alles, was es Neues kommt, dass noch ganz viele neue, tolle Projekte kommen. Und ja, heute eine schöne Feier hier bei unter uns.
5: Ja, ich freue mich sehr und danke vielmals.
2: Danke.

0: Wir hörten Petra Blossey in ihrem quasi Abschiedsinterview, als sie aus Unter uns eingestiegen ist. Und wir haben sie letzte Woche gesprochen, quasi ihr Comeback-Interview, weil sie ja bei Unter uns wieder eingestiegen ist. Das unter anderem nächste Woche in der Sendung.
1: Und jetzt kommen wir zu einem anderen Mann bei Unter uns, einem Schauspieler, der seit dem 23. Mai 2005 mit dabei ist. Damals als eine Hetero-Rolle scheinbar. Es ist nämlich der Easy. Schauspieler ist Lars Steinhövel. Aber siehe da, 12 Jahre später nur hat er sich in der Rolle geoutet. Easy wurde plötzlich schwul. Und darüber haben wir mit ihm auch gesprochen. Übrigens hat er bei uns in der Sendung auch zum ersten Mal verkündet, dass seine Rolle schwul wird. Ein Jahr vorher hat er sich selber geoutet. Als persönlich, als Lars Steinhövel. Und dann kam das Coming-out seiner Rolle. Das Interview haben wir jetzt aber nicht, sondern Alex, wir haben welches Interview?
0: Ja, zwar genau ein Jahr danach. Und da hören wir, wie zufrieden er mit seiner, wie der schwule Schauspieler zufrieden mit seiner schwulen Rolle ist und auch, was Social Media mit ihm gemacht hat.
1: Ja, jetzt sitzt mir gegenüber ein guter alter Bekannter auch bei uns im Radio, nämlich Lars Steinhövel, der den Easy Winter bei Unter uns spielt. Hallo, Lars.
2: Hallo.
1: Schön, dass du wieder da bist.
2: Ja, danke, dass ich wieder da sein darf.
1: Ja, letzten Sommer haben wir uns ja unterhalten und damals war das ja noch ganz frisch, dass Easy sich gerade geoutet hat und so weiter. Und du hast eine riesige Wandlung damals dann durchgemacht, in der Rolle dann auch. Wie ist es denn mittlerweile? Du hast damals ja gesagt, so, du musst dich erst ein bisschen dran gewöhnen, dass das Easy jetzt plötzlich schwul ist.
2: Ja, erstmal daran musste man sich gewöhnen und außerdem musste man sich auch daran gewöhnen, einen guten Kumpel wie Timothy zu küssen. Das ist dann schon ein bisschen strange. Aber wir sind da ganz cool und mittlerweile auch sehr gut eingespielt.
1: Ihr habt ja viele Themen mittlerweile schon behandelt, die praktisch typisch schwul sind und das ist doch dargestellt. Das Outing natürlich, es ging um Homophobie, es geht um den ersten Freund, einseitige Liebe, offene Beziehung, ja oder nein, Einbeziehung des besten Hetero-Freundes. Gefällt es dir, dass man jetzt spielerisch solche Themen praktisch mal ein bisschen behandeln kann und vielleicht auch in der Gesellschaft ein bisschen bekannter macht?
2: Also mir persönlich war die Outing-Phase von Easy jetzt nicht genug. Es kam von heute auf morgen. Ich dachte, okay, ist schwierig zu erzählen. Gerade für Leute, die nicht damit wirklich in Berührung kommen, für alle Außenstehenden. Aber es hat doch irgendwie funktioniert. Und ja, es gibt halt natürlich Themen, die halt in einer homosexuellen Beziehung anders sind als in einer heterosexuellen Beziehung. Aber unser Ziel ist es, jede Beziehung gleichwertig zu erzählen. Und da kommen dann auch schon mal Küsse und da kommen dann auch schon mal die Streitigkeiten um, wer hat den Abwasch, wer kauft ein, diese ganz normalen Beziehungsnummern.
1: Ja, es gibt Homophobie ist auch so ein Thema. Ihr habt ja, glaube ich, in der Kölner Domplatte gedreht und da gab es dann auch Probleme. Wie hast du das damals so empfunden bei dieser Kussszene, wo dann Leute irgendwo reingeschrien haben?
2: Ach Gott, ja, also in der Szene war ich selber ein bisschen geschockt davon. Es hat mich auch tatsächlich berührt. Im Nachhinein denke ich einfach, okay, es gibt solche Leute und man müsste einfach die Bevölkerung sozialisieren, dass sie dann vielleicht ein bisschen Support bietet für Leute, die angegriffen werden. Nur verbal, also nicht handgreiflich werden oder so, aber verbal dazwischen gehen und sagen, was fällt dir denn ein, mit diesen Menschen so zu reden? Einfach damit von außen ein bisschen mehr Paroli kommt.
1: Wir haben eben schon angesprochen mit Timothy bereits schon. Eure Rolle ist ja jetzt wirklich sehr, sehr berühmt geworden, also weltweit. Wie gehst du denn mit den ganzen Rückmeldungen um?
2: Ja, also für mich ist es nichts anderes, als wenn ich nur für Deutschland den Easy gebe tatsächlich. Also ich blende generell aus, wenn die Kameras laufen, wer hinter den Bildschirmen sitzen kann, weil morgen sind es 800.000, übermorgen sind es 1,2 Millionen, wir hatten auch schon 1,6 Millionen. Das kommt halt immer drauf an. Ich glaube, wenn man sich das bildlich vorstellt, dann ist es nicht förderlich für einen vor der Kamera. Deswegen, ich blende das aus und wer es guckt, der guckt's und wem es gefällt, dem gefällt's.
1: Was ganz anderes, du hast ja vor kurzem gab es ja eine Szene oder mehrere Szenen, da bist du in die Eifel gegangen und hast dort gezeltet und so weiter. Das Ganze spielte, glaube ich, im Mai in der Serie, aber es war doch deutlich noch Schnee zu sehen. Wie waren die Dreharbeiten? Es war ja wahrscheinlich im Winter.
2: Ja, auf jeden Fall war es sehr kalt. Die Jahreszeiten verschieben sich ja bei uns immer so ein bisschen, weil wir 2 bis 3 Monate versetzt drehen. Und wenn wir auch manchmal Juni spielen, müssen wir manche Szenen auch im April drehen und dann kommt es natürlich auch dazu, dass es da noch schneit. Das ist halt so beim Drehen. Ich hoffe, der Zuschauer nimmt uns das nicht übel. Irgendwie müssen wir die Sachen ja in den Kasten kriegen.
1: Ich konnte auch nicht ahnen, dass jetzt so ein Sommer wird, dieses Jahr im Mai schon warm alles ist. Dann noch zum Abschluss noch eine andere Sache. Ich verfolge ein bisschen auch bei meinem Facebook, was du immer so postest. Und ich sehe immer, dass du sehr engagiert bist und dich für Toleranz und gegen Diskriminierung dich generell einsetzt. Und oft kriegt man da ja ordentlich Hasskommentare. Ich kenne es selber auch. Mir wurde schon mehrmals auch der Tod gewünscht und ich soll vom Balkon runterspringen. Wie gehst du echt damit sowas um, dass da Leute teilweise so heftig posten?
2: Ich finde es gar nicht schlimm. Die sollen sich ruhig entblößen im Internet, weil es genug Leute gibt, die das dann sehen. Und dann die Sachen auch melden oder auch war es eine Situation, da wurde ein Kommentar oder ein Kommentator beim Chef gemeldet und dann hatte er leider den Job dann nicht mehr im nächsten Monat. Jeder blamiert sich so gut, wie er kann im Internet.
1: Wie ist denn so dein persönliches Rezept? Wie soll man damit umgehen, bei solchen Kommentaren die Gesellschaft spalten?
2: Ich denke mal, wenn man gefestigt ist und weiß, was man im Leben möchte, dann tangiert es nicht einen. Also einen nicht wirklich. Schlimmer ist es denn bei Jugendlichen, wenn in der Schule dann gemobbt wird, weil da passiert es meistens im Internet, nicht wirklich auch mehr auf dem Schulhof. Das hat sich alles ein bisschen verschoben ins Internet. Und da muss man ein besonderes Auge drauf haben, auch als Eltern. Mhm.
1: Ja, Lars, dann erstmal jetzt vielen Dank, dass du heute uns auch zur Verfügung standst, zum vierten Mal mittlerweile bei der Schwulen Welle. Wir wünschen dir heute noch ein schönes Fanfest und natürlich weiterhin gute Dreharbeiten bei Unter uns und viel Spaß auch mit Ringsi.
2: Danke, werden wir haben. Ich sehe

0: Ja, die falsche Soap sozusagen, Lars Steinhöfler ist unter uns, aber auch das, was er gerade erzählt hat, berichtet von guten und schlechten Zeiten und damit wären wir jetzt beim neuen Thema, Hartmut.
1: Ja, wir gehen von Ringsee, gehen wir über zu Lumo. Das ist ja das Liebespaar gewesen bei GZSZ und verkörpert von Lennart Borchardt und Marc Weinmann. Eine sehr schöne, erzählte, schwule Liebesgeschichte, die dort seit 2020 oder damals, kurz darauf 22 eigentlich erst erzählt worden ist. Lennart Borchardt haben wir damals interviewt, der stieg ein bereits schon im Jahre 2020 und war mitten in der Corona-Zeit übrigens damals. Seine Rolle war sehr bald auch schwul dargestellt und es war noch nicht ganz klar, wie er das überhaupt darstellen soll, denn man musste mit Abstand drehen, man konnte keine Kussszenen drehen und so weiter und anfangs lag sein Schwulsein ein bisschen auf Eis, muss ich sagen, was dann erst geändert wurde, als dann eben Marc Weinmann später dazu gekommen ist, eben als Louis. Ja, und wir wollen aber ein bisschen mal reinhören in das Interview, das wir geführt haben, damals, als Lennart Borchardt frisch dabei war und wir ihn natürlich auch zu seiner schwulen Rolle befragt haben.
0: Ja, eben auch interessant zu hören, ob ihm das vielleicht sogar ganz recht war, dass er als Hetero-Schauspieler einen Schwulen spielen musste, aber nicht küssen durfte in dem Moment. Aber das werden wir jetzt hören, oder?
1: So wie zu sagen, ich möchte aber vorab sagen, er ist eine coole Socke. Ich glaube, er hat es gut weggesteckt.
0: Ich glaube, das kommt dann auch ganz gut raus jetzt.
1: Er ist seit diesem Sommer einer der Neuen in der RTL-Erfolgsserie Gute Zeiten, Schlechte Zeiten. Mit vollem Namen heißt er Lennart Ole Borchardt, mag aber am liebsten Lenny genannt werden, wie ich einem Interview entnahm. Seit er 4 Jahre alt war, stand er immer wieder vor Kameras, anfangs für Werbespots. 2006 sah man ihn dann in dem Kultfilm Elementarteilchen von Oskar Röder zusammen mit so namhaften Kolleginnen und Kollegen wie Moritz Bleibtreu, Franka Potente, Christian Ulmen und Martina Gedick. Serienluft schnupperte er 2018-19 in der Sat.1-Serie Alles oder Nichts und nun ist er bei GZSZ. Er spielt den Moritz Bode, dem Sohn von Yvonne Bode, Bruder von Laura Lehmann und wohnt immerhin in der Wohnung seines nun Stiefvaters Dr. Joachim Gerner. Seine Rolle ist, anders als Lennart privat, schwul. Und seine Figur geht damit in der Serie ganz selbstverständlich um. Also keine lange Coming-out-Geschichte, wie es zum Beispiel 1 vor 10 Jahren bei Carsten und Lenny damals war. Und nun freue ich mich, dass Lennart uns telefonisch zugeschaltet ist. Herzlich willkommen bei der schwulen Welle aus Freiburg, Lennart Borchardt.
2: Hallo, schönen guten Tag.
1: Grüß dich. Ich habe ja vorhin gesagt, dass du gar nicht so gerne Lennart hörst. Wie kommt das?
2: Oh, lange Geschichte. Nein, eigentlich gar nicht so lang. Ich finde, Lennart klingt so altdeutsch und es klingt ziemlich streng, muss ich sagen. Also immer wenn ich was in der Schule falsch gemacht habe, dann wurde ich Lennart genannt und dann dachte ich mir, okay, wenn mich jemand so nennt, dann nur bitte die Lehrer. Und das habe ich auch denen gesagt so. Und genau, also ich Freunde, Bekannte, alle bitte Lenny, aber so Lennart war nur für die Lehrer gedacht.
1: Alles klar. Deine Rolle hat ja einen ganz kleinen Bezug auch übrigens zu Freiburg. Als du im Kiez aufgetaucht bist, kam dir ein Freund nach, der dann nach Freiburg zog. Kennst du eigentlich Freiburg?
2: Ja, ich kenne Freiburg. Ich war aber noch nie in Freiburg. Und jetzt habe ich mir die Frage gestellt, gibt es da interessante Orte, die ich unbedingt sehen muss? Das heißt ja, dass ich eigentlich nach Freiburg machen muss.
1: Ja, auf jeden Fall. Also ich mache private Stadtführungen, also ich könnte sehr viel erzählen, aber das Freiburger Münster auf jeden Fall. Es gibt eine ganz tolle Altstadt hier mit vielen Clubs, Szene und so weiter. Jetzt momentan natürlich nicht so viel mit Corona, aber es ist eine ganz lebendige und auch moderne und auch junge Stadt, finde ich.
2: Ja gut, dann komme ich mal vorbei, auf jeden Fall.
1: Alles klar, wir erwarten dich. Ja, und ich habe ja auch schon angedeutet, du bist schon sehr früh, mit 4 Jahren, mit deinen Kameras in Berührung gekommen. Hast du daran noch irgendwie Erinnerungen?
2: Ich habe viele Fotos von dem Dreh von Elementarteilchen, aber ich habe selber kaum noch Erinnerungen. Ich weiß noch, dass es gibt ja diese eine Szene, wo ich dann mit einem Rollkragenpulli über die Wiese renne. Mhm. Und das war im Hochsommer. Und es hat unglaublich gejuckt und es war so heiß. Und daran kann ich mich noch sehr gut erinnern. Aber so an den Rest, um ehrlich zu sein, gar nicht, muss ich ehrlich sagen. Ich war ja auch noch ziemlich klein. Also
1: Ja. Wie kam es dann überhaupt zum Spielen? Also du hast vor Werbeclips gemacht und so weiter. Hast du dann in der Schule auch klassisch in einer Theatergruppe gespielt oder ähnliches? Oder wie kam das?
2: Ja, genau. Ich habe, wie es ursprünglich anfing, war halt so, dass ich schon immer gesagt habe, dass ich Batman sein will. als ich Batman geguckt habe. Und dann meinte meine Mutter halt, ja gut, dann bringen wir dich mal in eine Agentur. Und genau, dann bin ich halt darüber da reingerutscht. Und ich habe in der Schule auch schon immer Theater gespielt. Und ich habe es einfach geliebt, auf der Bühne zu stehen und mein Maul aufzureißen. Und, ja.
1: Du bist auch bei einer Agentur schon sehr früh, glaube ich, gewesen. Mit 5 Jahren, habe ich, glaube ich, gelesen. Hast du dadurch dann die Rolle von Elementarteilchen auch bekommen? Oder wie kommt
2: ja,
1: die Rolle?
2: Ja, genau, genau.
1: Der einfach vermittelt damals.
2: Ja, ja, ja.
1: Und da Film war ja sehr hochkarätig besetzt mit Moritz Bleibtreu, habe ich ja schon gesagt, Franka Potente und so weiter. Hast du da mit den Schauspielern, mit denen auch viel zu tun gehabt oder gar nicht so sehr?
2: Also ich hatte was mit denen zu tun. Wie gesagt, ich kann mich daran gar nicht mehr erinnern. Ja. Aber meine Mutter hat mir immer erzählt, dass sie das am lustigsten fand, dass ich irgendwie beim Essen saß und dann kam, ich glaube, der Moritz Bleibtreu zum Esstisch dazu. Mhm. Und ich habe ihn angeguckt und ich meinte, bist du mein Cousin? Weil ich war noch so klein und ich dachte, er sieht aus wie mein Cousin. Und das war anscheinend ziemlich witzig, aber ich kann mich daran gar nicht mehr erinnern, leider, um ehrlich zu sein, was ich ziemlich schade finde.
1: Und vor GZSZ nun warst du ja auch bei Alles oder Nichts, einer Seifenoper, einer Soap bei Sat.1. Jetzt, da du bei GZSZ bist, kannst du schon ein wenig so ein bisschen vergleichen, wie die Drehs sind? War das ja ähnlich wie jetzt?
2: Ja, es war prinzipiell ziemlich gleich. Aber dadurch, dass es halt noch so eine neue Soap war, die nicht so etabliert war, kannte sich das Team noch nicht ganz und man musste sich erstmal warm spielen im Vergleich zu GZSZ, was ja schon ultra lange existiert und dadurch auch einfach schon so ein eingespieltes Team ist, merkt man es dann doch schon. Aber eigentlich der Ablauf ist genau der gleiche, ja.
1: Ja, kommen wir jetzt auch zu GZSZ. Wie kamst du denn überhaupt zu dieser Rolle? Hast du da die ganz normal vorgesprochen?
2: Ganz normal nicht. Ich hatte, das machen die ja gerne heutzutage, so E-Casting. Heißt, ich nehme einen Videoclip auf, den sie mir vorgeben, was eine Szene, was die sie mir vorgeben. Und ich spiele die vor und schicke sie ein. Und darauf kam dann die Nachricht, dass ich mal bitte im Studio vorsprechen soll. Natürlich mit mehr Nervosität als dann zu Hause im Schlafzimmer. Dann hatte ich auch direkt mit Nihat, also Timur, meine Casting-Szene und auch mit Yvonne, ja, also Gisa, meiner Spielmutter. Mhm. So habe ich die dann kennengelernt. Alles noch vor Corona.
1: Ah, ja. Da konntest du die Leute noch berühren und so.
2: Ja, genau, das war dann noch anders.
1: Wie gefällt dir denn selbst so eigentlich die Rolle des Moritz? Er ist ja eigentlich, finde ich, sehr vielschichtig. Er ist ja schon spontan, er ist offen schwul. Er gerät auch immer durch eigene Dinge, die er unglücklich macht, in Bedrängnis. Er ist aber auch sehr sympathisch trotzdem. Ist ein spannender Charakter, oder wie siehst du den denn?
2: Ja, voll. Ich finde es richtig spannend. Und dadurch, dass er noch so in der Mitte zwischen jung und schon etwas älter, jetzt nicht wirklich alt, aber er ist so, er könnte natürlich auch auf den Bolzplatz gehen, mit seinen Freunden Fußball spielen oder er könnte natürlich auch Hehlerware verticken. Und ich finde, dadurch ist es auch so eine spannende, in so einer spannenden Sparte, wo er sich befindet, weil er ist unberechenbar und genau, er verfolgt sein Ziel. Mhm. Und ich finde ihn unglaublich vielfältig und dadurch macht es auch so viel Spaß, ihn zu spielen, weil man nicht weiß, was jetzt als nächstes kommt und was er als nächstes vorhat und macht. Und ja.
1: Dass Moritz ein schwuler Charakter ist, war das für dich zu irgendeinem Punkt am Anfang irgendwie ein Grund zum Zögern oder spielt das für dich gar keine Rolle oder ist das vielleicht sogar spannend?
2: Nee, überhaupt nicht. Also für mich spielt das gar keine Rolle. Ich finde es, um ehrlich zu sein, wie du schon gesagt hast, ziemlich spannend. Es wäre ja langweilig, wenn ich jemanden spiele, der so ist wie ich. Mhm. Und dadurch lernt man natürlich auch nochmal andere Lebensweisen kennen und Einblicke in andere Leben. Und ich finde das unglaublich spannend, einfach dadurch nochmal spannender, jemanden zu verkörpern und zu schauspielern.
1: Wir sprechen hier heute noch in der Sendung mit deinem Kollegen Konstantin Lücke von Unter uns, der bewahrt ja ein schwuler Schauspieler ist und jetzt eine Hetero-Rolle übernommen hat. Und bei dir ist es ja genau umgekehrt. Spielt das heutzutage überhaupt eine Rolle bei einer Rollenauswahl? Schwul oder hetero ist ja eigentlich nur eine Eigenschaft von einer Person.
2: Ich glaube, ich bin ehrlich, ich glaube, es ist für viele, für manche Menschen wäre das, glaube ich, doch ein Kriterium, wo sie sagen, nein, das geht mir zu weit, weil man natürlich auch nicht weiß, was sie dann mit einem vorhaben. Ne? Aber vor allem jetzt auch mit der Corona-Zeit und so ist es verdammt schwierig, irgendwie das so zu vermitteln. Also es ist, ja, ich, für mich wäre das niemals ein Kriterium gewesen und es ist auch keins. Also von daher, ja, ich, wie gesagt, ich glaube, für mich ist es einfach noch viel besonderer, dadurch einen Menschen zu verkörpern, der eine andere Sexualität hat und einen anderen Lebensstil letztlich.
1: Musstest du dich denn bezüglich der Darstellung eines schwulen Charakters in irgendeiner Form besonders vorbereiten? Hast du zum Beispiel Kontakt mit anderen Schwulen und kannst sie zur Rate ziehen, oder ist das eigentlich auch gar nicht nötig, weil du als Schauspieler das ja eh auch spielen kannst einfach?
2: Doch, ich habe mir auf jeden Fall jemanden zur Rate gezogen, und zwar ein guter Freund von mir ist schwul, und ja, ich habe den für manche Szenen natürlich auch schon gefragt, allerdings die Szene zum Beispiel mit dem Strippen, wo ich gestrippt habe für meinen Lover, der auch aus Freiburg kommt oder nach Freiburg gezogen ist. Und genau, deswegen ist schon cool, jemanden für Rate zu haben, aber letztendlich ist es auch eigentlich, also es gibt sich da ja nicht viel, ne? Also, aber so ein bisschen habe ich mir da auf jeden Fall schon jemanden zur Rate geholt.
1: Ja. Du darfst ja nichts verraten, was zukünftig passiert, das wollen wir auch nicht, aber würdest du dir wünschen, dass Moritz' schwule Seite zukünftig etwas mehr noch dargestellt wird, zum Beispiel, dass er auch eine Beziehung hat?
2: Ja, natürlich, ich wünsche Moritz nur das Beste. Wie gesagt, das ist verdammt schwierig mit der Corona-Zeit, das jetzt alles hier so zeigen zu können, und ich weiß nicht, ich werde darüber nichts sagen, aber bleibt gespannt.
1: Ja, sind wir auch. Ja, hast du eigentlich schon, du bist ja jetzt schon ein bisschen länger schon bei GZSZ, also ein halbes Jahr grob, bist du schon dabei, wo man dich sieht. Hast du da schon viele Rückmeldungen bekommen zu Moritz? Und wenn ja, was bekommst du zu lesen oder zu hören?
2: Also ich muss ehrlich sagen, homophobe Kommentare und sowas habe ich noch gar nicht bekommen. Und da bin ich auch verdammt froh drüber, weil ich mich da richtig aufregen könnte drüber, über sowas. Aber was ich halt zu hören bekomme, ist über sowas, was macht denn Moritz da mit der tritt er immer in irgendein Fressnäppchen. Und darüber höre ich halt viel. Worüber ich mich aber persönlich am meisten freue, sind viele schwule Männer, die mir schreiben, dass sie den so unglaublich toll finden und dass es für sie so wichtig ist, dass da ein homosexueller Charakter jetzt in der Serie ist. Und darüber freue ich mich halt am meisten so.
1: Ja. Ja, du hast ja gesagt, er kommt oft in unglückliche Situationen, auch oft selbstverschuldet. Zum Beispiel mit Laura ist er ja im Konflikt, weil er während ihrer Krankheit sich nicht bezüglich einer Knochenmarkspende testen ließ. Gibt es Geschichten, wo du Moritz gerne mal wirklich selber so schütteln würdest und sagen, Mensch, was machst du da?
2: Ja, genau bei der Geschichte. Genau bei der Geschichte. Da dachte ich mir echt so, ey, das ist so unglaublich krass. Also, wenn ich die Chance hätte, jemandem das Leben zu retten, dann würde ich da gar nicht drüber nachdenken. Also, es ist... aber für so einen naiven Moritz anscheinend schon. Und das, da denke ich mir halt schon so, Moritz, come on, ein bisschen Kopf muss schon sein. Und dann auch seine Halbschwester. Aber gut, das macht es dann wahrscheinlich aber auch nochmal ein bisschen spannend.

0: Es ist natürlich was anderes, wenn du in eine Form bekommst und neu bist und dich näher kommen darfst, als es jetzt erlaubt ist. Mhm. Und dadurch haben wir uns dann doch schon, also ich wurde unglaublich gut in das Ensemble aufgenommen. Natürlich ist man am Anfang nervös und alles neu und die ganze Umstellung und so. Ne? Man kennt ja GZSZ schon jetzt. Ich meine, das ist älter als ich bin. Mhm. Und das macht einen natürlich verdammt nervös, aber ich wurde unglaublich toll ins Team aufgenommen und ich schwärme immer noch heute davon und ich schwärme einfach nur davon. So, weißt du, es ist toll, es ist wirklich toll.
1: Das glaube ich, ja. Wie ist denn aktuell überhaupt mit dem Drehen von Covid-19? Hast du ja schon gesagt, das muss ja sehr anstrengend sein zu spielen und man darf sich nicht berühren und man muss immer Abstand halten und wahrscheinlich immer Szenen noch uminterpretieren. Also wo man normalerweise jemand den Arm nehmen würde oder die Hand auf die Schulter legen würde, das geht ja gerade gar nicht, ne?
0: Ja, das ist eine ziemlich große Umstellung. Allerdings, wie gesagt, als ich das Casting hatte, gab es Corona noch nicht in Deutschland oder so ausgebreitet. Auf jeden Fall, seitdem ich fest dabei bin, kenne ich das gar nicht mehr anders. Und ich hoffe, dass, falls das mal alles vorüber sein sollte, dass das nicht zu fest in unserem Kopf verankert ist. Mhm. Und es ist eine Hürde, unglaublich große Hürde, aber die müssen wir jetzt leider alle zusammen stemmen und ja, ich bin einfach froh, trotzdem schauspielen zu dürfen und vor allem in so einem tollen Team sein zu dürfen, während der Zeit, die nicht für alle einfach ist.
1: Ja, wenn wir jetzt so ein bisschen noch in die Zukunft schauen, ein bisschen die Ferne, ne? Du hast ja ganz sicher karrieretechnisch noch sehr, sehr viel vor dir und hast du eigentlich so Ziele, wo du so längerfristig landen möchtest, was du beruflich alles machen möchtest? Gibt es da so Ideen?
0: Ja, voll. Natürlich, vor allem des Schauspielern will ich sehr, sehr lange dranbleiben und mich immer weiterentwickeln. Wie du schon gesagt hast, das ist jetzt gerade der Anfang meiner Karriere und ich hoffe, das geht noch richtig los. Und auch so habe ich mir schon sehr viel Gedanken gemacht, was ich denn noch machen wollen würde, was die Ziele in meinem Leben sind, die ich natürlich jetzt noch nicht verrate. ich habe mir auf jeden Fall schon sehr viel Gedanken gemacht und bin zuversichtlich.
1: Da sind wir sehr gespannt, was noch alles kommen wird.
0: Ja, ich auch.
1: Ja, Lenny.

0: das ist der Lieblingssong von mir und meiner Freundin. Und wir machen da abends immer so eine kleine Dance-Choreo dazu. Und es wird natürlich, wenn das ausgestrahlt wird hier, natürlich dann auch der Fall sein.
1: Alles klar, gut, dann spielen wir das jetzt. Heißt,
0: ihr könnt euch sicher sein, dass wir jetzt gleich abdancen werden.
1: Alles klar, dann viel Spaß beim Abdancen und dann nochmal vielen Dank und dann dir noch einen schönen Abend.
0: Dankeschön, ich euch auch.
1: Dankeschön. Euch auch.
2: Ja, das war also nun Lennart Lenny Borchardt von Gute Zeiten, Schlechten Zeiten, der den Moritz Bode dort spielt. Gute Zeiten, Schlechte Zeiten seht ihr montags bis freitags um 19.40 Uhr bis 20.15 Uhr bei RTL und bei TV Now.

Ja, und Corona ging zu Ende und tatsächlich hat dann auch der Moritz, also nicht der Lenny Borchert, aber seine Rolle, der Moritz, tatsächlich noch seinen Partner gefunden tatsächlich. Das war dann tatsächlich der Louis Ahrens, der anfangs eigentlich erst hetero wirkte, aber er brachte auch

0: gerade fragen.
1: Ja, für Moritz und Louis ist damit getrennt worden. Bis heute, finde ich, leidet die Serie noch ein bisschen darunter. Obwohl ab und zu mal Marc Weimanns, also Gast, mal immer wieder mal da ist, aber meistens dann doch nicht mehr im Zusammenhang mit Moritz leider. Also eine sehr schöne Liebesgeschichte war es zwischen den beiden, muss ich sagen. Und wir haben sehr früh, als es klar war, dass auch Louis auch schwul oder bi ist, haben wir ihn auch gleich mal interviewt. Es war ein sehr sympathisches Interview und hier hören wir das Interview mit Marc Weimann.
2: Nun freue ich mich auf einen Schauspieler, der seit dem 27. September 2021 in der Erfolgsserie Gute Zeiten, Schlechte Zeiten in einer Hauptrolle zu sehen ist. Er heißt Marc Weimann und übernahm die Rolle von Louis Ahrens. Und seit er dabei ist, ist er auch in vielen spannenden Geschichten und Situationen zu erleben. Da ist zum Beispiel seine Serienfreundin Miriam, die er mit in den Kiez gebracht hat. Und da ist sein mittlerweile bester Freund Moritz, gespielt von Lennart Borchert, der ja vor gut einem Jahr auch hier bei uns in der Sendung zu Gast war. Nun aber freue ich mich, den Schauspieler des Louis, Marc Weimann, am Telefon begrüßen zu dürfen. Und daher herzlich willkommen bei der Schwulenbelle aus Freiburg, Marc Weimann.
3: Ja, vielen Dank für die schöne Anmoderation und ich freue mich, bei euch sein zu dürfen.
2: Wir freuen uns auch, Marc. Ja, und wie ich gelesen habe, kommst du auch aus Baden-Württemberg, genau gesagt aus Stuttgart. Kannst du denn auch ein bisschen Schwäbisch?
3: Ja, genau. Ich komme aus Reutlingen, ganz genau. Ah. Also da die Gegend. Genau. Und von daher, ich kann Schwäbisch, aber es ist sehr eingerostet. Also ich lebe ja auch lange nicht mehr zu Hause. Von daher, wenn ich übe, dann kann ich wieder auf jeden Fall. Mit der Familie rutscht man dann manchmal schon in so paar schwäbische Anlaute und so.
2: Ja. Also eine schwäbische Rolle würde gehen, irgendwie im Fernsehen oder so.
3: Ja, ich glaube, wenn ich üben würde, auf jeden Fall. Ich habe genügend Leute, die es mir beibringen können.
2: Ja, und wir senden ja aus Freiburg. Warst du auch schon mal bei uns hier in Freiburg?
3: Ja, absolut. Meine mütterliche Seite von der Familie kommt aus Freiburg und Umgebung. Von daher bin ich da recht häufig gewesen und ich habe früher auch immer gesagt, dass ich mal nach Freiburg ziehen möchte, weil ich eine der schönsten Städte finde. Ja, von daher kenne ich Freiburg ganz gut.
2: Ja, du bist ja schon auch früh zur Schauspielerei gekommen, klassisch schon in der Schule. War daher schon früh für dich klar, dass das auch beruflich mal so in deine Richtung werden könnte? Denn ein anderes Steckenpferd, habe ich ja gelesen, waren für dich auch Naturwissenschaften, oder?
3: Genau, also ich eigentlich war bis zu meinem Abitur, sogar nach dem Abitur, war mir eigentlich nicht klar, was ich machen möchte. Ich hatte immer so den Wunsch, okay, Schauspiel ist schon cool und würde ich gerne machen, aber Naturwissenschaften ist irgendwie zum einen natürlich irgendwie lukrativer vielleicht und zum anderen natürlich auch irgendwie besser angesehen so. Und ich war wirklich am Überlegen, was ich mache. Und nach meinem Abitur bin ich dann auf Weltreise gegangen für ein halbes Jahr. Und durch die Weltreise habe ich so ein bisschen für mich erkannt, okay, komm, versuch's. Weil wenn du später irgendwie im Schaukelstuhl auf der Veranda sitzt, dann bereust du es, wenn du es nicht probiert hast. Und dann habe ich gesagt, okay, ich gehe den Weg und versuche, Schauspiel zu studieren und da irgendwie Fuß zu fassen.
2: Und ihr habt ja am Bildungszentrum Nord auch Musicals wie Hairspray oder Jekyll and Hyde auf die Bühne gewuchtet, was ich ja sehr spannend finde. Könntest du dir auch vorstellen, in Musicals zu spielen?
3: Also ich liebe privat Musicals über alles, aber ich würde auch gerne in einem Musical spielen. Ich glaube, tänzerisch würde ich das vielleicht sogar hinkriegen und auch schauspielerisch, aber ich glaube, vom Gesang her habe ich es mir bis jetzt immer nicht so zugetraut. Ich glaube, ich bin da nicht so das Goldkehlchen dafür, dass ich jetzt Musical spielen könnte. Aber wenn sich irgendwann mal die Chance ergibt, dann bin ich da auf jeden Fall dabei.
2: Und dann von 2017 bis 2019 warst du dann an der Film Acting School Cologne. Fast parallel sah man dich auch schon in vielen Produktionen am Metropoltheater, ebenfalls in Köln. Wie hast du diese Zeit so in Erinnerung? Klingt nach viel Stress und jede Menge Erfahrung.
3: Das passt jetzt auch eigentlich ziemlich gut zusammen. Also es war schon ziemlich viel Stress so. Der Schulalltag und das Ganze irgendwie aufnehmen, verarbeiten, umsetzen und gleichzeitig natürlich noch Theater spielen. Also das war dann zum Glück erst im zweiten Jahr oder Ende des ersten Jahres. Und es war aber gut, weil man so direkt das, was man gelernt hat, auch irgendwie umsetzen kann und auch in einem Arbeitskontext irgendwie zeigen kann. Und da hatten wir natürlich auch riesen Glück, dass ein paar von uns sozusagen durch ein Casting in dieses Theater reingekommen sind, ins Metropoltheater. Und da die Chance hatten, auch das umzusetzen und sich zu zeigen und irgendwie den ersten Fuß in die Arbeitswelt zu schaffen. Und da sind wirklich ein paar der schönsten schauspielerischen Erfahrungen bis jetzt entstanden. Und da bin ich sehr, sehr dankbar dafür. Und und ich habe nebenher auch noch woanders gearbeitet, in einem Hotel. Und von daher war es dann schon echt viel, alles unter einen Hut zu kriegen. Aber hat sehr, sehr Spaß gemacht, die Zeit.
2: Ah, cool. Ja, was ich ja auch sehr spannend finde,

0: du die Schauspielerin deiner Serienfreundin bei GZSZ, Sarah Fuchs, damals schon sowohl in der Schule wie auch im Theater gekannt hast. Hattest du damals sehr viel mit ihr zu tun?
1: Ja, also wir, über die Zeit tatsächlich hat es sich so entwickelt. Hm. Wir waren in Parallelklassen auf der Schauspielschule, von daher hatten wir nicht von Anfang an viel zu tun. Aber wir wurden dann eben für das Metropoltheater für eine Produktion zusammen gecastet. Und darüber haben wir uns eigentlich kennengelernt. Und dadurch, dass es nur ein Drei-Personen-Stück war, war es auch wirklich ein enger Kontakt. Und dann sind wir Freunde geworden. Und seitdem haben wir dann immer mehr gemacht. Und dann war es natürlich eine umso größere Überraschung, als wir dann natürlich beide gecastet wurden für so ein Format. Und dann zeigen konnten, dass wir halt auch auch anderes können, auch Serie spielen können und dass es funktioniert zusammen. Und da sind wir bis heute immer noch sehr, sehr happy drüber.
0: Ja, sehr cool. Und auch Leonard Borchardt kennst du ja schon ein wenig länger, der den Moritz spielt. Wenn ich es richtig verstanden habe, hast du ihn bei einem Casting für die Rolle des Moritz kennengelernt. Hattest du damals auch für diese Rolle vorgesprochen?
1: Genau, dafür wurde ich eigentlich damals angefragt. Und da waren wir zusammen sozusagen im Casting-Prozess und haben dann auch die Live-Casting-Runde zusammen gehabt. In Berlin dann, also in Babelsberg, in den Studios. Und da haben wir uns das erste Mal kennengelernt. Und deswegen war es auch ein witziges Wiedersehen, als dann für die Rolle Lewis natürlich getastet wurde und ich ihn dann wieder gesehen habe. Und genau.
0: Und tatsächlich stiegst du ja dann ein Jahr später etwa ein, in der Rolle eben des Lewis. Und du hast die Rolle ja von Maximilian Braun übernommen. Allerdings war der schon länger nicht mehr zu sehen. Hast du deinen Vorgänger eigentlich je persönlich getroffen? Und wie ist es, so eine Übernahme, eine Rolle zu leisten? Eher schwieriger oder eher einfacher?
1: Also Max habe ich tatsächlich noch nicht getroffen. Aber ich kriege natürlich auch viel berichtet von den anderen, die ihn natürlich getroffen haben in der Produktion. Und wie es ist, so eine Rolle zu übernehmen, also es hat Vor- und es hat Nachteile. Also es ist natürlich schön zu wissen, irgendwie die Vorgeschichte zu kennen. Also ich weiß ja jetzt, was Lewis damals alles erlebt hat unter eben Maximilian, der es gespielt hat. Und trotzdem ist es natürlich auch anstrengend, weil natürlich viele Zuschauer sozusagen den alten Schauspieler im Kopf haben und ein Bild von der Rolle haben. Und du als neuer Schauspieler die Rolle natürlich anders interpretierst oder anders spielst oder einen eigenen Charakter in die Rolle reinbringst. Und das kann natürlich Leute abschrecken und ist natürlich für dich auch eine größere Herausforderung. Aber natürlich ist es auch irgendwie spannend, weil man dann denkt, okay, ich interpretiere mich da jetzt ganz neu rein, setze sie ganz neu um und schau mal, ob es funktioniert, schau mal, was die Leute davon sagen. Und ich glaube, dass es bis jetzt ganz gut funktioniert hat und ich bin gespannt, wie es weitergeht.
0: Ja, hat auf jeden Fall gut funktioniert, muss ich echt sagen. Und aber wie war es denn dann so? Hast du dann praktisch die Rolle gar nicht so angeguckt, die vorherige, um die jetzt nicht zu irritieren? Oder hast du dann dort schon gucken müssen, wie hat es der andere Schauspieler vorgemacht?
1: Also ich muss sagen, ich habe mir nicht sehr viel angeschaut von damals, wie es umgesetzt wurde von Max. Mhm. Ich habe natürlich mir die ganze Geschichte durchgelesen, was passiert ist, weil das natürlich wichtig ist für wie sich jetzt die Rolle verhält. Also sei es damals, dass Lewis oft auf hohe Gebäude geklettert ist, um sozusagen den Alltag zu vergessen. Solche Sachen sind natürlich wichtig und muss man wissen, aber genau aus dem Grund, den du gerade schon genannt hast, ich habe mir eher nicht so viel angeschaut, weil ich natürlich die Rolle nicht nachspielen möchte, sondern was ganz Eigenes drauf machen möchte. Und das Glück ist ja auch, dass die Rolle 2 Jahre weg war im Ausland und sich verändert hat und gereift ist. Und deswegen war es auch okay, die Rolle ein bisschen anders anzulegen, als sie damals war. Und nochmal eine andere Wendung, einen anderen Dreh, eine ganz eigene Interpretation reinzubringen.
0: Ja, das hast du auf jeden Fall gut geschafft. In kürzester Zeit hat man praktisch die alte Rolle jetzt nicht vergessen, aber tatsächlich hat man die sofort akzeptiert als Lewis. Bekommst du da auch sehr viele Rückmeldungen an sich so? Oder guckst du da die sozialen Medien, was die so schreiben oder nicht so sehr?
1: Ja, also natürlich sagt man immer so, schau lieber nicht die Kommentare an, weil natürlich auf Social Media alles ist anonym. Es gibt natürlich viele, viele auch positive Kommentare, aber es gibt natürlich auch negative Kommentare. Von daher muss man sich da gerade am Anfang ein bisschen davon abschirmen, weil so wie es natürlich in jedem Job ist, man ist neu da, man ist unsicher am Anfang und sowas verunsichert einen natürlich auch. Aber ja, also ich kriege schon viele Nachrichten auch, je nachdem, wie die Storys so verlaufen. Und jetzt, wo es natürlich auch in diese Dreierkonstellation mit mir und Moritz geht, sind es natürlich auch Themen, die viele Leute betreffen und viele Leute interessieren. Und da kriege ich schon viele Nachrichten. Und das freut mich natürlich auch, dass dieses ganze Thema zur Diskussion anregt und auch Leute berührt oder Leute auch sagen, ey, ich habe was Ähnliches durchgemacht und finde es total schön, dass sowas mal gezeigt wird und sowas auch von Seiten gezeigt wird, die ganz anders sind. Also sei es jetzt zum Beispiel Miriam, die viel, viel offener mit dem Thema umgeht und sagt, hey, wenn du magst, probier dich aus. Mhm. Und sowas ist natürlich total schön, auch zu zeigen, hey, es muss nicht immer dieses Schwarz-Weiß-Denken sein und ja, das finde ich eigentlich ganz schön und das kriege ich auch rückgemeldet von den Leuten.
0: Wir sprechen weiter mit dem Schauspieler Marc Weinmann, der seit einigen Monaten die Rolle des Louis Ahrens in der RTL-Erfolgsserie Gute Zeiten, Schlechte Zeiten spielt. Marc, wie war denn dein Start bei GZSZ? Du bist ja praktisch der Neue in einem eingespielten Team. Wie war das für dich?
1: Also natürlich am Anfang sehr aufregend. Ein ganz neues Team, viele Erfahrene, viele, die seit jetzt fast 30 Jahren dort arbeiten, sind da und dann ist man natürlich schon aufgeregt, aber es war total schön. Also alle haben mich mit offenen Armen begrüßt und waren so nett. Also gerade auch die sehr, sehr erfahrenen Schauspieler wie Ulrike Frank oder Wolfgang Baro, die auf einen zukommen und sagen so, ey, wenn du irgendwelche Probleme hast, wenn irgendwas ist, dann komm zu uns, wir sprechen sonst mit der Leitung und irgendwas. Und von daher, es war wirklich herzlich und wirklich schön. Und auch meine Serienschwester und Serienmama, Maria Wedig und Olivia Marei, die natürlich mich direkt in die Familie aufnehmen wollten und mir alles gezeigt haben. Also es war sehr, sehr schön und sehr, sehr, sehr, sehr herzlich einfach.
0: Warst du mit der Serie schon so ein bisschen vertraut oder musst du dich da so richtig einarbeiten erstmal?
1: Also vertraut auf jeden Fall. Wir haben es früher in der Familie öfters mal geschaut. Jetzt seit 2 Jahren habe ich nicht mehr so oft geschaut, manchmal noch mit der Familie, wenn ich in der Heimat war. Und natürlich, wenn ich dann die Einladung für die Rolle bekommen habe, habe ich mich natürlich noch mal mehr damit auseinandergesetzt und die ganzen Storys angeschaut und versucht, alles irgendwie durchzusteigen, storytechnisch, sodass ich natürlich mit dem neuesten Stand bin.
0: Ist der Louis dir eigentlich vom Charakter her eigentlich persönlich eher sehr nahe oder würdest du dich eher ganz anders einschätzen?
1: Ich muss sagen, ziemlich nah. Das auf jeden Fall. Also es hat mich auch gewundert, wie nah, weil viele Freunde auch gesagt haben, so, ey, so viele Charaktereigenschaften kennen wir einfach von dir. Also du bist ja ein sehr, sehr zielstrebiger Typ, der weiß, okay, er möchte Architektur studieren. Er hat so ein klares Bild von seinem Leben und wo es hingehen soll. Aber ist natürlich auch mit seinem großen Herz und Empathie für alle da und ist auch absolut so ein Familienmensch und das sind viele Eigenschaften, die ich von mir selbst auch kenne und die ich ganz schön finde, dass die Louis auch hat, weil das natürlich, weil ich viel von mir reinbringen kann. Das stimmt.
0: Und ich habe ja anfangs schon gesagt, deine Rolle ist ein wenig in einem Gefühlschaos. Sie hat eine Freundin. Derzeit aber bemerkt Louis auch, dass er Gefühle für seinen besten Freund Moritz hat. Im Januar kam es sogar zu einem Kuss zwischen Louis und Moritz, der einiges bei Louis auslöste. Es folgten dann weitere Szenen, die auch heikle Situationen darstellten. Unter anderem geht es auch mal um einen potenziellen Dreier zwischen Louis, Miriam und Moritz. Ist es da bei solchen Szenen dann einfacher, dass du deine SpielpartnerInnen schon ein bisschen kennst, dass du mit denen schon vertraut bist? Oder ist es eigentlich bei Schauspielerei egal? Kann man das mit jedem spielen?
1: Also ich glaube, man sollte es mit jedem spielen können. Also dafür sind wir auch ausgebildet und das müssen wir auch irgendwie umsetzen können. Aber es ist natürlich viel, viel einfacher, wenn man seine Kollegen gut kennt. Und ich glaube, über die Zeit, also über dieses halbe Jahr, das wir jetzt schon zusammen spielen, haben wir uns auch echt gut kennengelernt. Und da laufen natürlich solche Szenen viel, viel einfacher dann ab. Also gerade diese Dreier-Szene oder auch der Kuss mit Moritz, also mit Lennart, das ist natürlich dann viel, viel entspannter, weil man auf einer ganz anderen Vertrauensebene ist und weiß, okay, ich weiß, wie weit ich gehen kann, ich weiß, wie weit der andere geht und dann klappt es viel schneller, viel schöner, viel, viel vertrauter einfach. Mhm. Und das ist wirklich sehr, sehr schön. Und da bin ich sehr, sehr dankbar, dass ich gerade mit Lennart, Sarah und mit Felix von Eventer, der den Jonas spielt, wirklich eine gute Vertrauensebene habe und da wirklich gut weiß, dass alles funktioniert.
0: Als ich vor einem Jahr etwa mit Lenny plauderte, war die Produktion ja sehr damit beschäftigt, mit der Corona-Situation umzugehen. Weil wir mussten ja alle sehr kreativ sein, zum Beispiel auch schon bei Umarmungen, was ist schon schwierig, oder gar bei Kussszenen. Hat sich das eigentlich inzwischen ein bisschen normalisiert?
1: Naja, also wir haben die Situation immer noch. Natürlich sehr, sehr stark. Und wir müssen da immer noch sehr, sehr kreativ sein. Also wir müssen uns täglich testen, alle aus der kompletten Produktion. Und wir dürfen uns immer noch nicht nähern, außer wenn wir in Schutzstufe sind. Also das heißt, wirklich in Quarantäne mit PCR-Tests. Dann sind so Szenen wie zum Beispiel der Kurs mit Moritz, also mit Lennart, sind dann möglich. Aber sonst müssen wir auch drumherum überlegen. Und natürlich, wir als Spieler haben dann die Aufgabe, trotzdem Intimität zu erzählen, trotz dass wir es eigentlich nicht haben können. Mhm. Und zum Beispiel für Sarah und mich war das natürlich eine Herausforderung, uns als Paar zu etablieren in der Serie, obwohl wir uns ja nie anfassen durften, so richtig. Mhm. Und aber ich glaube, da finden wir eigentlich ganz gute Möglichkeiten. Auch Umarmungen funktionieren jetzt. Die werden dann sozusagen Schuss gegen Schuss aufgenommen und einer hat dann immer eine FFP2-Maske über dem Mund, wenn man den anderen gerade sieht, und so kann man sowas auch umsetzen. Mhm. Aber da haben die Regisseure auch wirklich immer gute Ideen, irgendwie das so darzustellen oder kameratechnisch so zu machen, dass man drumherum spielen kann.
0: Mhm. Ja, Lenny erzählte ja neulich, dass er unter anderem mit deiner Serienmutter Nina alias Maria Wedek sehr gerne dreht. Wie geht es denn dir mit deinen Kolleginnen und Kollegen? Hast du auch Lieblingskolleginnen und Kollegen, die du besonders schätzt oder mit denen du besonders gern drehst oder mit ihnen Spaß hast?
1: Boah, also eigentlich wirklich mit allen. Ich hätte jetzt niemand, wo ich sage, da mag ich zum Beispiel gar nicht zu spielen. Natürlich liebe unsere Clique, also die um Jonas, Moritz, Miriam und Louis, weil wir halt sehr, sehr viele Szenen zusammen haben und jetzt zum Beispiel die ganzen Party-Szenen zusammen haben, also diese B4-Scharf-Partys. Und das uns natürlich als Freundesklicke auch privat zusammenschweißt und viel, viel Spaß macht. Aber ich muss auch Lenny zustimmen, also mit Maria oder Olivia zu drehen, also meiner Schwester oder meiner Mutter in der Serie, macht auch total Spaß. Und es ist natürlich auch schön, mit so erfahrenen Schauspielerinnen dann drehen zu dürfen und was von der Erfahrung und den Tipps und Tricks irgendwie mitzukriegen.
0: Mhm. Ja, jetzt machen wir noch einen ganz kleinen Break und wir haben einen Musikwunsch und dir. Was ist denn dein Wunsch?
1: Es ist A-OK von Ty Verdes. Ein für mich super gute Laune-Song. Und Lenny oder Lennart wird jetzt bestimmt auch lachen, weil ich so oft in meiner Story irgendwie poste und er schon sagt, ey, ich kann dieses Lied nicht mehr hören. Und extra für ihn wünsche ich mir das natürlich heute auch wieder.
0: Alles klar, dann ist A-OK. Okay.
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0: Ja, und gerade kam auch schon der Hubschrauber, hat Marc Beimann abgeholt, da muss wieder zurück zum Dreh bei GZSZ. Nein, aber mir konnte nicht das ganze Interview bringen, weil wir heute ja sehr viele unterschiedliche Interviews zeigen präsentieren wollten. Aber ihr könnt das ganze Interview gerne noch anhören und bei www.schwulewelle.de bei den Podcasts. Da ist es noch gänzlich zu hören, allerdings wiederum ohne die Musik.
1: Ja, und nächste Woche hier auf diesem Sendeplatz der schon mehrfach erwähnte Vorortreport vom Unter uns Fantreffen 2026, wo Hartmut und ich letzte Woche waren.
0: Ja, das anders verlaufen ist, als wir dachten, ne?
1: Ja, eben, dass unter uns wohl das Totenglöcken läutet. Aber
0: oder auch nicht.
1: Oder auch nicht, das werden wir dann nächste Woche erfahren vielleicht, ob es da noch Chancen gibt, oder?
0: Ja, aber vor allem kann man sagen, die Interviews sind ein bisschen anders ausgefallen, als man dachte. Wir dachten, wir reden mehr über Ringsee und über queeren Geschichten. Aber natürlich war dann der genau der Tag, wo eben verkündet wurde, dass unter uns wohl eingestellt wird bei RTL ab März. Und natürlich waren dann die Themen etwas anders, aber nicht weniger spannend. Ja, das war's aber jetzt schon mal. Und zwar war das die spätsommerliche Ausgabe von Ein Kessel Pinkes in der Soap Edition. Herzlichen Dank fürs Zuhören und natürlich auch fürs Mitchatten.
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0: Und hört dann wieder nächsten Donnerstag zur gewohnten Sendezeit um 19.30 Uhr zum Vorortreport vom Unter-uns-Fantreffen in Köln und drumherum.
1: Selbe Stelle, selbe Welle, schwule Welle.
0: Tschüss. Tschüss.
1: Und das letzte Wort hat wie immer der Oliver.
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Hallo bei Radio Dreieckland, ihr hört die Folksendung Keine Heimat, die gibt es jeden Dienstag und Freitag von 15 bis 16 Uhr, heute mit neuen Global Folk CDs, also wieder CDs ohne klare regionale Zuordnung. Anfangen will ich mit der Band Altingün, das ist eine Band aus den Niederlanden, die beim bloßen Hören die meisten wohl in der Türkei verorten würden. Altingün sind inzwischen echte Weltmusikstars, Ihr aktuelles Album heißt Garip, ein Album ausschließlich mit Stücken des türkischen Volkssängers Neset Ertak, aber im typischen Sound der Band Altingün.

Das waren Altingün mit ihrem neuen Album Garib. Das ist ihr sechstes Album. Altingün wurde 2016 von dem niederländischen Bassisten Jasper Verhulst gegründet, der Musik im Stil der psychedelischen anatolischen Rockmusik der 1970er Jahre spielen wollte. Auf Facebook suchte er dann türkische Musiker für dieses Projekt und fand Erdinç Ecevit İldiz, der die türkische Langhalslaute Bağlama spielte, und Merve Dastemir, Sängerin und Keyboarderin. Dazu kamen drei weitere Holländer an Percussion, Schlagzeug und Gitarre. Das war dann Altingün. 2024, also nach 8 Jahren, hat Merve Dastemir die Sängerin Altingün verlassen, um solo zu arbeiten. Neuer Leadsänger auf dem Album eben war jetzt Erdinç Ecevit İldiz, also der ja schon von Anfang an dabei war. Das war Altingün. Und jetzt kommt eine Band, die eine ganz ähnliche Geschichte hat, Derya Yildirim und Grup Simsek. Auch das ist keine türkische Band, sondern eine westeuropäische Band. Derya Yildirim kommt aus Hamburg. Gibt allerdings einen wesentlichen Unterschied zwischen den beiden Bands. Derya Yildirim hat, anders als Jasper Verhulst, wie der Name schon andeutet, offensichtlich einen türkischen Hintergrund. Und Derya Yildirim ist als Sängerin und Bağlama-Spielerin die eindeutige Frontfrau dieser Band. Die Grup Simsek als Begleitband, die besteht aus 3 Musikern aus Deutschland, Frankreich und Südafrika. Also auch sehr international, aber nicht so türkisch. Derya Yildirim und Grup Simsek.

Das war Derya Yildirim und Grup Simsek mit ihrem dritten oder vierten Album, je nachdem, wie man das Doppelalbum Dost 1 und Dost 2 zählt. Das Album heißt Yarin Yoksa. Die Band übersetzt das mit Wenn es kein Morgen gäbe. Auf dem Album finden sich überwiegend Eigenkompositionen der Band. Die Band sieht das Album als Orientierung Richtung anatolische Soulmusik. Da habe ich jetzt vielleicht nicht ganz die passenden Stücke ausgesucht. Eingeladen war Derya Yildirim und Grup Simsek dieses Jahr auch beim Rudolstadt-Festival, wo sie mit silbriger Glitzerhose und Fokuhila-Frisur Klemmer eher zitierte als darstellte. Derya Yildirim und Grup Simsek aus Hamburg. Ihr hört Keine Heimat, die Folksendung von Radio Dreieckland, heute mit neuen Global Folk CDs aus den Niederlanden, Deutschland, England und Australien. Jetzt kommt eine Band aus Birmingham, die heißt The Destroyers. Man würde denken, die spielen sowas wie Death Metal oder wenigstens Punk, aber ich würde es eher als Balkan-Folkrock bezeichnen. Immerhin, E-Gitarren gibt's auch. The Destroyers.

Das waren die Destroyers aus Birmingham mit ihrem Album Argonaut. Das ist das vierte Album der Band, die es schon seit über 20 Jahren gibt. Die Band besteht aus 12 Musikern, da wird es eng auf der Bühne. Und zu den 12 Musikern gehören immerhin 5 Bläser, wie wir gerade gehört haben. Ganz schön wuchtige Band. Warum aber heißen sie The Destroyers? Was zerstören sie? Was wollen sie kaputt machen? Dazu gibt es von der Band 2 Antworten. Sie wollen Genregrenzen einreißen und sie wollen die Hemmungen und die Passivität des Publikums beseitigen. The Destroyers. Zum Schluss gibt es noch ein australisches Duo, The Charm of Finches, der Charme der Finken. Das sind Ivy und Mabel Windred Warnes, Geschwister. Sie sind mit Folk und Bluegrass aufgewachsen, haben schon als Kinder zusammen Musik gemacht. Ihre erste EP haben sie 2014 aufgenommen, da waren sie 14 und 11 Jahre alt. Wow. Jetzt hören wir Musik von ihrer vierten CD, Marlinchen in the Snow heißt das. Das ist keine traditionelle Folkmusik, sondern eher Folkpop. Sie nennen es Contemporary Chamber Folk, also zeitgenössische Kammerfolkmusik. Wir hören jetzt das Titelstück von Marlinchen in the Snow und die Band heißt The Charm of Finches.

Das war The Charm of Finches aus Australien, ein Folk-Pop-Duo, das inzwischen aber in Glasgow, also in Schottland, lebt. Ich habe sie im Januar live bei der Internationalen Kulturbörse in Freiburg gesehen. Da haben sie mit einigem Spaß ihr Image als düsteres Duo gepflegt, aber hinterher versichert, dass das alles nur Rollen sind, die sie auch bei jedem Auftritt anders interpretieren. Sie sind in diesem Sommer auch in Deutschland getourt und waren unter anderem beim Badentreffen in Nürnberg, The Charm of Finches. Keine Heimat geht nun zu Ende, hörtet eine Stunde neue Global Folk CDs mit Altingun, Derya Yildirim, The Destroyers und The Charm of Finches. Keine Heimat ist die Folksendung von Radio Dreieckland. Sie wird jeden Dienstag und Freitag von 15 bis 16 Uhr ausgestrahlt und steht dann eine Woche zum Download bereit unter www.keine-heimat.eu. Nächste Woche gibt es voraussichtlich neue Folk-CDs aus den USA, unter anderem mit Jake Blount. Heute gibt es zum Schluss aber noch ein Stück von The Charm of Finches. Ich wünsche euch eine schöne Woche. Ciao, das war Keine Heimat.

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Herzlich willkommen zum Infomagazin bei Radio Dreieckland am 11. September 2026. Und das sind die Themen der kommenden Stunde. Zeit zu handeln, solidarisch gegen rechts. Auch in Freiburg findet diesen Samstag eine Demo anlässlich des Wahlsiegs der AfD in Sachsen-Anhalt statt. Und wir haben vorab darüber mit zwei OrganisatorInnen gesprochen und schauen dann direkt in den Osten der AfD was entgegenhalten. Das tut das Netzwerk Polylux und ihr erfahrt mehr darüber. Aber Antifaschismus, nicht nur, aber gerade auch im Osten, hat oft einen hohen Preis für diejenigen, die sich tatkräftig einsetzen. Das zeigt sich unter anderem in den verschiedenen Antifa-Verfahren derzeit. Im Antifa-Ost-Verfahren ist es zu einem besonders tragischen Fall gekommen. Die Verhandlung wurde gnadenlos fortgesetzt, auch als ein Angeklagter in die Psychiatrie eingewiesen wurde. Nun hat er einen Suizidversuch begangen und liegt im Koma. In der kommenden Woche beginnt in Baden-Württemberg das Schuljahr und die Bildungsgewerkschaft GEW hat aus diesem Anlass 10 Forderungen aufgestellt. Ihr hört die Vorsitzende der GEW, Monika Stein, dazu und zu Konsequenzen aus dem aktuellen schlechten PISA-Ergebnis.

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1: Zeit zu handeln, solidarisch gegen rechts. Unter diesem Motto steht eine Demonstration diesen Samstag in Freiburg. Wie in vielen anderen Städten wird hier gegen rechts demonstriert nach dem großen AfD-Erfolg bei den Landtagswahlen in Sachsen-Anhalt. Wir haben mit zwei OrganisatorInnen, Anni und Christian, vorab darüber gesprochen.
2: Ihr schreibt, die AfD ist nicht von heute auf morgen so stark geworden. Wie ist sie denn so stark geworden? Was habt ihr für Erklärung?
3: Also ich würde sagen, es gibt auf jeden Fall sozusagen keinen monokausalen Zusammenhang da. Aber was auf jeden Fall eine sehr, sehr große Rolle gespielt hat in den letzten 10 Jahren, war definitiv so die soziale Unsicherheit, die sich in der Bevölkerung ausgebreitet hat durch Sozialabbau, der natürlich auch schon länger, den es schon länger gibt als jetzt erst seit diesem Jahr Juni. Steigende Mieten, steigende Lebenserhaltungskosten, die Löhne, die währenddessen stagnieren. Und gerade dann auch in den Ostbundesländern, wo die AfD jetzt gerade noch stärker ist als in den Westbundesländern, einfach Deindustrialisierung, Arbeitsplatzverlust und quasi insgesamt einfach so eine starke Unsicherheit und so ein Gefühl von, die Politik hat uns so ein bisschen verlassen oder ist nicht mehr für uns. Und da hat die AfD eben ja eine einfache Erzählung, eine politische Strategie, um quasi die Deutungshoheit über diese Krisen und wie die zusammenhängen mit, laut der AfD, Migration. Genau, hat die AfD einfach so einfache Erzählungen im Angebot und hat mittlerweile einfach in bestimmten Räumen so die Deutungshoheit darüber, wer eigentlich an diesen Krisen schuld sein soll und wer nicht. Aber das Grundproblem, würde ich sagen, ist auf jeden Fall die Politik der bürgerlichen Parteien in den letzten 10 Jahren, die einfach immer dieselben Menschen quasi bezahlen lassen hat. Und immer dieselben Menschen, nämlich Milliardäre, durchkommen lassen hat, damit einfach nicht für diese Gesellschaft irgendwie auch ihren Beitrag zu leisten.
2: Wenn man jetzt so den Sozialabbau, die sozialen Verhältnisse als Erklärung nimmt für den Aufstieg der AfD, negiert man dann vielleicht teilweise ein bisschen, dass AfD-Wählende ganz auch abgesehen von ihrer tatsächlichen sozialen Lage ganz bewusst auch eine rechtsextreme Partei wählen, ganz bewusst, weil sie vielleicht gerne nach unten treten wollen?
3: Ja, doch, ich würde auf jeden Fall sagen, dass das, das existiert auf jeden Fall nebeneinander. Es gibt auf jeden Fall Leute oder ein Großteil der Leute, die die AfD für das wählen, was sie ist, für die menschenfeindlichen Positionen und den Rassismus. Und dann gibt es aber schon, glaube ich, auch sehr viele Leute, die vor allem diese starke Verunsicherung haben und die diese einfache Erzählung annehmen, aber die jetzt nicht ein sozusagen gefestigtes rechtsextremes Weltbild haben. Ja.
4: Ist ja auch, sagen wir, es gibt ja schon soziologische Studien dazu, dass ja quasi um den eigenen Image auch für sich selber aufzuwerten, es einfach seelisch besser ist, jemanden noch unter sich zu haben, weil man sich dann nicht so ohnmächtig und verzweifelt vielleicht auch in der eigenen Lage fühlt. Ja.
3: Und noch eine kurze Ergänzung. Ich glaube, es ist auch wichtig, irgendwie zu benennen, dass rassistische Positionen und auch Queerfeindlichkeit auch eine Normalisierung insgesamt in der Gesellschaft erfahren haben, auch durch Parteien wie die CDU. Und dass sozusagen da oft irgendwie so eine Light-Version von dem Rassismus von der AfD irgendwie vertreten wird und deren Politik ja auch teilweise in Gesetzesvorhaben gegossen wird. Und dadurch eben wie gesagt, diese Normalisierung stattfindet. Und das sieht man natürlich auch in den Medien, wie sie mit der AfD umgehen und auch sonst, aber auch mit diesen rassistischen Positionen von CDU und Co.
2: Ihr sagt jetzt, man müsse sich auch gegen die Politik von CDU und SPD richten. Manche würden ja jetzt vielleicht sagen, gerade in diesen Zeiten müssen doch die sogenannten, sogenannte demokratische Mitte, die bürgerlichen Parteien, die sogenannten bürgerlichen Parteien zusammenhalten. Da kann man doch jetzt nicht den restlichen Parteien auch noch angreifen. Warum habt ihr da eine andere Position?
4: Also ich verstehe ja diesen Tendenz dazu, mit den Grünen oder mit der SPD natürlich auch zusammenarbeiten zu wollen, weil sie nominell auch linke Parteien sind. Aber wir müssen halt auch realistisch sehen, wenn die SPD auch in der Bundesregierung ja diese Politik vom März ja mitträgt, also speziell ist die SPD, also es ist ja schwierig, mit denen zu kooperieren, wenn sie ja selber diesen Nährboden für die AfD ja zum Teil ja mittragen. Und die Grünen ja auch in der letzten Legislaturperiode auch mit der FDP zusammen und mit der SPD zusammen auch noch weiter in diese ökologische Kerbe reingeschlagen haben. Also ich bin natürlich voll dafür, dass wir zusammenarbeiten können, wenn sie weiter nach links rutschen und mal wirklich mal mit uns eine gute Alternative aufbauen. Aber aktuell sieht es nicht danach aus, dass wir wirklich noch eine wirklich linke Erzählung mit denen hinbekommen würden.
2: Also bei den Asylrechtsverschärfungen, die waren auch in der letzten Legislaturperiode ziemlich massiv, auch mit SPD, aber auch mit grüner Regierungsbeteiligung. Jetzt also wieder eine Demonstration, unter anderem nach den Korrektiventhüllungen zu den sogenannten Remigrationsplänen der AfD, man könnte auch von Deportationsplänen sprechen, gab es riesige Demos. So wirklich gebracht haben sie ganz offenbar nichts. Was würdet ihr aus dieser Erfahrung, dieser riesigen Demos, die jetzt zumindest auf bundespolitischer Ebene so wenig Einfluss offenbar hatten, was würdet ihr da für Lehren ziehen?
3: Ja, genau. Also man muss auf jeden Fall anmerken, dass sie sehr, sehr wenig Einfluss hatten. Und ich glaube, das liegt vor allem auch eben daran, was gerade schon Christian auch aufgegriffen hat. Das war ja so ein bisschen so das Framing, okay, jetzt hier die DemokratInnen müssen zusammenstehen gegen rechts. Und es war vor allem irgendwie es waren vor allem irgendwie moralische Appelle von, hey, die da, die sind die Bösen, die wählen falsch. Und dann haben sich genau SPD, Grüne und CDU umgedreht und haben einfach genau die Politik fortgesetzt, die eben das Einfallstor für rechte Erzählungen sind, für die Menschen dann konkret in ihrer Lebensrealität. Und ich glaube, dass dadurch auch ein Stück weit an Glaubwürdigkeit einfach nicht da war für diese Demos, und es haben aber auch einfach bestimmte Themen gefehlt. Und für uns ist jetzt auch wichtig, ganz klar zu sagen, so, es geht nicht um eine abstrakte Demokratie, die wir verteidigen müssen, sondern es geht darum, dass Leute in diesem Land sich das Leben leisten können müssen. Es geht darum, dass MigrantInnen nicht mehr auf gepackten Koffern sitzen müssen, weil die Gewalt gegen sie so krass normalisiert wird und verharmlost wird. Also es geht wirklich darum, so eine solidarische Alternative aufzubauen und nicht einfach nur so, hey, hier, wir sind die Guten und wir zeigen hier jetzt einfach Gesicht, sondern wir müssen wirklich daran arbeiten, eine glaubwürdige gesellschaftliche Opposition zur Erzählung von der AfD aufzubauen. Und das versuchen wir am Samstag und bieten auch eben ganz konkrete Folgeangebote an für die Menschen.
4: Genau, und gerade aus widersetzten Perspektive, wir haben ja gemerkt, dass so Demonstrationen langfristig auch nichts bringen, weil die Menschen nicht wirklich aktiv werden. Also die kommen zwar und gehen auch wieder. Und ich hatte immer früher das Gefühl, danach noch ohnmächtiger zu sein als davor. Und zumindest widersetzen haben wir gemerkt, wenn Menschen in Handlung bringen, wenn wir es schaffen, mit den Menschen zusammen aktiv zu werden, dann können wir sie auch langfristig politisieren und ein gewisses Gefühl von ja, so Selbstwirksamkeit geben. Und genau das soll ja auch an dem Demo ja so sein, wie es Anni schon gesagt hat. Es wird Folgeangebote geben, wir möchten mit den Menschen ins Gespräch kommen. Und genau diese Doppelstrategie, also einerseits klar den AfD den Raum nehmen auf der Straße, aber gleichzeitig auch für diese soziale Alternative kämpfen.
2: Kommen wir vielleicht gleich auch noch ein bisschen ausführlicher zu den Folgeangeboten. Die Demo ist ja jetzt eine Reaktion auf die Landtagswahlergebnisse in Sachsen-Anhalt. Was für Unterstützungsmöglichkeiten seht ihr denn von hier auch aus Freiburg für Leute, die jetzt wahrscheinlich am meisten leiden werden unter einer drohenden AfD-Regierung? Was für Unterstützungsmöglichkeiten für Geflüchtete, für Menschen mit Behinderung, für queere Personen, für ja, die Zivilgesellschaft in Sachsen-Anhalt seht ihr von hier aus?
3: Also ich glaube, ganz grundlegend geht es erstmal darum, genau, die Leute ernst zu nehmen, den Leuten zuzuhören, weil da oft auch so eine gewisse westliche Arroganz auch so ein bisschen irgendwie mit reinspielt. Und dann in der Praxis, also in der solidarischen Praxis, auf jeden Fall immer wieder natürlich die Öffentlichkeit schaffen für das, was da konkret passiert. Also jetzt schauen alle hin, jetzt schauen die Medien hin, aber womöglich in einem halben Jahr ist es nicht mehr so. Und daran dann wirklich zu arbeiten, dass da der Fokus drauf bleibt, dass auch wirklich Skandale offengelegt werden und dann konkrete Organisationen unterstützen, also gerade migrantische Selbstorganisierungsorganisationen einfach finanziell unterstützen, weil die natürlich auch krass unter dem Abbau von öffentlichen Geldern und so weiter leiden. Und genau, da ist einfach wichtig, glaube ich, die Zivilgesellschaft auch finanziell zu unterstützen. Ja.
2: Ihr habt jetzt mehrfach angesprochen, dass ja eine Demo nur ein Anfang sein kann, dass es auch langfristige Mitmachmöglichkeiten geben soll. Die wollt ihr am Samstag vorstellen. Vielleicht dazu noch ein paar Worte. Was soll es da für Mitmachangebote geben?
4: Also natürlich hängt es davon ab, wie viel Kapazitäten die Menschen haben. Wir können ja nicht von allen erwarten, jetzt hier mit uns durch die Blocks zu ziehen und mit allen anderen Menschen zu sprechen. Aber wenn möglich ist, sollten wir es, also zum Beispiel den Azubis gegen rechts, zum Beispiel in den Betriebe gehen, in die Berufsschule und dort mit den Menschen über ihren Alltag ins Gespräch kommen. Natürlich, die brauchen viel Unterstützung, um einfach halt wirklich mit den Anfrageteams durch die Berufsschulen zu gehen. Dann haben wir zum Beispiel mit Haustürgesprächen in den letzten Jahren gute Ergebnisse erzielen können und konnten dann auch direkt an der Haustür mit den Menschen über den Alltag sprechen und dort anknüpfen. Das ist auch eine Möglichkeit, wie man aktiv werden kann. Natürlich, wie gesagt, wenn man sich das eher nicht so gut vorstellen kann, kann man natürlich auch vielfältig unterstützen durch Flyer und durch andere organisatorische Unterstützung. Ja.
2: Ja. Anni, von dir auch noch ein paar Worte. Ihr wollt den Kampf gegen rechts auch in Freiburg langfristig organisieren. Wie kann das gelingen? Was für langfristige Organisierungsansätze gibt es?
3: Also gerade liegt es natürlich nahe, den Kampf gegen rechts stärker mit dem Kampf gegen Sozialabbau zusammenzudenken. Und das ist eben auch ein Ziel. Wir wollen zum einen die Leute ganz konkret weiterleiten, dann zur Demo gegen den Sozialabbau am 26.09. und zur Mitarbeit an dem Bündnis zu bewegen, weil wir wollen natürlich nicht nur bei Demos bleiben, aber momentan ist schon der Hauptfokus einfach Druck auf der Straße aufzubauen. Und dann geht es natürlich darum, dass die Organisationen wie Freiburg gegen Rechts, aber auch eben das Bündnis gegen Sozialabbau niedrigschwellige Angebote schaffen und immer wieder Einführungen, Onboardings, dass Leute aktiv werden können, weil für viele dann doch irgendwie so die Hürde groß ist, die Anknüpfungsmöglichkeiten an die politische Organisierung zu finden. Und genau, wir sind zum Beispiel am Samstag auch mit einem Anspracheteam von 40 Leuten unterwegs und heute um 17.30 Uhr findet da zum Beispiel eine Schulung statt. Und dann geht es darum, einfach die Menschen konkret zu einem Commitment zu bewegen von, hey, ja, ich flyer hier für die Demo am 26. Ja, ich komme zu dem Bündnistreffen von Freiburg gegen Rechts. Sowas.
2: Dann abschließend einfach von euch noch einmal ein Aufruf, warum am Samstag in Freiburg auf die Straße.
4: Ja, ich glaube, wenn die AfD bei 40% ist, 44% ist bei manchen Bundesländern, dann kann man nicht mehr weggucken, dann ist die Zeit des politischen Unmachts, muss ein Ende haben, es ist Zeit zu handeln.
3: Ja, ich würde auch sagen, also mir hängt auch diese Wahl noch richtig doll in den Knochen. Und der 6. September 26 muss für uns einfach der allerletzte Aufruf sein, um wirklich, wirklich aktiv zu werden. Das ist eine Katastrophe, in die wir sehenden Auges reingelaufen sind. Und wir müssen einfach unsere Strategien überdenken. Wir müssen mehr Leute in die langfristige Organisation bringen. Und ja, am Samstag ist der Zeitpunkt, der Startpunkt dafür.
2: Zeit zu handeln, solidarisch gegen rechts, unter diesem Motto findet am Samstag um 14 Uhr die Demonstration statt am Platz der Alten Synagoge in Freiburg. Und wir haben darüber gesprochen mit Anni und Christian vom Freiburger Bündnis gegen Rechts. Anni auch aktiv beim Bündnis Es reicht, beim Bündnis gegen den Sozialabbau, und Christian von Widersetzen Freiburg.
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0: Und wir bleiben beim Thema und blicken direkt nach Sachsen-Anhalt. Sachsen-Anhalt hat gewählt, Mecklenburg-Vorpommern kommt noch. Die rechtsextreme AfD ist stärkste Partei und was das konkret für linke Projekte bedeutet und was ihre solidarischen Perspektiven sind, erfahrt ihr vom Polylux-Netzwerk im Interview. Das Polylux-Netzwerk hat sich 2019 anlässlich der Landtagswahl unter anderem in Sachsen gegründet, um Gelder zu sammeln, die unbürokratisch an linke Projekte im ländlichen Raum in Ostdeutschland fließen können, auch und gerade wenn die staatlichen Förderungen unter den immer rechter werdenden Regierungen schwinden.
1: 19 gegründet, weil eben 2019 die Landtagswahlen in Sachsen kurz bevorstanden, aber auch in mehreren anderen Bundesländern. Also das sind ja dann immer Sachsen, Thüringen und Brandenburg zusammen. Und da haben wir eben damals schon die damals noch etwas unrealistische Befürchtung gehabt, dass es zu einer AfD-Regierung kommen könnte und haben uns deshalb überlegt, wie gehen wir eigentlich damit um, wenn so viele Fördermöglichkeiten wegfallen, über die linke Projekte existieren, ihre Miete bezahlen, ihre Programme bezahlen, ihre bildungspolitische Arbeit bezahlen, und haben uns überlegt, dass Förderung unabhängig werden muss und dass wir als linke Bewegung unabhängig werden müssen von staatlichen Geldern, zumindest in einem kleineren Rahmen, wenn staatliche Gelder abhängig von den FaschistInnen werden. Daraufhin haben wir eben einen Verein gegründet und angefangen, Fördermitgliedschaften einzusammeln, immer mit dem Ziel zu sagen, wir wollen jetzt keine 100.000, 300.000 Euro auf einmal. Das ist natürlich großartig, wenn man solche Großspenden bekommt, sondern wir wollen Leute langfristig in so ein Netzwerk einbinden und sagen, ihr gebt langfristig Geld und darüber können wir eben auch langfristig Mieten, langfristig Bildungsarbeit etc. pp. Fördern oder eben mit Spenden versehen. Das ist so ein bisschen das unser Konzept.
2: Hast du da ein paar Zahlen für uns? Kann man die publik machen, wie viele Menschen euch oder beziehungsweise das Netzwerk unterstützen und wie viel Kohle ihr dadurch auch einfach weitergeben könnt?
1: Ja, das ist in unseren Newslettern durchaus öffentlich. Das ist immer wieder total krass, das sich anzuschauen. Ich kriege da auch immer wieder den Mund nicht zu, wenn ich sehe, wie viele Leute uns Geld geben. Also wir sind derzeit bei über 3.000 Menschen, die uns monatlich Geld geben. Dankenswerterweise haben wir auch seit letzten Sonntag einen kleinen Run nochmal bekommen, haben wir gesehen, dass da einige Leute dabei waren, die jetzt gesagt haben, komm, ich spende Geld an euch jetzt regelmäßig. Also 3.000 Menschen, die sich bei uns quasi mit so einer Lastschriftmandat eingetragen haben, und dann kriegen wir ganz viele unterschiedliche Spenden immer wieder, also ganz süße und herzerwärmende Sachen dann auch, weiß ich nicht, dann liest man sowas wie zur Hochzeit von, Spende für, oder wir haben einen kleinen Barabend gemacht und hier sind 500 Euro oder auch mal eine größere Soli-Party in einer größeren Stadt irgendwie in Hamburg oder in München oder wo es halt solche Orte gibt, die dann auch mal so 1, 2, 3.000 Euro rüberspenden können. Also das ist total divers, total unterschiedlich, aber wir können zählen auf so einen festen Kreis an 3.000 Leuten, die uns Geld geben, und wir sind da im Schnitt gerade bei so 80.000 Euro, die wir monatlich einnehmen und die wir versuchen auch monatlich einfach direkt auszugeben.
2: Was bedeutet denn jetzt die Wahl bzw. das Wahlergebnis in Sachsen-Anhalt für eure Arbeit? Worauf bereitet ihr euch so vor?
1: Ja, das ist, naja, eigentlich ist es nicht schwierig zu sagen. Letztendlich bedeutet es, denke ich, auf jeden Fall eine Zunahme von Angriffen auf linke Projekte, auf linke Träger, auf linke Gruppen, aber, und das ist, glaube ich, jetzt auch so ein bisschen der Kipppunkt nochmal, früher war es unter der CDU, waren es irgendwie klar als antifaschistisch gelabelte Projekte, die den Geldhahn zugedreht bekommen haben und wo die CDU wirklich auch in ihrer Drastik und in ihrer drakonischen Art und Weise der AfD manchmal wenig nachstand. Aber jetzt kippt es halt und jetzt ist halt alles unterm Hammer, was irgendwie auch nur das Geschmäckchen von linker Politik hat. Also da ist wirklich einfach alles dabei. Das haben wir jetzt auch in den letzten Monaten immer wieder mit den Demokratie-Leben-Programmen gesehen, dass da einfach Sachen gekürzt werden, die in meinem Verständnis von Gesellschaft überhaupt nicht irgendwie links sein müssen, sondern die einfach sozial und irgendwie, naja, ganz nett zu haben sind. Sprachkurse oder sowas zum Beispiel oder eine Kinderbetreuung oder. Und das wird mit einer AfD-Regierung eben wirklich einfach dramatische Ausmaße haben. Den letzten Anker, den man da immer noch hat, ist vielleicht gerade noch das Besitzrecht. Also sozusagen, wenn ich Häuser gekauft habe, können sie mir nicht weggenommen werden. Wenn ich Räume irgendwie, ja, privatisiert habe in der Hand von meinem Verein, dann kann mir das nicht weggenommen werden. Da werden wir natürlich sehen, ob da auch da sich eine AfD-Regierung irgendwie dann rantrauen wird. Aber das ist, also auf der finanziellen Ebene ist das einfach, es wird einen Exodus geben an staatlichen Geldern in Sachsen-Anhalt, das ist das eine. Und vielleicht noch das andere, wir haben das am Montag gesehen, als in Halle eine Antifa-Demonstration mit dem Luftgewehr beschossen wurde. Das ist eine direkte Folge dieser Wahlergebnisse und das wird sich ganz massiv ausweiten. Also rechte Gewalt wird einfach nochmal einen Peak haben. Das haben wir nach jeder Wahl erlebt, das haben wir nach jedem Anschlag erlebt. Das ist immer wieder die Folge. Rechte Politik im Landtag führt zu Straßengewalt, führt zu Gewalt gegen Andersdenkende, gegen vermeintliche politische GegnerInnen, gegen rassifizierte Menschen.
2: Ihr habt in eurer Pressemitteilung, die ihr jetzt vor der Sachsen-Anhalt-Wahl veröffentlicht habt, auch von Brandanschlägen in Gardeleben berichtet. Das ist jetzt bei mir zumindest gar nicht angekommen. Ja. Magst du darüber nochmal was sagen? Und das ist vielleicht auch ein Beispiel dafür, wie rechte Gewalt zunimmt und sich da einfach auch diese Arschlöcher irgendwie empowered fühlen, ihre menschenverachtende Politik auch auf die Straße zu tragen.
1: Ja, also man muss so minimal vorsichtig sein, vielleicht weil da polizeilich noch gar nicht klar ist, was da passiert ist. Die Polizei geht davon aus, dass es eine Brandstiftung war. Und zwar Gardelegen ist im Altmarkkreis Salzwedel, die Ecke, also eher so Nordsachsen-Anhalt. Und da ist eben dieser Gebäudekomplex von zwei Jugendclubs oder Kulturverein und Jugendclub ausgebrannt. Ziemlich eindeutig, dass es da um Brandstiftung gehen muss. Ungefähr 500.000 Euro Sachschaden. Wie gesagt, es ist jetzt noch nicht ermittelt worden, irgendwer, das ist bisher noch unklar, aber es würde für mich oder es hat für mich auch vor dem Wochenende jetzt total gut reingepasst, dass so ein Wahlwochenende eingeleitet wird mit einer Brandstiftung durch Neonazis, Faschistinnen, wie auch immer, die da so ein bisschen klar machen, wie es jetzt weitergeht. Und das haben wir ja auch wiederum in der Vergangenheit schon immer wieder erlebt, dass Jugendclubs von Neonazis angezündet werden, die identifizieren als irgendwie nicht recht. Also in Cottbus gab es ja jetzt sehr große Angriffsserien immer wieder gegen sowohl ein queeres Projekt als auch Molotow-Cocktails, die auf ein linkes Hausprojekt geflogen sind. Für mich hat das total gut reingepasst. Es gibt dankenswerterweise eine Spendenkampagne, wo schon ein riesiger Betrag reingekommen ist, um diese beiden Projekte wieder aufzubauen oder zumindest quasi neue Räume ausstatten zu können. Aber das ist eben genau die Strategie von Rechten. Den linken Jugendclub, den Ort, den sie nicht dominieren können, der muss dann einfach weg, der muss vernichtet werden, also wird der angezündet und oder eben mit Geldentzug, mit Bedrohung eingeschüchtert, solange bis die Leute eben dicht machen und keinen Bock mehr haben, sich dieser Bedrohung die ganze Zeit auszusetzen.
2: Und genau diese Orte und ihr unterstützt ihr mit dem Polylux-Netzwerk. In dieser Pressemitteilung habt ihr auch schon so ganz viele Handlungsoptionen genannt. Magst du da vielleicht noch ein bisschen was sagen? Was können wir jetzt aktuell tun nach diesem doch eben sehr erschreckenden, vielleicht auch eher in eine Starre bringenden Wahlergebnis?
1: Ja, gerne. Also ich finde, es gibt da zwei Stränge, die wir verfolgen müssen. Und das eine ist quasi, es braucht Orte die ganze Zeit, immer wieder. Die Rechten greifen diese Orte an, weil sie bewusst oder unbewusst um diese Wichtigkeit dieser Orte wissen, weil sich dort Leute versammeln können. Dafür braucht es diese Orte. Wir müssen dort Schutzräume kreieren, wir müssen den Leuten den Rückhalt geben, dass sie sich dort treffen können, weil ohne diese Treffpunkte brechen eben diese Zusammenhänge aus FreundInnenkreisen, aus politischen Zirkeln etc. pp. Nach und nach weg und können eben auch nicht mehr arbeiten. Deshalb ist es unsere Aufgabe oder unser Ansatz als Polylux. Wir wollen versuchen, möglichst viele Räume langfristig zu sichern, Mieten zu bezahlen, vielleicht in den Kauf mit reinzugehen etc. pp. Das ist das eine. Und das andere, das ist vielleicht eher was ich jetzt von Freiburg machen kann, ist eben, es braucht eine Öffentlichkeitsarbeit um diese Orte herum und um das, was eben jetzt passiert, wenn eine AfD regiert. Also wir wissen schon viel über Vetternwirtschaft in der AfD. Wir wissen sehr viel über deren Machenschaften in rechte Milieus. Aber das muss eben weitergehen. Also oder in rechte Milieus, in neonazistische Milieus. Aber das muss eben weitergehen. Da muss es Aufklärung geben. Da muss immer wieder gesagt werden, was diese Leute alles an Scheiße verzapfen, an ja, Korruption etc. pp. Und mit wem diese Leute an Rechtsterroristen, an Rechtsradikalen eben auch zusammenhängen. Und ich glaube, das ist eben was auch eine Linke außerhalb von Sachsen-Anhalt jetzt leisten kann. Oder vielleicht auch mit Blick auf Mecklenburg-Vorpommern, die wählen ja als nächstes. eben leisten kann. Und dafür muss ich natürlich irgendwie eine Anbindung vor Ort haben. Also ich muss irgendwie wissen, wo gibt es denn auf Lokalebene, auf Kommunalebene irgendwelche Auseinandersetzungen, in denen ich eben auch reingrätschen kann oder wo ich vielleicht aufdecken kann, wer mit wem da unrunde Spielchen spielt bei der AfD. Und das ist das, was wir schon immer wieder sagen. Also man braucht einen Kontakt irgendwo hin und dann, wenn dieser Kontakt da ist, dann fahre ich halt auch immer wieder hin. Das ergibt sich dann von ganz alleine. Also eine wirklich sehr konkrete Handlungsoption ist halt wirklich zu sagen, ich schreibe irgendjemandem an, sei es ein Jugendprojekt, sei es irgendwie eine linke Gruppe, sei es Geflüchtetenorganisationen, migrantische Zusammenschlüsse, irgendwen anschreiben, sagen, hey, hier, wie kann ich euch helfen? Ich bin bereit vorbeizukommen und wenn ich die Leute dann einmal persönlich kennengelernt habe und dann halt höre, im Gardelegen ist gerade der Jugendclub abgebrannt, dann sitze ich halt am nächsten Tag so, dass mit meinen Arbeitsverhältnissen klappt, im Auto und fahre dahin, weil ich diese Verbindung habe und das müssen wir aufbauen, glaube ich.
2: Ja, auf eurer Seite polylux.netzwerk Highlight, also Polylux, vielleicht nochmal kurz zusammengefasst, ist ein quasi der ostdeutsche Markenname einer Overhead-Projektors. Und ihr, du hast das mal in einem anderen Interview so schön erklärt, ihr legt eine kleine Folie auf und macht die durch Licht größer. Also es geht da auch darum, genau diese Projekte vorzustellen, anknüpfbar zu machen. Und wer sich da inspirieren lassen möchte oder Kontakte knüpfen möchte, kann sich auf eurer Homepage da auch informieren. Die werden wir auf jeden Fall verlinken. Marek, willst du hier noch was loswerden on air?
1: Ich habe jetzt gerade gedacht, wir haben jetzt viel über Sachsen-Anhalt geredet und ich denke, es ist wichtig, Mecklenburg-Vorpommern nochmal mit in den Blick zu kriegen. Wie man jetzt auch noch ein Schlusswort bis zur Wahl, dass unter anderem Mecklenburg-Vorpommern da die Kampagne zusammen bewegen. Schaut da gerne mal auf der Webseite vorbei und fahrt hin im Zweifelsfall. Von Freiburg vielleicht ein bisschen unrealistisch, aber aus Hamburg easy möglich. Und ich glaube, noch ein Punkt, den ich wirklich wichtig finde, ist, wir reden jetzt die ganze Zeit über Sachsen-Anhalt und über ostdeutsche Bundesländer. Das kommt natürlich da auch nicht zu kurz, aber das ist ja eine zukünftige Entwicklung für die westdeutschen Bundesländer. Und wenn wir über Finanzierung reden, reden wir irgendwie auch darüber, wie ihr irgendwann mal Finanzierung unabhängig gestalten könnt. Es sei denn, wir kriegen das Ganze aufgehalten, bevor es soweit ist. Aber ich glaube, das ist auch eine Sache, die wichtig wäre, sich anzuschauen aus westdeutscher Perspektive. Wie kriegen wir die Kohle zusammen, um unsere Räume zu halten?
2: Voll, ja. Ist auch gerade ein Thema, was uns als Freies Radio total beschäftigt, auch jetzt gerade, also schon der Blick nach Sachsen-Anhalt zu unserem Geschwisterradio Radio Korax, die jetzt einfach schon wissen, dass sie keine Gelder mehr kriegen werden. Mhm. Und das sind natürlich Perspektiven, die uns auch bevorstehen. Und da FreundInnenkreise aufzubauen, vielleicht auch nochmal einen Polylux Südwest. Danke dir auch nochmal für diesen Ausblick, diesen wichtigen oder diesen Hinweis. Marek, vielen, vielen Dank für eure Arbeit und alle, die jetzt konkret auch für die jetzt zuerst Betroffenen was tun möchten, können sich an euch wenden, an euch spenden. Was wir vielleicht noch erwähnen müssen, ist, dass ihr keine Gemeinnützigkeit habt und das auch aus Gründen, weil die Gemeinnützigkeit auch mit vielen staatlichen Regularien einhergeht und euch als linken Projekt auf jeden Fall vielleicht auch gar nicht gegeben worden wäre. Habt ihr es mal versucht?
1: Wir haben das

0: viel Arbeit, die dann wieder für den Arsch gewesen wäre. Deswegen gibt es bei euch aber keine Spendenbescheinigungen, die steuerlich absetzbar sind. Aber das ist vielleicht auch was, worauf Mensch in Teilen verzichten kann.
1: Das ist, wie gesagt, dankenswerterweise was Leute machen. Ja. Wir wussten selber nicht, ob es funktionieren wird.

0: Dresdner Antifa-Prozess wird ohne einen Angeklagten weiterverhandelt. Er ist seit einem Suizidversuch nicht mehr ansprechbar. Unser Redakteur Thomas war noch 3 Tage vor dem Suizidversuch von Henry A. selbst in Dresden beim Prozess vor dem Oberlandesgericht und hat Henry gesehen, wie er sich zur Anklagebank schleppte, aus der Psychiatrie vorgeführt. Am Samstag danach warf er sich in Leipzig vor eine S-Bahn, wurde schwerst verletzt und dann ins Koma versetzt. Dann erst wollte das OLG ein Gutachten über dessen Verhandlungsfähigkeit einholen, als ob ein komatöser Mensch an einem Prozess teilnehmen könnte. Mittlerweile hat das Oberlandesgericht mitgeteilt, dass es Henrys Verfahren abgetrennt habe. Die Taz hat darüber berichtet. In seinem ersten Artikel hat dabei Taz-Journalist Konrad Litschko unter der Überschrift geschrieben, Angeklagter Antifaschist, verhandeln bis zum Tod. Ohne das durch einen Transparenzhinweis offenzulegen, änderte die Taz am 10. September, also einen Tag später, den Titel in die viel harmlosere Variante Angeklagter Antifaschist, alle Warnungen übergangen. Was ist los mit euch in der Taz, fragt unser Redakteur Thomas. Hat irgendwer angerufen und gedroht, dass ihr von Banketten in Sachsen oder sonst wo ausgeladen werdet? Nicht nur heimlich den Titel abschwächen, sondern nicht mal einen Transparenzhinweis. Das ist unsolidarisch. Vielleicht erinnert ihr euch gelegentlich eurer Wurzeln. Hört nun aber den Bericht von Thomas zu dem Verhandlungstag in Dresden, zu dem Henry, obwohl schwer erkrankt, noch gezwungen wurde.
1: Ein weiterer zäher Prozesstag im Dresdner Antifa-Ost-Komplex. Der Prozess vor dem Oberlandesgericht Dresden begann am Dienstag mit ein paar Minuten Verspätung. Es ist 9.45 Uhr, als die RichterInnen den Saal betreten und feststellen, einer der Angeklagten fehlt. Vorsitzender Richter Kubista erzählt, einer der Angeklagten sei durch den Beschluss eines Amtsgerichtes in eine Psychiatrie eingewiesen worden. Einer der Verteidiger des Betroffenen interveniert sofort und beantragt den Ausschluss der Öffentlichkeit, denn hier gehe es um höchstpersönliche Belange seines Mandanten. Kubista ordnet eine Pause an. Schon eine Minute nach Prozessbeginn wird die Verhandlung unterbrochen. Als es dann kurz nach 10 Uhr weitergeht, verkündet der Vorsitzende, die schutzwürdigen Interessen des Angeklagten würden das Interesse der Öffentlichkeit überwiegen. Deshalb werde die Öffentlichkeit vorerst ausgeschlossen. Die 11 ZuschauerInnen müssen den Saal verlassen. Für den Rest des Tages, was sie da aber noch nicht wissen. Denn der Prozess geht ohne Zuschauerinnen weiter und nach weiteren Unterbrechungen sowie der Mittagspause wird seitens eines Gerichtswachtmeisters um 14.15 Uhr mitgeteilt, dass für heute Schluss sei. Es gehe erst am nächsten Tag weiter. Am Mittwoch

0: Doch dürfen die wenigen Zuschauerinnen erst gegen 10.30 Uhr wieder in den Saal. Auch der heutige Prozesstag wird von stundenlangen Prozesspausen geprägt sein. Nach der Mittagspause sitzt dann auch der in der Psychiatrie untergebrachte Angeklagte im Saal. Er wirkt müde und erschöpft. Sein Anwalt fordert ein ärztliches Obergutachten. Das zuständige Amtsgericht habe seinen Mandanten zu dessen eigenem Schutz vorläufig in die Psychiatrie eingewiesen. Dort dürfe er nichts besitzen, womit er sich das Leben nehmen könnte, keinen Gürtel, keinen Schnürsenkel, kein Ladekabel. Und die Ärzte seien sich uneinig. Ein Oberarzt der Klinik spreche davon, der Betroffene sei, wenn überhaupt, nur mit medizinischer Begleitung reisefähig. Ein anderer Arzt sehe keinerlei Bedenken bei Verhandlungs- und Reisefähigkeit. Auch strittig eben diese Verhandlungsfähigkeit selbst, wegen der akuten Belastungsreaktion, aber auch wegen der Medikation. Denn das verordnete Psychopharmakon wirkt stark dämpfend. Was den Anwalt ersichtlich empört, dass das Oberlandesgericht den Angeklagten aus der Psychiatrie nach Dresden hat bringen lassen, ohne dass das polizeiliche Begleitpersonal über die konkrete Situation umfassend informiert war, ohne Notfallmedikamente und ohne dass die Polizei wusste, was sie im Notfall zu tun gehabt hätte. Der Antrag auf das Obergutachten wird vom Gericht entgegengenommen, aber eine Antwort wird zurückgestellt. Geladen als einzige Zeugin an diesem Tag ist Kriminalhauptkommissarin Golze. Sie wird knapp eine Viertelstunde lang zu ihrer Vernehmung des angeblich geschädigten Neonazis Karl Jonas Kaden befragt. Kaden soll 2020 in Wurzen nach seiner Rückreise von einer Demonstration in Dresden am dortigen Bahnhof attackiert worden sein. Kaden selbst sollte im März vor dem Oberlandesgericht als Zeuge aussagen. Aber er befindet sich gerade selbst in Haft wegen des sächsischen Separatistenprozesses. 8 Männer stehen dort wegen einer rechtsterroristischen Vereinigung vor Gericht. Und im Antifa-Ost-Prozess wollte Kaden nicht aussagen. Mit diesem Gericht spreche er nicht. Und deshalb hangelt sich nun eine Polizistin durch ihre Erinnerungen daran, was der Zeuge Kaden ihr im Rahmen der Vernehmung gesagt haben soll. Sie habe Kaden nach Rücksprache mit dessen Eltern im Kinderzimmer vernommen, denn zum damaligen Zeitpunkt wohnte der Zeuge noch bei seinen Eltern. Kaden habe klar auf alle Fragen geantwortet, sich politisch der AfD zugerechnet und als Zitat geschichtsinteressiert, Zitat Ende, bezeichnet. Mit ein paar anderen sei er nach Dresden gefahren zu einer Demonstration. Alljährlich wird dort im Februar an die Bombardierung Dresdens, insbesondere seitens der Neonazis, erinnert. Er sei dann auf der Rückreise an einem Bahnhof von 15 bis 20 Vermummten attackiert worden. Eine Kopfwunde habe getackert werden müssen. Da ihn jemand einen, Zitat, scheiß Nazi, Zitat Ende, genannt habe, vermutete er Linke hinter dem Angriff. Wenig später wird die Zeugin im allgemeinen Einverständnis entlassen. Der Rest des Prozesstages vergeht damit, dass sich die Prozessbeteiligten und die Zuschauerinnen Fotos ansehen. Um einen solchen umfangreichen Prozess zu beschleunigen, werden zahlreiche Aktenteile im sogenannten Selbstleseverfahren außerhalb der Verhandlung von allen Beteiligten selbst gelesen. Die Fotos jedoch, die müssen in der Verhandlung in Augenschein genommen werden. So geht es dann mal in die Wohnung von Lina E. aus dem ersten Antifa-Ost-Prozess. Dort sieht man einen Beutel an einer Türklinke hängen und dann Fotos von verschiedenen Handys. Oder es werden Observationsfotos gezeigt. Wobei hier eine der Verteidigerinnen der Verwertung der Aufnahmen widerspricht, da die rechtlichen Voraussetzungen für die Observation nicht vorgelegen hätten. Aufgabe der Ermittlungsrichterinnen, so die Anwältin, sei es, Anträge auf Observation eigenständig und unter Zuhilfenahme von Akten zu prüfen und nicht, so wie hier, bloß abzunicken. Es werden weitere Fotos von Handys und deren Displays auf die großen Bildschirme im Saal geworfen. Zustimmendes Gemurmel im Publikum kommt auf, als auf einem der präsentierten Bilder ein Foto von Free Lina zu sehen ist. Bevor der Prozesstag gegen 3:30 endet, fragt der vorsitzende Richter in die Runde, ob man vielleicht doch Einlassungen abgeben wolle, so wie im Düsseldorfer Prozess. Dort hatten kürzlich die angeklagten Antifaschistinnen eingeräumt, im Frühjahr 2023 in Budapest an Attacken auf Neonazis beteiligt gewesen zu sein. Die Angeklagten und Verteidigerinnen reagieren nicht auf diese Frage, sodass die Fortsetzung des Prozesses auf den 18. August vertagt wird. Anschließend werden jene Angeklagten, die in Untersuchungshaft sitzen, wie stets, mit Blaulicht und Sirene in die jeweiligen Gefängnisse eskortiert. Bis Sommer 2027 sind Prozesstage angesetzt.
1: Das war ein Bericht von Mitte August, wo ein Angeklagter Henry A. im Antifa-Ost-Prozess trotz stationärer Einweisung in die Psychiatrie noch zum Verfahren gekarrt wurde. Inzwischen, wie anfangs gesagt, hat Henry einen Suizidversuch begangen und liegt im Koma.

0: Die GEW ist die größte LehrerInnen-Gewerkschaft in Baden-Württemberg. Sie hat der Landesregierung und dem Kultusminister 10 Hausaufgaben gestellt. Dieser hatte jüngst eingestanden, über 430 Lehrerstellen nicht besetzt zu haben. Angesichts der PISA-Ergebnisse, ein Drittel der aktuell 15-Jährigen kann nicht richtig auffassend lesen wie schreiben und rechnen und es fehlt ein naturwissenschaftliches Verständnis, sprachen wir auch über die Idee, in einem Bund-Länder-Staatsvertrag die Basics der Qualitätsanforderungen, die die Schulen garantieren sollen, wie auch deren auskömmliche Finanzierung als Priorität anzugehen. Unsere Gesprächspartnerin Monika Stein, Landesvorsitzende der GEW Baden-Württemberg.
1: Am Telefon begrüße ich jetzt die Landesvorsitzende der GEW, die in dieser Woche, Monika Stein. Erstmal hallo Monika Stein.
2: Hallo Michael.
1: Ihr habt in dieser Woche einen Forderungskatalog von 10 Hausaufgaben für die Landesregierung aufgestellt bis 2031. Der Kultusminister musste zugeben, dass zumindest 430 Stellen, Lehrstellen, also fest im verplante Stellen, nicht besetzt sind. Hätte er vielleicht lösen können, indem er Referendare nach ihrer Ausbildung eingestellt hätte. Weiß ich nicht. Was sind eure 10 Forderungen an die Landesregierung? Wo muss da jetzt zu Schuljahrsbeginn und auf die nächsten Jahre hin Futter gemacht werden bei der Fische?
2: Also es ist sehr, sehr klar, dass wir als allererstes sagen, wir müssen genügend Lehrkräfte in allen Klassenzimmern haben und am allerbesten genügend ausgebildete Lehrkräfte in allen Klassenzimmern. Die Versorgung, die Andreas Jung vorgestellt hat, die beinhaltet ja auch Menschen, die ohne Lehramtsausbildung uns Gott sei Dank aus der Misere helfen und im besten Falle noch qualifiziert werden jetzt nebenher. Also wir müssen dafür sorgen, dass in ganz Baden-Württemberg in jeder Schule ausreichend Lehrkräfte sind, die die Unterrichtsversorgung sicherstellen können. Dafür muss das Kultusministerium tatsächlich anfangen und da habe ich Andreas Jung als offen erlebt, auch über Anreizsysteme nachzudenken, wie Menschen dahin gelockt werden können, wo nicht Freiburgstadt, Ruhrstadt und Heidelbergstadt ist, nämlich dahin, wo junge Lehrkräfte nicht so gerne gehen bisher. Das zweite ist, dass wir genügend Lehrkräfte ausbilden müssen. Da gibt es gerade im Bereich Sonderpädagogik ein riesengroßes Gap. Und die letzte Landesregierung hatte in Freiburg jetzt 175 zusätzliche Studienplätze für Sonderpädagogik geschaffen, die von denen die allerersten jetzt in 5 Jahren in den Schulen ankommen werden, was natürlich irgendwie lange dauert. Aber auch diese 175 werden nicht ausreichen. Und wir sehen, dass auch nicht alle Sonderpädagogik-Studienplätze belegt sind. Das heißt, es muss auch genau geschaut werden, wie kriegen wir denn Leute dazu, dass sie Lehramt studieren. Und du hast es eingangs angesprochen, natürlich hilft dabei nicht, wenn die Leute wissen, ich studiere Lehramt, ich mache mein Referendariat, werde in die Arbeitslosigkeit entlassen, sondern ich muss dafür sorgen, dass die Leute sagen, ich bin von Anfang an wirklich herzlich willkommen und werde gewertschätzt dafür, dass ich Lehramt studieren werde und dafür bekomme ich dann auch die Sommerferien zwischen Referendariat und meiner ersten Stelle bezahlt. Ich habe das Gefühl, dass Andreas Jung und die Landesregierung sich an der Stelle nicht ganz einig sind und bin sehr gespannt, wie der Haushalt im Herbst aussehen wird. Danach werde ich dann einen Erfolg oder ein Scheitern kommentieren können. Mhm. Und weiterhin ist klar, wir brauchen mehr Förderung in den Grundschulen. Die Grundschulen sind die einzige Schulart, die keine Poolstunden haben, wo sowas wie Förderunterricht oder sowas sich auch drunter verstecken kann. Und alle anderen Schularten haben das und das ist ein Unding, weil wir bei jedem PISA-Test, bei jedem Test sonst sehen, dass die SchülerInnen schlechter abschneiden, dass es schlechter wird und alle fragen sich immer, wie kann denn das passieren? Die Forderung, die aus der Politik oft kommt, ist, na, dann testen wir mal ein bisschen mehr und dann wird's schon, dann werden wir wissen, was wir tun müssen. Testen ist oft gut und richtig, aber nur dann, wenn ich wirklich für Förderung auch wirklich Ressourcen zur Verfügung stelle, Material zur Verfügung stelle. Und weil das nicht gegeben ist, sagen wir wollen die Lernstandserhebungen sofort ausgesetzt haben, bis Förderungsmöglichkeiten, bis Kapazitäten für Förderung und Material vorhanden sind.
1: Du hast jetzt schon angesprochen, im Prinzip die PISA-Studie. Und darauf gibt es ja jetzt auch heftige Reaktionen. Du hast das Startchancenprogramm angesprochen, was ein einziges Programm ist, wo die Bundesregierung in die Ausbildung mit, also Bildung an Schulbildung gesehen jetzt, mit investiert. Jetzt kommen wieder die Forderungen, ja, jetzt muss mehr Prüfungen gemacht werden oder Lehrfähigkeit, dann kommen sie eben halt nicht in die Grundschule rein, wenn sie eben noch nicht gut Deutsch sprechen, Rheinland-Pfalz zum Beispiel. Es gab aber auch, wie ich gehört habe, einen interessanten Vortrag, dass im Prinzip ein Prioritätenwechsel insofern stattfinden müsste, dass es einen Staatsvertrag geben sollte, der auf Dauer sicherstellt, dass die gleichen Ausbildungschancen und Möglichkeiten auch den Katalog dessen, was an Fähigkeiten die Schule vermitteln soll, im Rahmen eines Bundesstaatsvertrages zwischen Ländern und dem Bund abgeschlossen werden sollte, der auch die notwendige Finanzierung sicherstellen soll. Ist das eine Forderung, der ihr näher treten könntet?
2: Der könnten wir auf jeden Fall näher treten, weil es ein Unding ist, dass bisher die Bundesregierung nicht in Förderung von Bildung normalerweise nicht einsteigen kann und wir damit tatsächlich einige Ressourcen, einige Möglichkeiten uns vergeben. Und wenn es Bereiche gibt, bei denen klar ist, dass die in allen Bundesländern tatsächlich Bedarfe auslösen. Und jetzt mache ich mal ein ganz aktuelles Beispiel aus den letzten Monaten. Wir sind in der Klimakrise. Wir wissen, dass wir Hitzesommer ähnlich wie den dieses Jahr bekommen werden, immer wieder. Wir wissen, dass wir einen unfassbaren Sanierungsstau haben an Schulen und Bildungseinrichtungen. Und wir wissen, dass die Schulträger nicht die Möglichkeit haben, diesen Sanierungsstau aufzulösen. Wir wissen, dass das Land da mit rein investiert und dass auch das tatsächlich irgendwie nicht ausreichen wird. Jetzt gibt es eine Erhebung der KfW-Bank bundesweit, wie denn der Sanierungsstau ist an Schulen. Und diese Erhebung, wenn ich die runterbreche auf Baden-Württemberg, komme ich ungefähr bei 10 Milliarden Sanierungsstau an. Das wird weder das Land noch die Kommunen alleine stemmen können. Da brauchen wir natürlich den Bund dazu. Und ansonsten werden wir die Situation haben wie dieses Jahr, auch in den nächsten Jahren, dass wir in den Hitzeperioden, wie gesagt, die werden heftiger werden und die werden nicht weniger werden, dass wir in Hitzeperioden nicht aushaltbare Zustände und gesundheitsgefährdende Zustände in Klassenzimmern und in Schulen haben. Und das darf das weder die Bundesrepublik zulassen, noch unser Land zulassen.
1: Nun ist die Frage dessen, dass jetzt, sagen wir mal, laut PISA ein Drittel der Schülerinnen, die 15 Jahre alt sind, weder gut lesen können noch gut rechnen können und auch in naturwissenschaftlichen Auffassungen nicht gerade sehr ausgebildet sind, nicht nur eine Frage so betrachtet, sondern fängt praktisch im Kindergarten an, wo die entsprechende Förderung zu laufen hätte und das entsprechende qualifizierte Personal, die es auch machen kann. Und meines Erachtens, ich sehe es eher so, wenn man jetzt anguckt, ihr redet davon, dass die Zahl der Schülerinnen in Baden-Württemberg auf 1,7 Millionen im Schuljahr 32/33 ansteigen wird, an den Grundschulen bis 28/29, dann frage ich mich gerade jetzt, wo das immer noch in den Grundschulen ansteigt, ob diese 10%-Quote jetzt auch der Startchancenschulen, wo der Bund mit einsteigt, ob das nicht eine vordringliche, prioritäre Aufgabe wäre, dafür Bedingungen zu schaffen und darunter auch den Hitzeschutz mit zu integrieren, prioritär gesehen.
2: Sagen wir so, wenn du mich fragst, müssen alle Schulen hitzesicher gemacht werden. Ja. Wir haben in unserer Pressekonferenz gesagt, wir sind ja auch nicht ganz von aus dieser Welt. Deswegen ist uns klar, dass es nicht funktionieren wird, dass alle bis in den nächsten Sommer hitzefest gemacht sind. Deswegen brauchen wir ein Hitzekataster, wo drin aufgenommen wird, wie steht diese Schule da? Also ist sie extrem sanierungsbedürftig, sind da wirklich Temperaturen morgens um 7 schon von 30 Grad und kann sich eigentlich kein Mensch ohne Gesundheitsgefährdung im Sommer auch nur 10 Minuten in dieser Schule aufhalten? Oder ist es eine Schule, die sowieso schon relativ gut ausgestattet ist, die wir hinten auf die Agenda schieben können? Und dieses, so ein Kataster brauchen wir als allererstes, um zu wissen, wo sind denn die obersten Prioritäten, damit nicht geguckt wird, wo schreien die Eltern am lautesten oder können sich am besten Gehör verschaffen und dann werden diese Schulen als erste saniert, sondern dass wirklich nach Bedarfen vorgegangen wird und da, wo der größte Bedarf als allererstes in die Sanierung eingestiegen wird. Und gleichzeitig ist klar, so schnell wie möglich und so viel wie möglich und kein weiteres Zögern. Wir wussten seit Jahren, dass wir diese Hitzesommer kriegen. Wir wussten seit Jahren, dass wir in der Klimakrise sind. Wir haben im Jahr 2023 im Landtag schon darauf hingewiesen, als es um die Enquete-Kommission Krisenfeste Gesellschaft ging, dass unsere Schulen und unsere Bildungseinrichtungen klimaresistent gemacht werden müssen, dass sie auf Starkwetterereignisse und eben auch Hitzeperioden eingestellt werden müssen. Passiert ist
1: so gut wie nichts.
2: Eindrücklich wenig.
1: Eindrücklich wenig, so okay.
2: Genau.
1: Stichwort nochmal, Monika, ich möchte jetzt praktisch nochmal, die Zeit ist im Mittagsmagazin recht knapp, nochmal auf ein Thema eingehen, Ganztagsschule. Ich habe jetzt gestern in SWR gehört, dass die Landeselternbeiratsvorsitzende, glaube ich, gesagt hat, der Ganztagsanspruch, der jetzt ja in den Grundschulen eingeführt wird, Schuljahr pro Schuljahr, für viele nicht attraktiv oder nicht gut genug sei, weil viele doch ihre Kinder zu Hause behalten wollen. Wie stehst du dazu? Oder wie steht die GW dazu?
2: Wir sagen, dass die Qualitätskriterien fehlen bisher. Also das Land hat sich drum herum gedrückt, Qualitätskriterien aufzusetzen für den Ganztagsanspruch. Und diese Qualitätskriterien würden Mitwirkungsmöglichkeiten für Kinder mit beinhalten. Sie würden Kindesschutz mit beinhalten und sie würden eben auch Standards beinhalten, wie ist der Fachkraft-Kind-Schlüssel. Von daher kann ich verstehen, dass die Landeselternbeiratsvorsitzende sagt, irgendwo reden wir hier von eben Verwahrung oder was auch immer im Zweifelsfall. Und es kommt wirklich sehr darauf an. Wir haben keine Zahlen landesweit bisher. Die werden im Oktober dann irgendwann zur Verfügung gestellt vom KVJS. Das heißt, wir wissen weder, wie groß die Bedarfe jetzt wirklich sind, ob alle abgedeckt werden können, noch wie sie abgedeckt werden. Das werden wir in den nächsten Monaten erst erfahren.
1: Viele Baustellen, viele Arbeit auch für die Organisation der größten Lehrerorganisation im Lande. Monika Stein, Landesvorsitzende der GEW Baden-Württemberg, vielen Dank fürs Gespräch.
2: Danke dir.
0: Das sagt Monika Stein, Vorsitzende der Bildungsgewerkschaft GEW in Baden-Württemberg, zum Schuljahrsbeginn kommenden Montag. Und damit geht das Infomagazin bei Radio Dreieckland am 11. September 2026 zu Ende. Am Mikrofon verabschiedet sich Johanna. 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
0: 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Herzlich willkommen zu O-Ton Playback bei Radio Dreieckland. Weitermachen. How to Widerstand in autoritären Zeiten. Das ist das Thema dieser Sendung. Ob mit oder ohne Regierungsbeteiligung der Blauen Partei in Sachsen-Anhalt, die Luft für AktivistInnen und marginalisierte Menschen wird dünner, ebenso wie für Bildung, Kultur und soziale Sicherheit. Der drohende Umbau des Staates auf Landesebene und die restriktiv-autoritäre Politik der Merz-Regierung fordern von uns jene Solidaritäten, über die wir so oft sprechen. In der folgenden Panel-Diskussion geht es darum, was das in der Praxis bedeutet, wie wir unser Wissen und unsere Strukturen absichern können und warum Schockstarre keine Option ist. Eingeladen sind antifaschistisch und antirassistisch engagierte Menschen aus Thüringen, Queer Pride Dresden, Hannes Püschel von Opferperspektive e.V. Brandenburg, Heike Kleffner, Journalistin, Autorin und Mitautorin des Podcasts Kipppunkt Ost und eine Vertreterin des Kultur- und Hausprojekts Komplex Schwerin. Moderiert wurde die Panel-Diskussion von Sonja Nielbock. Sie fand statt als Kooperation der INI-Solidaritätszuschlag mit dem Freien Senderkombinat Hamburg und wurde gefördert von der

0: Messlatte klar machen. Und in dem Moment musst du denen über den Weg laufen und kannst jetzt nicht mit politischen korrekten Nichtwörtern ankommen. Wir müssen dann vielleicht auch mal diese Wörter im Mund nehmen und nicht dafür sorgen, dass sie selbstverständlich werden.
1: Genau, ihr habt jetzt das ja beide im Vorgespräch auch sehr gesagt, dieses, was du eben nochmal angedeutet hast, das Milieuthema aus deiner Sicht, das, wem begegnen wir denn eigentlich, mit wem reden wir denn eigentlich und sprechen wir eigentlich noch die gleiche Sprache? Und genau, das war jetzt ein gutes Beispiel. Heike, du hattest dich gerade bemerkbar gemacht, wo möchtest du vielleicht auch reagieren oder noch was ergänzen?
2: Ich wollte auf das reagieren, Arthur, was du gesagt hast, nämlich wir müssen über eine Situation reden, wo eine rechtsextreme faschistische Partei von 40% plus X gewählt wird und die natürlich schon jetzt in der Lage ist, zusammen mit anderen Parteien, aber auch zum Teil alleine, eben Projekten, Strukturen, Beratungseinrichtungen das Geld wegzunehmen und die einfach durch einen vorpolitischen Raum, also und durch ihre medialen Helferinnen und Helfer wirklich gezielt Kampagnen zu fahren. Und wir wissen aus der Erfahrung des deutschen Faschismus, dass immer da, wo Faschistinnen, Rechtsextremistinnen besonders stark sind, dass es nicht ohne Gewalt abgeht. So. Und jetzt liegt das Pogrom, das rassistische Pogrom von Rostock-Lichtenhagen, der Jahrestag liegt gerade hinter uns. Und ich glaube, dass eine Erfahrung daraus eben auch ist, dass es wirklich wichtig ist, an diese solidarischen Netzwerke der 1990er, 2000er, 2010er und eben auch jetzt anzuknüpfen und dort, wo vor Ort Menschen, Initiativen oder auch Einzelpersonen sagen, wir brauchen Hilfe, hier braut sich was zusammen, dann zu überlegen, wie kann das aussehen. Und dazu gehört jetzt mal, um das mal aus auch klar zu sagen, dazu gehört eben auch, ein Radio in Sachsen-Anhalt zu unterstützen, das einzige freie Radio, was in Sachsen-Anhalt eben auch schon seit 30 Jahren existiert, Radio Korax, weil diejenigen, die dort arbeiten, machen eben sichtbar, was in diesen kleinen Orten los ist. Also konkreter Aufruf, schließt eine Patenschaft ab, falls ihr es noch nicht getan habt, und unterstützt die Arbeit. Und das gilt ja auch für andere freie Radios, zum Beispiel in Thüringen. So, das ist einfach total wichtig, weil wir auch gerade im Öffentlich-Rechtlichen sehen, dass es vielerorts auch so einen vorauseilenden Gehorsam gibt, gerade im MDR-Sendegebiet. So, das ist ein, was ich sagen wollte. Das andere ist, diese solidarischen Netzwerke, die es im ländlichen Raum gibt, und sei es solidarische Altmark an der Stelle oder solidarischer Harz, das sind oft diejenigen, die als erstes mitkriegen, wenn eben auch Einzelpersonen oder Einzelprojekte wirklich bedroht sind. Und auch da, die werden tendenziell mehr Unterstützung brauchen, um auf lange Sicht gut durchhalten zu können. Und auch da gibt es immer die Möglichkeit, eben über Polylux oder auch über in Sachsen-Anhalt, weltoffen Sachsen-Anhalt, Kontakt zu denen aufzunehmen und die zu fragen, hey, wie können wir euch konkret supporten? Das gilt auch für Kulturinitiativen, für Theater, für Museen etc. etc. Und ich glaube, ich finde es total wichtig, eben gerade dort, wo jetzt so viele Menschen aktiv sind, ja, auch in ihren jeweiligen, dort wo sie leben, dort wo sie arbeiten, wirklich das nicht nur zur Kenntnis zu nehmen, sondern zu sagen, hey, wir machen ja ähnliche Erfahrungen, lass uns austauschen, mhm. Ja. Und was funktioniert denn bei euch oder worauf müssen wir uns denn vorbereiten? Also es ist ja nicht so, dass nicht irgendwie in Hamburg oder Niedersachsen, wo Kommunalwahlen sind, wir hatten es ja schon, ähnliche Entwicklungen zu beobachten sind. Also eher auch zu sagen, hey, wir wollen was lernen. Ja. So.
3: Also mein Problem mit dieser Diskussion ist immer, wir malen das Bild an die Wand. Ja, da gewinnt die AfD die Wahlen.

0: Und dann wird sehr vage hinsichtlich des möglichen Widerstands dagegen. Und ich glaube, ein Problem ist, weil dann hören wir irgendwie auf, weiterzudenken. Wie sieht denn das praktisch aus? Und ich sage mal, ich habe ja in meiner Arbeit, in meiner sozialarbeiterischen Arbeit als Berater, sehr viel mit Verwaltung zu tun. Vom Schulamt über die Polizei, das Jugendamt, was weiß ich, die diversen Sozialbehörden, das Landesamt für Versorgung und Soziales und was es da nicht alles gibt. Und man muss sich ja einfach mal klar machen, also wenn eine Partei die Wahlen gewinnt, das Umsetzen irgendeiner Politik liegt an der Verwaltung. So, wir reden nie darüber. Was ist denn mit dieser Verwaltung? Wo sind denn da Leute, die gefährlich sind? Wo sind Leute, die gut sind? Wo sind Leute, auf die wir uns verlassen können? Wie kann man auf die Einfluss nehmen? Wir reden immer darüber, wie können wir Wahlen beeinflussen? Wir reden nie darüber, wie können wir dafür sorgen, dass irgendwie die eine korrekte Mitarbeiterin in der Ausländerbehörde nicht gemobbt wird? Wie können wir, was weiß ich, mit den drei korrekten Polizisten, die es gibt, ja, also die gibt es, sozusagen über unsere Szenegrenzen hinaus uns mal verständigen. Das sind die Leute, von denen wir, wenn es ernst wird, abhängen werden. So, und mit denen wir uns auseinandersetzen müssen und mit denen wir, und ja, irgendwie, wo es darum geht, die zu beeinflussen, die einzubinden und so weiter. Die Diskussion fehlt mir immer. So, und das ist, wird einfach ein ganz zentraler Punkt werden in den nächsten Jahren. Ja, was ist mit diesem relativ umfassenden Staatsapparat, der in der Gegend rumsteht und nachher irgendeine Politik wird umsetzen müssen? So. Und ich glaube, wenn wir die Diskussion, was machen wir denn, wenn tatsächlich parlamentarische Machtverhältnisse sich so entwickeln, wie wir es befürchten, sinnvoll führen müssen, ist das wahrscheinlich nicht der einzige Punkt, aber aus meiner Sicht ein sehr wichtiger Punkt, über den wir mal nachdenken sollten.
1: Ja, vielen Dank für den Aspekt der Umsetzung von politischen Wahlprogrammen und welche Auswirkungen das hat und welche Möglichkeiten da drin stecken. Du hattest auch mir in unserem Gespräch schöne Beispiele gebracht, wo es wirklich um unkonventionelle Bündnispartner vor Ort, in den kleinen Städten, in den Orten, in Brandenburg jetzt bei dir geht und miteinander eben vielleicht auch Netzwerke zu knüpfen und sich zu unterstützen. Und dann kennt man jemanden bei der Polizei und man kennt jemanden in der Behörde und so weiter und auch in der Kirche und so. Also das waren denn ja auch Erfahrungen, anders drauf zu gucken, wie geht es lokal vor Ort, sich zu unterstützen. Genau. Ja, da in dem Sinne nochmal weiter zu gucken, der Fokus immer wieder jetzt noch drauf, wie nicht auf die 90er, sondern was passiert jetzt, wenn die AfD eben ja wirklich in vielen, vielen Bundesländern in den aktuellen Prognosen, ich habe heute irgendeine Statistik mir angeguckt, sind ja in fast allen ostdeutschen Bundesländern an die 40% von den Meinungsforschungsinstituten kommen. Noch sind es noch nicht, aber es sind ja Prognosen. Dieses unser Motto von heute hier auf dem Podium, weitermachen, how to Widerstand. Wie könnt ihr weitermachen? Was braucht ihr? Wie können wir weitermachen? Wie könnt ihr anfangen? Was können alle Menschen, die hier heute da sind und zuhören, die zwar jetzt keine Fragen stellen, weil wir das heute nicht wollen, aber was mitnehmen an Impulsen? Und da habe ich von euch ganz viel gehört, was ich jetzt gerne euch nochmal jeden von euch zu Wort kommen lassen will. Was wollt ihr mitgeben? Was macht Sinn und wo würdet ihr sagen, das lieber nicht? Und da haben wir gute Erfahrungen und das würde uns helfen. Das machen wir sowieso. Da könnt ihr auch aus Hamburg heraus uns unterstützen, mitmachen. Das würde ich gerne mal einfach in die Runde gehen. Wer mag starten dazu? Franka.
2: Würde ich ganz gerne zu starten, weil geht das Ding hier überhaupt? Ja. Danke. Mir fällt jetzt gerade zu deiner Frage nochmal ein, so Verwaltungsstrukturen und wie finden wir da einen Umgang mit. Mir ist das bei unserer Oberbürgermeisterinnenwahl in Schwerin kürzlich aufgefallen, was da eigentlich alles so richtig doll schief läuft und mein erster Impuls war unterwandern. Ich merke das einfach im Umfeld immer, nee, in die Verwaltung will ich nicht und in die Stadt, nee, da will ich nicht hin. Und aber ich glaube, es ist einfach auch wichtig, sich in diese Strukturen mit einzuhacken, um einfach wirklich auch ja ein Umdenken oder ein Andersmachen reinzukriegen, um einfach darauf auch aufmerksam zu machen, okay, das, was hier unter der Decke läuft, das kriegen wir so nicht mehr gehalten, so können wir nicht mehr argumentieren, so können wir nicht mehr arbeiten. Deswegen war das jetzt gerade so ein Gedanke. Genau, und auf deine Frage, wie können wir weitermachen, was braucht es? Mehr denn je Zusammenhalt, wie ich finde, wirklich ja, sich auch Gedanken zu machen, wo sind meine Kappas, was kann ich mir vorstellen. Das hört sich immer so kleingliederisch an, wenn das jetzt so durch diese Initiativen geht, so Haustürgespräche. Aber genau das ist es, was ich einfach bei uns in Schwerin auch immer wieder merke. Man kriegt die Menschen doch immer noch mal ins Gespräch und oft kommt so ein Aha im Moment, den man so in den Augen zu erkennen hat. Und ich hatte gesagt, eigentlich habe ich die Hoffnung noch nicht verloren und ich finde es auch immer noch wie so ein kleines Experiment, was da draußen so stattfindet. Und ich glaube einfach nicht dran, dass das passiert, trotz aller Hochrechnungen. Und deswegen fände ich es so wichtig, dass man einfach ja, sich solidarisiert. Und wenn es nur so ein kleiner Kuchenbasar ist auf irgendeinem Trödelmarkt, den man da irgendwie einfach dieses Miteinander ins Gespräch kommen. Also ich merke einfach auch immer, dass dieses Lernen und Mitnehmen immer nur auf Augenhöhe funktioniert und genau das ist es, das, was es dann eben auch transportiert. Ja.
1: Genau. Ja, vielen Dank. Genau,
2: es ist sehr konkret. Und es braucht auch Geld. Genau. Ne? Mhm. Genau, das hatte ich vorhin, ja, es braucht noch was. Es braucht nicht nur ja, Kraft, es braucht einfach auch Geld und das sind oft so diese kleinen gemeinnützigen Vereine, die einfach solidarisch einen kleinen Obolus brauchen. Das ist für so kleine Strukturen ein enorm großer Schritt, den man dann ja damit bereisen kann, ohne eben noch einen Kuchenbasar zu machen. Ne? Also einfach so eine Spende, wie wir es ja auch hier aus Hamburg ins Komplex gekriegt haben, das hilft oft so weiter und für viele tut es einfach gar nicht weh. Und genau, ja.
1: Ja, wichtiger Aspekt. Wir werden es am Ende auch nochmal zusammengefasst auf sowas gucken und eben für die Menschen, die mit Polylux noch nicht in Berührung gekommen sind, die auch nochmal ordentlich in den Fokus zu nehmen, dass die wirklich dringend Geld brauchen, um eben genau eure Projekte im ländlichen Raum zu unterstützen, um weitermachen zu ermöglichen. Ja.
3: Jetzt habe ich schon wieder halb die Frage vergessen.
1: Genau, weitermachen. Was braucht es, dass ihr so weitermachen könnt? Was möchtest du mitgeben, auch für Menschen, die vielleicht sagen, ich möchte eben nicht vielleicht zuhören und denken, oh Gott, oder ich lese irgendwelche Artikel und lese Zahlen und denke, ich gebe einfach auf, ich ziehe mich zurück irgendwie und wird schon irgendwie gut gehen oder auch nicht, sondern ja, mutig, aktiv irgendwie gemeinsam solidarisch sein. Und was ich echt nochmal auch jetzt nochmal erwähnen will, was ja unser ganzer Ansatz ist, wirklich dieses, ich würde sagen, wir hier in Hamburg, wir können von euch lernen, weil ihr so viel mehr Erfahrung da schon habt. Und ich meine, wir müssen uns ja nichts vormachen, als ob das hier irgendwie in Hamburg irgendwie nicht einen Rechtsruck geben wird. Irgendwann. Und Hamburg ist natürlich so total easy, hier zu leben, in einer Stadt, die

0: wirklich. Also mit zig Beispielen, also das Sterben an den EU-Außengrenzen und so weiter, von Lohnarbeit ganz zu schweigen. Und das ist irgendwie so eine ambivalente Position, weil klar will man jetzt nicht, dass die AfD in der Regierung sitzt und so weiter und dann ist man irgendwie gefühlt unbezahlter Mitarbeiter bei Demokratie leben, also nichts gegen das Projekt, aber das ist eine schwierige Situation. Ich glaube, darüber sich irgendwie im Klaren machen, was man selber will, beziehungsweise dass vielleicht da auch erstmal keine eindeutige Antwort gibt, aber vielleicht auch dadurch, sich nicht so ein Stück Utopie zu verlieren, indem man nur sagt, ja, okay, hoffentlich bleibt so, wie es ist, so, auch wenn es jetzt irgendwie unwahrscheinlich ist, dass sie morgen eintreten wird, aber das so als Fixpunkt, irgendwie als Fairness einigermaßen sich zu behalten, das ist, glaube ich, wichtig für so ein Weitermachen.
1: Danke für diesen Aspekt, den du jetzt auch nochmal unterstrichen hast. Und ich weiß, dass, ich glaube, es war auch in unserem Gespräch, dass wir ja auch gesagt haben, und was sind denn unsere gemeinsamen Kämpfe? Das ist nämlich das, was die EU-Außengrenzen gerade passiert, wo wir nicht diese komische Ost-West-Geschichte aufmachen, sondern was passiert da gerade und wie können wir dagegen angehen?
2: Also was wir machen könnten, ist auf jeden Fall die Ansprüche, die wir vor 10 Jahren hatten, von einer toleranten Gesellschaft und also es geht nicht darum, halt das Wokeness zu kritisieren, sondern die Ansprüche halt runterzufahren, weil wir, also als Beispiel jetzt halt in Thüringen, wenn wir jeder Vierte, also Statist, also nach den Wahlergebnissen, jeder Zweite oder jeder Dritte halt die AfD wählt, dann ist man über jeden, der nicht die AfD wählt. Also das meine ich, also man kann sich dabei gut fühlen, jemanden so auszuschließen, alles Nazi zu bezeichnen, aber das sind halt eben nicht alles Rassisten. Es gibt Rassisten, überzeugte Rassisten kann man mit denen halt nicht reden, aber die halt rassistisch sind und mitlaufen, mit denen kann man reden und sie dann nochmal halt auszuschließen und nochmal halt in die Ecke zu drängen, also das ist auch halt Teil der Verantwortung, alles Linke, dass wir auch mit diesen Menschen reden könnten. Eine individuelle Erfahrung, ein Freund hat in 2010er Jahre AfD gewählt. Dann war er auf einmal in der geflüchteten Unterkunft bei uns. Und heute wählt er zum Beispiel die Grünen. Und der wurde halt nicht von dem anderen Kumpel halt ausgerenkt, du bist ein Nazi, ich will mit dir nichts zu tun haben, sondern ne, komm, ich nehm dich mal mit. Und natürlich ist es eine individuelle Erfahrung, aber ich nehme dich mit. Du lernst die hast. Und dann war er auf einmal bei uns und hat sein Weltbild halt geändert und da gibt es halt auch andere individuelle Erfahrungen und zum Teil auch Faschos, also überzeugte Rassisten können auch mit Menschen mit Migrationshintergrund umgehen, halt, sei es halt im Fußballverein, weil sie haben sich daran gewöhnt, dass sie existieren. Also es ist leider so halt und unsere Ansprüche müssen wir halt runterfahren, dass wir halt also die Ansprüche müssen wir auf jeden Fall halt runterfahren. Es bringt halt uns nicht wirklich, jeden als Nazi zu bezeichnen und ihn auszuschließen. Dann geht halt weiter in die AfD und dann würden wir am Ende halt in unseren Kreisen halt so sitzen und machen uns bequem und die Prognosen halt wurden bei 50%. Und das halt alles eigene Verantwortung, alles Linke, den Umgang, also mehr Berührung zu der Gesellschaft, also vor allem auch in den Großstädten, also in Leipzig ist kein Ostdeutschland. Leipzig ist Leipzig, Konnewitz, Südvorstadt, Osten, das ist nicht halt Ostdeutschland. Die sind auf einmal, fahren sie Leipzig-Grünau, Plattenbaugebiet halt, auf einmal sind die halt geschockt, okay, das gehört wirklich halt zu Leipzig und die haben keine Berührungspunkte. Und das muss auf jeden Fall mehr stattfinden mit anderen Teilen der Gesellschaft. Am Ende sind auch, ich will jetzt nicht Klassen und Schichten, aber sind auch arme Menschen davon betroffen und kommt jemand und mit Populismus und zieht sie zu sich. Und wenn wir sie erweitern, alles Nazis beschimpfen, würden die halt, also die sind halt irgendwann verloren. Also
1: ja. Genau. Vielen Dank für den Aspekt. Es erinnert mich auch daran, dass wir letztes Jahr eine Veranstaltung mit einem Kollegen aus Chemnitz hatten, der eben aus der Kampfsportszene erzählt hat, wie sie eben auch sagen, nur weil jetzt jemand zum Beispiel mit einem Tattoo, mit einem rechten Tattoo kommt, nicht sagen, du darfst jetzt hier nicht kämpfen, sondern ich rede mit dir darüber, du klebst es ab und wir bleiben im Kontakt. Und dass das sowas ist, wo ich auch euch sehr verstanden habe, oder deine Ansprüche runterschrauben, nicht einfach

0: welche Leute abschieben und sagen, ich rede nicht mehr mit dir, weil du hast das Falsche gewählt oder du hast die falschen Tattoos oder was weiß ich was, sondern zu sagen, ich setze mich mit den Menschen auseinander. Und das ist, glaube ich, was, was sich hier aus meiner Sicht gerade so ein bisschen auch ja durchzieht, miteinander reden und wirklich, wirklich einen Kontakt und Gespräch suchen von Mensch zu Mensch. Und gleichzeitig ist das einfach wahnsinnig anstrengend und es ist einfach fast viel leichter zu sagen, ach, der rechte Ostdeutschland und was ist mit dem Westen? Und also das, man kann sich dann so schön bequem machen und das habe ich hier auch immer gehört, das fand ich deswegen einen sehr wichtigen Impuls zu sagen, es nicht bequem machen, sondern in den Kontakt gehen, in den direkten Kontakt auf verschiedenen Veranstaltungen hingehen und im Alltag auch. Ne? Das, und das ist ja, denke ich, in westdeutschen Ländern genauso. Wo arbeite ich? In der Verwaltung, in irgendeinem Betrieb, dort auch. Nicht weggucken, wegducken, wenn zum Beispiel rechte Sprüche gemacht werden, sondern miteinander reden und ja.
1: Nochmal was geht halt, unterwandert die Verwaltung und Bild der Ausländerbehörde war bei mir auch halt schräg. Ich gehe halt immer noch zu der Ausländerbehörde, aber ich habe einen Freund, der arbeitet in der Ausländerbehörde, der wird Linke und der ist auch überzeugter Linker. Also der ist halt kein Fascho, der da arbeitet. Und wenn er halt vom Fenster halt Farbenanschlag bekommt, dann bekommen wir das ab. Die Wut soll nicht an diese Menschen gerichtet, sondern ein anderer Umgang und nicht mit Farbenanschlag, nicht mit Stinkefinger halt so bei der Demo. Wut bekommen wir halt ab und man soll halt auch einen anderen Umgang damit finden und vor allem verbaler Umgang.
2: Es bedarf nicht einer Demonstration gegen Leipzig-Konnewitz. Das ist keine Unterstützung. Das ist eigentlich mehr das, was kaputt macht. Also wie es im Januar war, gegen Leipzig-Konnewitz, gegen namentlich Juliane Nagel, wird eine linke Demo angestrengt. So, eine Woche später, es gab zeitgleich zu dieser Demo Brandanschläge auf das Clubhaus in Saalfeld und auf das Schlossberg in Saalfeld. Und da waren dann zur Demo eine Woche später 700 Leute ohne diese Konflikte, die mehr oder weniger denen den Rücken gestärkt haben, die da gerade angegriffen wurden. Das war für mich positiv, so soll es laufen. Und ich habe gestern nochmal, um nochmal auf diese Kontroversen zurückzukommen, ne, Juliane Nagel wurde angegriffen, weil sie nicht straight pro Palli ist, obwohl sie und das Linksnet den Anspruch haben, Gruppen zusammenzubringen, ins Gespräch zu kommen und Kontroversen auszuräumen, damit sie nicht gewalttätig in Konvents ausgetragen werden. Endeffekt wurde sie dafür angegriffen. Das ist ein No-Go und ich rufe dazu auf, so einen Scheiß zu unterlassen. Das zweite Ding ist, ich habe gestern noch mit Katharina König geredet. Die hat mir berichtet, dass sie mittlerweile bis vor die Haustür das Zeug hat. Das heißt, da sind Sachen an ihrer Haustür von den gleichen Klientel, die gegen Konnewitz demonstriert haben, aufgetaucht, die ihr eindeutig sagen, wir wissen, wo du wohnst. Katharina König ist eine Landtagsabgeordnete, genauso wie Juliane Nagel. Beide haben eine Scharnierfunktion zwischen organisierten linken Basisgruppen und der Partei. Beide nehmen unheimlich viel auf sich und beide ziehen dadurch Shitstorms auf sich. Es ist ja ganz gut, sich mit diesen Leuten dann auch zu solidarisieren. Ne? Und wir müssen nicht immer mit allen Äußerungen einer Meinung sein, aber nicht so einen Umgang pflegen. Und wenn ihr uns unterstützen wollt, ich glaube, wir sind nicht sehr hilfsbedürftig. Wir kommen klar ganz viel. Und ihr dürft bei uns auf Demo kommen und den Demo-Konsens einhalten.
0: Ja, super, vielen Dank, dabei noch Humor zu behalten.
3: Darf ich noch mal einmal ganz schnell rein, weil dieser Demo-Konsens noch mal aufkam. Das braucht es eben auch und ich glaube, das habe ich vergessen in meiner Ausführung, dieses diese Reisebereitschaft zu größeren Organisationen, Demos, CSDs, Pride-Veranstaltungen, sodass man einfach eine breite Masse immer gegenüberzustellen hat, ohne auf so lokale Strukturen immer sich zu verlassen, weil wir in Schwerin wären am 1.8. wirklich verloren gewesen, wenn es nicht einfach die Bereitschaft gegeben hätte aus Schleswig-Holstein, aus Berlin, aus Hamburg und ich weiß gar nicht, von wo sie noch alle kamen. Wir wären wirklich allein. Und dann finde ich, macht es das Ganze auch immer ein Stück weit lächerlich, wenn man aufruft zur Gegendemo und nicht genug Menschen da sind, die sich dem Ganzen eben entgegenstellen mit einer Meinung und einfach auch mit einer körperlichen Präsenz. Und das, genau, fiel mir jetzt eben auch nochmal ein bei der Frage, was braucht ihr? Genau, Unterstützung vor Ort. Weil man kann nicht immer vor Ort, gerade im ländlichen Raum, diese Strukturen aus eigenen Kräften stemmen. Danke.
4: Reisebereitschaft, da mache ich jetzt mal einen Werbeblock, kommt nach Sachsen-Anhalt. Also vor der Wahl 5.9. gibt es gleich mehrere Orte, die zur Auswahl stehen. Halberstadt, Halle und Magdeburg, um nur drei davon zu nennen. Und nach den Wahlen auch ein Werbeblock zu den CSDs zu kommen, die nach den Wahlen sind. Einer davon in Stendal, der andere in Halle. Gerade nach den Wahlen ist es total wichtig und ich will noch zwei Sätze sagen. Es gibt Arbeitskämpfe, die ostdeutschlandweit geführt werden, die wirklich mehr Unterstützung bräuchten. Zum Beispiel den Arbeitskampf im Einzelhandel, die Verkäuferinnen, die unter anderem bei Ditch arbeiten, die gegen Lohnungleichheit streiken und Arbeitskämpfe führen. Und das ist ein Thema, das sehr viele Menschen sehr existenziell berührt. Und ich habe oft den Eindruck, dass gerade bei Arbeitskämpfen alle so einen Bogen drumherum machen, bis die AfD kommt und sich draufsetzt. Und genau das und auch Arbeitskämpfe bei den VW-Zulieferern, das sind Leute, die sich erstmal gewerkschaftlich nicht immer wirklich gut vertreten gefühlt haben, auch aus Gründen, und die jetzt aber eben mit den Gewerkschaften zusammen versuchen, wirklich existenziell auch Sachen auszuhandeln und da solidarisch zu sein, auch so wie ihr es sagt. Man muss wirklich nicht alles teilen, was die sonst vertreten, aber es macht eben Sinn, da drauf zu schauen und sei es nur, dass man die Petitionen dafür unterzeichnet. Ja. Und auch das wird nach den Wahlen weitergehen. Und letzter Punkt, und vielleicht ist der eher so ein bisschen nachdenklich. Ich nehme schon sehr viel, auch wenn wir vor Ort sind und vor Ort recherchieren, Menschen wahr, die wirklich sehr viel paradoxe Zuversicht mobilisieren und die auch wollen, dass die geteilt wird. Ja? Aber es muss auch nach allen Wahlen und nach allem, was jetzt kommen wird, auch ein Verständnis und auch Räume dafür geben, um über Angst, Ohnmacht, Trauer und auch große Fragezeichen zu sprechen. Und das auszuhalten und dann zu sagen, ja, total nachvollziehbar, weil ABC, du kannst da nicht weg und wie soll das weitergehen? Und vielleicht auch Pausen zu schaffen, vielleicht solidarische Orte aufzumachen, wo weitergeredet werden kann, wo Kraft getankt werden kann und wo auch Widersprüche ausgehalten werden können und auch ausgehandelt werden können, das finde ich, glaube ich, total wichtig.
5: Ja, die Aufrufe zur Solidarität gab es jetzt, glaube ich, genug. Ich schließe mich an. Ich glaube, eine Sache, die ich vielleicht noch hinzufügen will zu dem, was es braucht, ist, egal auf welcher Seite der Elbe, die Bereitschaft, das, was man selber so den ganzen Tag erzählt und macht und den Blick auf diese Gesellschaft gelegentlich kritisch zu hinterfragen und davon auszugehen, dass das, was man vor 10, vor 20, vor 30 Jahren gemacht hat, damals vielleicht gut war, vielleicht heute nicht mehr so passt oder anders passt und so weiter, und auch die Möglichkeit in den Raum zu stellen, dass es neue Entwicklungen braucht und man auch selber Teil dieser neuen Entwicklung sein muss.
0: Super. Vielen Dank. Gibt es noch was, was euch gerade einfällt, was ihr ergänzen wollt, wenn ihr den anderen zuhört? Ja, gerne.
2: Das ist jetzt nur eine reine Beobachtung. Und zwar, ich arbeite in Südthüringen und ich merke immer mehr, auch wenn ich jetzt durch die Plattenbauung gehe und da die Namen hier angucke und wer da wohnt und so, es verändert sich. Ich habe den Eindruck, die Zeit läuft gegen die Rassisten, weil die Zusammensetzung der Bevölkerung in der Gegend, die überaltert ist, die Abwanderung hat, verändert sich. Es wird wahrscheinlich hoffentlich Gewöhnungsphasen geben, dass die Leute miteinander klarkommen und dass die Leute dadurch mehr Toleranz aufbauen, dass sie einfach solche Nachbarn haben, kennenlernen und ein Zusammenleben irgendwie ermöglichen. Das kann sein, dass das jetzt irgendwie die letzten Zuckungen sind, hier noch eine völkische homogene Masse zu kreieren und das vielleicht auch anders ausgeht als in Sodom und Gomorra und dem nächsten Nazi-Staat. Das ist so eine kleine Hoffnung, ne? Wolltest du noch was?

0: halt in die Großstadt, sei es halt Berlin, Leipzig halt oder Hamburg oder Köln. Und die Menschen sind halt auf sich dort dann wieder alleingestellt. Und vor allem, die haben noch halt andere Konflikte. Wir hatten auch einen Angriff auf RIAS, Recherche und Information Antisemitismus. Und das war halt nicht, waren keine Menschen halt aus Erfurt oder aus Thüringen, sondern waren welche von außerhalb. Und erstmal musste dann halt das nochmal aufgearbeitet werden in der Orga. Und sowas brauchen, also brauchen wir nicht halt im Kampf gegen die Faschisten. Das brauchen wir nicht und brauchen auch die Menschen vor Ort nicht. Deshalb bitte fahrt dahin, um Antifaschistinnen und Antifaschisten zu unterstützen und kein anderes Thema zu thematisieren.
1: Genau, ihr hattet das gestern sehr auf den Punkt gebracht. Kommt. Und was weiß ich, zum Beispiel nach Gera, eine kleine Stadt, die einfach Leute braucht im Kampf gegen Faschisten auf der Straße, aber lasst eure Grabenkämpfe zu Hause. Das hattet ihr so formuliert, das hat mich sehr beeindruckt. Genau, und das hast du jetzt mit den Flaggen nochmal gesagt. Und genau. Also ich würde jetzt mal kurz versuchen, das zu beenden und kurz zusammenzufassen. Ihr habt ganz viel gehört, was getan werden muss. Ich fange mal echt nochmal an in der Zusammenfassung von, es geht echt um Geld. Es geht darum, Polylux zu unterstützen und direkt zu spenden. Alle Personen, die das möglich machen können, oder mit Menschen zu reden, die Geld haben. Wir kennen, glaube ich, in einer reichen Stadt wie Hamburg alle Leute, die auch Geld haben, direkt zu Polylux und andere zu unterstützen. Und konkrete Projekte, die ihr vielleicht auch kennenlernt, dann finde ich, gibt es eben viel, es ist wirklich, es geht auch darum, viel auszuhalten an Widersprüchen, die wir hier auch hatten, zu sagen, es braucht ganz viel Unterstützung, aber mit einer Haltung von, ich frage und ich höre zu, weil wir haben auch ganz viele Geschichten gehört, wo es schiefgegangen ist, wo man sich nicht verstanden gefühlt hat und wo wir nicht das Gefühl haben wollen, dass Leute ihre eigenen Kämpfe kämpfen und nicht eben einfach nur unterstützen. Und aber Franka, du hast ja zum Beispiel gerade von Schwerin erzählt, wie wichtig das war, dass da so viele gekommen sind, weil ihr einfach gar nicht so viele Leute habt. Und da aber gleichzeitig in der lokalen Orga im Kontakt zu sein, miteinander zu reden. Und dieses Miteinanderreden würde ich gerne auch noch mal andere Sachen. Du hattest das, Heike, eben auch erwähnt. Es geht auch um Ohnmacht, es geht auch um Angst und es geht darum, und da finde ich eine Struktur, die ich selber kennenlernen durfte in Hamburg, die Soli-Dinner-Struktur, einfach wahnsinnig toll, zu sagen, es gibt einen Ort, wo man sich sicher fühlt und mit anderen austauscht, wie geht es dir gerade mit der politischen Lage? Ohne, ich muss nichts können, nichts leisten und ich muss nicht gleich die nächste Aktion vorbereiten, sondern einfach Solidarität, Orte schaffen und leben. Und das braucht es auch ganz viel. Und dafür sind diese ganzen alternativen Kulturzentren einfach ideale Orte, die erhalten bleiben müssen und gefördert werden müssen. Genau. Also weitermachen heißt lernen von Aktivistinnen hier konkret von euch. Genau. Soziale und antifaschistische Gegenwege unterstützen, hinfahren, dabei sein, Grabenkämpfe zu Hause lassen, raus aus der Bubble, im Kontakt, in direkten Kontakt gehen. Und auch zu Veranstaltungen hinzufahren. Als ich mich vorbereitet habe, habe ich gedacht, ich fahre nächstes Mal nach Schwerin. Ihr habt auch tolle Konzertveranstaltungen. Und so weit ist es doch gar nicht. Genau, ja. Und genau, diese ganzen Punkte eben nicht sich wegtauchen, sondern zuhören, lernen, was passiert, was können wir lernen, auch für unsere Zukunft, für uns. Und ja, Verantwortung übernehmen, finde ich, gemeinsam politische Herausforderungen eben auch an den EU-Außengrenzen und in der Klimakrise in den Fokus zu nehmen.
2: 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Eine Panel-Diskussion vom 23. August 2026. Beteiligt waren antifaschistisch und antirassistisch engagierte Menschen aus Thüringen, Queer Pride Dresden, Hannes Püschel von Opferperspektive e.V. Brandenburg, Heike Kleffner, Journalistin, Autorin und Mitautorin des Podcasts Kipppunkt Ost und eine Vertreterin des Kultur- und Hausprojekts Komplex Schwerin. Moderiert wurde die Veranstaltung von Sonja Nielbock. Es handelt sich um eine Kooperation der INI Solidaritätszuschlag mit dem freien Senderkombinat FSK aus Hamburg. Gefördert wurde die Diskussion von der Amadeo Antonio Stiftung. Ihr hörtet heute den zweiten Teil der Diskussion. Beide Teile zusammen könnt ihr auch nachhören unter freie-radios.net. 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

Yeah, yeah. 1.3.2025, hier kurz nach 20 Uhr. Ihr hört live FSK Hamburg, die Frequency Sessions oder in der Wiederholung auf Radio Dreieckland in Freiburg. Und gerade schon hier für euch live an den Wheels of Steel, Snicks aus Hamburg.

für euch hier im Studio Snix. Das sind die Frequency Sessions hier bei FSK in Hamburg oder in der Wiederholung auf Radio Dreieckland in Freiburg. 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

Viertel nach 9 Uhr. Das sind die Frequency Sessions für euch live an den Wheels of Steel. Snicks. Hier auf FSK in Hamburg. 93.0 oder Radio Dreieckland 102,3 Megadeth.

Letzte 10 Minuten hier ist nix an den Wheels of Steel bei den Frequency Sessions hier bei FSK in Hamburg oder Radio Dreieckland aus Freiburg kurz vor 22 Uhr.

kurz vor 22 Uhr. Wir verabschieden uns gleich von den HörerInnen hier bei RDL in Freiburg. Bei FSK geht es noch eine Stunde weiter, gleich mit den Dates und einem Hostmix von mir, Neoteric. Das sind die Frequency Sessions. Und für euch an den Decks, Snicks, die fast letzten zwei Stunden.

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6: Herzliches Willkommen bei Radio Dreieckland. Ihr hört Radiomodul Early and Modern Electronic Music. Mein Name ist Lukas.
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6: Und euch erwarten 2 Stunden elektronische Musik. Alle Informationen zur Sendung findet ihr unter www.radiomodul.de. Und Radio Dreieckland empfangt ihr im Raum Freiburg über die UKW-Frequenz 102,3 MHz. Und darüber hinaus ist Radio Dreieckland auch im Kabelnetz zu hören, sowie natürlich weltweit im Livestream. Die Empfangsmöglichkeiten findet ihr unter www.rdl.de unter dem Menüpunkt über uns. Und wir beginnen mit einem Stück aus dem Jahr 1993. Sunshower von Marc E. Claude und Rife D. Hinter Marc E. Claude stehen Mark Romboy und Klaus Derichs. Gemeinsam gründeten sie 1993 das Label Liberty Prince, das bereits ein Jahr später von den Fachmagazinen Raveline und Groove zum Label des Jahres gewählt wurde und bis heute als eines der prägendsten Labels der frühen deutschen Rave- und Trance-Szene gilt. Rife D. stammt aus New York und war bereits in den Disco-Jahren als DJ aktiv. Er legte unter anderem im legendären Club 2001 Odyssey in Brooklyn auf, der durch den Film Saturday Night Fever weltbekannt wurde. Hier sind Marc E. Claude und Rife D. mit Sunshower aus dem Jahr 1993.

Und wir bleiben bei Le Petit Prince. Ein Jahr nach Sunshower 1994 erschien dort auch Ready to Flow von Nikolai. Und Nikolai, dahinter steht der Düsseldorfer Produzent Nikolai Käsmann. Seine musikalische Laufbahn begann Anfang der 90er mit ersten Vinylveröffentlichungen und Produktionen, die bereits in Clubs wie dem Ratinger Hof in Düsseldorf oder dem Space Club im Kölner Warehouse liefen. Bis heute produziert er in seinem eigenen Studio Musik. Seit 2022 ist er außerdem Mitglied der Band Gänsehaut, jener Band, die in den 80ern mit Karl der Käfer bekannt wurde. Hier ist Nikolai mit Ready to Flow aus dem Jahr 1994.

Und das war Nikolai mit Ready to Flow. Und weiter geht es mit Der dritte Raum und Andreas Krüger. Anfang der 90er drückte er Sven Feld auf einer Technoparty ein Demo-Tape in die Hand und kam daraufhin bei Hardhouse unter Vertrag. Wenn das Tape nur annähernd so gut war wie der nachfolgende Track, kann man die Entscheidung von Sven Feld leicht nachvollziehen. Heil Bob erschien ursprünglich 1998. Wir hören die Originalfassung hier vom Re-Release aus dem Jahr 2024.

0: Und das war der dritte Raum mit Hail Bob. Und aus dem Jahr 1998 springen wir noch einmal 4 Jahre zurück. Emmanuel Top gehörte in den 90ern zu den prägenden französischen Produzenten zwischen Acid und Trance. Mit Stücken wie Acid Face und Türkisch Bazaar wurde er auch international bekannt. Später gründete er unter anderem das Label Attack Records und war am Projekt BBE beteiligt. Hier ist Emmanuel Top mit Türkisch Bazaar aus dem Jahr 1994.
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Und wir bleiben noch kurz bei Emmanuel Top. Nach Türkisch Bazaar folgt mit Acid Face sein zweiter großer Track aus dem Jahr 1994. Und falls ihr gerade erst eingeschaltet habt, ihr hört Radio Modul. Und alle Infos zur Sendung findet ihr wie immer unter www.radiomodul.de. Und jetzt noch einmal Emmanuel Top mit Acid Face.

Und jetzt drosseln wir langsam die Geschwindigkeit und verlassen gleichzeitig die älteren Gefilde und springen ins Jahr 2021 hier bei Radiomodul Early and Modern Electronic Music. Shinobi kommt aus Lissabon und ist Musiker, DJ und Produzent, und gemeinsam mit Moulinex gründete er das portugiesische Label und Kollektiv Disco Texas. Interessant finde ich, dass er trotz seiner elektronischen Musik Punk und Hardcore weiterhin als wichtigen Einfluss nennt. Und hier ist Shinobi mit Nitrato aus dem Jahr 2021.

0: 1996 erschien Super Discount, das Debütalbum von Etienne de Crécy. Ein Album, das eng mit der damals entstehenden französischen Hausszene verbunden ist. De Crécy hatte zuvor unter anderem mit Philippe Starr als Motorbass gearbeitet und bewegte sich im selben Umfeld wie er und Alex Goffer. Auf Super Discount tauchen zwar verschiedene Interpretnamen auf, hinter vielen davon steckt aber De Crécy selbst allein oder gemeinsam mit anderen MusikerInnen. Wir hören daraus gleich zwei Stücke, Prix Choc und Affaire Affaire von Etienne De Crécy aus Super Discount aus dem Jahr 1996.
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Und das war Etienne de Crécy aus dem Album Super Discount. Eine klare Empfehlung an dieser Stelle, sich Super Discount einmal komplett anzuhören. Das Album ist auch über Bandcamp erhältlich. Und falls ihr gerade erst eingeschaltet habt, ihr hört Radio Modul Early and Modern Electronic Music. Und alle Informationen zur Sendung findet ihr unter www.radiomodul.de. Wir werden jetzt noch etwas ruhiger. Im Frühjahr 2017 trafen sich Achim Breiling und Michael Brückner zu einer spontanen elektronischen Jam-Session in Brückners Studio. Aus diesen Aufnahmen entstand später das Album Puro Yasilta. Dabei ging es vor allem darum, den improvisierten Charakter und den Fluss der ursprünglichen Session zu halten. Daher jetzt ein Ausschnitt des 27-minütigen Stücks Layat Sointi Pinat, ich hoffe richtig ausgesprochen, von Breiling und Brückner.

Und das waren Breiling und Brückner hier bei Radio Modul. Alle Infos zur Sendung findet ihr wie immer unter www.radiomodul.de. Und die nächsten beiden Stücke kommen aus meiner Heimatstadt Nürnberg von Conformer. Das Trio aus Rainer Ruder, Andreas Berg und Christian Kraus macht eine ziemlich dunkle, hypnotische Musik und irgendwie passen dazu auch die Motive ihrer Plattencover. Auf dem ersten Album ist der Norikus zu sehen, eine riesige Nürnberger Hochhaus-Wohnanlage, die schon durch ihre Größe etwas Anonymes ausstrahlt. Ich habe dort selbst einige Jahre im 20. Stock gewohnt. Das neue Album führt dann unter die Erde zur U-Bahn-Station Maximilianstraße. Auch so ein eher kühler, emotionsloser Ort. Beides passt erstaunlich gut zur Musik von Conformer. Das neue Album Conformer 2 ist gerade erst im Juli 2026 erschienen. Wir hören daraus jetzt zwei Stücke. Hier sind Conformer aus Nürnberg.

Und das waren Conformer mit ihrem neuen Album Conformer 2, erschienen im Juli 2026, erhältlich bei Bandcamp. Und wir bleiben in Nürnberg und kommen zu Zoe Winterstein. Unsere Wege haben sich zwischen Mitte der 90er und Anfang der 2000er immer mal wieder gekreuzt. Das ist mittlerweile auch schon mehr als 20 Jahre her. Ich war damals einige Male in seinem Bunkerstudio an der Nürnberger Stadtmauer und kann mich auch noch an einen Hochsommerabend nach einem Clubbesuch in seiner Wohnung bzw. auf seiner Dachterrasse erinnern. Zoe Winterstein ist klassisch ausgebildeter Pianist, hat sich aber schon früh mit Jazz, freier Improvisation und experimenteller Musik beschäftigt. Seit Anfang der 90er produziert er elektronische und elektroakustische Musik. Später kamen unter anderem Techno, Field Recordings und Hörspielproduktionen dazu. Seine elektronische Musik ist oft ziemlich ungewöhnlich und kleinteilig. Manchmal erinnert mich das an das Gefrickel von Aphex Twin oder Autechre. Und jetzt Zoe Winterstein mit seinem Stück Flow, erhältlich ebenfalls bei Bandcamp.

Und das war Zoe Winterstein mit seinem Stück Flow. Und wenn euch diese Art von Musik gefallen hat, ihr werdet fündig bei Bandcamp. Findet dort Zoe Winterstein und eine Auswahl seiner Musik. Weiter geht es mit einem Soundtrack zu einem Film, den es gar nicht gibt. Sunrise von Moom erschien 2021 und erzählt die Geschichte einer außerirdischen Spezies, die in Form von Synthesizer-Knöpfen auf die Erde kommt und über MusikerInnen Frequenzen verbreitet, mit denen uralte Monster heraufbeschworen werden sollen. Erkennen können die Außerirdischen allerdings nur Hauskatzen, die sie kurzerhand auffressen. Hinter Moom stehen Christian Fiesel und Jack Herz. Das Album erschien bei Aural Films, einem Label, das sich auf Soundtracks für Filme spezialisiert hat, die nicht existieren. Wir hören daraus einen Zusammenschnitt von mehreren Stücken.

Und wir kommen zum Ende dieser zweistündigen Sendung Radiomodul Early and Modern Electronic Music. Alle Infos zur Sendung wie immer unter www.radiomodul.de. Und zum Abschluss Lamin Fofana, sein 2025 erschienenes Album Works in Metal folgt der Idee, Klänge wie Metall zu bearbeiten. Sie werden geschnitten, geschichtet, verformt und neu zusammengesetzt. Field Recordings werden dabei selbst zu Instrumenten. Das Album bezieht sich auch auf die Schriftstellerin Suzanne Césaire, die 1943 das Bild einer Schweißflamme benutzte, um die Überwindung kolonialer Vorstellungen zu beschreiben. Fofana greift dieses Bild mehr als 80 Jahre später wieder auf. Wir hören das Stück So Another Sound Suggests Itself von Lamin Fofana.

0: Das war So Another Sound Suggests Itself von Lamin Fofana. Und damit sind wir am Ende dieser Ausgabe von Radiomodul angekommen. Wir sind heute mit einigen Rave-Hymnen der 90er gestartet, haben das Tempo dann nach und nach gedrosselt und sind bei experimentelleren Klängen gelandet. Alle Informationen zur Sendung findet ihr unter www.radiomodul.de. Alle Stücke dieser Sendung wurden von mir auf Fernplattformen gekauft. Unterstützt die MusikerInnen und Labels, wenn euch etwas gefallen hat. In der nächsten Ausgabe wird das Tempo wieder etwas angezogen. Dann geht es unter anderem in Richtung Jungle und Drum and Bass. Das war
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Und herzlich willkommen beim Magical Mystery Mix.

In der Welt der Geräusche gibt es den Typus des Klicks. In der Tierwelt werden Klickgeräusche zur Kommunikation benutzt. In manche menschlichen Sprachen sind Klicks integriert. Und in moderner Musik ist der Klick sowieso ein beliebtes und bewährtes Gestaltungsmittel. Davon wollen wir heute hören. Lasst uns eintauchen in die Welt des Klicks mit seinen Unterfraktionen. Das Knarren, Tropfen, Sirren, Plätschern, Knarzen, Rumpeln, Dröhnen, Pochen und Knistern. Dazu gibt es ein paar interessante Infos, zum Beispiel über den Pistolenkrebs, den Pottwal, die afrikanischen Khoisan-Sprachen und Elemente der Vocal Percussion und natürlich viel Musik. Vielleicht habt auch ihr Spaß daran und vielleicht macht es auch in eurem Kopf Klick.

0: Habt ihr schon mal was von Pistolenkrebsen gehört? Vermutlich nicht, denn diese kleinen Krebse leben nicht am Opfinger Baggersee, sondern in tropischen Gewässern. Sie erzeugen mit ihren Scheren einen unglaublich lauten Knall, um Beute zu erlegen, und sind somit die lautesten Tiere auf unserer Erde. Wenn Pistolenkrebse auf Beutezug sind, pirschen sie sich zuerst langsam heran, greifen ihr Opfer mit der linken Schere, entsichern ihren Revolver in ihrer rechten Schere und schießen. Die erstaunlichen Garnelen sind gerade mal 5 cm groß, erzeugen aber einen Knall, der über 200 Dezibel beträgt. Zum Vergleich, ein Düsenjet liegt bei nur 120 Dezibel. Sie erzeugen mit ihrer rechten Schere Luftblasen, die mit einem Knall implodieren und kleine Tiere betäuben oder verletzen. Bei der Implosion erhitzt sich das Wasser auf mehr als 4700 Grad Celsius. Das ist fast so heiß wie die Sonnenoberfläche. Für Menschen ist der kleine Krebs übrigens nicht gefährlich. Die Kollegen von der BBC haben ein kleines YouTube-Filmchen darüber gemacht. Die Töne scheinen wirklich echt zu sein.
1: 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The effect is literally stunning. As the claw snaps shut, it fires a blast of bubbles. Incredibly, as the bubbles collapse, they momentarily reach the temperature of the sun. This implosion causes a shockwave that stuns.
0: Auch von den Walen ist bekannt, dass sie Geräusche erzeugen können, und die Walgesänge haben eine gewisse Popularität erreicht, nicht nur in der ESO-Szene. Der Pottwal gilt als der Schreihals des Ozeans und ist mit Ruflauten von bis zu 200 Dezibel das zweitlauteste Tier auf unserem Planeten. Er verständigt sich mittels Klicklauten. Die Töne dienen erstens zur Kommunikation mit Artgenossen, zweitens aber auch zur Echoortung, also zum Aufspüren potenzieller Beute. Dabei sendet der Pottwal Klicks aus, wartet auf ein Echo und erkennt somit, wo sich seine potenzielle Beute befindet.

Unter Wasser ist also soundmäßig einiges los. Wasser ist ein ausgezeichnetes Übertragungsmedium für Schall. Das Gehör von Walen und Delfinen ist entsprechend fantastisch ausgereift. Das brauchen sie auch, denn die Ozeane sind groß. Ein Fortpflanzungspartner ist hier so schwierig zu finden wie die sprichwörtliche Nadel im Heuhaufen. Über eine Distanz von bis zu 2000 Kilometern können sich manche Arten verständigen. Doch der Lärm in unseren Meeren hat in den vergangenen Jahrzehnten dermaßen zugenommen, dass die Wale sich nur noch innerhalb eines Zehntels dieses Areals verständigen können. Und das ist neben der weltweiten Meeresverschmutzung eine weitere Ursache dafür, dass sich die Populationen nicht erholen und einige Arten vom Aussterben bedroht sind. Schuld sind riesige Schiffsschrauben, Motorengeräusche, aber auch Bauarbeiten für Windräder und Bohrtürme und die Suche nach Erdöl und Erdgas. Wale können nicht einfach weghören, genauso wenig wie wir Menschen. Sie können höchstens wegschwimmen. Besonders gefährdet sind Mütter mit ihren Kälbern. Sie kommen nicht schnell genug davon und ihr Gehör wird geschädigt und die Orientierung gestört.

Auch der Mensch nutzt Klicks und andere Geräusche zur Kommunikation. Hören wir nun Musik des amerikanischen Avantgarde-Musikers und Pioniers elektronischer Musik Morten Subotnick sowie des Schweizers Dave Phillips und seinem Projekt Emerge. Die Playlist wie immer auf www.mmmx.de zu finden.

Das war Musik von Morten Subotnick und Dave Phillips Acker im Merch. Kehren wir aber nochmal zurück zum Phänomen des Klicks in der Tierwelt. Jeder kennt das Zirpen der Zikaden und diese machen aus einem ganz bestimmten Grund Lärm. Alles dreht sich nämlich um Sex und um die Partnersuche. Zikaden haben einen besonderen Bereich an ihrem Hinterleib, der wie die Klicker funktioniert, die Leute benutzen, um ihre Hunde und Katzen zu trainieren. Sie drücken eine Membran ein und lassen sie dann wieder los, wodurch ein Klickgeräusch entsteht. Eine Resonanzkammer verstärkt das Geräusch, bei manchen Arten bis zu 120 Dezibel, die Lautstärke eines Donnerschlags. Es gibt insgesamt ca. 3000 Arten von Zikaden und diese haben alle verschiedene Frequenzen und Klangmuster, sodass sie sich gegenseitig unterscheiden können. Ein weiteres zirpendes Tier ist die Ruderwanze. Dieses Insekt von der Größe eines Reiskorns ist relativ zu seinem Körpergewicht das lauteste Tier der Erde. Die kleine Ruderwanze zirpt, indem sie ihren Penis an ihrem geriffelten Bauch entlang reibt und damit offenbar beeindrucken will. Mit etwa 105 Dezibel ist das kleine Insekt damit sogar lauter als ein Motorrad. Leider habe ich aber nur dieses Soundbeispiel im Hintergrund gefunden und macht deshalb noch ein bisschen menschliche Klickmusik.

Hallo, ihr hört immer noch Radio Dreieckland und den Magical Mystery Mix mit einer Sendung über das Klicken dieser Welt. Am Mikrofon ist Kurt Maninuk und genaue Details über die gehörten Stücke findet ihr auf unserer Webseite www.mmmx.de.

0: So, wir haben gelernt, dass viele Tiere wie Wale, Zikaden und Ruderwanzen Klicklaute zur Kommunikation bzw. Partnersuche benutzen. Der Mensch nutzt in der Regel seine Sprache, was auch nichts anderes als die Erzeugung von verschiedensten bedeutungsgeladenen Geräuschen ist. Bei meinen Recherchen zum Phänomen des Klicks bin ich auf die Khoisan-Sprachen gestoßen, die im südlichen Afrika wie Südafrika, Namibia, Angola und Botswana gesprochen werden. Für unsere Ohren sehr ungewöhnlich sind Klick- und Schnalzlaute, die in der Sprache integriert sind. Das hört sich zum Beispiel so an. Wir hörten eine uralte Dame aus der Bevölkerungsgruppe der Khoisan. Die Klicks werden auf verschiedene Weise durch Schnalzen mit der Zunge gebildet. Um die Klicks zu erzeugen, muss die Zunge eine saugende Bewegung ausführen. Die Stellung der Zunge und die Art des Atemholens bringt ganz verschiedene Klicks hervor. Bei der Verwendung innerhalb von Wörtern ist es für Nicht-Muttersprachler recht schwierig, sie mit umgebenden Konsonanten und Vokalen zu verbinden. Hören wir noch einen jungen Mann vom Stamm der Damara aus Namibia. Schnalzen kommt in vielen Sprachen vor, beispielsweise als Ausdruck des Missfallens oder zur Erregung von Aufmerksamkeit. Die einzigen lebenden Sprachen jedoch, in denen Klicklaute als reguläre Sprachlaute verwendet werden, sind die afrikanischen Khoisan-Sprachen, die teilweise über 80 verschiedene Klicklaute in ihrem Phoneminventar haben, aber von immer weniger Menschen gesprochen werden. Ich habe auf YouTube noch eine schöne alte Live-Aufnahme von Miriam Makeba aus dem Jahre 1963 gefunden. Ein Hochzeitsgesang aus ihrer Heimat und man glaubt es kaum, dass sie diese Sounds nur mit ihrem Mund erzeugt.
1: The next song we are going to sing is a Xhosa wedding song. It comes from South Africa. 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It's called by the English-speaking people the click song because they cannot say uqongtwana.

So, auch in unseren Kulturkreisen gibt es Menschen, die über besondere stimmliche Begabungen verfügen

Angeblich kann die Techniken der Vocal Percussion jeder lernen. Ich denke, eine gewisse Grundbegabung kann zwar nicht schaden, aber ich habe auf YouTube einen Kurs gefunden, bei dem ein gewisser Richard Filz systematisch Samba-Rhythmen lehrt. Könnt ihr ja mal probieren.

0: Natürlich war das nicht nur ein einzelner Vocal Percussionist, aber außer einem Mikro wurden keine weiteren Hilfsmittel benutzt. Ein Meister seines Fachs ist auch Tom Thumb. Hier zieht er nach einer kurzen Einführung alle Register und nennt es das Orchester in meinem Mund. Und er steht alleine auf der Bühne.
1: My name's Tom and I've come here today to come clean about what I do for money. Basically, I use my mouth in strange ways in exchange for cash. I usually do this kind of thing in seedy downtown bars and on street corners, so this mightn't be the most appropriate setting, but I'd like to give you guys a bit of a demonstration about what I do.

Okay, wir haben gelernt, dass Vocal Percussion das perfekte Betätigungsfeld für unsere ADHS-Freunde ist. Aber genug davon für heute. Ich habe mich ein bisschen vom eigentlichen Thema entfernt, nämlich vom Klicken dieser Welt in all seinen Erscheinungsformen. Hören wir deshalb zum Abschluss der Sendung noch eine Auswahl von Musik, überwiegend aus der sehr empfehlenswerten Compilation-Reihe Clicks and Cuts des Labels Mill Plateau.

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Der Magical Mystery Mix mit seiner Spezialsendung über das Klicken kommt zu seinem Ende. Vielleicht hattet ihr Spaß, dann könnt ihr gerne mal wieder hier bei Radio Dreieckland reinhören. Infos zur Sendung und die Playlist findet ihr wie immer unter www.mmmx.de. In 14 Tagen werde ich mich mit einem ungewöhnlichen Instrument beschäftigen, dem Hang, das wie ein Ufo aussieht, aber aus der Schweiz kommt. Verantwortlich für Inhalt, Musik und Moderation in den letzten 60 Minuten war Kurt Manenuk, der euch noch einen schönen Abend wünscht.

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2: Ja, ich würde sagen, das ist auch heute Abend der Plan. Hier bei Meet the Teen Beat auf Radio Dreieckland. Immer live in Farbe und ab und zu auch in Mono, auch im World Wide Web auf unserer Homepage. Ja, der Punkt. Nee. Ja, willkommen am letzten Samstagabend im Monat. Zeit für Meet the Teen Beat, unsere Reise 60 Jahre zurück in die Höhen und Tiefen der britischen Popgeschichte. Und mittlerweile sind wir im August des Jahres 66. Die Fußball-WM ging erfolgreich zu Ende. Zumindest für die Briten. Heute einmal mehr im Fokus die Beatles, ein neues Album, eine grandiose neue Single, die man so noch nicht gehört hatte, mit Yellow Submarine und Eleanor Rigby. Und historisches tat sich am 29.08. des Jahres 66, gaben die Beatles ihr vorerst letztes Live-Konzert sinnigerweise in San Francisco. Ja, aus dem Album Revolver gibt es jede Menge Coverversionen, die seinerzeit auch bei den Piratensendern gespielt wurde. Dazu neue Singles, beispielsweise von The Who und von David Bowie. Aber wenn wir schon in Modkreisen uns bewegen, gibt es auch die Top 3 der Billboard Soul Charts. Mit dabei die Supremes und Stevie Wonder. Also, alles dieses und noch viel mehr. Aus dem August 1966 hier bei Meet the Teen Beat. Ja, und im Funkstudio begrüße ich auch heute Abend live in den nächsten 60 Minuten Michael Jung.